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0: Die Linda sind völlig ausgebrannt. Kein Wunder, es ist 6 Uhr morgens, es ist schon Donnerstag, Woche ist fast vorbei. Guten Morgen.
1: Frisch ist aber Katrin Silker und hat vor allen Dingen die frischen News mit dabei. Schönen guten Morgen.
2: Ja, schönen guten Morgen.
0: Moin.
3: 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Der vergangene Monat war der heißeste Juni in Westeuropa seit Beginn der Wetteraufzeichnungen. Das zeigen Daten des EU-Klimadienstes Copernicus. Die Durchschnittstemperatur lag in den westeuropäischen Ländern bei 20,74 Grad. Sie hat den bisherigen Höchstwert übertroffen, der wurde letztes Jahr erreicht. Im Vergleich zum Juni-Durchschnittswert der Jahre 1991 bis 2020 lagen die Temperaturen in Westeuropa damit mehr als 3 Grad höher. Auch im gesamten Europa und weltweit sind die Temperaturen letzten Monat vergleichsweise extrem hoch gewesen. Laut Copernicus-Daten haben sie den zweithöchsten jemals gemessenen Durchschnittswert erreicht. Nach neuen US-Angriffen auf den Iran ist auch der Golfstaat Kuwait unter Beschuss geraten. Nach Angaben des kuwaitischen Militärs hat dort die Luftabwehr Raketen- und Drohnenangriffe abgewehrt. Auch im nahegelegenen Bahrain heulten Sirenen. Der Iran hat Angriffe seines Militärs auf beide Länder bestätigt. Sie beherbergen US-Militärbasen und waren in den letzten Monaten schon öfter attackiert worden. Das US-Militär hat in der Nacht eine neue Angriffswelle gegen den Iran gestartet. Präsident Donald Trump rechtfertigte das mit iranischen Angriffen auf Schiffe in der Straße von Hormus. Im Bundestag hat der Haushaltsausschuss die Förderung von klimafreundlichen Heizungen gekürzt. Wer sich etwa eine Wärmepumpe einbauen lassen will, erhält keine pauschale Geldsumme mehr vom Staat, sondern eine, die ans eigene Einkommen gekoppelt ist. Der Staat will so 2 Milliarden Euro weniger ausgeben. Anträge sind wegen der Umstellung seit heute auch erstmal nicht mehr möglich und können wieder ab dem 21. Juli umgestellt werden. Wirtschaftsministerin Katharina Reiche von der CDU sagt dazu, die Förderung werde sozial gerechter. Aus der Opposition kommt Kritik. Grünen-Politikerin Katrin Uhlig spricht von einem Vertrauensbruch gegenüber den Bürgerinnen und Bürgern und sagt auch, weniger Förderung bedeute weniger Klimaschutz. Vor 5 Monaten war in Rheinland-Pfalz ein Zugbegleiter angegriffen worden und danach gestorben. Heute wird am Landgericht Zweibrücken ein Urteil gegen den mutmaßlichen Täter erwartet. Der 26 Jahre alte Angeklagte soll dem Schaffner Anfang Februar bei einer Ticketkontrolle mit den Fäusten so heftig gegen den Kopf geschlagen haben, dass dieser 2 Tage später an einer Hirnblutung im Krankenhaus starb. Hintergrund ist wohl, dass der Beschuldigte keinen Fahrschein hatte und den Regionalexpress auch nicht verlassen wollte. Die Tat war von Kameras im Zug aufgezeichnet worden. Die Staatsanwaltschaft fordert 12 Jahre Haft wegen Körperverletzung mit Todesfolge. Das Wetter.
4: In der Nordhälfte startet der Tag mit vielen Wolken, die lockern später aber auf und insgesamt bleibt es auch trocken. Im Norden und Osten 20 bis 26 Grad heute und im Rest des Landes bei viel Sonne bis 33 Grad.
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0: Sieht so aus, als ob es schon wieder auch der heißeste Juli im Westeuropa seit Beginn der Aufzeichnung werden könnte. Du hast 33 Grad?
1: Irgendwie sowas in der Richtung, ne?
4: Bis zu 33 Grad.
1: Wow, ja, das ist schon krass. Ein Rekord nach dem anderen. Früher haben wir uns gefreut über Rekorde, da war die aber meistens noch im Guinness-Buch. Jetzt ist es ein bisschen anders.
0: Gibt's das Guinness-Buch der Rekorde eigentlich noch?
1: Ich glaube, das gibt's noch, ja. Was da drin steht, weiß ich, ob da Temperaturen drin steht, ich glaube nicht.
0: Donnerstag, Leute, 6.04 Uhr. Guten Morgen.
1: Guten Morgen.
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0: Blossoms. Joke about divorce. Muss man mal aufpassen mit solchen Witzen, glaube ich. Deutschlandfunk Nova hier.
1: Absolut, vor allem im siebten Ehejahr. 6.14 Uhr. Guten Morgen, hier ist Deutschlandfunk Nova am Donnerstag. Alle, die Probleme mit dem Puls haben, fahrt euch am besten kurz runter. Hier kommt ein echtes Aufregerthema. Wir reden über die Deutsche Bahn und was euch an der Deutschen Bahn so nervt.
2: Dass sie immer zu spät kommen, unzuverlässig.
3: In letzter Zeit Klimaanlagen, die nicht funktionieren und halt, wenn Züge ausfallen.
4: Die Wartezeiten, also ich habe jetzt so eine Stunde, die ich halt hier sitze, aber was nervt mich am meisten? Und manchmal auch so die unfreundlichen Leute.
1: Ja, Kommunikation ist ein gutes Stichwort, das nervt viele Leute bei der Deutschen Bahn. Also nicht nur die Unfreundlichkeit, sondern auch Kommunikation, die einfach gar nicht vorhanden ist oft.
0: Ja, gerade in Situationen, wo du vielleicht mit dem Zug irgendwo stehst und es geht nicht weiter und du weißt aber nicht genau warum und dann dauert das keine 5, sondern 10, vielleicht 20, vielleicht 30 Minuten, aber niemand sagt dir irgendwas. Das kann ganz schön nerven, genauso wie wenn du am Bahnhof stehst und dein Zug kommt nicht und du weißt auch nicht warum.
1: Evelyn Paller, das ist die neue Chefin von der Deutschen Bahn, die will genau da jetzt ansetzen.
5: Ein Gleiswechsel zum Beispiel darf nicht erst hier erscheinen und dann mit Verzögerung im nächsten Kanal. Heute dauert das oft 60 Sekunden und länger. Künftig sieht man den Gleiswechsel im Navigator bereits 2 Sekunden nach dem Erscheinen am Bahnsteiganzeiger.
0: Na, 2 Sekunden.
1: Navigator, das ist die App von der Deutschen Bahn und da soll jetzt schneller kommuniziert werden, was dann auf den Gleisen wohl schon kommuniziert ist, wohl meine Erfahrung ist oft auch, es steht im Navigator schon drin, aber am Gleis bekommt man es nicht mit.
0: So sieht's aus. Und es soll alles ein bisschen freundlicher werden und schneller und übersichtlicher. Und da soll KI helfen, damit wir dann auch unterwegs verstehen, was denn jetzt gerade eigentlich Phase ist. Also immer gut dann auch informiert sind, egal was gerade nicht so richtig läuft. Ja, das dann so richtig laufen wird, das werden wir sehen. Und ist auch die Frage, ob euch das dann irgendwie glücklich macht. Also ist es das, was euch beim Bahnfahren am ehesten stört, dass ihr nicht wisst, was gerade passiert um euch herum oder dass die Bahn unfreundlich ist und sich nicht entschuldigt oder erklärt für die Dinge, die schieflaufen?
1: Also wenn wir mal davon ausgehen, dass jetzt Pünktlichkeit nicht von heute auf morgen zu erreichen ist, was wäre denn dann das, mit dem euch die Bahn am allerglücklichsten machen könnte? Ist es tatsächlich Kommunikation oder vielleicht was ganz anderes? 030 8503 8503 ist unsere Nummer bei WhatsApp oder ihr schreibt über den Player in der Deutschlandfunk-App. Auch das geht jetzt.
0: Heim jetzt hier in Deutschlandfunk Nova. Don't save me. Es ist ein Donnerstag.

0: Chaim, Don't Save Me, 6:20 Uhr haben wir es am Donnerstagmorgen. Hier ist Deutschlandfunk Nova.
1: Das ist eine ziemliche Reise gewesen, dieser NATO-Gipfel in Ankara in der Türkei in den letzten 2 Tagen. Vor allem eine Reise der Emotionen und vor allem von Emotionen von US-Präsident Donald Trump. Angekommen ist er mit wirklich schlechter Laune und hat erstmal verbal rumgepoltert.
2: Ich bin sehr verärgert über die NATO. Darüber, dass wir viel, viel zu viel zahlen. Milliarden und Abermilliarden Dollar zu viel. Das ist unfair, denn wir beschützen sie. Wir beschützen sie also, aber sie sind nicht für uns da.
1: Er hat dann auch direkt nochmal den Anspruch der USA auf Grönland wiederholt und mit Spanien alle Handelsbeziehungen für beendet erklärt, weil sie mich helfen beim Krieg gegen den Iran. Nach dem NATO-Gipfel ein komplett anderer Donald Trump.
2: In diesem Raum gab es eine enorme Liebe, sehr kluge Menschen. Und sie tragen viel Gutes im Herzen. Nichts Böses, Gutes. Und sie leisten großartige Arbeit für ihr Land.
1: Ja, was ist in der Zwischenzeit passiert? In der Zwischenzeit haben offenbar die anderen NATO-Partner es geschafft, Trump davon zu überzeugen, dass sie einiges zu bieten haben für das Bündnis. Das haben sie in Kurzreferaten gemacht, haben erklärt, was sie so verteidigungstechnisch überlegt haben und schon umgesetzt haben. Und das ist tatsächlich auch das gewesen, was vor allem Europa aussenden wollte, so Bundeskanzler Friedrich Merz.
3: Es ist nicht nur ein Gefühl der wirklichen Zuneigung und der gemeinsamen Verantwortung im Raum gewesen. Es ist auch ein neues Gefühl der europäischen Verantwortung.
1: Also viele Gefühle im Raum, aber am Ende ist es gelungen, A, dass die Situation nicht eskaliert ist und B, dass sogar sowas wie Einigkeit entstanden ist, zumindest für den Moment.
0: Na, wenn das ein Erfolg ist. Es tut mir leid, wir müssen noch weiterreden über Donald Trump und ich werde gleich auch noch mal einen O-Ton von ihm spielen.
1: Das soll vorkommen.
0: Sorry, Leute. Es geht um den Iran und es geht um diesen Krieg, für den es eigentlich eine Waffenruhe gab, aber die ist jetzt erstmal wieder weg vom Tisch, weil Donald Trump den Iran beschimpft hat. Ihr habt das vielleicht gehört. Also eine richtig üble Beleidigung. All das, weil der Iran wieder Schiffe in der Straße von Hormuz angegriffen hatte. Das hat Trump zur Eskalation gebracht. In der vorvergangenen Nacht 80 Angriffe auf iranische Ziele, in der vergangenen Nacht nochmal 90 dazu. Und trotzdem hat Trump nach diesem Wutausbruch dann doch wiederum gesagt, er könne sich vorstellen, dass man an den Verhandlungstisch zurückkehrt. Es ist auch für einen Korrespondenten in Washington nicht so ganz einfach, diesen Präsidenten einzuschätzen. Jasper Barenberg hat es kurz vor seiner für uns versucht.
4: Man kann sich da wirklich keinen Reim drauf machen, außer man unterstellt, dass Trump auch im Moment keine Idee hat, wie er aus dieser Falle wieder rauskommt.
0: Wie geht's weiter mit dem Iran und wie groß ist der innenpolitische Druck in den USA auf Donald Trump? All das klären wir gleich nach den Nachrichten hier bei Deutschlandfunk Nova.
1: Kurzes Gedankenspiel. Stellt euch vor, ihr seid Musikerin oder Musiker, also lebt von eurer kreativen Arbeit und euer Kapital sind halt eben eure Songs, ja? Und jetzt stellt ihr fest, meine Songs, die wurden für KI-Training benutzt. Einfach so, ohne zu fragen. Genau das ist dem deutschen Rapper El Guni passiert und das nicht nur einmal.
5: Ja, man ist natürlich mittlerweile ein bisschen abgestumpft, weil einfach die ganze Zeit nur sowas passiert. Insofern, es hat sich jetzt nicht besonders schockierend angefühlt, weil man es eh schon wusste. Aber natürlich im Großen und Ganzen fühlt man sich da dem Ganzen schon ausgeliefert und ein bisschen machtlos.
1: So, wie hat El Guni das jetzt rausgefunden? Er hat seine Songs auf der AI-Watchdog-List vom US-Magazin The Atlantic gefunden. Also das ist ein Datensatz mit rund 12 Millionen Songs. Und der wurde von Journalistinnen und Journalisten zusammengetragen und die gehen davon aus, dass diese 12 Millionen Songs für KI-Training genutzt worden sind. Was das jetzt in dieser Dimension bedeutet, also auch für die Musikerinnen und Musiker, die hinter diesen Songs stehen, das klären wir hier in Deutschlandfunk Nova. Die ganze Geschichte hört ihr um 20 nach 8.
0: 6:25 Uhr. Tommy Richman ist das. Changes.

0: Millie Turner. Concrete Tragedy habt ihr gehört hier in Deutschlandfunk Nova.
1: Es ist 6:30 Uhr, Sabrina Loy hat die News dabei. Alles, was wichtig ist am Donnerstagmorgen. Hi.
2: Hi.
0: Moin.
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2: Nach 9 US-Angriffen auf den Iran ist auch der Golfstaat Kuwait unter Beschuss geraten. Nach Angaben des kuwaitischen Militärs hat dort die Luftabwehr Raketen- und Drohnenangriffe abgewehrt. Auch im nahegelegenen Bahrain heulten Sirenen. Der Iran hat Angriffe seines Militärs auf beide Länder bestätigt. Sie beherbergen US-Militärbasen und waren in den letzten Monaten schon öfter attackiert worden. Das US-Militär hat in der Nacht eine neue Angriffswelle gegen den Iran gestartet. Präsident Donald Trump rechtfertigte das mit iranischen Angriffen auf Schiffe in der Straße von Hormuz. In Ahaus in Nordrhein-Westfalen ist der 6. von insgesamt 152 Castor-Behältern mit Atommüll angekommen. Nach Angaben der Polizei hat ein Schwerlasttransporter den Behälter ohne Zwischenfälle ans Ziel gebracht. Der Atommülltransport quer durch NRW war demnach wie schon vorher mit hunderten Sicherheitskräften abgesichert worden. Die betroffenen Autobahnabschnitte waren gesperrt. Die Brennelementekugeln kommen aus dem ehemaligen Forschungsreaktor Jülich in der Nähe von Aachen. Ihre Verlagerung ist eine der größten Atommülltransportaktionen auf der Straße seit Jahrzehnten. Termine und Routen werden aus Sicherheitsgründen vorher nicht bekannt gegeben. Dass die Sperre des US-Spielers Folarin Balogun bei der Fußball-WM ausgesetzt wurde, sorgt weiter für Diskussionen. Mehrere EU-Abgeordnete fordern, dass es eine Untersuchung gegen FIFA-Präsident Gianni Infantino geben soll. Die soll klären, ob er an der Entscheidung beteiligt war und ob Druck der US-Regierung dabei eine Rolle gespielt hat. US-Präsident Donald Trump hatte zugegeben, Infantino gebeten zu haben, die rote Karte zu prüfen. Infantino hatte danach gesagt, das FIFA-Disziplinargericht habe entschieden und das sei unabhängig. 72 EU-Abgeordnete haben den Brief unterzeichnet, auch ein Dutzend aus Deutschland. Außerdem wird sich die Ethikkommission des Olympischen Komitees mit dem Fall befassen. Fair Square, eine NGO für Sport und Menschenrechte mit Sitz in London, hat eine Beschwerde gegen Infantino beim IOC eingereicht, wegen eines möglichen Verstoßes gegen die politische Neutralität.
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2: Die letzte Frau, die in Großbritannien gehängt wurde, ist posthum begnadigt worden. Ruth Ellis war vor gut 70 Jahren, 1955, in London zum Tode verurteilt worden für den Mord an ihrem Lebensgefährten, dem Rennfahrer David Blakely. Ihre Nachkommen hatten schon länger gefordert, dass der Fall neu beurteilt wird. Sie sagen, dass Ellis ein Opfer von häuslicher Gewalt war und sich gegen ihren Peiniger gewehrt habe. Laut dem britischen Vizepremierminister hat König Charles das Todesurteil deshalb nachträglich in lebenslange Haft umgewandelt. Im ursprünglichen Gerichtsprozess hatte der Richter die Geschworenen angewiesen, die Gewalt in der Beziehung von Angeklagter und Opfer zu ignorieren.
3: Das Wetter.
2: In der Südwesthälfte und auch im Nordosten viel Sonne bei 26 bis 33 Grad. Von der Nordsee bis zu den östlichen Mittelgebirgen dagegen erstmal stark bewölkt, aber trocken. Die Temperaturen hier zwischen 20 und 26 Grad.
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1: Schönen Donnerstagmorgen euch. Wir spielen jetzt gleich nicht Wolf Alice, sondern wir spielen The Beaches mit Jocelyn hier bei Deutschlandfunk Nova.
0: Warum spielen wir nicht Wolf Alice, ist die Frage.
1: Ja, weil wir das nicht in der Playlist haben, aber es ging gerade in den Nachrichten, weil Sabrina Loy ging es um Wolf Alice, eine Frau, die posthum begnadigt wurde. Ich glaube, dass sie die Namensgeberin für die Band ist, die wir auch hier bei uns im Programm haben.
0: Vielleicht finden wir das noch raus und vielleicht auch bevor wir das nächste Mal Wolf Alice spielen.
1: So machen wir das. Guten Morgen.
0: Moin.
1: Donnerstagmorgen.
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0: angegriffen, auch wieder ziemlich heftig. Noch mehr Ziele als in der Nacht davor wurden getroffen. Für US-Präsident Donald Trump scheinen die Verhandlungen mit dem Iran erstmal vorbei zu sein.
1: As far as I'm concerned, it's just a waste of time dealing with them. They're liars. They're bad people. Frankly, I don't want to waste my time with him.
2: Ja, er will seine Zeit nicht mit Verhandlungen weiter verschwenden mit den Menschen in Iran und dann hat er die auch noch heftig beschimpft. Das war der Stand gestern irgendwann. Gestern gegen Abend hat er sich dann schon wieder ein bisschen anders angehört. Hat gesagt, ja, irgendwann wird man schon wieder an den Verhandlungstisch zurückkehren. Und wir sitzen mal wieder hier und fragen uns, wie kann man diesen Präsidenten analysieren und was ist da eigentlich los? Wir haben das kurz vor der Sendung versucht mit Jasper Barenberg, unserem Korrespondenten in Washington, und wollten von dem erstmal wissen, was ist denn jetzt gerade eigentlich so der aktuelle Stand?
3: Also der aktuelle Stand ist, dass eine zweite Angriffswelle läuft. Nach einem Tag wurden Ziele im Iran bombardiert. 90 waren es dieses Mal, 80 waren es gestern. Es geht immer um Luftabwehrsysteme im Iran, also um die Fähigkeit, Schiffe anzugreifen in der Straße von Hormuz. So stellt das US-Militär dar. So, und dann haben wir eben die Drohung, dass es noch weitere Angriffe geben könnte. Jetzt zuletzt auf Truth Social wieder die Ansage, wir üben Vergeltung für die Bombardierung von Schiffen. Wenn das wieder passiert, wird es viel schlimmer kommen. Also es gibt auf der einen Seite diese militärische Drohung und auf der anderen Seite haben wir alle erlebt diese, ja, wie soll man das beschreiben, diese wüste Beschimpfung der Führung in Iran. Er hat von Abschaum gesprochen, von kranken, bösartigen, gewalttätigen Leuten. Reine Zeitverschwendung, sich mit ihnen abzugeben. Und wir alle haben noch im Gedächtnis, dass das vor 2 Wochen oder vor 3 Wochen, als das Abkommen, dieses vorläufige, unterschrieben wurde, noch ganz anders klang. Da waren die Leute ganz rational und man konnte ganz gut mit ihnen verhandeln. Und so wechselt das immer hin und her und es sind widersprüchliche Aussagen. Er sagt, er will nichts mehr mit dem Regime zu tun haben. Das Abkommen ist quasi hinfällig. Und dann sagt er, na ja, meine Leute wollen und können und würden dann vielleicht auch weiter verhandeln. Und das wird alles sehr schnell dann wieder vorbei sein. Man kann sich da wirklich keinen Reim drauf machen, außer man unterstellt, dass Trump auch im Moment keine Idee hat, wie er aus dieser Falle wieder rauskommt.
2: Gibt's irgendeine Erklärung dafür, warum er jetzt gerade so wütend geworden ist? Weil du hast das ja gerade beschrieben und für uns übersetzt. Das war ja wirklich heftig, was er da vom Stapel gelassen hat.
3: Ja, ich glaube, dass eben die Frustration darüber, dass es nicht so läuft, platt gesagt, wie er sich das vorgestellt hat ursprünglich, das scheint so langsam bei ihm anzukommen, dass er militärisch mit überwältigender Feuerkraft der US-Streitkräfte viel Zerstörung angerichtet hat und insofern diesen Krieg möglicherweise, sagen wir mal, militärisch für sich entschieden hat, aber dass er eben strategisch nicht gewonnen hat, sondern jetzt feststellt, mit kleinen Nadelstichen kann der Iran weiter in der einen oder anderen Weise Kontrolle über die Straße von Hormuz ausüben. Und das ist eben ein Wunderpunkt, etwas, was Trump glaubte, dann mit diesem vorläufigen Abkommen aus der Welt geschaffen zu haben. Und jetzt stellen wir fest, der Iran hat einen langen Atem. Er weiß, er ist militärisch geschlagen. Er weiß, er steht finanziell unter Druck. Er steht ökonomisch unter Druck. Aber es gibt immer noch Möglichkeiten zu reagieren. Und ein Autor in der Zeitschrift The Atlantic hat das heute so formuliert: Nicht Trump hat inzwischen die Kontrolle über diesen Krieg, sondern Iran.
2: Wie groß ist denn der Druck aus den USA, also von Wählerinnen, von Wählern aus der Republikanischen Partei auf Trump gerade?
3: Also im Moment passiert da gar nicht so viel jetzt in den letzten 1-2 Tagen. Das kann damit zusammenhängen, dass der Kongress im Moment nicht tagt, dass die Senatorinnen und Senatoren, dass die Kongressabgeordnete in ihren Wahlkreisen sind. Wir haben ja in 4 Monaten hier eine wichtige Zwischenwahl. Aber man kann unterstellen, dass bei allen, die in ihren Wahlkreisen jetzt Wahlkampf machen, die Alarmglocken gerade angehen, wenn sie solche Wüstenbeschimpfungen hören und die Drohungen wieder sozusagen den Krieg in voller Härte wieder aufzunehmen, weil alle haben hier, egal von welcher Partei, vor 3 Wochen erleichtert darauf reagiert, dass jetzt irgendein noch so wackeliges, vorläufiges Abkommen erreicht ist. Und keiner, würde ich mal unterstellen, mit ganz wenigen Ausnahmen in der ganzen politischen Szene in den USA, bei den Republikanern, bei den Demokraten, die immer schon gegen diesen Krieg waren, hat irgendein Interesse daran, dass dieser Krieg wieder aufflammt, weil die politischen, die wirtschaftlichen Folgen für alle Seiten gravierend sind und insbesondere eben für die Republikaner, die vor einer schwierigen Wahl im November stehen.
0: Also was klar

0: ist, dass nichts klar ist, die USA greifen den Iran weiter an und ob und wann Donald Trump zurückkehren will an den Verhandlungstisch, bleibt erstmal offen. Jasper Barenberg, unser Korrespondent in Washington, mit seiner Analyse der Situation.
1: Gespräch haben wir kurz vor der Sendung aufgezeichnet. Hier kommt Wesley Joseph, Pluto Baby.

0: Wesley Joseph. Pluto Baby habt ihr gehört hier in Deutschlandfunk Nova. Es ist 6.46 Uhr.
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3: Auf Social Media gehen jede Menge ungefilterte Bilder und Videos von Krieg und Gewalt rum. Und das zu sehen, kann psychisch sehr belasten. Wie heftig die Auswirkungen für Jugendliche sind, damit beschäftigt sich eine aktuelle Studie der Uni Regensburg. Das Team hat 2000 junge Leute zwischen 16 und 21 Jahren befragt. Davon haben über 90% angegeben, auf Social Media Bilder oder Videos von Krieg und Gewalt gesehen zu haben. Über die Hälfte sagte, dass sie den Content unfreiwillig in den Feed gespült bekamen. Mehr als ein Fünftel von ihnen berichtete davon, dass die Bilder oder Gedanken dazu sie verfolgen. Etwa jeder und jede Zehnte hatte Schlafprobleme deswegen. Laut dem Team fiel auf, dass vor allem die Jugendlichen belastet sind, die das Leid von anderen intensiv körperlich miterleben und gleichzeitig ihre eigenen emotionalen Reaktionen nur schwer wahrnehmen und einordnen können. Die Forschenden empfehlen, dass Plattformen ihren Content noch strenger kontrollieren sollten. Außerdem sagen sie, dass jungen Menschen Medienkompetenz und die Fähigkeit zum Erkennen und Regulieren der eigenen Emotionen besser beigebracht werden sollten. Wenn Mülldeponien genug Futter hergeben, dann kann das Verhalten von Vögeln komplett verändern. Forschende haben Weißstörche in Polen beobachtet. Aufgefallen ist unter anderem, dass die Tiere dort weniger Zeit für die Futtersuche verwendeten, wohl weil die Müllkippe ja eine zuverlässige Nahrungsquelle ist. Die Störche waren auch größer und schwerer als ihre Artgenossen, die sich auf natürliche Weise ernähren. Außerdem konnten sich die Tiere mit dem Müll mehr Fettreserven anfressen. Allerdings wurden bei den Weißstörchen von der Deponie auch Hinweise auf DNA-Schäden gefunden. Möglicherweise, weil sie dort mit dem Futter auch Schadstoffe aufnehmen. Die Ergebnisse wurden auf einer Konferenz in Italien vorgestellt. Von Weißstörchen aus Spanien ist außerdem dokumentiert, dass sie ihr Verhalten als Zugvögel aufgegeben haben und nicht mehr nach Afrika fliegen, sondern bleiben, weil das Angebot an Nahrung immer ausreicht.
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0: Juli singen über dieses Leben. Deutschlandfunk Nova hier in 9 Minuten ist 7.
1: Gibt's auch nicht so oft, dass AfD, Grüne und die Linke im Bundestag einer Meinung sind. Gestern war es soweit. Es geht um die Gesundheitsreform der Bundesregierung. Ihr habt das mitbekommen, die haben große Pläne, wollen vor der Sommerpause noch einiges an Reformen an den Start bringen, auch um die eigene Koalition zu retten. Und da gibt es ja diese Gesundheitsreform. Da gibt es viel Kritik dran, unter anderem an der Krankschreibung ab dem ersten Tag. Die Grünen haben jetzt angekündigt, beim Bundesverfassungsgericht zu klagen, weil sie sagen, wir haben nicht genug Zeit, wenn am Freitag darüber abgestimmt werden soll, uns mit diesem Gesetz zu beschäftigen. Mehr Infos dazu gibt es heute Morgen hier bei Deutschlandfunk Nova.
0: Beim Finale der Fußball-Weltmeisterschaft der Männer in Mexiko, Kanada und den USA wird es eine Halbzeitshow geben. Das ist schon eine Weile klar. Die Liste der Künstlerinnen und Künstler, die da auftreten werden, die wird aber immer prominenter und vor allem wird die immer länger. Da stehen schon drauf Madonna, Shakira, BTS, außerdem Coldplay, New Yorker Grundschulchor und jetzt kommt auch noch Justin Bieber dazu. Und da muss man sich schon mal die Frage stellen, wie lange soll das Ganze denn dauern? Offiziell dauert die Halbzeitpause ja 15 Minuten bei so einem Fußballspiel mit Auf-, Um- und Abbau. Könnte das bei den ganzen Acts allerdings schon eng werden. Bei der Club-WM, die im letzten Jahr im gleichen Stadion in New York stattgefunden hat, da hat sich die Halbzeitpause durch die Show beim Finale auf 24 Minuten ausgedehnt. Das ist eben gegen die offiziellen Regeln, aber die werden bei dieser WM ja eh nicht so ernst genommen.
1: Das Wetter. In der Nordhälfte startet der Tag mit vielen Wolken, die lockern dann aber später auf und es bleibt insgesamt trocken. Im Norden und Osten 20 bis 26 Grad, im Rest des Landes bei viel Sonne wärmer, 26 bis 33 Grad.
0: Das ist eine ziemliche Reise gewesen, dieser NATO-Gipfel in Ankara in der Türkei. Vor allem eine Reise der Emotionen und vor allem von den Emotionen von US-Präsident Donald Trump. Angekommen ist er mit sehr schlechter, also wirklich schlechter Laune und hat erstmal verbal rumgepoltert.
2: Ich bin sehr verärgert über die NATO. Darüber, dass wir viel, viel zu viel zahlen. Milliarden und Abermilliarden Dollar zu viel. Das ist unfair, denn wir beschützen sie. Wir beschützen sie also, aber sie sind nicht für uns da.
0: Er hat dann auch nochmal direkt den Anspruch der USA auf Grönland wiederholt und mit Spanien alle Handelsbeziehungen für beendet erklärt, weil die ihm nicht helfen wollen beim Krieg gegen den Iran. Nach dem NATO-Gipfel ein komplett anderer Donald Trump.
2: In diesem Raum gab es eine enorme Liebe, sehr kluge Menschen. Und sie tragen viel Gutes im Herzen. Nichts Böses, Gutes. Und sie leisten großartige Arbeit für ihr Land.
0: Ja, was ist in der Zwischenzeit passiert? In der Zwischenzeit haben offenbar die anderen NATO-Partner es geschafft, Trump davon zu überzeugen, dass sie einiges zu bieten haben für das Bündnis. Und das ist es auch gewesen, was vor allem Europa aussenden wollte, so Bundeskanzler Friedrich Merz.
3: Es ist nicht nur ein Gefühl der wirklichen Zuneigung und der gemeinsamen Verantwortung im Raum gewesen. Es ist auch ein neues Gefühl der europäischen Verantwortung.
0: Also viele Gefühle im Raum, aber am Ende ist es gelungen, ja, die Situation zumindest nicht eskalieren zu lassen. Und es ist auch sowas wie Einigkeit entstanden, zumindest für den Moment. Die komplette Analyse der letzten 2 Tage NATO-Gipfel, die gibt's gleich so um 20 nach 7 hier in Deutschlandfunk Nova.
1: Hier kommt Muna. Wanna be her.

0: Jake. Mit einem umgedrehten A und ohne Strich, dann wird ein V draus. Clouds heißt der Song. So,
1: jetzt kommt Katrin Sieker um 7 Uhr mit den Nachrichten.
2: Guten Morgen.
0: Guten Morgen, hi.
3: Guten Morgen. Von Nova. Nachrichten. Der vergangene Monat war der heißeste Juni in Westeuropa seit Beginn der Wetteraufzeichnungen. Das zeigen Daten des EU-Klimadienstes Copernicus. Die Durchschnittstemperatur lag in den westeuropäischen Ländern bei 20,74 Grad. Sie hat den bisherigen Höchstwert übertroffen. Der wurde letztes Jahr erreicht. Im Vergleich zum Juni-Durchschnittswert der Jahre 1991 bis 2020 lagen die Temperaturen in Westeuropa mehr als 3 Grad höher. Auch im gesamten Europa und weltweit sind die Temperaturen letzten Monat vergleichsweise extrem hoch gewesen. Laut Copernicus-Daten haben sie den zweithöchsten jemals gemessenen Durchschnittswert erreicht. Nach 9 US-Angriffen auf den Iran ist auch der Golfstaat Kuwait unter Beschuss geraten. Nach Angaben des kuwaitischen Militärs hat dort die Luftabwehr Raketen und Drohnen abgewehrt. Auch im nahegelegenen Bahrain heulten Sirenen. Der Iran hat Angriffe seines Militärs auf beide Länder bestätigt. Sie beherbergen US-Militärbasen und waren in den letzten Monaten schon öfter attackiert worden. Das US-Militär hat in der Nacht eine neue Angriffswelle gegen den Iran gestartet. Präsident Donald Trump rechtfertigte das mit iranischen Angriffen auf Schiffe in der Straße von Hormus. Bei Volkswagen trifft sich heute der Aufsichtsrat und berät über das zukünftige Geschäftsmodell. Noch ist der Konzern Europas größter Autobauer. Weltweit hat er fast 700.000 Mitarbeitende. Laut dem Manager-Magazin könnte der Aufsichtsrat heute beschließen, bis zu 100.000 Stellen zu streichen. Die Agentur Reuters schreibt, dass Konzernchef Oliver Blume sich damit auf einen dauerhaft niedrigen Absatz vorbereiten will. In Deutschland droht demnach den Werken in Hannover, Emden, Zwickau und Neckarsulm die vollständige Schließung. Die Beschäftigten haben deshalb für heute an allen Standorten Proteste angekündigt. Dass die Sperre des US-Spielers Florian Balogun bei der Fußball-WM ausgesetzt wurde, sorgt weiter für Diskussionen. Mehrere EU-Abgeordnete fordern, dass es eine Untersuchung gegen FIFA-Präsident Gianni Infantino geben soll. Die soll klären, ob er an der Entscheidung beteiligt war und ob Druck der US-Regierung dabei eine Rolle gespielt hat. US-Präsident Donald Trump hatte zugegeben, Infantino gebeten zu haben, die rote Karte zu prüfen. Infantino hatte danach gesagt, dass FIFA-Disziplinargericht habe entschieden und das sei unabhängig. 72 EU-Abgeordnete haben den Brief unterzeichnet, auch ein Dutzend aus Deutschland. Das Wetter.
2: In der Nordhälfte startet der Tag mit Wolken, die lockern später auf und es bleibt auch insgesamt trocken. Im Norden und Osten heute 20 bis 26 Grad und im Rest des Landes bei viel Sonne 26 bis 33 Grad.
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1: Wir sprechen ja, über die Deutsche Bahn.
0: Ist eine Herausforderung, das kann man schon mal irgendwie so sagen. Ne? Also das kann eine Herausforderung sein, weil ich fahre nicht so wahnsinnig oft in letzter Zeit mit der Bahn, aber na, es stimmt nicht ganz. Die letzten zwei Fahrten haben funktioniert, die zwei davor nicht.
1: Also das Schlimmste 50, ist ja, 50. Das Schlimmste ist Kommunikation. Ich glaube, die meisten Leute haben sich mittlerweile damit abgefunden, ja, es kann nicht jeder Zug pünktlich sein und man ist ja schon froh, wenn es jeder Dritte oder jeder Vierte ist. Und es ist auch kein Problem. Wir haben uns daran gewöhnt, dass ein Zug eine halbe Stunde, 60 Minuten, meinetwegen auch 90 Minuten zu spät kommt. Aber wir würden gerne davon erfahren, darüber informiert werden. Nichts ist schlimmer, als irgendeinem Gleis rumzustehen und einfach nicht zu wissen, was passiert. Man fühlt sich so unfassbar machtlos.
0: Ja, oder auch in der Bahn zu sitzen und man steht irgendwo und weiß nicht warum. Und es dauert keine 10, keine 20, keine 30, sondern vielleicht 40 oder 50 Minuten und keine Ansage kommt. Die Bahn will ihre Kommunikation ändern und im Zentrum steht die App und KI soll eine Rolle spielen.
1: Ich muss mich übrigens noch mal korrigieren. Ich finde es nicht okay, wenn man 90 Minuten auf eine Bahn warten muss.
0: Ja, es ist also in der Situation auf jeden Fall nicht. Es ist ja so, dass es wird ja umgebaut und lass uns die Hoffnung haben, dass in vielleicht 10, 15, 20 Jahren schon alles besser läuft.
1: Die Deutsche Bahn will alles anders machen, besser kommunizieren. Wie, das hören wir uns gleich
3: und
1: an.
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0: The 1975 mit Chocolate habt ihr gehört hier in Deutschlandfunk Nova. 7.14 Minuten ist.
1: Ihr kennt das wahrscheinlich. Ihr steht bei der Deutschen Bahn an irgendeinem Gleis und dann kommt die Durchsage. Der ICE 520 nach München Hauptbahnhof. Abfahrt ursprünglich 11.55 Uhr. Heute 20 Minuten später. Meinetwegen kann der Zug auch nach Dresden fahren, nach Leipzig, nach Hamburg oder Buxtehude. Aber dieses Problem, dass die Kommunikation nicht stimmt, dass man vielleicht zu spät erfährt, was los ist mit den Zügen, schon mal gehört.
0: Ja, also ne, wenn die Ansage kommt, dann ist ja tatsächlich schon mal ein bisschen was gut gelaufen, ne, aber oft stehst du da auch und du weißt erstmal nicht, was los ist. Oder du sitzt im Zug und weißt nicht, was los ist, weil niemand mit dir redet. Genau da will die Deutsche Bahn jetzt besser werden, also eben nicht beim Thema pünktlich sein, sondern beim Thema erklären. Also was läuft gerade schief? Kundeninformation ist da das Stichwort. Livia Hofmann aus dem Deutschlandfunk Nova-Team. Die Bahn hat zusammen mit dem Bund ein neues Sofortprogramm vorgestellt. Klingt ja erstmal gut, klingt irgendwie auch schnell. Was will die Bahn da an ihrer Kommunikation mit den Reisenden genau ändern?
2: Ja, die Bahn will bis Ende 2027 rund 50 Millionen Euro extra ausgeben, damit Reisende schneller und einheitlicher erfahren, was los ist in der App und auch am Bahnhof. Dafür sollen IT und Abläufe in den Leitstellen modernisiert werden. Außerdem sollen 7000 neue digitale Tafeln an die Bahnhöfe kommen, also diese Bildschirme am Gleis, auf denen steht, wann der Zug kommt, ob er Verspätung hat und wo die Wagen halten. Besonders schneller werden soll die Info bei kurzfristigen Gleiswechseln. Bahnchefin Evelyn Paller hat das so erklärt.
3: Ein Gleiswechsel zum Beispiel darf nicht erst hier erscheinen und dann mit Verzögerung im nächsten Kanal. Heute dauert das oft 60 Sekunden und länger. Künftig sieht man den Gleiswechsel im Navigator bereits 2 Sekunden nach dem Erscheinen am Bahnsteiganzeiger.
2: Die Initiative ist so eine von 3 Bahnoffensiven für ein besseres Kundenerlebnis. Insgesamt 140 Millionen Euro für sichere und saubere Bahnhöfe, saubere Fernzüge mit weniger kaputten Toiletten und verlässlicheren Bordbistros und eben bessere Infos bei Verspätungen.
1: Du hast schon gesagt, grundsätzlich sind so bessere Infos das Ziel, dass mehr bei uns ankommt. Dabei will die Bahn auch stark auf KI setzen. Wie soll die helfen?
2: Vor allem bei Störungen, wenn ein Zug ausfällt, ein Halt wegfällt oder ein Anschluss nicht mehr klappt, soll KI diese Infos schneller sortieren und als bessere Prognose in die App bringen. Denn genau da hakt es bisher, sagt auch Bundesverkehrsminister Patrick Schnieder.
4: Der DB Navigator wird grundsätzlich als gut bewertet, aber die Informationen in der App sind nicht so zuverlässig, wie es wünschenswert wäre. 66% der Verspätungen wurden korrekt angezeigt, das heißt aber auch ein Drittel eben leider nicht.
2: Ja, dazu kommt der KI-Assistent Kiana. Den sollen Reisende noch am Ende des Jahres auf bahn.de und später im DB-Navigator nutzen können. Für Fragen zur eigenen Fahrt, also was ist los, wie komme ich weiter? Aber klar, KI kann Infos schneller sortieren, sie repariert aber eben keine Strecke und macht auch keinen Zug pünktlich.
0: Aber erstmal kann man ja sagen, ist ja gar nicht so schlecht. Ja, schnellere Infos, KI in der App, mehr digitale Tafeln. Wie finden das die Reisenden?
1: Livia, bist du noch da? Ist die Leitung abgebrochen?
0: Das klingt ein wenig so, als hätten wir Livia hier tatsächlich verloren an der Stelle.
1: Wir holen sie zurück. Hier kommt Duna Morgenstern mit Kids. Guten Morgen.

0: Das war Luna Morgenstern und Livia Hofmann ist wieder da.
1: Ja, und wir sprechen weiter über die Bahn, die einiges besser machen will, zumindest beim Thema Kommunikation. Die hat zusammen mit dem Bund ein neues Sofortprogramm vorgestellt, was die Kommunikation besser machen soll. Also da geht es zum Beispiel um neue Infotafeln, also digitale Tafeln an den Bahnhöfen. Es geht aber auch um bessere Informationen, mehr Informationen, schnellere Informationen in der App. Und da soll eben auch KI, künstliche Intelligenz, helfen. Klingt erstmal alles ganz gut. Livia Hofmann aus dem Deutschlandfunk Nova Team. Wie finden die Reisenden denn diese Idee?
2: Ja, die Reaktionen sind gemischt. Viele sagen erstmal abwarten, ob es wirklich besser funktioniert. Und App und KI erreichen eben auch nicht alle gut. Etwa ältere Reisende, die brauchen im Zweifel auch Menschen, die helfen. Spannend fand ich die eigenen Ideen der Reisenden. Die gingen schon ein bisschen in die Richtung von der Bahn.
3: Auf jeden Fall an der App arbeiten. Warum nutzt man die nicht dann auch so? Dass es dann pünktlich durchgestellt wird, dass die Leute Bescheid wissen. Man steht am Gleis und auf einmal wird durchgesagt, von Gleis 2 auf Gleis 7 und dann muss man rennen.
4: Vielleicht per Chat, dass es einfacher geht über die App vielleicht oder keine Ahnung, dass es da so eine Telefonnummer gibt. Es gibt ja viele Anbieter, die über WhatsApp auch kommunizieren.
2: Ja, und andere meinen, wenn die Bahn intern schon mit KI besser sortieren will, dann müssen die Infos auch zügig beim Personal landen.
5: Ich glaube, es wird erstmal gut starten, wenn es hier untereinander das gut funktioniert, dass alle ZugbegleiterInnen dann auch sofort wissen, was los ist, weil die sind auch oft frustriert, habe ich so das Gefühl.
2: Ja, die Ideen sind da, aber am Ende muss die Bahn vor allem verlässlicher werden.
0: Die Deutsche Bahn will besser kommunizieren. Vor allem die Infos in Sachen Gleiswechsel und so und Verspätungen sollen ja schneller in der Navigator-App landen. Das hat Evelyn Paller versprochen, die Bahnchefin. Infos kamen von Livia Hofmann, die sich für euch auch in München am Hauptbahnhof umgehört hat. Danke.
1: Und wenn ihr da noch ein Gefühl zu habt, wenn ihr denkt, hey, das löst alle meine Probleme beim Bahnfahren, endlich Kommunikation. Verspätung ist egal, Hauptsache ich weiß warum, dann meldet euch bei uns. 030 853 503.

0: Arlo Parks, Two-Sided, habt ihr gehört, hier bei Deutschlandfunk Nova. Es ist 7.28 Uhr.
1: Ein Raum voller Liebe. So muss es wohl gestern in der Türkei in Ankara gewesen sein, beim NATO-Gipfel. Und das ist ja erstmal bemerkenswert, weil man klischeemäßig das jetzt nicht unbedingt erwarten würde in einem Raum, der hauptsächlich mit Männern gefüllt worden ist. Es ist auch bemerkenswert, weil es eben um die große Politik dieser Welt gegangen ist. Und es ist nochmal bemerkenswert, weil der Mann, um den sich vieles gedreht hat, mit deutlich schlechterer Laune angereist ist, als er offenbar abgereist ist.
0: Vielleicht hat er auch das alles einfach nur behauptet.
1: Alles ist möglich. Wir werden gleich mal schauen, was da passiert ist auf diesem NATO-Gipfel in Ankara, ob sich wirklich alles um Donald Trump gedreht hat und was denn am Ende die Message ist, die wir mitnehmen können von diesen zwei Tagen NATO-Gipfeln.
0: Vorher King Princess.

0: Einfach mal vergessen. 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King Princess, Forget About It, habt ihr gehört hier in Deutschlandfunk Nova. Es ist 7 Uhr und... Huch, 31.
1: Ja, das vergessen wir auch ganz schnell mal tun, so als ob es 7.30 Uhr wäre. Und hier kommt Sabrina Loy. Guten Morgen. Guten Morgen.
2: Guten Morgen.
0: Guten Morgen.
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4: Der vergangene Monat war der heißeste Juni in Westeuropa seit Beginn der Wetteraufzeichnungen. Das zeigen Daten des EU-Klimadienstes Copernicus. Die Durchschnittstemperatur lag in den westeuropäischen Ländern bei 20,74 Grad. Sie hat den bisherigen Höchstwert übertroffen, der wurde letztes Jahr erreicht. Im Vergleich zum Juni-Durchschnittswert der Jahre 1991 bis 2020 lagen die Temperaturen in Westeuropa mehr als 3 Grad höher. Laut dem Europäischen Zentrum für mittelfristige Wettervorhersage macht der Juni deutlich, wie tiefgreifend sich das Klima verändert. Fachleuten zufolge kann die Erderwärmung verlangsamt werden, wenn die Menschen Treibhausgasemissionen senken, indem sie schnell auf fossile Brennstoffe verzichten und stattdessen erneuerbare Energien nutzen. Im Bundestag hat der Haushaltsausschuss die Förderung von klimafreundlichen Heizungen gekürzt. Wer sich etwa eine Wärmepumpe einbauen lassen will, erhält keine pauschale Geldsumme mehr vom Staat, sondern eine, die ans eigene Einkommen gekoppelt ist. Der Staat will so 2 Milliarden Euro weniger ausgeben. Anträge sind wegen der Umstellung seit heute auch erstmal nicht mehr möglich und können wieder ab dem 21. Juli gestellt werden. Wirtschaftsministerin Katharina Reiche von der CDU sagt dazu, die Förderung werde damit sozial gerechter. Aus der Opposition kommt Kritik. Grüne Politikerin Katrin Ulich spricht von einem Vertrauensbruch gegenüber den Bürgerinnen und Bürgern und sagt auch, weniger Förderung bedeutet auch weniger Klimaschutz. Vor 5 Monaten war in Rheinland-Pfalz ein Zugbegleiter angegriffen worden und danach gestorben. Heute wird am Landgericht Zweibrücken ein Urteil gegen den mutmaßlichen Täter erwartet. Der 26 Jahre alte Angeklagte soll dem Schaffner Anfang Februar bei einer Ticketkontrolle mit den Fäusten so heftig gegen den Kopf geschlagen haben, dass dieser 2 Tage später an einer Hirnblutung im Krankenhaus starb. Hintergrund ist wohl, dass der Beschuldigte keinen Fahrschein hatte und den Regionalexpress auch nicht verlassen wollte. Die Tat war von Kameras im Zug aufgezeichnet worden. Die Staatsanwaltschaft fordert 12 Jahre Haft wegen Körperverletzung mit Todesfolge.
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4: Seit 3 Jahren herrscht im Sudan Bürgerkrieg. Zehntausende Menschen wurden getötet, mehr als 30 Millionen haben nicht genug zum Leben. Und der Krieg zerstört auch für künftige Generationen die Lebensgrundlage. Das Kinderhilfswerk World Vision hat Satellitenbilder ausgewertet und sagt, die Fläche an Ackerland, die seit Beginn des Kriegs nicht mehr bewirtschaftet wird, ist in etwa so groß wie die Schweiz. Rund 40.000 Quadratkilometer. Das liegt vor allem daran, dass fast 1/5 der Bevölkerung im Sudan auf der Flucht vor der Gewalt ist. Außerdem sind die Preise für Dünger und Treibstoff extrem gestiegen. Es gibt nicht genug landwirtschaftliches Gerät und zu wenig Saatgut. Laut Organisation führt das dazu, dass sich die Hungerkatastrophe im Sudan verlängert, selbst wenn es Frieden geben sollte. Und es wächst eine Generation von unterernährten Kindern heran, für die selbst normale Alltagskrankheiten oft tödlich enden.
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4: In der Südwesthälfte und auch im Nordosten viel Sonne bei 26 bis 33 Grad. Von der Nordsee bis zu den östlichen Mittelgebirgen dagegen erstmal stark bewölkt, aber trocken. Die Temperaturen hier zwischen 20 und 26 Grad.
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0: Und gleich gibt's einen echten Klassiker hier in Deutschlandfunk Nova. Wir spielen ja immer wieder Songs, die schon ein bisschen älter sind, die vielleicht auch so ein bisschen Kultstatus bekommen haben in den letzten 10, 15, manchmal sogar 20 Jahren. Und dazu gehört der auf jeden Fall zu Eminem zusammen mit Dido und Stan.
1: Ja, da geht's um einen Typen, bei dem alles nicht ganz so einfach ist.
0: Ja, kann man so sagen.
1: Und bevor der Song kommt, reden wir noch über Donald Trump und den NATO-Gipfel.
0: Ja, einen innerlichen Zusammenhang, den weisen wir weit von uns.
1: Der ist nur in eurem Kopf. Guten Morgen.
0: Hi.
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0: Summer mit Potential habt ihr gehört hier in Deutschlandfunk Nova. 7 Uhr 39 Minuten.
1: Bei US-Präsident Donald Trump weiß man ja nie so ganz genau, welche Version von ihm man bekommt. Und es gibt ja jede Menge Versionen. Und manchmal bekommt man auch zwei verschiedene Versionen am selben Tag, bei derselben Veranstaltung. So passiert beim NATO-Gipfel gestern und vorgestern in Ankara in der Türkei.
0: Ja, angereist ist ein ziemlich schlecht gelaunter Donald Trump, der nicht wirklich gut auf die NATO zu sprechen war.
2: Ich bin sehr verärgert über die NATO.
0: Ja, kurz vor seiner Abreise scheint er dann plötzlich großer Fan der NATO zu sein.
3: In diesem Raum gab es eine enorme Liebe, sehr kluge Menschen.
0: Was ist in der Zwischenzeit passiert und geht es auf NATO-Gipfeln jetzt wirklich nur noch darum, dass die 31 anderen versuchen, Nummer 32 bei Laune zu halten? Besprechen wir jetzt mit Markus Pindor, der für uns mit dabei gewesen ist beim NATO-Gipfel in der Türkei. Markus, das Wunder von Ankara. Was ist passiert auf dem NATO-Gipfel, das Donald Trump offenbar zum NATO-Fan gemacht hat?
4: Ja, das war ein ziemlich wilder Ritt mit Donald Trump, in der Tat. Also erst hat er die Verbündeten ziemlich wüst beschimpft. Ein Presseauftritt vor Beginn des eigentlichen Gipfels, da führte er dann die umfangreiche Klage darüber, dass die Europäer die USA im Irankrieg angeblich im Stich gelassen hätten. Er sagte, wir waren immer für sie da und als wir Hilfe brauchten, waren sie nicht für uns da. Also da steckt die bekannte Infragestellung der NATO als Bündnis drin. Dann kam die Klage über Spanien und das sei ein schreckliches Land und er habe seinen Handelsminister angewiesen, den Handel mit Spanien einzustellen, was de facto eigentlich so schon mal nicht geht. Aber das ist wieder eine andere Frage. Bei Donald Trump weiß man das ja nie so genau. Also dann hat er das Thema Grönland nochmal aufgewärmt, das eigentlich den USA gehören sollte. Und das ist natürlich auch ein Thema, von dem eigentlich alle hofften, dass das tot sei. Und dann muss man in der Tat, da muss man einen Schnitt machen. Dann ging Donald Trump mit den anderen in die Sitzung des NATO-Rates, die eigentliche Sitzung. Man hat sich auf eine ganze Reihe von Dingen geeinigt, koordiniertes Vorgehen bei der Rüstungsbeschaffung. Da soll die NATO für mehr Kooperation der Mitgliedstaaten sorgen. Es wurden Aufträge von 50 Milliarden Euro auf die Spur gebracht. Und die Staats- und Regierungschefs betonten dann in ihrer Abschlusserklärung ihr unerschütterliches Bekenntnis zur gemeinsamen Verteidigung gemäß Artikel 5 des Nordatlantikvertrages. Und wir wissen alle, das ist dieser Artikel, ein Angriff auf einen ist ein Angriff auf alle. Und das sollte eigentlich eine Selbstverständlichkeit sein, aber auf dem genannten Hintergrund von dem, was da vorher so dreute, gilt das als Erfolg, besonders für NATO-Generalsekretär Rutte, der sich ja ziemlich bemüht, den US-Präsidenten zu charmieren.
0: Das heißt, Donald Trump hat sich am Ende inhaltlich überzeugen lassen. Das ist vielleicht auch so ein bisschen das Ziel des NATO-Gipfels gewesen, auch so Einigkeit wieder zu übermitteln, darzustellen. Oder sind es auch die höheren Ausgaben, wenn man jetzt zum Beispiel auf die Länder in Europa blickt, die es ja mittlerweile gibt?
4: Ja, das ist ganz klar, dass da etwas ist, dass die Europäer sich wirklich Mühe gegeben haben. Und in der Tat, in diesem einen Jahr nach dem letzten...
1: Was ist denn heute los mit den Leitungen?
4: 3,5 plus 1,5%.
0: Ja, du warst gerade ganz kurz weg, Markus. Vielleicht kannst du noch mal kurz
4: Entschuldigung,
0: kurz
4: ansetzen. Ja. Also, da ist eine ziemliche Menge passiert in dem einen Jahr seit dem letzten NATO-Gipfel in Den Haag. Man

0: hat sich da ja auf ein 5% Ausgabenziel geeinigt. Deutschland zum Beispiel ist deutlich auf dem Weg. Bundeskanzler Merz sagte, man wird das sogar früher erreichen können als avisiert. Also die nordischen Staaten sind gut dabei, die Polen sind sehr gut dabei, die baltischen Staaten sind sehr gut bei der Finanzierung. Also da hat sich deutlich etwas bewegt in Europa, bei anderen weniger, aber alle NATO-Staaten sind über 2% des Bruttoinlandsproduktes als Ausgabenziel. Das war ja lange Zeit oder sollte lange Zeit der Standard sein. Hm. Da ist einiges passiert und es kann gut sein, dass Donald Trump sich dann doch irgendwann hat davon überzeugen lassen, dass da was passiert ist.
1: Lass uns noch kurz zum Schluss auf die Ukraine schauen. Es hat ja auch ein Treffen zwischen Trump und dem ukrainischen Präsidenten Zelensky gegeben. Konnte der mit irgendwas im Gepäck nach Hause fahren?
0: Also zunächst einmal hat man es geschafft, auch auf Drängen des Bundeskanzlers, dass die Finanzhilfe für die Ukraine jetzt erstmal für 2 Jahre verstetigt wird, also bis zum Ende des nächsten Jahres. Da gibt es pro Jahr 70 Milliarden Euro an Finanzhilfe. Das heißt, es sind zusammen 140 Milliarden. Da sind 60 Milliarden eingerechnet, die von der EU getragen werden. Mhm. Aber sei es drum, es ist eine Verstetigung. Und die Ukraine hat die Lizenz zum Bau von Patriot-Raketen bekommen. Und das ist ja gerade eine ganz große Schwierigkeit, die Luftabwehr. Die Ukraine ist nicht mehr in der Lage, selber ballistische Raketen abzuwehren. Das Problem ist nur, bis diese Patriot-Raketen tatsächlich hergestellt werden können in der Ukraine, das wird mindestens 1 bis 2 Jahre dauern. Mhm. Und in der Zwischenzeit ist nicht in Sicht, wie die Ukraine sich gegen ballistische Raketen verteidigen soll.
2: Markus Pindur war für uns dabei beim NATO-Gipfel in Ankara und hat Bilanz gezogen. Vielen Dank fürs Gespräch.

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1: Eminem zusammen mit Dido und Stan habt ihr gehört hier in Deutschland, Funknova.
2: Hier kommt Sarah Brückner mit KI und den Wissensnachrichten, vielleicht auch umgekehrt.
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4: KI-Chatbots greifen offenbar oft nicht auf richtige Nachrichtenquellen zurück, wenn sie nach aktuellen Nachrichten gefragt werden. Der Spiegel berichtet über eine Untersuchung der Denkfabrik Agora Digitale Transformation. In der haben Forschende sich eine Woche lang zu 5 Nachrichtenthemen KI-Zusammenfassungen geben lassen und davon die Quellen ausgewertet. In dieser Stichprobe haben nur ChatGPT und Perplexity vor allem nachrichtliche Quellen genutzt. Oft kamen die Infos von Tagesschau und Deutschlandfunk. Claude und Gemini bezogen sich nur zu 50% auf Medien und nutzen eher auch Angaben aus staatlichen Quellen, von Organisationen und auch aus Blogs und Social Media. Auffällig dabei, Cloud nutzte auch Quellen, die von Fachleuten russischer Desinformation zugeordnet wurden. Jahrzehntelang sind Rebhühner in Deutschland immer weniger geworden. Sie gelten als stark bedroht. Der Abwärtstrend könnte jetzt aber gestoppt sein. In 10 Projektregionen haben Freiwillige dieses Frühjahr die Rufe von männlichen Rebhühnern gezählt. Insgesamt waren es mehr als 3.100 Rufe. Im Jahr davor waren es noch 2.800. Fachleute sagen, dass der Gesamttrend über die letzten 5 Jahre jetzt eine positive Entwicklung der Rebhuhnbestände zeigt. Es sei zwar noch keine Erholung, aber kein deutlicher Rückgang mehr erkennbar. Das liegt laut den Fachleuten zum Beispiel daran, dass Flächen mehrjährig brach liegen gelassen werden, Hecken stehen gelassen oder auch Fressfeinde der Rebhühner bejagt werden. Auch der Deutsche Jagdverband hatte vor ein paar Monaten Daten zum Rebhuhnbestand rausgegeben. Da wurde geschaut, wie viele Brutpaare es im deutschlandweiten Schnitt gibt. Und auch da zeigten die Zahlen leicht nach oben. Trotzdem ist der Bestand an Rebhühnern immer noch auf einem niedrigen Level. Laut Jagdverband waren vor allem in den 1980er und 90er Jahren die Zahlen eingebrochen, wegen intensiverer Landwirtschaft und mehr eingesetzter Pestizide.
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0: Nothing but Thieves mit Evolution habt ihr gehört hier in Deutschlandfunk Nova in 7 Minuten ist 8.
1: Der Begriff Chatkontrolle ist für viele ein Reizwort. Seit Jahren gibt es in der Europäischen Union zwischen den Ländern und auch mit dem Parlament Streit darüber, ob Chats in Messenger-Apps gescannt werden sollen auf mögliche Bilder und Videos von Kindesmissbrauch.
0: Also ein Argument in dem Streit ist Kinderschutz, ein anderes ist Datenschutz. Denn unter anderem die Bundesregierung ist dagegen, dass Chats dauerhaft und ohne einen bestimmten Grund überwacht werden. Weil es aber seit Jahren keine Einigung gibt, steht das Thema heute zur Abstimmung im EU-Parlament. Raphael Krämer aus unserer Nachrichtenredaktion. Vielleicht kannst du erst einmal genau erklären, was da eigentlich los ist.
2: Ja, also es geht heute erstmal darum, den Status quo zu erhalten, zumindest wie er offiziell vor ein paar Monaten galt. Es war da rechtlich möglich, dass private Chats von den großen Anbietern wie Meta, Google und Microsoft gescannt werden. Das funktioniert allerdings auch nur, wenn sie nicht verschlüsselt sind. Das Ganze ist Teil einer Übergangslösung, die im April ausgelaufen ist, jetzt aber verlängert werden soll. Das hat damit zu tun, dass es in den USA den Konzernen grundsätzlich erlaubt ist, Chats zu scannen. Davon sind natürlich dann auch Chats aus der EU betroffen. Die muss deshalb entscheiden, wie sie damit umgeht. Und die EU hat sich eben bisher mit einer Ausnahmeregel geholfen, solange sie keine eigene hat. Und die sieht eben Ausnahmen vom EU-Datenschutz vor. Sprich, auch wenn ich in Deutschland was schreibe, dann könnte das weiterhin automatisch gescannt werden.
0: Was heißt denn genau automatisch gescannt?
2: Ja, also im Moment läuft es so ab, dass Social-Media-Unternehmen Chats automatisch auf Bilder und Videos von Kindesmissbrauch scannen können. Das heißt, findet ihr Filter da Bilder, die schon bei einer Polizeiaktion gegen Kinderpornografie aufgetaucht sind, dann schlägt der Filter Alarm und die Informationen können dann an Ermittler weitergegeben werden. Diese Scans, die sind für die Unternehmen freiwillig und sie funktionieren auch nur, wenn die Chats unverschlüsselt sind. Der Facebook Messenger, der wird dabei immer wieder als Beispiel genannt. Mhm. Bei verschlüsselten Messenger-Apps wie WhatsApp oder Signal zum Beispiel, ist das aktuell technisch gar nicht möglich.
0: Du sagst, aktuell ist es nicht möglich, es könnte aber möglich werden?
2: Ja, das ist eben das Thema, um das sich der ganze große Streit dreht. Also ist nicht diese Ausnahmeregelung, die das EU-Parlament heute verlängern will, sondern eben die große Lösung, die vielleicht mal kommen soll, über die aber seit Jahren gestritten wird. Da ist der Punkt, dass die Chats von den Apps gescannt werden müssten, bevor sie verschlüsselt werden. Da laufen natürlich Datenschutzorganisationen Sturm gegen. Signal zum Beispiel hatte auch verkündet, in so einem Fall in Europa komplett aufzuhören mit seinem Dienst. Dann gibt es noch den Vorschlag, nicht die Chats von allen auf Kindesmissbrauchsbilder zu filtern, sondern eben nur in konkreten Verdachtsfällen. Die Sache ist aber in der EU gerade festgefahren, deshalb soll eben weiter diese Übergangslösung gelten und erwartet wird, dass das EU-Parlament die heute beschließt. Übrigens, nachdem sie gerade erst vor ein paar Wochen das alles abgelehnt hatte.
0: Hä? Das musst du nochmal erklären. Also es ist schon abgelehnt worden und dann wird heute jetzt nochmal abgestimmt?
2: Ja, so sieht's aus. Und es ist gerade erst im März passiert. Und dass es so ist, daran gibt's auch viel Kritik. Denn normalerweise stimmt ja ein Parlament über etwas ab und dann ist das auch entschieden. Ja. Jetzt steht's nochmal auf dem Plan. Der Grund ist, die Europäische Volkspartei im EU-Parlament, also die CDU und CSU gehören ja dazu, die hat in der Sache ihre Meinung geändert. Mhm. Sie will nicht, dass die Ermittlungsbehörden ohne diesen Zugang für ihre Arbeit gegen Kindesmissbrauch dastehen. Was allerdings auch eine Sache ist, die großen Social-Media-Konzerne, die haben niemals damit aufgehört, die Sachen zu scannen, obwohl eben dieser Regel schon im April ausgelaufen ist und auch jetzt erst überhaupt wieder in Kraft gesetzt werden soll.
1: Das EU-Parlament entscheidet heute über die sogenannte Chat-Kontrolle Light. Hintergrundinfos kamen von Raphael Krämer aus den Deutschlandfunk Nova Nachrichten.
0: Das ist Bini mit Sad Boy.
1: Guten Morgen.

0: Benny, Sad Boy, habt ihr gehört, hier ist Deutschlandfunk Nova.
1: Und hier ist Katrin Silker, bringt euch auf den aktuellen Stand. Es ist nämlich 8 Uhr. Schönen
2: Fast
1: guten Morgen.
2: 8 Uhr. Fast guten 8 Morgen. Uhr.
0: Guten Morgen.
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4: Der vergangene Monat war der heißeste Juni in Westeuropa seit Beginn der Wetteraufzeichnungen. Das zeigen Daten des EU-Klimadienstes Copernicus. Die Durchschnittstemperatur lag in den westeuropäischen Ländern bei 20,74 Grad. Sie hat den bisherigen Höchstwert übertroffen. Der wurde letztes Jahr erreicht. Im Vergleich zum Juni-Durchschnittswert der Jahre 1991 bis 2020 lagen die Temperaturen in Westeuropa mehr als 3 Grad höher. Fachleuten zufolge kann die Erderwärmung aber verlangsamt werden, wenn die Menschen Treibhausgasemissionen senken, indem sie schnell auf fossile Brennstoffe verzichten und stattdessen erneuerbare Energien nutzen. Wegen der Eskalation im Irankrieg wird in Deutschland darüber diskutiert, ob Bundeswehrschiffe aus der Region zurückgeholt werden sollten. Der verteidigungspolitischen Sprecherin der Grünen Bundestagsfraktion Sarah Nanni zufolge sollten die Schiffe Fulda und Mosel zurückkehren. Ähnlich äußerte sich der außenpolitische Sprecher der SPD-Fraktion. Wie Ades Ahmetovic sagte, ist die Lage im Iran äußerst fragil. Die Bundeswehr hatte vor kurzem ein Minenjagdboot und ein Versorgungsschiff Richtung Iran geschickt. Sie warten auf einen möglichen Einsatz in der Straße von Hormuz, der die Handelsschifffahrt absichern soll. Bedingung war aber eine belastbare Waffenruhe und die Zustimmung der iranischen Regierung. Heute Nacht hatten die USA das zweite Mal innerhalb von 24 Stunden Ziele im Iran angegriffen und das mit iranischen Attacken auf Schiffe in der Straße von Hormuz begründet. Zwischen beiden Staaten gilt eigentlich eine vorläufige Waffenruhe. Der Iran hat seinerseits die Staaten Kuwait und Bahrain mit Drohnen und Raketen beschossen. Dort sind US-Truppen stationiert. Bei Volkswagen trifft sich heute der Aufsichtsrat und berät über das zukünftige Geschäftsmodell. Noch ist der Konzern Europas größter Autobauer. Weltweit hat er fast 700.000 Mitarbeitende. Laut dem Manager-Magazin könnte der Aufsichtsrat heute beschließen, bis zu 100.000 Stellen zu streichen. Die Agentur Reuters schreibt, dass Konzernchef Oliver Blume sich damit auf einen dauerhaft niedrigen Absatz vorbereiten will. Die Beschäftigten haben deshalb für heute an allen Standorten Proteste angekündigt. In Ahaus in Nordrhein-Westfalen ist der 6. von insgesamt 152 Castor-Behältern mit Atommüll angekommen. Nach Angaben der Polizei hat ein Schwerlasttransporter den Behälter ohne Zwischenfälle ans Ziel gebracht. Der Atommülltransport quer durch NRW war demnach wie schon vorher mit hunderten Sicherheitskräften abgesichert worden. Die betroffenen Autobahnabschnitte waren gesperrt. Die Brennelemente Kugeln kommen aus dem ehemaligen Forschungsreaktor Jülich in der Nähe von Aachen. Ihre Verlagerung ist eine der größten Atommülltransportaktionen auf der Straße seit Jahrzehnten.
3: Das Wetter.
4: In der Nordhälfte ein paar Wolken, die verziehen sich aber und es bleibt trocken. Im Norden und Osten heute bis 26 Grad, im Rest bis 33.
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1: Ach, was haben wir schon über Gesundheitsreformthemen gesprochen, über die Finanzierung der Krankenversicherungsbeiträge, über das Loch, was es gibt bei den Krankenversicherungen und geben wird in Zukunft. Und jetzt ist es soweit.
0: Ja, am Freitag soll über große Teile einer Gesundheitsreform im Bundestag abgestimmt werden. Vor allem die Bundesregierung will da Tempo reinbringen, weil die haben ja ausgerufen, dass sie die Regierung der Reformen sind. Nur bisher konnte, durfte, wollte da noch nicht so viel passieren. Jetzt soll es halt richtig schnell gehen. Den anderen Parteien im Bundestag, also der Opposition, geht es ein bisschen zu schnell. Die sagen, hey, Moment mal, wir konnten uns die Gesetze noch nicht mal vernünftig durchlesen.
1: Ja, und deswegen gibt es jetzt Klagen oder es soll Klagen geben, unter anderem von den Grünen, die das stark kritisiert haben, ob denn dann jetzt wirklich über dieses Gesetz beschlossen werden wird am Freitag oder nicht. Das wäre dann jetzt zu klären.
0: Genau, und das machen wir gleich nach zwei Songs hier bei Deutschlandfunk Nova.
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0: Tampa City. Self-aware, habt ihr gehört. Hier ist Deutschlandfunk Nova um 8.10 Uhr am Donnerstagmorgen.
1: Union und SPD wollen die milliardenschwere Sparpläne bei der Krankenversicherung noch unbedingt vor der Sommerpause durchs Parlament bringen. Die Sommerpause, die kommt bald und deswegen soll der Bundestag darüber voraussichtlich am Freitag, also morgen, abstimmen.
0: Voraussichtlich, denn das Ganze könnte eine enge Kiste werden, weil die Opposition im Bundestag sagt, wir haben nicht genug Zeit gehabt, auf dieses Gesetz richtig zu schauen, uns das genug und genügend durchzulesen. Die Linke, die Grünen, die AfD, alle haben ein Problem. Und die Grünen und die Linke wollen sogar vor das Bundesverfassungsgericht. Wir reden drüber mit Nadine Lindner aus unserem Hauptstadtstudio in Berlin bei uns in der Leitung. Nadine, im Prinzip ist die Frage ja, hatten die Abgeordneten des Bundestages genug Zeit oder hatten sie nicht genug Zeit? Was würdest du denn sagen?
2: Ich glaube, dass die Änderungen schon ziemlich kurzfristig kamen. Es gibt etwas unterschiedliche Angaben darüber, ob die jetzt am Sonntag oder am Montag die Abgeordneten erreicht haben von der Opposition. Aber es sind Änderungsanträge, die sich auf über 300 Seiten erstrecken. Und wenn man dann noch überlegt, dass es 75 Millionen Menschen betrifft, die in Deutschland gesetzlich versichert sind, finde ich es schon wichtig, dann noch mal ganz genau reinzuschauen, wie sich das Gesetz und wie sich dann auch die Änderungen im Gesetz auf die Versicherten, aber dann halt auch auf das restliche Gesundheitswesen auswirken. Da ist mein Eindruck, dass dann Sorgfalt am Ende vor Eile gehen sollte.
0: So, die Opposition hätte gerne mehr Zeit, um dieses Gesetz zu lesen. Auf der anderen Seite weiß sie aber auch schon, was sie inhaltlich an den Reformvorhaben kritisiert, oder?
2: Ja, es gibt, da würde ich sagen, zwei Ebenen der Kritik. Es geht zum einen um inhaltliche Kritik, die am Gesetz und die auch an den Änderungen im Gesetz geübt wird. Das konnte man sich jetzt nochmal beispielhaft anhören, zum Beispiel beim grünen Gesundheitspolitiker Janosch Dahm. Der war vor wenigen Minuten im Interview im Deutschlandfunk und der hat gesagt, er befürchtet, dass es einen Jobabbau im Gesundheitswesen bringt, dieses Gesetz. 140.000 Arbeitsplätze könnten da in den Krankenhäusern gefährdet sein. Termine bei Ärzten und Fachärzten, die könnten auch gefährdet sein. Und er sagt, er ist sich sehr unsicher, ob jetzt mit den neuen Änderungen, was unter anderem auch ein bisschen Erleichterungen für die Pharmabranche, Stichwort ist da der Herstellerrabatt, betrifft, dass diese Änderungen jetzt überhaupt noch dazu führen können, dass die Einsparungen, die man sich davon erhofft hat, die notwendig sind, 19 Milliarden Euro, die im kommenden Jahr fehlen könnten, ob das überhaupt erreicht wird. Und er sagt, wir konnten überhaupt nicht durchrechnen, ob das stimmt in dieser kurzen Zeit.
0: So, die Opposition würde das gerne noch verhindern, diese Abstimmung am Freitag im Bundestag, auch über Gerichte. Könnte das funktionieren?
2: Ja, da bin ich tatsächlich sehr gespannt. Ich schließe es nicht aus, dass diese Eilanträge, die von den Grünen, die von den Linken in Karlsruhe eingegangen sind, gestern Erfolg haben könnten. Das könnte dann dazu führen, dass die geplante zweite und dritte Lesung, damit auch die Entscheidung im Bundestag, eben nicht am Freitag und damit noch vor Einsetzen der parlamentarischen Sommerpause kommt, sondern eventuell sich verschiebt. Sie könnte sich verschieben in die Sommerpause, dann müsste es eine Sondersitzung geben. Oder sie könnte sich verschieben auf nach der Sommerpause. Aber dass dieses ganze Gesetz jetzt inhaltlich gekippt wird, das glaube ich ehrlicherweise nicht. Für die Bundesregierung ist es wichtig, auch dieses Reformtempo, diesen Reformwillen zu zeigen, weil das ist auch so ein bisschen, das sind die Signale, die man dann mitnehmen will in die Landtagswahlkämpfe in Sachsen-Anhalt, Mecklenburg-Vorpommern, im Land Berlin, die ja dann in den Sommerferien auch beginnen werden.
0: Heißt, für die Bundesregierung wäre es ein Problem, wenn es am Freitag nicht zur Abstimmung kommt?
2: Ja, das wäre schon ein Problem, weil sich's verzögern würde und es könnte dann halt auch dazu führen, dass möglicherweise kritische Stimmen aus den Bundesländern dann noch mal lauter werden, die dann vielleicht die Chance sehen, dieses GKV-Änderungsgesetz noch mal in den Vermittlungsausschuss zu schicken. Es ist so, dass man das nicht nur im Bundestag die Abstimmung auf der Kippe steht, sondern auch in der Länderkammer im Bundesrat. Die müsste sich eigentlich heute Abend spätestens dazu entscheiden, eine sogenannte Fristverkürzung zu erlauben, damit man morgen am Freitag dann noch über dieses Gesetz in der Länderkammer abstimmen kann. Und es gibt jetzt schon zwei Bundesländer, Mecklenburg-Vorpommern und Bremen, die nicht wirklich begeistert sind über dieses Gesetz, die das gerne nochmal in den Vermittlungsausschuss zurückschieben möchten. Und ich finde das interessant, beide Länder, Bremen und Mecklenburg-Vorpommern sind beide SPD-regiert und die SPD ist ja eigentlich an der Bundesregierung beteiligt. Also auch hier sieht man meiner Ansicht nach ein ziemliches Pokerspiel.
1: Am Freitag will die Bundesregierung über die Krankenkassenreform im Bundestag abstimmen lassen. Die Opposition sagt jetzt aber, wir hatten zu wenig Zeit, um uns dieses große, komplexe Reformpaket, das viele, viele Menschen betrifft, in Deutschland in Ruhe anschauen zu können. Und deswegen haben die Grünen und die Linken Eilanträge eingereicht beim Bundesverfassungsgericht. Was das jetzt konkret bedeutet für die Bundesregierung, für diese Reform, hat uns Nadine Lindner aus dem Hauptstadtstudio in Berlin erklärt. Danke dir.
0: Alright, hier mit Killswitch. 8:15 Uhr, hier ist Deutschlandfunk Nova. Guten Morgen.

0: Das ist ein Song, der in diesem Jahr 30-jähriges Jubiläum feiert. Jamiroquai mit Virtual Insanity, 1996 rausgekommen. Jetzt hier in Deutschlandfunk Nova. 8.21 Uhr ist.
1: Wir reden über Musik, die es schon gab und die neu erfunden wird und die neu gemixt wird. Wenn Charlie XCX zum Beispiel in einem Style einen Herbert Grönemeyer-Song performt, dann ist das für uns vielleicht lustig. War natürlich eine KI, aber wenn sich dann sowas wirklich genau wie Charlie XCX anhört, dann fragt man sich, wieso kann die KI das so gut initiieren? Wurde die mit existierenden Songs gefüttert, ohne zu fragen und ohne zu zahlen?
0: Ja, es gibt jetzt ein neues kostenloses Online-Tool, mit dem Musikerinnen und Musiker herausfinden können, ob ihre Songs möglicherweise genutzt worden sind, um eben KI-Modelle zu trainieren. AI Watchdog heißt das, also man kann es übersetzen mit KI-Wachhund, kommt vom US-Magazin The Atlantic und wir sprechen drüber mit Roshan Hässling aus unserer Deutschlandfunk Nova Musikredaktion. Roshan, was genau kann denn jetzt diese AI Watchdog?
2: Der spuckt aus, ob ein Song in den Datensätzen für KI-Training auftaucht. Das hat der Journalist Alex Reisner vom Atlantic Magazine ins Leben gerufen. Er ist bei seiner Investigativrecherche über KI-Training auf 4 riesige Datensätze gestoßen, die zusammen rund 12 Millionen Songs umfassen. Darunter sind Songs von Stars wie Bad Bunny, Taylor Swift und Nirvana, aber auch von etlichen Indie- und weniger bekannten MusikerInnen, auch aus Deutschland. In die Suchmaske von AI Watchdog können KünstlerInnen ihre Namen eingeben und das Tool durchforstet dann eben diese 12 Millionen Songs nach Treffern und listet sie auf.
0: Jetzt habe ich immer gedacht, dass man gar nicht so ganz genau weiß, womit KIs eigentlich so gefüttert werden. Woher weiß man denn, dass diese Songs in den Datensätzen für KI-Training tatsächlich benutzt worden sind?
2: KI-Entwickler haben die Datensätze in Fachartikeln erwähnt. Google hat selbst davon berichtet, einen der Datensätze benutzt zu haben. Und auch die Abrufzahlen deuten darauf hin, dass die Datensätze 1000-fach runtergeladen wurden. Inzwischen weiß man auch, dass das KI-Unternehmen Stability AI seine Modelle mit den Datensätzen trainiert hat. Ob die anderen großen Firmen, also Suno, Udio oder OpenAI, auch darauf zugegriffen haben, das weiß man noch nicht. The Atlantic weist auch darauf hin, dass es kein Beweis ist, dass ein Song wirklich fürs Training benutzt wurde, wenn der in der Liste auftaucht. Aber was die Datensätze beweisen, ist, wie viel lizenzierte Musik-KI-Entwicklern ganz einfach zur Verfügung steht.
0: Ich kann mir vorstellen, dass das bei den Musikerinnen und Musikern, bei Bands und ja auch bei Labels nicht gut, also bei allen nicht gut ankommt, die eigentlich Geld mit den Songs verdienen wollen. Ne? Wie haben die so drauf reagiert?
2: Nachdem der AI Watchdog und der Bericht veröffentlicht wurden, haben sich super viele Artists in den Socials dazu geäußert und waren natürlich verständlicherweise sehr sauer. Letztendlich machen die KI-Plattformen ja Kohle auf Basis ihrer Musik und zwar ohne ihnen Credits oder sonst irgendwas zu geben. Und laut einer GEMA-Studie können bis in 2 Jahren rund 1/3 der Musikeinnahmen durch KI-generierte Konkurrenz wegfallen. Gleichzeitig überraschen solche Enthüllungen in der Musikwelt auch absolut niemanden mehr. Das hat mir auch der deutsche Rapper El Guni erzählt. AI Watchdog hat gleich mehrere Songs von ihm ausgespuckt.
3: Ja, man ist natürlich mittlerweile ein bisschen abgestumpft, weil einfach die ganze Zeit nur sowas passiert. Insofern, es hat sich jetzt nicht besonders schockierend angefühlt, weil man es eh schon wusste. Aber natürlich im Großen und Ganzen fühlt man sich da dem Ganzen schon ausgeliefert und ein bisschen machtlos.
2: Jo, verständlich, weil als einzelner Artist gegen so Millionenkonzerne vorzugehen, ist einfach extrem teuer und schwierig. Und die Artists müssten zum Beispiel durch Reverse Engineering beweisen, dass ein bestimmter Song wirklich zum KI-Training benutzt wurde. Labels oder Verwertungsgesellschaften wie die GEMA könnten das aber. Sie vertritt eben in Deutschland die Rechte von ca. 100.000 MusikerInnen und hat im Januar Klage gegen eine der Musikplattformen Suno eingereicht. Da geht es genau um dieses Thema, also um Training von KI mit lizenzierter Musik. Das Urteil kommt Ende Juli und könnte weltweit wegweisend sein.
1: Eine Recherche des Atlantic Magazines hat offengelegt, dass eine Datenbank mit 12 Millionen Songs zum Training von KI-Modellen eingesetzt worden ist. Mit dem Online-Tool AI Watchdog können Musikerinnen und Musiker kostenlos recherchieren, ob ihre Songs auch darunter sind. Wenn sie dann was finden, ist das bitter, so richtig was machen, dagegen vorgehen, ist schwierig. Danke, Roshan.
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0: Edna mit Yeishas, habt ihr gehört hier in Deutschlandfunk Nova. Es ist 8.30 Uhr.
1: Zeit für Sabrina Loy, die hat die Agenturen gecheckt. Die kommt kurz und kompakt. Das Wichtigste am Donnerstag morgen. Hi.
2: Hi.
3: Moin.
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2: Wegen der neuen Eskalation im Iran-Krieg wird in Deutschland darüber diskutiert, ob Bundeswehrschiffe aus der Region zurückgeholt werden sollten. Der verteidigungspolitischen Sprecherin der Grünen Bundestagsfraktion zufolge sollten die Schiffe Fulda und Mosel zurückkehren. Ähnlich äußerte sich der außenpolitische Sprecher der SPD-Fraktion, da die Lage im Iran fragil sei. Die Bundeswehr hatte vor kurzem ein Minenjagdboot und ein Versorgungsschiff Richtung Iran geschickt. Sie könnten die Handelsschifffahrt in der Straße von Hormuz absichern. Bedingung war aber eine Waffenruhe. Heute Nacht hatten die USA den zweiten Tag in Folge Ziele im Iran angegriffen. Der Iran hat seinerseits die Golfstaaten Kuwait und Bahrain mit Drohnen und Raketen beschossen. Dort sind US-Truppen stationiert. Im Bundestag hat der Haushaltsausschuss die Förderung von klimafreundlichen Heizungen gekürzt. Wer sich etwa eine Wärmepumpe einbauen lassen will, erhält keine pauschale Geldsumme mehr vom Staat, sondern eine, die ans eigene Einkommen gekoppelt ist. Der Staat will so 2 Milliarden Euro weniger ausgeben. Anträge sind wegen der Umstellung seit heute auch erstmal nicht mehr möglich und können wieder ab dem 21. Juli gestellt werden. Wirtschaftsministerin Katharina Reiche von der CDU sagt dazu, die Förderung werde damit sozial gerechter. Aus der Opposition kommt Kritik. Grüne Politikerin Katrin Uhlich spricht von einem Vertrauensbruch gegenüber den Bürgerinnen und Bürgern und sagt auch, weniger Förderung bedeutet auch weniger Klimaschutz. Der vergangene Monat war der heißeste Juni in Westeuropa seit Beginn der Wetteraufzeichnungen. Das zeigen Daten des EU-Klimadienstes Copernicus. Die Durchschnittstemperatur lag in den westeuropäischen Ländern bei 20,74 Grad. Sie hat den bisherigen Höchstwert übertroffen, der wurde letztes Jahr erreicht. Im Vergleich zum Juni-Durchschnittswert der Jahre 1991 bis 2020 lagen die Temperaturen in Westeuropa mehr als 3 Grad höher. Auch im gesamten Europa und weltweit sind die Temperaturen letzten Monat vergleichsweise extrem hoch gewesen. Laut Copernicus-Daten haben sie den zweithöchsten jemals gemessenen Durchschnittswert erreicht.
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2: Russland stoppt vorübergehend den Export von Diesel wegen Treibstoffmangel im eigenen Land. Die Regierung in Moskau reagiert damit auf die ukrainischen Angriffe auf Energieanlagen. Laut Vizeministerpräsident Alexander Nowak soll das Exportverbot den heimischen Markt stabilisieren. Das gilt erstmal bis Ende des Monats. Berichten zufolge gibt es gerade in mehr als 90% der russischen Regionen Probleme bei der Treibstoffversorgung. Präsident Wladimir Putin wirft der Ukraine vor, gezielt die russische Wirtschaft treffen zu wollen. Kiew greift seit Monaten verstärkt Raffinerien und Öldepots in Russland an.
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2: In der Südwesthälfte und auch im Nordosten viel Sonne bei 26 bis 33 Grad. Von der Nordsee bis zu den östlichen Mittelgebirgen dagegen erstmal stark bewölkt, aber trocken. Die Temperaturen hier zwischen 20 und 26 Grad.
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0: Auch in dieser Nacht haben die USA wieder angegriffen, tatsächlich den Iran, und zwar noch heftiger als in der Nacht davor.
1: 90 Angriffe waren es in der vergangenen, 80 in der davor. Vor allem im Blick hatten die USA wohl Luftabwehrsysteme, von denen aus der Iran zum Beispiel Schiffe in der Straße von Hormuz angreifen kann. Den aktuellen Stand dieses Krieges, der eigentlich schon vorbei schien, den holen wir uns jetzt gleich nach einem Song hier.
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0: Snail Mail, Tractor Beam, habt ihr gehört. 8.38 Uhr, genau. Hier ist Deutschlandfunk Nova am Donnerstagmorgen.
1: Es ist diese Nacht wieder passiert. Die USA haben ein weiteres Mal den Iran angegriffen, also das zweite Mal in Folge jetzt. Dabei ja, gab es ja eigentlich schon sowas wie eine Vorstufe eines Friedensabkommens.
0: Ja, weitere News aus der Nacht. US-Präsident Donald Trump hat auch wieder angedeutet, dass es ein Friedensabkommen geben könnte mit dem Iran. Dabei hat er gestern gerade erst angekündigt, dieses Abkommen aufzukündigen. Wie jetzt, sagen jetzt sicher viele, und wir fragen einfach Raphael Krämer aus dem Deutschen

0: noch etwas verrückt. Ganz klar wird aber aus dieser Aussage nicht, ob sich jetzt der Iran bei Trump gemeldet hat oder der Vermittler Pakistan.
1: Aber wenn wir das zusammenfassen, klingt es bei Trump doch eigentlich so, also wenn der Iran unbedingt will, Klammer auf, nachdem ich ihn heftig beleidigt habe, Klammer zu, dann gibt es auch ein neues Abkommen.
0: Genau, so klingt das bei Trump. Er hat es allerdings auch gleich wieder mit Drohungen verknüpft. Zitat, jedes Mal, wenn der Iran uns angreift, dann schlagen wir 20 Mal so stark zurück. So hat das nach Darstellung der USA auch wieder angefangen mit den Kämpfen. Also der Iran soll zuerst Handelsschiffe in der Straße von Hormuz angegriffen haben. Daraufhin haben die USA dann wieder Ziele im Iran angegriffen. Und diese Nacht soll die Militäraktion das Ziel gehabt haben, eben Angriffe auf die Straße von Hormuz zu verhindern, indem die Fähigkeiten Irans dazu eingeschränkt werden, wie es heißt. Dazu soll es US-Angriffe diese Nacht auf 90 militärische Ziele im Iran gegeben haben. Iranische Staatsmedien haben Explosionen an mehreren Stellen im Land bestätigt. Die Rede ist auch von 3 Toten. Der Iran hat nach eigenen Angaben auf die Attacken reagiert und US-Stützpunkte in Bahrain und Kuwait angegriffen.
1: Wir haben gerade schon gesprochen über die Air Force One, also das Flugzeug, mit dem Donald Trump unterwegs ist und in dem er so gerne Interviews gibt, aus denen dann zitiert wird. Diese Air Force One hatte auch einen besonderen Auftritt gerade, oder?
0: Ja, denn die hat ein paar Fragen aufgeworfen, nämlich allein aus dem Grund, dass sie wieder da ist. Denn zu diesem NATO-Gipfel hin ist Trump mit einem anderen Flugzeug gekommen, nämlich mit diesem berühmten Luxusflieger, den das Emirat Katar ihm geschenkt hat. Dieses 400 Millionen Dollar teure Flugzeug. Das ist für Trump-Kritiker ja so einer der größten und offensichtlichsten Korruptionsfälle in Trumps zweiter Amtszeit. Diese Maschine, die ist jetzt nochmal in den Blick gerückt, weil Trump jetzt seine erste Auslandsreise damit gemacht hat, eben in die Türkei zu dem NATO-Gipfel. Nur war sie jetzt auf dem Rückflug auf einmal nicht mehr da. Trump hat für den Rückflug wieder auf seine ganz normale Regierungsmaschine gesetzt, die Air Force One. Mit der ist er zumindest dann bis nach London geflogen und da ist er dann wieder in seinen Luxusflieger aus Katar umgestiegen. Warum das Ganze so passiert ist, das ist unklar. US-Medien berichten, dass das wohl auf Wunsch des Geheimdienstes so passiert ist. Hintergrund ist angeblich, dass der Luxusflieger trotz Umbauten wohl nicht sicher genug ist für den Präsidenten, zumindest nicht so sicher wie diese Original-Präsidentenmaschine. Und in der Türkei, da war Trump ja relativ nah bei seinem Kriegsgegner Iran.
2: Die USA haben weiter den Iran angegriffen. Diese Nacht hat es neue Angriffe gegeben. US-Präsident Donald Trump redet von einem neuen Abkommen, nachdem er das alte Abkommen aufgekündigt hat. Oder er hat zumindest jetzt in Aussicht gestellt, dass es neue Gespräche geben könnte. Es ist einigermaßen unübersichtlich und ein bisschen über sich reingebracht. Da traf Herr Krämer aus dem Deutschlandfunk Nova Nachrichten. Danke dir.
1: Dali Freer jetzt mit Hot Damn. So is that it.

0: Dani Frier. Mit Hot Damn. Habt ihr gehört, in Deutschlandfunk Nova. 8:44.
1: Jetzt 45. Bei Sarah Brückner geht es jetzt um Europas Wälder.
0: Ach.
1: Da gibt es einige Bäume.
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3: Ja, es wird seit Jahren beobachtet, dass einige davon aber früher absterben. Ein internationales Forschungsteam hat sich das am Wald in Frankreich noch mal genauer angeschaut und dabei eine erstmal paradox klingende Entdeckung gemacht. Das Team schreibt in Nature Communications, dass auch vermeintlich gute Wachstumsbedingungen zum Problem werden können. Beispiel: Ein Frühjahr war besonders warm und feucht, da wuchsen unter anderem Weißtannen besonders stark. Genau dann gingen sie aber danach leichter ein, weil sie mehr Wasser brauchten, wovon es im trockenen Sommer aber nicht mehr genug gab. Außerdem können sich im feuchten Frühling Krankheitserreger wie Pilze besser ausbreiten und die Bäume schwächen. Und in wärmeren Wintern überleben Schädlinge besser und befallen die Bäume danach stärker. Insgesamt sagen die Forschenden, dass nicht einzelne Extremwetter ein größeres Baumsterben auslösen, sondern eben ein Zusammenspiel von ungünstigen Bedingungen zu verschiedenen Jahreszeiten. Sie empfehlen, in Europas Wäldern Baumarten zu pflanzen, die Trockenheit besser aushalten. Und große Bäume, die viel Wasser brauchen, müssen laut ihnen früher gefällt werden, damit für den gesamten Bestand mehr Wasser übrig bleibt. An unserem Wissen über Neptun und Uranus gibt es große Zweifel. Der Grund: Die beiden äußersten Planeten unseres Sonnensystems sind vielleicht gar nicht so aufgebaut, wie es im Schulbuch steht. Da zählen sie zu den Eisriesen. Die Theorie ist, dass diese Planeten hauptsächlich aus Wasserstoff, Ammoniak und Methan bestehen, und zwar in Form von Gas und Eis. Diese Theorie greift ein Forschungsteam der Universität Kalifornien an. Ihre Studie ist bisher ein Preprint, also noch nicht von anderen Forschenden begutachtet. Das Thema geht auf Basis von Simulationen davon aus, dass das Innere von Neptun und Uranus aus geschmolzenem Gestein besteht. Ihr Ansatz ist: Zwergplaneten noch weiter weg bestehen nach neueren Messungen auch aus Gestein. Warum sollte das bei Neptun und Uranus deswegen anders sein? Zu beiden Planeten gibt es bisher vergleichsweise wenig Forschung. Die einzigen Messdaten vor Ort kommen von einer Voyager-Sonde, die dort vor knapp 40 Jahren vorbeigeflogen ist.
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0: Coldplay und der Speed of Sound. 8:52 gleich, hier ist Deutschlandfunk Nova am Donnerstagmorgen.
1: Ja, und mit Coldplay machen wir sofort weiter, weil Coldplay bzw. Chris Martin, der Sänger bzw. auch der Manager der Band, zusammen verantwortlich sind für das, was bei der Halbzeitshow beim Finale der Fußball-Weltmeisterschaft der Männer in Mexiko, Kanada und den USA auf der Bühne zu sehen sein wird. Also, dass es die gibt, das ist auch schon eine Weile klar. Und die beiden Herren, die haben schon einiges zusammengestellt an Künstlerinnen und Künstlern, die da auftreten werden. Und die Liste wird immer prominenter und vor allen Dingen wird die Liste auch immer länger. Also, da stehen jetzt schon Madonna, Shakira, BTS drauf. Coldplay werden wohl auch eine Nummer spielen. Ein New Yorker Grundschulchor. Und jetzt kommt auch noch Justin Bieber dazu und naja, da muss man schon mal die Frage stellen, wie soll das Ganze denn irgendwie in eine Halbzeitpause passen? Offiziell dauert die ja 15 Minuten. Mit Auf-, Um-, Abbau könnte das bei den ganzen Acts aber durchaus eng werden. Bei der Club-WM, die im letzten Jahr im gleichen Stadion in New York stattgefunden hat, da hat sich die Halbzeitpause durch die Show beim Finale auf 24 Minuten ausgedehnt. Das ist gegen die offiziellen Regeln. Wie gesagt, 15 Minuten, aber die werden ja bei der WM eh nicht so richtig ernst genommen.
0: Wir bleiben bei der Fußball-Weltmeisterschaft. Was habt ihr gestern Abend gemacht? An diesem Tag, wo man frei hatte. Kein WM-Spiel. Freizeitgestaltung. Möglich heute Abend gibt es leider wieder ein WM-Spiel. Oder vielleicht freut ihr euch auch drüber. Frankreich spielt gegen Marokko. 22 Uhr geht's los und wir fragen uns jetzt schon, über welche Schiedsrichterleistung wird nachher wohl diskutiert.
1: Welche wird zurückgenommen? Naja, lassen wir das. Kurzer Blick aufs Wetter. In der Nordhälfte von Deutschland startet der Tag mit vielen Wolken. Die lockern später auf und insgesamt bleibt es eher trocken im Norden und im Osten. 20 bis 26 Grad. Im Rest des Landes viel Sonne bei 26 bis 33 Grad.
0: Wir reden über Preise und euer Lieblingspreis ist vermutlich auch immer der günstigste Preis. Bei Konzertkarten zum Beispiel oder bei Lieblingsbands, die man gerne mal sehen würde, ist dieser günstigste Preis aber ja kaum noch zu kriegen. Gefühlt muss man die Webseite nur einmal anblinzeln und der Preis steigt schon. Bei Flügen dasselbe Spiel, kennt ihr sicherlich. Oder bei Unterkünften. Dynamic Pricing nennt man das Ganze, wenn sich je nach Nachfrage, Tageszeit und Lagerbestand die Preise ändern. Zocken uns da die Algorithmen ab, droht uns das bald auch im Supermarkt? 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Denn es ist ja, oder was so schlimm ist am Dynamic Pricing oder was einen so komisch und ratlos zurücklässt, ist ja, dass das mal anders war und dass so bei Markenprodukten lange auch ein Versprechen galt.
2: Das Markenversprechen war ja, dass man dieses Produkt zu einer konstanten Qualität jederzeit an jedem Ort und dann auch zum gleichen Preis optimalerweise kaufen kann.
0: Ja, aber so ist es eben halt nicht mehr, weil der Preis dynamisch ist und sich ständig verändert. 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
1: Jetzt Ariana Grande. Hate that I made you love me.

0: Paula Hartmann und Simba, habt ihr gehört. Ulu da und Sorgen. Guten Morgen.
1: Katrin Seeker bringt euch jetzt an diesem Donnerstagmorgen auf den aktuellen Stand. Schönen guten Morgen, Katrin.
2: Schönen guten Morgen zusammen.
0: Hallo.
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4: Im Bundestag will Kanzler Friedrich Merz in den kommenden 20 Minuten die Arbeit der schwarz-roten Koalition erläutern und eine Einschätzung der politischen Lage abgeben. In der Regierungserklärung will er vor allem die Reformentscheidungen der letzten Wochen klarer machen. Ein konkretes Thema wird wohl die umstrittene Gesundheitsreform von Ministerin Nina Wagen sein, die den Krankenkassen Geld einsparen und höhere Beitragssätze verhindern soll. Über die Reform sollen Bundestag und Bundesrat morgen abstimmen. Die Opposition wird die Erklärung des Kanzlers im Anschluss wie gewohnt für Kritik an der Regierung nutzen. Im Laufe des Tages entscheiden die Abgeordneten dann noch zum Beispiel über Änderungen beim Kindergeld, über die Rechte von Patientinnen und Patienten und über Arbeitsbedingungen in der Wissenschaft. Der vergangene Monat war der heißeste Juni in Westeuropa seit Beginn der Wetteraufzeichnung. Das zeigen Daten des EU-Klimadienstes Copernicus. Die Durchschnittstemperatur lag in den westeuropäischen Ländern bei 20,74 Grad. Sie hat den bisherigen Höchstwert von letzten Jahr übertroffen. Im Vergleich zum Juni-Durchschnittswert der Jahre 1991 bis 2020 lagen die Temperaturen in Westeuropa mehr als 3 Grad höher. Fachleuten zufolge kann die Erderwärmung verlangsamen. Wenn die Menschen Treibhausgasemissionen senken, indem sie schnell auf fossile Brennstoffe verzichten und stattdessen erneuerbare Energien nutzen. Bei Volkswagen trifft sich heute der Aufsichtsrat und berät über das zukünftige Geschäftsmodell. Noch ist der Konzern Europas größter Autobauer. Weltweit hat er fast 700.000 Mitarbeitende. Laut dem Manager-Magazin könnte der Aufsichtsrat heute beschließen, bis zu 100.000 Stellen zu streichen. Die Agentur Reuters schreibt, dass Konzernchef Oliver Blume sich damit auf einen dauerhaft niedrigen Absatz vorbereiten will. In Deutschland droht demnach den Werken in Hannover, Emden, Zwickau und Neckarsulm die vollständige Schließung. Die Beschäftigten haben deshalb für heute an allen Standorten Proteste angekündigt. Dass die Sperre des US-Spielers Florian Balogun bei der Fußball-WM ausgesetzt wurde, sorgt weiter für Diskussionen. Mehrere EU-Abgeordnete fordern jetzt, dass es eine Untersuchung gegen FIFA-Präsident Gianni Infantino geben soll. Die soll klären, ob er an der Entscheidung beteiligt war und ob Druck der US-Regierung dabei eine Rolle gespielt hat. US-Präsident Donald Trump hatte zugegeben, Infantino gebeten zu haben, die rote Karte zu prüfen. Infantino hatte danach gesagt, dass FIFA-Disziplin Disziplinargericht habe entschieden und das sei unabhängig. 72 EU-Abgeordnete haben den Brief unterschrieben, auch ein Dutzend aus Deutschland.
3: Das Wetter.
4: Im Norden erst ein paar Wolken, die verziehen sich aber im Laufe des Tages und es bleibt trocken. Im Norden und Osten heute bis 26 Grad und im Rest bis 33 Grad.
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0: In der nächsten halben Stunde haben wir für euch einen schlecht gelaunten Donald Trump, einen gut gelaunten Donald Trump. Das gab's an einem Tag inklusive sozusagen. Eine unglaubliche Wandlung hat sich da bei dem verzogen. Der ist in so einen NATO-Gipfelsaal reingegangen, schlecht gelaunt, ist gut gelaunt wieder rausgekommen.
1: Was ist innen drin passiert? Das ist die spannende Frage, die wir klären müssen. Also stundenlang haben sich da die 32 Mitgliedstaaten miteinander unterhalten. Und dann ist irgendwas passiert. Dieses Irgendwas, das versuchen wir gleich mal hier rauszufinden.
0: Vielleicht ist aber auch einfach gar nichts passiert und der Typ ist einfach nicht
1: zurechnungsfähig?
0: Das hast du jetzt gesagt.
1: Das haben deine
0: Augen
1: sagen, gesagt.
0: Ich wollte sagen, ganz lack. Aber das wäre auch nur eine andere Formulierung gewesen. 9.05 Uhr, guten Morgen.
1: Schönen guten Morgen.
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0: Daft Punk, One More Time, habt ihr gehört hier in Deutschlandfunk Nova. 9:12 Uhr.
1: Man hat sich schon fast dran gewöhnt. Bei US-Präsident Donald Trump weiß man nie so ganz genau, welche Version von ihm man bekommt. Und manchmal bekommt man auch zwei verschiedene Versionen. Bei derselben Veranstaltung, am selben Tag, innerhalb von wenigen Stunden, so passiert beim NATO-Gipfel, der gestern und vorgestern in Ankara in der Türkei stattgefunden hat.
0: Ja, angereist ist ein ziemlich schlecht gelaunter Donald Trump, der nicht wirklich gut auf die NATO zu sprechen war.
2: Ich bin sehr verärgert über die NATO.
0: Kurz vor seiner Abreise scheint er dann plötzlich der größte Fan der NATO zu sein.
3: In diesem Raum gab es eine enorme Liebe. Sehr kluge Menschen.
0: So, was ist in der Zwischenzeit passiert? Und geht's auf NATO-Gipfeln jetzt wirklich nur noch darum, dass die 31 anderen versuchen, Nummer 32 bei Laune zu halten? Haben wir besprochen mit Markus Pindor, der für uns mit dabei gewesen ist beim NATO-Gipfel in der Türkei. Und wir haben ihn erstmal gefragt, war das das Wunder von Ankara? Also was ist passiert auf dem NATO-Gipfel, das Donald Trump offenbar zum NATO-Fan gemacht hat?
4: Ja, das war ein ziemlich wilder Ritt mit Donald Trump, in der Tat. Also erst hat er die Verbündeten ziemlich wüst beschimpft. Ein Presseauftritt vor Beginn des eigentlichen Gipfels. Da führte er dann die umfangreiche Klage darüber, dass die Europäer die USA im Irankrieg angeblich im Stich gelassen hätten. Er sagte, wir waren immer für sie da und als wir Hilfe brauchten, waren sie nicht für uns da. Also da steckt die bekannte Infragestellung der NATO als Bündnis drin. Dann kam die Klage über Spanien und das sei ein schreckliches Land und er habe seinen Handelsminister angewiesen, den Handel mit Spanien einzustellen, was de facto eigentlich so schon mal nicht geht. Aber das ist wieder eine andere Frage. Bei Donald Trump weiß man das ja nie so genau. Also dann hat er das Thema Grönland nochmal aufgewärmt, das eigentlich den USA gehören sollte. Und das ist natürlich auch ein Thema, von dem eigentlich alle hofften, dass das tot sei. Und dann muss man in der Tat, da muss man einen Schnitt machen. Dann ging Donald Trump mit den anderen in die Sitzung des NATO-Rates, die eigentliche Sitzung. Man hat sich auf eine ganze Reihe von Dingen geeinigt. Koordiniertes Vorgehen bei der Rüstungsbeschaffung. Da soll die NATO für mehr Kooperation der Mitgliedstaaten sorgen. Es wurden Aufträge von 50 Milliarden Euro auf die Spur gebracht. Und die Staats- und Regierungschefs betonten dann in ihrer Abschlusserklärung ihr unerschütterliches Bekenntnis zur gemeinsamen Verteidigung gemäß Artikel 5 des Nordatlantikvertrages. Und wir wissen alle, das ist dieser Artikel, ein Angriff auf einen ist ein Angriff auf alle. Und das sollte eigentlich eine Selbstverständlichkeit sein, aber auf dem genannten Hintergrund von dem, was da vorher so dreute, gilt das als Erfolg, besonders für NATO-Generalsekretär Rutte, der sich ja ziemlich bemüht, den US-Präsidenten zu charmieren.
0: Das heißt, Donald Trump hat sich am Ende inhaltlich überzeugen lassen. Das ist vielleicht auch so ein bisschen das Ziel des NATO-Gipfels gewesen, auch so Einigkeit wieder zu übermitteln, darzustellen. Oder sind es auch die höheren Ausgaben, wenn man jetzt zum Beispiel auf die Länder in Europa blickt, die es ja mittlerweile gibt?
4: Da ist eine ziemliche Menge passiert in dem einen Jahr seit dem letzten NATO-Gipfel in Den Haag. Man hat sich da ja auf ein 5% Ausgabenziel geeinigt. Deutschland zum Beispiel ist deutlich auf dem Weg. Bundeskanzler Merz sagte, man wird das sogar früher erreichen können als avisiert. Also die nordischen Staaten sind gut dabei, die Polen sind sehr gut dabei. Die baltischen Staaten sind sehr gut bei der Finanzierung. Also da hat sich deutlich etwas bewegt in Europa, bei anderen weniger. Aber alle NATO-Staaten sind über 2% des Bruttoinlandsproduktes als Ausgabenziel. Das war ja lange Zeit oder sollte lange Zeit der Standard sein. Da ist einiges passiert und es kann gut sein, dass Donald Trump sich dann doch irgendwann hat davon überzeugen lassen, dass da was passiert ist.
0: Lass uns noch kurz zum Schluss auf die Ukraine schauen. Es hat ja auch ein Treffen zwischen Trump und dem ukrainischen Präsidenten Zelensky gegeben. Konnte der mit irgendwas im Gepäck nach Hause fahren?
4: Also zunächst einmal hat man es geschafft, auch auf Drängen des Bundeskanzlers, dass die Finanzhilfe für die Ukraine jetzt erstmal für 2 Jahre verstetigt wird, also bis zum Ende des nächsten Jahres. Da gibt es pro Jahr 70 Milliarden Euro an Finanzhilfe. Das heißt, es sind zusammen 140 Milliarden. Da sind 60 Milliarden eingerechnet, die von der EU getragen werden. Mhm. Aber sei es drum, es ist eine Verstetigung. Und die Ukraine hat die Lizenz zum Bau von Patriot-Raketen bekommen. Und das ist ja gerade eine ganz große Schwierigkeit, die Luftabwehr. Die Ukraine ist nicht mehr in der Lage, selber ballistische Raketen abzuwehren. Das Problem ist nur, bis diese Patriot-Raketen tatsächlich hergestellt werden können in der Ukraine, das wird mindestens 1 bis 2 Jahre dauern. Mhm. Und in der Zwischenzeit ist nicht in Sicht, wie die Ukraine sich gegen ballistische Raketen verteidigen soll.
1: Markus Pindur, unser Korrespondent, war für uns dabei beim NATO-Gipfel in Ankara und hat Bilanz gezogen. Das Ganze war ein Mitschnitt von heute Morgen.
0: Und das hier ist Anaïs mit Ciao, Baby. Deutschlandfunk Nova hier.

0: Das ist der Shelter Boy. Erdnussvieh habt ihr gehört hier in Deutschlandfunk Nova. In 7 Minuten ist 9:30.
1: Wir reden über die Deutsche Bahn und da gibt es ja einiges, über das man sich aufregen kann. Zum Beispiel vermüllte Züge oder Verspätungen oder die Stimmung so an den großen deutschen Bahnhöfen. Aber am meisten und am nervigsten ist vermutlich einfach die Kommunikation. Also man hat sich fast daran gewöhnt, dass nicht jeder Zug pünktlich ist. Aber wenn das schlecht kommuniziert wird oder man am Gleis steht und keine Ahnung hat, ob der Zug jetzt in 10 oder in 50 Minuten fährt oder vielleicht von einem ganz anderen Gleis, das kann einen wirklich wahnsinnig machen.
0: Ja, genau da will die Deutsche Bahn jetzt ansetzen, will besser werden, also nicht beim Thema Pünktlichkeit selbst, sondern erstmal beim Erklären, was da gerade schief läuft. Stichwort Kundeninformation. Da haben wir drüber gesprochen mit Livia Hofmann aus dem Deutschlandfunk Nova Team und sie erstmal gefragt, die Bahn hat ja zusammen mit dem Bund eben so ein neues Supportprogramm vorgestellt. Was genau will die Bahn denn da jetzt mit an ihrer Kommunikation mit den Reisenden ändern?
2: Ja, die Bahn will bis Ende 2027 rund 50 Millionen Euro extra ausgeben, damit Reisende schneller und einheitlicher erfahren, was los ist in der App und auch am Bahnhof. Dafür sollen IT und Abläufe in den Leitstellen modernisiert werden. Außerdem sollen 7000 neue digitale Tafeln an die Bahnhöfe kommen, also diese Bildschirme am Gleis, auf denen steht, wann der Zug kommt, ob er Verspätung hat und wo die Wagen halten. Besonders schneller werden soll die Info bei kurzfristigen Gleiswechseln. Bahnchefin Evelyn Paller hat das so erklärt.
3: Ein Gleiswechsel zum Beispiel darf nicht erst hier erscheinen und dann mit Verzögerung im nächsten Kanal. Heute dauert das oft 60 Sekunden und länger. Künftig sieht man den Gleiswechsel im Navigator bereits 2 Sekunden nach dem Erscheinen am Bahnsteiganzeiger.
2: Die Initiative ist so eine von 3 Bahnoffensiven für ein besseres Kundenerlebnis. Insgesamt 140 Millionen Euro für sichere und saubere Bahnhöfe, saubere Fernzüge mit weniger kaputten Toiletten und verlässlicheren Bordbistros und eben bessere Infos bei Verspätungen.
1: Du hast schon gesagt, grundsätzlich sind so bessere Infos das Ziel, dass mehr bei uns ankommt. Dabei will die Bahn auch stark auf KI setzen. Wie soll die helfen?
2: Vor allem bei Störungen. Wenn ein Zug ausfällt, ein Halt wegfällt oder ein Anschluss nicht mehr klappt, soll KI diese Infos schneller sortieren und als bessere Prognose in die App bringen. Denn genau da hakt es bisher, sagt auch Bundesverkehrsminister Patrick Schnieder.
4: Der DB Navigator wird grundsätzlich als gut bewertet, aber die Informationen in der App sind nicht so zuverlässig, wie es wünschenswert wäre. 66% der Verspätungen wurden korrekt angezeigt, das heißt aber auch ein Drittel eben leider nicht.
2: Ja, dazu kommt der KI-Assistent Kiana. Den sollen Reisende noch am Ende des Jahres auf bahn.de und später im DB-Navigator nutzen können. Für Fragen zur eigenen Fahrt, also was ist los, wie komme ich weiter? Aber klar, KI kann Infos schneller sortieren, sie repariert aber eben keine Strecke und macht auch keinen Zug pünktlich.
0: Aber erstmal kann man ja sagen, ist ja gar nicht so schlecht. Ja, schnellere Infos, KI in der App, mehr digitale Tafeln. Wie finden das die Reisenden?
2: Ja, die Reaktionen sind gemischt. Viele sagen erstmal abwarten, ob es wirklich besser funktioniert. Und App und KI erreichen eben auch nicht alle gut. Etwa ältere Reisende, die brauchen im Zweifel auch Menschen, die helfen. Spannend fand ich die eigenen Ideen der Reisenden. Die gingen schon ein bisschen in die Richtung von der Bahn.
5: Auf jeden Fall an der App arbeiten. Warum nutzt man die nicht dann auch so? Dass es dann pünktlich durchgestellt wird, dass die Leute Bescheid wissen. Man steht am Gleis und auf einmal wird durchgesagt, von Gleis 2 auf Gleis 7 und dann muss man rennen.
6: Vielleicht per Chat, dass es einfacher geht über die App vielleicht oder keine Ahnung, dass es da so eine Telefonnummer gibt. Es gibt ja viele Anbieter, die über WhatsApp auch kommunizieren.
2: Ja, und andere meinen, wenn die Bahn intern schon mit KI besser sortieren will, dann müssen die Infos auch zügig beim Personal landen.
7: Ich glaube, es wird erstmal gut starten, wenn sie untereinander das gut funktioniert, dass alle ZugbegleiterInnen dann auch sofort wissen, was los ist, weil die sind auch oft frustriert, habe ich so das Gefühl.
2: Ja, die Ideen sind da, aber am Ende muss die Bahn vor allem verlässlicher werden.
1: Die Deutsche Bahn will, bevor sie verlässlich wird, erstmal besser informieren. Wie das funktionieren soll, hat euch Livia Hofmann erzählt aus dem Deutschlandfunk Nova Team.

0: Surfaces, Live It Up, habt ihr gehört, hier in Deutschland von Nova. Es ist 39.
1: 39, Sabrina Loy ist im Studio, hat die News, alles was wir brauchen am Donnerstagmorgen. Hi.
2: Hallo.
0: Moin.
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2: Im Bundestag erläutert Bundeskanzler Friedrich Merz gerade die Arbeit der schwarz-roten Koalition und gibt eine Einschätzung der politischen Lage ab. In der Regierungserklärung will er vor allem die Reformentscheidungen der letzten Wochen klarer machen. Ein konkretes Thema war schon die umstrittene Gesundheitsreform von Ministerin Nina Wagen, die den Krankenkassen Geld einsparen und höhere Beitragssätze verhindern soll. Über die Reform sollen Bundestag und Bundesrat morgen abstimmen. Die Opposition wird die Erklärung des Kanzlers im Anschluss wie gewohnt für Kritik an der Regierung nutzen. Im Laufe des Tages entscheiden die Abgeordneten dann noch zum Beispiel über Änderungen beim Kindergeld, über die Rechte von Patientinnen und Patienten und über Arbeitsbedingungen in der Wissenschaft. Gestern und vorgestern hatten sich die Mitgliedstaaten des westlichen Militärbündnisses NATO in der Türkei getroffen. Danach hat Außenminister Johann Wadephul im ARD-Fernsehen gesagt, die NATO sei stärker als je zuvor. Aus seiner Sicht hat sich US-Präsident Donald Trump am Ende klar auf die Seite der europäischen Verbündeten gestellt. Gleichzeitig bewertete Wadephul einige von Trumps Äußerungen als irritierend. Beispielsweise hatte Trump seinen Anspruch auf Grönland bekräftigt. Er hatte auch angekündigt, alle Handelsbeziehungen mit Spanien zu kappen, weil das Land die USA nicht im Irankrieg unterstütze. Auch Deutschland habe die USA im Stich gelassen. Später nannte der Republikaner den NATO-Gipfel dann erfolgreich und sprach von einer unglaublichen Liebe und Einigkeit. Konkretes Ergebnis des NATO-Gipfels war eine weitere Unterstützung der Ukraine und Geld für ihre Verteidigung im Wert von 140 Milliarden Euro in diesem und nächsten Jahr. Russland drohte den europäischen Ländern daraufhin indirekt mit einem bewaffneten Konflikt. In Ahaus in Nordrhein-Westfalen ist der 6. von insgesamt 152 Castor-Behältern mit Atommüll angekommen. Nach Angaben der Polizei hat ein Schwerlasttransporter den Behälter ohne Zwischenfälle ans Ziel gebracht. Der Atommülltransport quer durch NRW war demnach wie schon vorher mit hunderten Sicherheitskräften abgesichert worden. Die betroffenen Autobahnabschnitte waren gesperrt. Die Brennelementekugeln kommen aus dem ehemaligen Forschungsreaktor Jülich in der Nähe von Aachen. Ihre Verlagerung ist eine der größten Atommülltransportaktionen auf der Straße seit Jahrzehnten.
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2: Anfang des Jahres ist Star-Designer Valentino gestorben. Jetzt ist klar, was mit seinem Vermögen passiert. Es wird für den guten Zweck verkauft. Die italienische Zeitung La Repubblica berichtet, dass nach und nach Luxusimmobilien in Rom, London und New York verkauft werden. Auch ein Schloss bei Paris, eine 47 Meter lange Yacht und Kunstwerke von Pablo Picasso sind dabei. Der Erlös geht dann an eine Stiftung in Liechtenstein. Die soll vielfältige Projekte unterstützen, etwa im Bereich Kultur, Tierschutz und Bildung. Viele kennen Valentino vom Modehaus, das er 1960 gegründet hat. Das Unternehmen ist allerdings nicht Teil des Erbes. Das hatte er schon in den 90ern verkauft.
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2: In der Südwesthälfte und auch im Nordosten viel Sonne bei 26 bis 33 Grad. Von der Nordsee bis zu den östlichen Mittelgebirgen dagegen erstmal stark bewölkt, aber trocken. Die Temperaturen hier zwischen 20 und 26 Grad.
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0: Und wir sprechen darüber, wie die Bundesregierung erreichen will, dass mehr Geld in die Kassen der Krankenkassen kommt, weil die haben mit einem Defizit zu tun, also jetzt schon, aber auch in Zukunft. Und deswegen gibt es eben eine Krankenkassenreform, die nach Willen der Bundesregierung schon morgen beschlossen werden soll.
1: Ja, es soll Geld gespart werden und das will die Bundesregierung verrückterweise machen, indem sie Geld spart. Das Problem ist, dann wird Geld gespart und das führt dazu, dass an einigen Stellen Geld fehlt. Wir gucken uns gleich mal an, wie wahrscheinlich das ist, dass es am Freitag überhaupt zur Abstimmung kommt, weil die Opposition im Bundestag sagt, wir hatten gar nicht genug Zeit, uns dieses Gesetz ganz in Ruhe anzuschauen.
0: Ja, und auch gegen vorgehen will, was dabei rumkommen kann, wie wahrscheinlich das ist, dass das Gesetz auch wirklich kommt, zumindest schnell kommt. Das besprechen wir gleich in 3 Minuten.
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0: With the MC, Bees and Honey, Take My Mind, habt ihr gehört. Hier ist Deutschlandfunk Nova am Donnerstagmorgen.
1: Union und SPD, die wollen jetzt Geschwindigkeit machen. Sie wollen die milliardenschweren Sparpläne bei den Krankenversicherungen noch unbedingt vor der Sommerpause durchs Parlament bringen. Problem ist, die Sommerpause kommt schon bald. Und das heißt, ja, schnell wollen sie sein. Der Bundestag soll möglicherweise schon am Freitag darüber abstimmen.
0: Das könnte allerdings eine knappe Kiste werden, denn die Grünen und auch die Fraktion der Linken haben einen Eilantrag beim Bundesverfassungsgericht eingereicht. Ihr Problem, sie sagen, wir hatten nicht genug Zeit, uns dieses Gesetz genau anzugucken. Die Regierung sagt allerdings, doch, war genug Zeit. Wir haben heute Morgen mit Nadine Lindner gesprochen, als Korrespondentin für uns im Hauptstadtstudio in Berlin, und wollten von ihr erstmal wissen, gab es jetzt genug Zeit, sich dieses Gesetz nochmal anzuschauen oder eher nicht?
2: Na, ich glaube, dass die Änderungen schon ziemlich kurzfristig kamen. Es gibt etwas unterschiedliche Angaben darüber, ob die jetzt am Sonntag oder am Montag die Abgeordneten erreicht haben von der Opposition. Aber es sind Änderungsanträge, die sich auf über 300 Seiten erstrecken. Und wenn man dann noch überlegt, dass es 75 Millionen Menschen betrifft, die in Deutschland gesetzlich versichert sind, finde ich es schon wichtig, dann noch mal ganz genau reinzuschauen, wie sich das Gesetz und wie sich dann auch die Änderungen im Gesetz auf die Versicherten, aber dann halt auch auf das restliche Gesundheitswesen auswirken. Da ist mein Eindruck, dass dann Sorgfalt am Ende vor Eile gehen sollte.
0: So, die Opposition hätte gerne mehr Zeit, um dieses Gesetz zu lesen. Auf der anderen Seite weiß sie aber auch schon, was sie inhaltlich an den Reformvorhaben kritisiert, oder?
2: Ja, es gibt, da würde ich sagen, zwei Ebenen der Kritik. Es geht zum einen um inhaltliche Kritik, die am Gesetz und die auch an den Änderungen im Gesetz geübt wird.

0: notwendig sind, 19 Milliarden Euro, die im kommenden Jahr fehlen könnten, ob das überhaupt erreicht wird. Und er sagt, wir konnten überhaupt nicht durchrechnen, ob das stimmt in dieser kurzen Zeit.
1: So, die Opposition würde das gerne noch verhindern, diese Abstimmung am Freitag im Bundestag, auch über Gerichte. Könnte das funktionieren?
0: Ja, da bin ich tatsächlich sehr gespannt. Ich schließe es nicht aus, dass diese Eilanträge, die von den Grünen, die von den Linken in Karlsruhe eingegangen sind, gestern Erfolg haben könnten. Das könnte dann dazu führen, dass die geplante zweite und dritte Lesung, damit auch die Entscheidung im Bundestag, eben nicht am Freitag und damit noch vor Einsetzen der parlamentarischen Sommerpause kommt, sondern eventuell sich verschiebt. Sie könnte sich verschieben in die Sommerpause, dann müsste es eine Sondersitzung geben, oder sie könnte sich verschieben auf nach der Sommerpause. Aber dass dieses ganze Gesetz jetzt inhaltlich gekippt wird, das glaube ich ehrlicherweise nicht. Für die Bundesregierung ist es wichtig, auch dieses Reformtempo, diesen Reformwillen zu zeigen, weil das ist auch so ein bisschen, das sind die Signale, die man dann mitnehmen will in die Landtagswahlkämpfe in Sachsen-Anhalt, Mecklenburg-Vorpommern, im Land Berlin, die ja dann in den Sommerferien auch beginnen werden.
1: Heißt, für die Bundesregierung wäre es ein Problem, wenn es am Freitag nicht zur Abstimmung kommt?
0: Ja, das wäre schon ein Problem, weil sich's verzögern würde, und es könnte dann halt auch dazu führen, dass möglicherweise kritische Stimmen aus den Bundesländern dann noch mal lauter werden, die dann vielleicht die Chance sehen, dieses GKV-Änderungsgesetz noch mal in den Vermittlungsausschuss zu schicken. Es ist so, dass man das nicht nur im Bundestag die Abstimmung auf der Kippe steht, sondern auch in der Länderkammer im Bundesrat. Die müsste sich eigentlich heute Abend spätestens dazu entscheiden, eine sogenannte Fristverkürzung zu erlauben, damit man morgen am Freitag dann noch über dieses Gesetz in der Länderkammer abstimmen kann. Und es gibt jetzt schon zwei Bundesländer, Mecklenburg-Vorpommern und Bremen, die nicht wirklich begeistert sind über dieses Gesetz, die das gerne nochmal in den Vermittlungsausschuss zurückschieben möchten. Und ich finde das interessant, beide Länder, Bremen und Mecklenburg-Vorpommern, sind beide SPD regiert, und die SPD ist ja eigentlich an der Bundesregierung beteiligt. Also auch hier sieht man meiner Ansicht nach ein ziemliches Pokerspiel.
2: Es soll vielleicht schon am Freitag abgestimmt werden über diese milliardenschweren Sparpläne bei den Krankenversicherungen. Vielleicht schon, weil möglicherweise vorher noch was passiert, weil die Opposition sagt, sie hätte nicht genug Zeit gehabt, sich dieses Gesetz anzugucken und deswegen Beschwerde eingelegt hat beim Bundesverfassungsgericht. Was dabei rumkommt, wir werden es morgen auf jeden Fall sehen, und wir werden euch auf dem Laufenden halten. Nadine Lindner hat zusammengefasst, was wir wissen.
1: Margli Clementine ist das im Hintergrund. Confidence. Guten Morgen.

0: My Ugly Clementine. Confidence.
1: Sarah Brückner beschäftigt sich jetzt mit der Frage, wann wir Menschen eigentlich so anfangen zu tanzen. 9.45 Uhr.
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3: Da gibt es jetzt eine Studie mit Beteiligung der Unis Heidelberg und Wien. Und die zeigt jetzt, das Hirn von Babys kann schon ab 3 Monaten Musik verarbeiten. Komplexere Bewegungen kommen später dazu. Das Forschungsteam hat knapp 80 Babys im Alter von 3, 6 und 12 Monaten Kinderlieder vorgespielt. Währenddessen wurden ihre Gehirnaktivitäten und ihre Körperbewegungen getrackt. Und rauskam, schon bei den 3 Monate alten Babys war die Hirnaktivität beim Musikhören verstärkt. Ab 12 Monaten machten die Babys dann komplexere, strukturierte Bewegungen. Laut den Forschenden waren die auch schon ein bisschen rhythmisch, wie beim Tanzen. Ein richtiges, synchronisiertes Im-Takt-Wippen gab es aber noch nicht. Für die Forschungsgruppe zeigen ihre Ergebnisse, dass Musik für Babys schon früh mehr als nur ein Hintergrundrauschen ist. Zusammen singen, im Rhythmus wiegen und andere musikalische Beschäftigungen können schon im ersten Lebensjahr wertvoll für die Entwicklung sein, sagen die Forschenden. Wenn Insekten Pollen sammeln, dann können sie auch Schwermetalle mit aufnehmen. Schwermetalle sind giftig für Bienen und Hummeln. Hochdosiert sind sie tödlich. In geringeren Konzentrationen stören sie mindestens Vermehrung und Futtersuche. Deswegen testen Umweltschutzvereine und Behörden immer wieder, wie stark Bienenstöcke mit Schwermetallen belastet sind. Eine neue Studie der Uni Cambridge zeigt, Hummeln nehmen oft viel mehr Schwermetalle auf als Honigbienen, bis zu 7-mal so viel. Vor allem Blei, Chrom und Zinn. Selbst in Regionen mit nur einer geringen Schwermetallbelastung reichern sich diese giftigen Elemente in Hummeln an. Es könnte unter anderem daran liegen, dass Hummeln im Boden nisten und deswegen nicht nur beim Pollensammeln Schwermetalle aufnehmen. Außerdem fliegen Honigbienen viel weitere Strecken zur Nahrungssuche und könnten so kontaminierte Bereiche besser umgehen.
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0: Rihanna war das mit Diamonds, habt ihr gehört, hier in Deutschlandfunk Nova.
1: Ja, 9.51 Uhr, um 10 geht es hier weiter mit Markus Dichmann. Wir sagen tschüss, bis morgen. Wir müssen dran denken, morgen Gesundheitsreform
0: ja.
1: im Bundestag.
0: Müssen wir abstimmen?
1: Nicht, ob das was wird.
0: Nee, wir stimmen
1: wir
0: nicht,
1: ab. Aber nee, die ja. Frage ist, ob abgestimmt wird.
0: Ja.
1: Heute Abend Fußball, 20 Uhr, Marokko gegen Frankreich.
0: Nach einem Tag Pause, wird ganz aufregend.
1: Können wir aber vielleicht gar nicht gucken, ist ja sehr spät.
0: Das stimmt allerdings.
1: 22 Uhr. Was müssen wir noch bedenken?
0: Lass mal überlegen. Freitag neue Musik bringen wir mit.
1: Ja. Ja,
0: steht auf der Liste. Ja, ich glaube, dann sind wir schon mal ganz gut aufgestellt.
1: Gut, bis morgen.
0: Macht's
1: gut. Ciao.
0: Ciao, ciao.

0: Don't Mind von Louis the Child haben wir gehört. Um jetzt 10 Uhr. Katrin, grüß dich.
1: Hallo, schönen guten Tag.
0: Katrin Sielke ist am Start für uns, bringt uns auf den neuesten Stand der Dinge.
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1: Der Juni war der heißeste Juni seit Beginn der Wetteraufzeichnungen in Westeuropa. Das haben Daten des EU-Klimadienstes Copernicus ergeben. Dieser Juni war demnach im Schnitt 3 Grad wärmer als die in den Vergleichsjahren 1991 bis 2020. Laut Robert-Koch-Institut bedeutete die Hitze für Deutschland allein in der letzten Juniwoche 4.300 vorzeitige Todesfälle. Im gesamten ersten Halbjahr sind demnach mehr als 5.100 Menschen in Europa hitzebedingt gestorben. Die meisten waren über 75 Jahre alt. Fachleuten zufolge kann die klimabedingte Erderwärmung verlangsamt werden, indem die Menschen sofort auf fossile Brennstoffe verzichten und stattdessen erneuerbare Energien nutzen. In seiner Regierungserklärung hat Bundeskanzler Friedrich Merz die Reformen der Koalition als notwendige Kompromisse verteidigt. Im Bundestag sagte der CDU-Politiker, dass die Demokratie vom Ausgleich der Interessen lebe. Die Randparteien seien daher nicht geeignet, das Land nach vorne zu bringen. Für die Wirtschaft habe die schwarz-rote Politik schon etwas gebracht. Merz verwies auf Zahlen des Statistischen Bundesamtes, wonach viele Unternehmen ihre Produktion hochfahren. Seit 1,5 Jahren würden die Auftragszahlen steigen. Merz verteidigte auch etwa die geplante Krankenkassenreform, die Beitragssätze konstant halten soll. Bundestag und Bundesrat sollen morgen darüber abstimmen. Gerade sprechen die Oppositionsparteien im Bundestag und bewerten die Regierungsarbeit aus ihrer Sicht. Gestern und vorgestern hatten sich die Mitgliedstaaten des westlichen Militärbündnisses NATO in der Türkei getroffen. Danach hat Außenminister Johann Wadephul im ARD-Fernsehen gesagt, die NATO sei stärker als je zuvor. Aus seiner Sicht hat sich US-Präsident Donald Trump am Ende klar auf die Seite der europäischen Verbündeten gestellt. Gleichzeitig bewertete Wadephul einige von Trumps Aussagen als irritierend. Beispielsweise hatte Trump seinen Anspruch auf Grönland bekräftigt. Er hatte auch angekündigt, alle Handelsbeziehungen mit Spanien zu kappen, weil das Land die USA nicht im Irankrieg unterstütze. Auch Deutschland habe die USA im Stich gelassen. Später nannte der Republikaner den NATO-Gipfel dann erfolgreich und sprach von einer unglaublichen Liebe und Einigkeit. Konkretes Ergebnis des NATO-Gipfels war eine weitere Unterstützung der Ukraine und Geld für ihre Verteidigung im Wert von 140 Milliarden Euro in diesem und nächsten Jahr. Russland drohte den europäischen Ländern daraufhin indirekt mit einem bewaffneten Konflikt. Vor 5 Monaten war in Rheinland-Pfalz ein Zugbegleiter angegriffen und danach gestorben. Heute wird am Landgericht Zweibrücken ein Urteil gegen den mutmaßlichen Täter erwartet. Der 26 Jahre alte Angeklagte soll dem Schaffner Anfang Februar bei einer Ticketkontrolle mit den Fäusten so heftig gegen den Kopf geschlagen haben, dass dieser 2 Tage später an einer Hirnblutung im Krankenhaus starb. Die Staatsanwaltschaft fordert 12 Jahre Haft wegen Körperverletzung mit Todesfolge.
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1: Meistens sonnig und im Norden und Osten 20 bis 26 Grad, sonst bis 33 Grad heute.
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0: Sebastian Sonntag, den ihr eben noch gehört habt, steht neben mir. Er war mal drauf. Sebastian, du warst mal drauf, ja?
3: Cut the Rope war eines der Spiele. Candy Crush.
0: Komm mal näher, man hört dich kaum.
3: Cut the Rope.
0: Cut the Rope?
3: Ja.
0: Ah ja, okay. Und Candy Crush aber auch, ja?
3: Schon, ja, ja.
0: Ah, wow. Sebastian war drauf. Jetzt ist er aber schon runter wieder, hat er gesagt, auf Handy Games. Das Verrückte ist ja an den Dingern, kostet nichts und trotzdem wird sich damit dumm und dämlich verdient. Und da müssen wir dringend nochmal drüber sprechen.
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0: Deutschlandfunk Nova hier, 10 nach 10 jetzt. Und ich wette, selbst um diese Uhrzeit wird der ein oder andere von euch schon was gedaddelt haben, ne? Auf dem Smartphone besonders gern. Candy Crush vielleicht eine Runde auf dem Weg zum Arbeit oder so, ne? Es wird gezockt, sowieso in Deutschland, klar, aber eben auch auf Mobil-Devices, sprich auf euren Smartphones, auf euren Handys. 28 Millionen Menschen machen das in Deutschland regelmäßig, auf dem Handy oder auch Tablet zu spielen. Und damit kann man richtig Geld verdienen, ne? 2,7 Milliarden Euro haben Spielanbieter letztes Jahr mit Mobile Games umgesetzt. Und das Verrückte ist ja, dass die meisten dieser Games kostenlos sind und das Geld dann praktisch nachträglich erst reingeholt wird. Sprechen wir drüber mit Tech-Autorin Martina Schulte. Wie kommt denn das, Martina, beziehungsweise kommt mir das eigentlich nur so vor, dass inzwischen mehr auf dem Handy gezockt wird als Konsolen oder als am PC auch?
1: Nee, es ist schon eine absolut richtige Beobachtung. Also das Handy ist mittlerweile wirklich das Medium der Wahl, wenn es ums Zocken geht, und hat die Spielekonsole überholt und den PC sowieso schon längst, ne? Und das spiegelt sich eben auch in aktuellen Zahlen des Branchenverbands Games wieder, denn diese 2,7 Milliarden Euro Umsatz, von denen du gerade gesprochen hast, aus Handy-Games im letzten Jahr, das ist 25% mehr als noch vor 4 Jahren.
0: 25% Zuwachs, hardcore. Aber wie denn jetzt eigentlich? Nehmen wir Candy Crush, eines der berühmtesten Spiele der Welt, ist erstmal kostenfrei runterzuladen. Wie verdient man mit kostenlosen Spielen Geld?
1: Ja, natürlich mit diesem ganzen In-App-Gedöns, ne? Also der Kauf von einem Game, hast du ja gerade schon richtig gesagt, spielt auf dem Handy eigentlich fast keine Rolle mehr für die Industrie, ne? Unfassbare 97% des gesamten Umsatzes werden über In-App-Käufe erwirtschaftet.
0: Oh, krass.
1: Ja, das heißt, wir Deutschen haben letztes Jahr 2,6 Milliarden Euro für virtuelle Diamanten, fresh Skins oder sonstige Add-ons rausgehauen. Das waren im Schnitt pro Spielerin und Spieler 100 Euro, wobei ich vermute, dass es da sehr, sehr, sehr, sehr viele gibt, die wesentlich mehr ausgeben.
0: Das eindeutig. Ist ja nur der Durchschnitt. Das kann ich bestätigen aus Gaming-Erfahrung. Da gibt es ein paar, die den Schnitt versauen. Das ist so, ja. Diese In-App-Käufe, ne, die stehen ja aber eben auch schon lange in der Kritik, weil sie uns diese Käufe auch einfach schmackhaft machen mit so Trickschen und Spielchen, ne?
1: Ja, genau. Da gibt es ja verschiedene sogenannte Dark Patterns, ne? Also teilweise kann man zum Beispiel nur dann weiterspielen, vernünftig weiterspielen, wenn man zahlt. Das heißt jetzt, um das nächste Level freizuschalten, musst du entweder 48 Stunden warten oder 20 Stunden lang dieselbe gleiche, total langweilige Mission wiederholen. Oder aber du kannst sofort 1,99 zahlen, um die Wartezeit zu überspringen. Was tust du? Dann gut für den Umsatz der Game-Industrie sind natürlich auch diese ganzen Ingame-Währungen. Wenn dich jetzt zum Beispiel so ein Skin im Spiel 150 Diamanten kostet, verlierst du natürlich super leicht das Gefühl dafür, wie viel echte Euro diese 150 Game-Diamanten eigentlich wert sind. Mhm. Und dann ist da natürlich auch noch dieser FOMO-Trick, ne? Also das kommt ein Pop-up und zeigt dir ein cooles Schwert für, sagen wir, 10 Diamanten.
0: Ja, bitte.
1: Mit der fettgedruckten Warnung, nur noch 4 Minuten verfügbar. Ey, was machst du?
0: Was soll man da machen? Ja, für 10 Diamanten brauche ich das coole Schwert. Ja. Das Fiese obendrein ist ja, ich kann das fiese Schwert für 10 Diamanten jederzeit kaufen. Weil mein Handy habe ich auch im Gegensatz zu Konsole oder PC halt immer dabei.
1: Auf jeden Fall. Das ist ja auch dieser große Motor für diesen Handy-Game-Boom, ne? Diese absolut niedrige Hemmschwelle. Jeder hat ein Smartphone in der Tasche und die App-Stores bedienen mittlerweile auch jeden Geschmack, ne? Also von Rollenspielen wie Caves of Lore über Pokémon, über Kartenspiele wie Balutro bis zu Action-Krachern wie Age of Empires. Ja. Ist ja für jeden was dabei.
0: Genau,
1: ne?
0: Für jeden was dabei. Du sagst es. Da sind, wenn man mal das jetzt wirtschaftlich betrachten, wir jede Menge Zielgruppen, die erschlossen worden sind.
1: Total. Und das hat sich auch total verändert. Also schon in den 2010er Jahren, also seit Angry Birds und Candy Crush, waren schon 45% der Handygamer Gamerinnen. Ja? Mhm. Und letztes Jahr bildeten Frauen die absolute Mehrheit auf mobilen Geräten. Also laut Branchenverband Game waren aktuell 56 der Mobile Gamerinnen eben weiblich. Zudem spielen Frauen wohl im Durchschnitt häufiger täglich und verbringen mehr Zeit in den Apps als ihre männlichen Mitstreiter. Das wusste ich auch nicht. Und auch die Silver Gamer, die kommen auch, also jeder fünfte Ü65, der zockt halt auch. Das heißt, für die Spieleindustrie ist das Smartphone die absolute milliardenschwere Goldgrube. Das Ganze hat eben auch eine Schattenseite für uns, weil diese ganzen cleveren Psychotricks und Dark Patterns natürlich immer subtiler werden und uns halt irgendwie dazu verleiten, echtes Geld für virtuell empfundene Vorteile auszugeben.
0: Ich glaube, ich kaufe das Schwert. Ich meine, für 10 Diamanten ist auch ein geiler Gig. 97% seiner Umsätze macht die Mobile-Gaming-Wirtschaft über In-App-Käufe. Ja, das Verkaufen der Spiele selbst spielt im Grunde gar keine Rolle mehr. Das hat sich Martina Schulte für uns angeschaut. In Deutschland.

0: Die Tränen. Chrom im Wald. Vorab von dem neuen Album, das dann im Oktober erscheinen wird. Nach diesem Sommer. Was ich am Sommer wirklich schon sehr, sehr gut finde, muss ich einfach sagen, ja, das sind die Klamotten. Also vor allem, dass es einfach nicht so viele sind. Ja. Im Winter hast du ja echt manchmal das Gefühl, dass du dich morgens erstmal irgendwie in Panzerhemd und Kettenweste einschnüren musst, bevor du aus dem Haus kannst. Aber im Sommer machen es halt einfach irgendwie Flipflops, kurze Hose und Shirt und fertig. Sonnenbrille darf man vielleicht noch nicht vergessen, ja, und dann raus. So, was ich Otto Normalatze jetzt aber irgendwie feiere, ja, ist für manche Leute auch einfach, muss man sagen, Stress, ja. Weil sie zum Beispiel im Sommer echt ins Grübeln kommen. Was ziehe ich jetzt eigentlich an? Was ziehe ich vor allem auch nicht an? Wie zeige ich mich eigentlich?
1: Man hat schon Sorge, dass man einfach ausgelacht wird. Bei mir ist ein großes Thema meine Oberarme und meine Oberschenkel. Alles, was die Arme komplett entblößt, finde ich schwierig. Ich habe jetzt nicht die Erfahrung gemacht, dass ich konkret beleidigt worden bin. Aber man merkt schon, wenn getuschelt wird, wenn der Blick an einem hängen bleibt. Das ist einfach ein unangenehmes Gefühl und ich habe das Gefühl, ich falle irgendwie auf.
0: Das hat uns Bella erzählt, die sich im Sommer einfach nicht so wohl fühlt in ihren Klamotten. Ihr habt es ja gehört, speziell wenn sie Arme und Beine zeigt. Und sie sagt, wer dieses Gefühl nicht kennt, ne? Der macht sich logischerweise weniger Gedanken um ein passendes Sommeroutfit.
1: Es fühlt sich an wie eine Erniedrigung. In meinem Kopf denke ich mir dann, die denken sich gerade nicht nur, ich sehe nicht gut aus, sondern die denken sich, wie kann die ihren Körper so gehen lassen? Wie kann die sich jetzt hier zeigen, dass ich ekelhaft?
0: Das ist natürlich eine Frage, ob das jetzt ihr Gefühl ist oder tatsächlich, ja, Bewertung von außen und Druck von innen. Kann man schwer auseinanderhalten und es geht wahrscheinlich am Ende vielen Menschen so, ja. Claudia Luk-Sikorski ist Professorin für psychische Gesundheit und Psychotherapie und kennt Strategien, wie man damit umgehen kann.
2: Wenn du dich selber nicht groß verändern kannst, dann veränder dein Umfeld. Ist ja genauso relevant zu überlegen, wie, wann bewege ich mich eigentlich draußen durch die große Hitze und wo suche ich wirklich auch Wärmeschutzräume zum Schluss auf.
0: Also welche Rolle spielt da das Umfeld, auch das private, ja, und welche Übungen kann man vielleicht auch verwenden, um irgendwie, ja, sich besser zu fühlen in seinem Körper und mit den Outfits auch im Sommer. 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

0: Guy Newman war das mit Man of the House. Um 10.30 Uhr jetzt. Sabrina, grüß dich.
1: Hallo Markus.
0: Sabrina Loy ist für euch am Start.
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1: Vor dem Landgericht Zweibrücken ist ein Mann zu 10 Jahren Haft verurteilt worden, der einen Zugbegleiter angegriffen hat. Der Schaffner war 2 Tage später an den Folgen seiner Verletzungen gestorben. Im Bundestag kritisiert die Opposition gerade die Arbeit der Bundesregierung. Vorher hatte Kanzler Friedrich Merz die Reformvorhaben der Koalition als Kompromisse verteidigt und auf gestiegene Auftragszahlen für die Wirtschaft verwiesen. Und der Juni war in Westeuropa laut EU-Klimadienst Copernicus der heißeste Juni seit Beginn der Wetteraufzeichnungen. In Deutschland sind dem Robert-Koch-Institut zufolge hitzebedingt allein in der letzten Juniwoche 4.300 Menschen vorzeitig gestorben.
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1: Vor 2 Jahren hat in Italien ein Landwirt einen Erntehelfer aus Indien nach einem Arbeitsunfall verbluten lassen. Jetzt wurde der Landwirt zu 16 Jahren Haft verurteilt wegen vorsätzlicher Tötung. Der Inder war bei der Arbeit auf einem Feld südlich von Rom in eine Maschine geraten, die ihm den rechten Arm abtrennte und die Beine zerquetschte. Sein Arbeitgeber brachte ihn daraufhin zu seiner Behausung und ließ ihn dort liegen. Nachbarn alarmierten schließlich den Notruf. 1,5 Tage später erlag der Mann im Krankenhaus seinen Verletzungen. Der Fall hatte im Sommer 2024 die Aufmerksamkeit auf die teils menschenunwürdigen Arbeitsbedingungen für Arbeiter aus Asien gelenkt. In der italienischen Landwirtschaft sind Schätzungen zufolge etwa 230.000 Menschen illegal beschäftigt. Auch viele Migranten aus Ländern wie Indien oder Pakistan, die zu Stundenlöhnen von 3 oder 4 Euro oder noch weniger arbeiten. Ein Teil der Produktion landet auch in deutschen Supermärkten. Die Gewerkschaften sprechen von systematischer Ausbeutung. Im November finden die Midterms in den USA statt. Graham Plattner sollte dabei entscheidend zu einem Sieg der Demokraten beitragen. Er hatte die Vorwahl der Demokraten im Bundesstaat Maine klar gewonnen. Jetzt ist er aber aus dem Rennen ausgestiegen. Hintergrund sind Vorwürfe der Vergewaltigung und aggressiver Übergriffe gegen Partnerinnen. Plattner weist die Vorwürfe zurück und betont, dass der Rückzug kein Schuldeingeständnis sei, er seinen Kurs aber neu abwägen müsste. Bei den Zwischenwahlen wird rund 1/3 des Senats und das komplette Repräsentantenhaus neu gewählt. Aktuell haben die Republikaner in beiden Kammern nur eine knappe Mehrheit. Jedes einzelne Mandat könnte also darüber entscheiden, wer am Ende die Macht im Kongress hat und ob die Demokraten politische Vorhaben von Präsident Donald Trump künftig verhindern können. Die Wahl in Maine galt als eine der besten Chancen für die Demokraten, einen Sitz zu gewinnen. In Deutschland bauen Freiwillige Krötenzäune und tragen die Tiere zur Laichzeit über die Straße, damit sie nicht überfahren werden. In Taiwan passiert dasselbe mit der Mangrovenlandkrabbe. Die ist die größte Landkrabbenart in Taiwan. Ihr Bestand ist gefährdet und im Taijiang-Nationalpark leben landesweit noch die meisten von ihnen. Mangrovenlandkrabben gelten als wichtig für das Ökosystem der küstennahen Feuchtgebiete, gerade weil sie zur Laichzeit zwischen dem Inland und der Küste hin und her wandern und dabei Pflanzensamen und nährstoffreichen Schlamm verbreiten. Laut dem Direktor des Taijiang-Nationalparks haben die Schutzmaßnahmen für die wandernden Krabben dafür gesorgt, dass sich ihre Zahl in den letzten Jahren etwa verdoppelt hat. Im letzten Jahrhundert hat Taiwan vor allem auf Industrialisierung gesetzt. Inzwischen ist aber der Tourismus eine wichtige Einnahmequelle. Dementsprechend hat der Natur- und Artenschutz eine hohe Priorität.
2: Das Wetter.
1: Von der Nordsee bis zu den nördlichen und östlichen Mittelgebirgen viele Wolken, die später auflockern. Meist trocken bei 20 bis 26 Grad. Im Nordosten und in der Südwesthälfte meist sonnig bei 26 bis 33 Grad.
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0: Und einer richtig fetten Gitarre, die Dermot Kennedy jetzt für euch mitbringt. Turnstile heißt der Song. Und der gefällt mir sehr, sehr gut.

0: Pom mit I Want It. 10 Uhr 41 und wir hätten die jetzt für euch.
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2: Mücken können jede Menge Krankheiten übertragen. Gerade in Regionen, wo es Gelbfieber, Dengue und Malaria gibt, kann uns das gefährlich werden. Deswegen wird an Stoffen geforscht, die Mücken fernhalten. Und in Uganda haben Forschende jetzt ein vergleichsweise billiges Mittel erfolgreich getestet. Und zwar aus Katzenminze. Die chemische Substanz, die in dem Kraut vorkommt, macht nicht nur Katzen euphorisch, sondern wirkt auch Insekten abweisend. Und das Forschungsteam schreibt im Fachblatt Scientific Reports, auf Menschen, die mit dem Katzenminzemittel eingesprüht waren, landeten viel weniger Mücken. Das Team testete das Mittel mit unterschiedlichen Stärken und 6%iges Katzenminzeöl war laut ihnen genauso wirksam wie das Mückenschutzmittel DEET, das es überall zu kaufen gibt. Und dabei sei das Öl deutlich günstiger. Das Team hofft, nach weiteren Tests einen neuen Mückenschutz auf den Markt zu bringen, den sich auch ärmere Menschen eher leisten können. Auf Social-Media-Plattformen gehen jede Menge ungefilterte Bilder und Videos von Krieg und Gewalt rum. Und das zu sehen, kann psychisch sehr belasten. Wie heftig die Auswirkungen für Jugendliche sind, damit beschäftigt sich eine Studie der Uni Regensburg. Das Team hat 2000 junge Menschen zwischen 16 und 21 Jahren befragt. Davon haben über 90% angegeben, auf Social-Media Bilder oder Videos von Krieg und Gewalt gesehen zu haben. Über die Hälfte sagte, dass sie den Content unfreiwillig in den Feed gespült bekamen. Mehr als ein Fünftel von ihnen berichtete davon, dass die Bilder oder Gedanken dazu sie verfolgen. Etwa jeder und jede Zehnte hatte Schlafprobleme deswegen. Laut dem Team fiel auf, dass vor allem die Jugendlichen belastet sind, die das Leid von anderen intensiv körperlich miterleben und gleichzeitig ihre eigenen emotionalen Reaktionen nur schwer wahrnehmen und einordnen können. Die Forschenden empfehlen, dass Plattformen ihren Content strenger regulieren sollten. Auch Kaulquappen können einen Sonnenbrand bekommen und das kann gefährlich für ihr Erbgut sein. Das berichtet ein Team um einen Ökologen der australischen University of Queensland. Das Team hat Kaulquappen erstmal einige Wochen ohne UV-Strahlung aufgezogen. Dann setzten sie die Tiere den Strahlen aus. Die eine Gruppe bekam länger eine schwache UV-Dosis, die andere eine kurze intensive, wie es sie mittags geben kann. Die UV-Belastung war bei beiden gleich, aber die kurze intensive Dosis war für die Kaulquappen viel problematischer. Laut dem Team sammelten die so bestrahlten Tiere fast 3-mal schneller DNA-Schäden an. Und zwar die Art von Schäden, die ihr Wachstum beeinflussen oder sie sogar töten können. Der Ökologe glaubt, dass auch andere Wassertiere wie Fische oder Korallen unter kurzen, intensiven UV-Strahlen leiden könnten. Er sagt, seine Ergebnisse sind wichtig, um zum Beispiel die Auswirkungen vom Klimawandel auf Froschpopulationen besser zu verstehen. Die Belastung mit UV-Strahlung hat in einigen Teilen der Erde in den letzten Jahren zugenommen.
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0: Wir hatten es ja gestern hier von Tilly Norwood, ne? Die erste vermeintliche KI-Schauspielerin. Am Ende ist Tilly Norwood natürlich auch nur ein Bot, ne? Ein Bot, der gefüttert wird mit den Performances von echten Schauspielerinnen und Schauspielern, ohne dass die dafür jemals einen Cent Gage sehen würden. So, das gleiche Thema haben wir ja auch bei Musik, ne? Bei so generierten Slop-Songs, die natürlich irgendwie zusammengequillt werden von Musik, die im Internet schon zur Verfügung steht. Jetzt kann man aber sagen, hey Leute, fight fire with fire, ne? Die KI wird jetzt mit einer KI bekämpft, nämlich mit einer KI, die Künstlerinnen und Künstlern helfen soll, rauszufinden, ob ihre Songs schon mal in irgendeinem KI-Slop verwurstet worden sind oder nicht. AI Watchdog heißt die KI. Und die durchforstet dann eben die Datensätze, im Grunde die Songbibliotheken, ja, die große KI-Unternehmen nutzen, wie OpenAI zum Beispiel, um ihre KIs zu füttern. Da geht es um mehr als 12 Millionen Songs, by the way. Und dass es diese Datensätze überhaupt gibt, ne, mit denen die KI gefüttert wird, diese Songbibliotheken, da machen Tech-Bros weltweit auch gar kein Geheimnis draus, meint Roshan Heslin aus unserer Musikredaktion.
1: KI-Entwickler haben die Datensätze in Fachartikeln erwähnt, Google hat selbst davon berichtet, einen der Datensätze benutzt zu haben und auch die Abrufzahlen deuten darauf hin, dass die Datensätze tausendfach runtergeladen wurden. Inzwischen weiß man auch, dass das KI-Unternehmen Stability AI seine Modelle mit den Datensätzen trainiert hat. Ob die anderen großen Firmen, also Juno, Udio oder OpenAI auch darauf zugegriffen haben, das weiß man noch nicht. The Atlantic weist auch darauf hin, dass es kein Beweis ist, dass ein Song wirklich fürs Training benutzt wurde, wenn der in der Liste auftaucht. Aber was die Datensätze beweisen, ist, wie viel lizenzierte Musik-KI-Entwicklern ganz einfach zur Verfügung steht.
0: So, und jetzt gibt es Künstlerinnen und Künstler, die haben es einfach mal gemacht. Ne? Zum Beispiel der deutsche Rapper Al Guni hat AI Watchdog mal angeschmissen und geguckt, ob seine Songs von KI schon verwurstet worden sind. Und ja, es waren gleich mehrere seiner Songs.
2: Ja, man ist natürlich mittlerweile ein bisschen abgestumpft, weil einfach die ganze Zeit nur sowas passiert. Insofern, es hat sich jetzt nicht besonders schockierend angefühlt, weil man es eh schon wusste. Aber natürlich im Großen und Ganzen fühlt man sich da dem Ganzen schon ausgeliefert und ein bisschen machtlos.
0: Bisschen machtlos, weil jetzt gegen, sagen wir, OpenAI oder Google juristisch vorgehen, gegen diese Milliardenkonzerne, ist nicht so ganz einfach.
1: Die Artists müssten zum Beispiel durch Reverse Engineering beweisen, dass ein bestimmter Song wirklich zum KI-Training benutzt wurde. Labels oder Verwertungsgesellschaften wie die GEMA könnten das aber. Sie vertritt eben in Deutschland die Rechte von ca. 100.000 MusikerInnen und hat im Januar Klage gegen eine der Musikplattformen Suno eingereicht. Da geht es genau um dieses Thema, also um Training von KI mit lizenzierter Musik. Das Urteil kommt Ende Juli und könnte weltweit wegweisend sein.
0: Und ob Musik überhaupt von KI verwendet worden ist, kann man jetzt eben dank des Online-Tools AI Watchdog noch ein bisschen besser nachvollziehen als vorher. Roshan Heslin aus unserer Deutschlandfunk Nova Musikredaktion.

0: Tanana. Von Portugal the Man. Um jetzt 11 Uhr, Zeit für Tobi Blum und noch ein paar Streicher sind ja wohl fertig jetzt hier. Tobi, grüß dich.
1: Hi Markus.
0: Der Tobi hat hier für euch.
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3: Nach dem brutalen Angriff auf einen Zugbegleiter in Rheinland-Pfalz ist der Angeklagte zu 10 Jahren Haft verurteilt worden. Als der Mann im Februar ohne Ticket kontrolliert wurde, wollte er den Regionalzug nicht verlassen und schlug den Schaffner heftig gegen den Kopf. So heftig, dass der Schaffner 2 Tage später in einer Hirnblutung gestorben ist. Der Angriff war von Kameras mitgefilmt worden. Das Landgericht Zweibrücken hat den Mann jetzt wegen Körperverletzung mit Todesfolge verurteilt. Der Anwalt der Angehörigen des Schaffners hat schon angekündigt, Revision einzulegen. Sie fordern eine Verurteilung wegen Totschlags oder Mordes und damit eine längere Haftstrafe. Der Fall hat bundesweit eine Debatte über die Sicherheit in Zügen ausgelöst. Als Reaktion darauf hat die Bahn angekündigt, Videoaufnahmen mit künstlicher Intelligenz auszuwerten und Mitarbeitende auf Wunsch mit Bodycams auszustatten. Der Juni war der heißeste Juni seit Beginn der Wetteraufzeichnungen in Westeuropa. Das haben Daten des EU-Klimadienstes Copernicus ergeben. Dieser Juni war demnach im Schnitt 3 Grad wärmer als die in den Vergleichsjahren 1991 bis 2020. Laut Robert-Koch-Institut bedeutet die Hitze für Deutschland allein in der letzten Juniwoche 4.300 vorzeitige Todesfälle. Insgesamt sind bis Ende Juni demnach mehr als 5.100 Menschen in Deutschland hitzebedingt gestorben. Die meisten waren über 75 Jahre alt. Damit liegt die Zahl höher als in den meisten vergangenen Jahren. Fachleuten zufolge kann die klimabedingte Erderwärmung verlangsamt werden, indem die Menschen sofort auf fossile Brennstoffe verzichten und stattdessen erneuerbare Energien nutzen. Bundeskanzler Friedrich Merz von der CDU hat heute eine Regierungserklärung abgegeben. Darin hat er die anstehenden Reformen bei Krankenkassen, Arbeitsmarkt und Einkommenssteuer als notwendige Kompromisse verteidigt. AfD-Chef Tino Chrupalla wirft Merz vor, dass die Reformen zu langsam seien. Außerdem kritisiert er, dass die Bundesregierung zu viel Geld ins Militär investiert und dafür die Unterstützung von Familien kürzen will. SPD-Fraktionschef Matthias Miersch verteidigt die Rüstungsausgaben. Das Auftreten von US-Präsident Donald Trump beim NATO-Gipfel diese Woche hat laut ihm gezeigt, dass man ihm nicht mehr vertrauen könne und Europa in Verteidigung investieren müsse. Trump hatte gedroht, die Handelsbeziehungen zu Spanien abzubrechen, weil das Land sein Vorgehen im Iran kritisiert. Dass die Sperre des US-Spielers Fallarin Balogun bei der Fußball-WM ausgesetzt wurde, sorgt weiter für Diskussionen. Mehrere EU-Abgeordnete fordern, dass es eine Untersuchung gegen FIFA-Präsident Gianni Infantino geben soll. Die soll klären, ob er an der Entscheidung beteiligt war und ob Druck der US-Regierung dabei eine Rolle gespielt hat. US-Präsident Donald Trump hatte zugegeben, Infantino gebeten zu haben, die rote Karte zu prüfen. Infantino hatte danach gesagt, dass FIFA-Disziplinargericht habe entschieden und das sei unabhängig. 72 EU-Abgeordnete haben den Brief unterzeichnet, auch 12 aus Deutschland.
2: Das Wetter.
3: In der Nordhälfte trotz Wolken meist trocken, im Norden und Osten steigen die Temperaturen auf 20 bis 26 Grad, im Süden und Westen viel Sonne bei 26 bis 33 Grad.
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0: Der durchschnittliche Mensch braucht keine 3 Sekunden, um von einem mehr oder weniger rationalen und vernunftbegabten Wesen zum völligen Vollidioten zu mutieren. Und zwar einfach und allein dadurch, dass er oder sie in ein Auto steigt. Ja, eine der größten Fragen der jüngeren Menschheitsgeschichte beantworten wir gleich hier in Deutschlandfunk Nova. Wie kann das sein, dass wir uns beim Autofahren alle in Idioten verwandeln?
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0: Einer drängelt, die andere hängt am Handy, der Fahrradfahrer sitzt hier gleich auf dem Beifahrersitz und die Oma schlafwandelt über Rot. Im Straßenverkehr, Leute, da wirst du echt bekloppt, ja? Wir alle werden da irgendwie bekloppt. Und zwar fairerweise muss man sagen, egal ob jetzt im Auto oder auf dem Fahrrad oder sogar von mir aus zu Fuß. Weil es sind halt immer die anderen, ja? Die anderen sind noch bekloppter als ihr selbst. Was geht da in uns vor? Warum ist Straßenverkehr so ein psychologisches Schlachtfeld, ja? Das hat Deutschlandfunk Nova-Reporter Martin Krinner versucht herauszufinden.
1: Vor ein paar Tagen musste ich aussagen, als Zeuge bei der Polizei. Ich habe einen Unfall beobachtet und die Situation war ziemlich typisch. Ein Fahrradfahrer fährt an einer kleinen Nebenstraße bei Rot über die Ampel. Eine Autofahrerin will abbiegen, sieht den Fahrradfahrer und hupt auch laut, bremst aber nicht. Und weil der Fahrradfahrer nicht reagiert, fährt ihm die Frau seitlich in sein E-Bike. Zum Glück waren beide langsam unterwegs, das heißt, der Mann ist zwar ins Straucheln geraten, wurde aber nicht verletzt. Aber die beiden haben sich natürlich sofort angebrüllt. Sie schreit aus dem Auto, es war rot, er brüllt zurück, noch lange kein Grund, mich umzufahren. Und am Schluss rufen die beiden die Polizei.
2: Was wir generell sagen können, dass wir ja primär immer unser eigenes Ziel im Kopf haben.
1: Diese Frau hat mit der Polizei nichts zu tun. Sie heißt Judith Balzukat und ist Sozialpsychologin. Ich habe sie gefragt, was wohl im Kopf der beiden vor sich gegangen ist. Das ist schwer zu sagen, meint Judith Balzukat. Ein paar Hinweise hat sie aber trotzdem.
2: Also der Fahrradfahrer war wahrscheinlich irgendwie auf dem Weg wohin, hat vielleicht sogar einen Termin oder so, hat es eilig. Und dann ist er offensichtlich über die rote Ampel gefahren. Und die Frau, vielleicht war ihr dieses Beharren auf der Regel auch gerade wichtig.
1: Und genau dieses Beharren, das trifft man bei uns häufiger.
2: Das ist ein bisschen auch in unserer deutschen Kultur so verankert, dass wir schon sehr, sehr regelbewusst sind. Ich war mal in Asien und Afrika unterwegs. Da sind die Verkehrsregeln eher so ein grober Hinweis. Und vielleicht war das bei dieser Frau auch besonders stark ausgeprägt, dass sie sagt, okay, es ist mir jetzt egal. Ich habe jetzt gerade grün, also fahre ich.
1: Es gibt kaum einen Lebensbereich, der so durchreglementiert ist wie der Straßenverkehr. Aus gutem Grund. Vom LKW bis zum Fußgänger sind alle Gewichtsklassen dabei und zu Fuß sind wir mit etwa 4 bis 6 km/h unterwegs. Im Auto machen wir dann aber 50, 100 oder gar 200 Sachen. Da müssen wir uns darauf verlassen können, dass sich alle an die Regeln halten. Das ist ein Grund, warum es uns schwerfällt, uns in andere Rollen hineinzuversetzen. Und so kommt es ständig zu Konflikten.
3: Ich hatte, glaube ich, schon zweimal fast einen Unfall mit einem, einmal mit dem Taxifahrer, einmal mit dem Auto.
4: Ich kenne auch die Situation selber als Autofahrer, dass man dann denkt, ja, lass mich doch jetzt mal gerade kurz hier raus. Und als Fußgänger denkt man sich sogar, nee, der Autofahrer muss jetzt auch mal warten, so, der ist ja eh schneller als ich.
3: Wenn du selber nicht Fahrrad fährst, ja.
4: Kann man schon verstehen, dass man einfach in der Situation dann eine andere Perspektive auf den Straßenverkehr hat.
1: Trotzdem wäre es schön, wenn wir diese Perspektive auch mal wechseln könnten. Und wenn wir Zeit zum Überlegen haben, dann ist das auch ganz einfach. In der Praxis sind wir aber oft gestresst. Und selbst wenn wir die Zeit hätten, wir würden es gar nicht merken. Judith Balzukat meint aber, es gibt noch einen weiteren Grund.
2: Sich in andere Menschen hineinzuversetzen, das ist Empathie. Und auch im Straßenverkehr hilft natürlich eine hohe Empathiefähigkeit, dabei zu überlegen, okay, was macht der gerade? Schwierig wird das, egal wie hoch die Empathiefähigkeit auch ist, wenn wir einfach so weit weg voneinander sind.
1: Wir sehen uns kaum als Mensch, weil viele von uns mit ganz viel Abstand zu allen anderen im Auto sitzen.
2: Und auf der Autobahn ist es alles so anonym, da kann einer die höchste Empathiefähigkeit haben, aber im Rückspiegel sieht er ja irgendwie nur so einen schwarzen Blitz von hinten ankommen, wenn der BMW ankommt. Das ist so fremd, also da greift Empathie auch nicht so stark, ne? Wir sehen eigentlich nur etwas Technisches, Mechanisches, nämlich ein Auto und gar nicht den Menschen.
1: Was hilft also? Wie können wir auf der Straße die Perspektive wechseln? Judith Balzukat meint, die Antwort ist eigentlich ganz einfach. Kopf einschalten.
2: Zum Glück haben wir diese kognitive Fähigkeit und dürfen sie an der einen oder anderen Stelle auch mal nutzen.
0: Darf man gerne nutzen, ja. Denn Autofahren macht erst einmal empathielos. Yes, I've been black, but when I come back, no. Amy Winehouse. I ain't got the time. Mit Rehab. 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I won't go, go, go.
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Dead. Drop Dead von Olivia Rodrigo. Ich lese euch gerade einfach mal was vor, und zwar das hier. In einer Welt, in der immer alles höher, größer, schneller wird, der nächste virale Hype schon lauert, wollen wir das Gegenteil. Im Moment sein. Zuhören. Das finde ich ist ja ganz nett. Das ist ein schönes Mission Statement, könnte man sagen, vom Even Flow Festival. Das ist jetzt nämlich dieses Wochenende. Samstag und Sonntag im Kölner Tanzbrunnen, unter anderem mit denen hier, die wir gerade hören. Die höchste Eisenbahn, aber auch sie hier ist dabei.

wärmerisch. Und es geht noch eine Ecke schwärmerischer mit Beirut auch mit dabei. Und das finde ich, das ist echt ein Line-Up, wie versprochen, ja? Da geht es nicht um den nächsten viralen Hype, sondern ums Zuhören. Im Moment sein. In Köln, bei bestem Wetter, direkt am Rhein, im Tanzbrunnen. Also das wird sicher richtig, richtig schön, Leute. Und was auch richtig schön ist, ist, dass wir euch für den Sonntag zumindest noch ein Tagesticket schenken können. Ein Tagesticket für diesen Sonntag, 12. Juli. Am 12. Juli das Even Flow Festival in Köln. Wenn ihr das gerne haben wollt, das Tagesticket, schreibt da mir eine Nachricht an 030 8503 8503. Das ist die WhatsApp-Nummer hier zu mir ins Studio. Oder ihr geht in unsere App. Da könnt ihr in der Deutschlandfunk-App in unserem Live-Player uns auch eine Nachricht schicken. Also entweder Live-Player in der Deutschlandfunk-App oder per WhatsApp an die 030 8503 8503. Und die hier sind unter anderem mit dabei beim Even Flow in Köln am Tanzbrunnen. Die höchste Eisenbahn. Dieses Leben.

0: schöner Song. Und das wird sicher ein schöner Sonntag. In Köln, im Tanzbrunnen.
1: Das Even Flow Festival. 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

0: um 11.30 Uhr von Hardfly und Mike Geil. Also mich hier zum Deppen gemacht zu haben, hat sich für Sabrina Loys Gesichtsausdruck auf jeden Fall schon alleine gelohnt. 11.30 Uhr sagte ich ja schon, Sabrina Loy sagte ich auch schon. Grüß dich, Sabrina.
1: Hallo Markus.
0: Und zwar mit denen hier.
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1: Erstmal drei Meldungen in kurz. Vor dem Landgericht Zweibrücken ist ein Mann zu 10 Jahren Haft verurteilt worden, der einen Zugbegleiter angegriffen hat. Der Schaffner war 2 Tage später an den Folgen seiner Verletzungen gestorben. Allein in der letzten Juniwoche gab es laut Robert-Koch-Institut 4.300 Hitzetote. Das sind mehr als im gesamten letzten Jahr. Und der Deutsche Landkreistag und die Gewerkschaft Verdi fordern von der Bundesregierung, die geplante Gesundheitsreform zu stoppen. Sie sehen Probleme bei der Finanzierung von Krankenhäusern und warnen davor, dass Zehntausende Jobs im Gesundheitswesen verloren gehen könnten.
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1: Wer in Singapur mit dem Automobil sein will, muss tief in die Tasche greifen. Die Lizenz für einen Kleinwagen kostet umgerechnet knapp 88.000 Euro. Der Preis für das auf 10 Jahre befristete Zertifikat ist auf ein Rekordhoch gestiegen. Der Stadtstaat versteigert regelmäßig eine begrenzte Zahl dieser Zertifikate. So steuert Singapur die Zahl der Fahrzeuge auf seinen Straßen. Die Gesamtzahl der Autos ist für die 6,1 Millionen Einwohnerinnen und Einwohner auf rund 1 Million begrenzt. Die Preise für die Zertifikate haben sich seit der Zeit vor der Corona-Pandemie vervierfacht. Singapurs Verkehrsminister begründet den Anstieg zuletzt mit einer anhaltend starken Nachfrage, auch wegen attraktiver Preise für Elektroautos. Viele Autohersteller drosseln für den Markt in Singapur die Motorenleistung gängiger Modelle, damit diese in die günstigere Zertifikatskategorie fallen, für Fahrzeuge mit einem Hubraum unter 1,6 Litern. Die letzte Frau, die in Großbritannien gehängt wurde, ist posthum begnadigt worden. Ruth Ellis war vor gut 70 Jahren, 1955, in London zum Tode verurteilt worden. Für den Mord an ihrem Lebensgefährten, dem Rennfahrer David Blakely. Ihre Nachkommen hatten schon länger gefordert, dass der Fall neu beurteilt wird. Sie sagen, dass Ellis ein Opfer von häuslicher Gewalt war und sich gegen ihren Peiniger gewehrt habe. Laut dem britischen Vizepremierminister hat König Charles das Todesurteil deshalb nachträglich in lebenslange Haft umgewandelt. Im ursprünglichen Gerichtsprozess hatte der Richter die Geschworenen angewiesen, die Gewalt in der Beziehung von Angeklagter und Opfer zu ignorieren. Letztes Wochenende haben Taylor Swift und Travis Kelce geheiratet in New York rund um den Madison Square Garden. Dabei ist auch einiges an Müll angefallen. Der New Yorker Künstler Justin Gignac hat manches davon eingesammelt und zu Geld gemacht. Im Netz hat er 50 Sachen verkauft und damit rund 1250 Dollar eingenommen. Das heißt, Fans haben umgerechnet knapp 22 Euro für Dinge wie Zigarettenstummel, Trinkhalme, Lutscherreste, Besteckteile oder auch polizeiliche Absperrbänder bezahlt. Gignac sagte der Nachrichtenagentur AFP, dass vor allem Swifties zugeschlagen haben, die einfach nur ein Stück der Hochzeit besitzen wollten, auch wenn es nur einen indirekten Bezug hatte. Der Künstler sagt, dass er kulturelle Momente in New York festhalten will und dies schien ein bedeutender zu sein. Der Müll, den er in kleinen, durchsichtigen Plastikwürfeln arrangiert, sei eine kleine Zeitkapsel des Augenblicks. Gignac sammelt schon seit 25 Jahren Müll in New York ein und verarbeitet ihn auf diese Weise zu Kunst.
2: Das Wetter.
1: Von der Nordsee bis zu den nördlichen und östlichen Mittelgebirgen viele Wolken, die später auflockern, meist trocken bei 20 bis 26 Grad. Im Nordosten und in der Südwesthälfte meist sonnig bei 26 bis 33 Grad.
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0: Even Flow Festival, höchste Eisenbahn, LSVB Lou, Beirut sind am Start, Leute. 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Da kann man nämlich direkt auch eine Nachricht loswerden.

0: dich nachts. Mit Dreams um 11.39 Uhr.
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0: Hier hat Sabrina Loy.
2: Der russische Angriffskrieg gegen die Ukraine dauert inzwischen fast 4,5 Jahre und er hinterlässt nicht nur Tote, Verwundete und Zerstörung, sondern auch verseuchte Erde. In den Kampfgebieten ist der Boden oft extrem mit Schwermetallen belastet. Da könnte aber ein Schilfgras helfen, Miscanthus giganteus oder auch Riesenmiscanthus. Das wird vor allem zur Biomasseproduktion für Kraftwerke genutzt, kann aber auch auf verseuchten Böden wachsen. Und das Schilfgras bildet laut einer Biologin der Uni West Virginia ein Wurzelsystem, das Metalle anreichern kann. Deswegen lässt sich die Pflanze zum Umweltsanieren nutzen und das versuchen Forschende gerade in der Ukraine. Getestet wird das Ganze schon in der Nähe von Butscha. Das Projekt läuft bis 2027. Die Verantwortlichen hoffen, dass es noch weiter verlängert wird und das Schilfgras über die Jahre dabei hilft, den Boden wieder zu regenerieren und für die Landwirtschaft nutzbar zu machen. Ab welchem

0: Richtiges, synchronisiertes im Taktwippen gab es noch nicht. Für die Forschungsgruppe zeigen ihre Ergebnisse, dass Musik für Babys schon früh mehr als nur Hintergrundrauschen ist. Jahrzehntelang sind Rebhühner in Deutschland immer weniger geworden. Sie gelten als stark bedroht. Der Abwärtstrend könnte jetzt aber gestoppt sein. In 10 Projektregionen haben Freiwillige dieses Frühjahr die Rufe von männlichen Rebhühnern gezählt. Insgesamt waren es mehr als 3.100 Rufe. Im Jahr davor waren es noch 2.800. Fachleute sagen, dass der Gesamttrend über die letzten 5 Jahre jetzt eine positive Entwicklung der Rebhuhnbestände zeigt. Es sei zwar noch keine Erholung, aber kein deutlicher Rückgang mehr erkennbar. Das liegt laut den Forschern zum Beispiel daran, dass Flächen mehrjährig brach liegen gelassen werden, Hecken stehen gelassen oder auf Fressfeinde der Rebhühner gejagt werden. Auch der Deutsche Jagdverband hatte vor ein paar Monaten Daten zum Rebhuhnbestand rausgegeben. Da wurde geschaut, wie viele Brutpaare es in deutschlandweiten Schnitt gibt. Und auch da zeigten die Zahlen leicht nach oben.
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0: 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Einstein. Der war ja sehr schlau, ne? Albert Einstein, das wisst ihr. Was ihr aber vielleicht nicht wisst, ist, dass auch seine Frau sehr schlau war. Mileva Maric. Sie war auch Physikerin, ja? Und die beiden haben sich sehr, sehr regelmäßig über Physik, zum Beispiel auch über die berühmte Relativitätstheorie unterhalten, ne? Ich will dem Albert jetzt nichts unterstellen, ja? Aber Frage ist schon, waren immer alle seine Einfälle wirklich auch seine Einfälle?
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0: Und genau sowas geht's nämlich heute in unserem Lieblingslied. Ich sag mal, geistigen Diebstahl im weitesten Sinne, aber geistigen Diebstahl jetzt auch noch vom vermeintlich liebsten und engsten und nächsten Menschen. In dem Song, in unserem Lieblingslied heute, geht es nämlich um Mathilda.
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0: Sie ist ein Überflieger, aber ihr glaubt niemand, ja? Mathilda ist super clever, smart, stark und in der Beziehung mit einem sehr erfolgreichen Mann. Und der hat alle seine guten Ideen, die ihn eben so erfolgreich machen, im Grunde von ihr. Ja, der Song Mathilda, der kommt vom Duo L. So heißen die, kommen aus Chemnitz und die zwei erzählen uns also von einer ziemlich verkorksten Beziehung, aus der Mathilda aber irgendwie auch nicht rauskommt. Das ist unser Lieblingslied heute geworden von L. Mathilda.

0: Mathilda von L. L, ne? Also geschrieben wie der Buchstabe L, aber eben ausgeschrieben. Ein großes E und zwei kleine Ls dahinter. Das sind Lisa und Lennart. Die machen zusammen Musik. Die beiden kommen aus dem Odenwald, leben in Chemnitz. Jetzt könnte man annehmen, der Bandname L hätte jetzt was mit ihren Vornamen zu tun. Lisa und Lennart. Wir müssen sie mal ins Studio einladen, um rauszufinden, ob das wirklich so ist. Mathilda ist jedenfalls jetzt gerade letzte Woche rausgekommen. Habt ihr gerade gehört, ja, ist unser Lieblingslied in Deutschlandfunk Nova. Und wenn ihr noch mehr Bock auf Lisa und Lennart aka L habt, ne? Es gibt aus dem letzten Jahr schon ein ganzes Album von den beiden, wo ihr reinhören könnt.
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0: Meins auch, Anna. Meins auch. Gleich ist es 12 Uhr. Zeit für Tobi Blum. Tobi, grüß dich.
1: Hallöchen.
0: Der bringt uns jetzt nämlich erstmal auf den neuesten Stand der Dinge.
1: So ist es.
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3: Im Bundestag hat die Opposition die geplanten Reformen der Bundesregierung bei zum Beispiel Rente, Steuern und Elterngeld hart kritisiert. Die Fraktionschefin der Grünen, Katharina Dröge, wirft Bundeskanzler Friedrich Merz vor, Verteidigungsausgaben als Ausrede zu nutzen, um in der Sozialpolitik zu sparen. Ähnliche Kritik kommt von AfD und Linken. Auch die geplante Reform im Gesundheitswesen kommt nicht gut weg. Linken-Fraktionschefin Heidi Reichenegg warnt davor, dass dadurch die ambulante Gesundheitsversorgung zusammenbrechen könnte. Davor warnen auch der Landkreistag und die Gewerkschaft Verdi. Eigentlich soll die Reform am Freitag in Bundestag und Bundesrat abschließend beraten werden. Wegen vielen kurzfristigen Änderungen am Entwurf versuchen Linke und Grüne, das zu stoppen. Eine Entscheidung vom Bundesverfassungsgericht dazu steht noch aus. Der Juni war der heißeste Juni seit Beginn der Wetteraufzeichnungen in Westeuropa. Das haben Daten des EU-Klimadienstes Copernicus ergeben. Dieser Juni war demnach im Schnitt 3 Grad wärmer als die in den Vergleichsjahren 1991 bis 2020. Laut Robert-Koch-Institut bedeutet die Hitze für Deutschland allein in der letzten Juniwoche 4.300 vorzeitige Todesfälle. Insgesamt sind bis Ende Juni demnach mehr als 5.100 Menschen in Deutschland hitzebedingt gestorben. Die meisten waren über 75 Jahre alt. Damit liegt die Zahl höher als in den meisten vergangenen Jahren. Fachleuten zufolge kann die klimabedingte Erderwärmung verlangsamt werden, indem die Menschen sofort auf fossile Brennstoffe verzichten und stattdessen erneuerbare Energien nutzen. Nach dem brutalen Angriff auf einen Zugbegleiter in Rheinland-Pfalz ist der Angeklagte zu 10 Jahren Haft verurteilt worden. Als der Mann im Februar ohne Ticket kontrolliert wurde, wollte er den Regionalzug nicht verlassen und schlug den Schaffner heftig gegen den Kopf. So heftig, dass der Schaffner 2 Tage später an einer Hirnblutung gestorben ist. Der Angriff war von Kameras mitgefilmt worden. Das Landgericht Zweibrücken hat den Mann jetzt wegen Körperverletzung mit Todesfolge verurteilt. Der Anwalt der Angehörigen des Schaffners hat schon angekündigt, Revision einzulegen. Sie fordern eine Verurteilung wegen Totschlags oder Mordes und damit eine längere Haftstrafe. Der Fall hat bundesweit eine Debatte über die Sicherheit in Zügen ausgelöst. Als Reaktion darauf hat die Bahn angekündigt, Videoaufnahmen mit künstlicher Intelligenz auszuwerten und Mitarbeitende auf Wunsch mit Bodycams auszustatten. Im Verteidigungskrieg gegen Russland nimmt die Ukraine weiter die Ölinfrastruktur ins Visier. Von der ukrainischen Armee heißt es, dass sie in der Nacht 12 russische Tanker im Asowschen Meer angegriffen hat. Einige dieser Schiffe seien Teil der russischen Schattenflotte. Sie sollen also Öl transportieren, um internationale Sanktionen zu umgehen. Andere Schiffe sollen das russische Militär mit Treibstoff versorgen. Durch den Angriff versucht die Ukraine, die von Russland besetzte Halbinsel Krim von der Versorgung abzuschneiden. Außerdem hat die Ukraine wieder 2 Öllager im russischen Hinterland angegriffen, in Twer und Stawropol. Der ukrainische Präsident Volodymyr Zelensky sagt, dass sie solche weit entfernten Ziele angreifen, damit der Krieg bald beendet wird, weil die Menschen in Russland ihn zu spüren bekommen.
2: Das Wetter.
3: In der Nordhälfte trotz Wolken meist trocken. Im Norden und Osten steigen die Temperaturen auf 20 bis 26 Grad. Im Süden und Westen viel Sonne bei 26 bis 33 Grad. Morgen steigen die Temperaturen dort sogar auf 29 bis 34 Grad. In der Nordosthälfte bei ein paar Wolken ist es etwas kühler, 25 bis 29 Grad.
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0: Ich bin ja schon skeptisch, wenn jemand die KI nach einem Pfannkuchenrezept fragt. Ja, sich Küchenhilfe holt. Aber wenn jemand KI um psychologische Hilfe, psychotherapeutische Hilfe bittet, dann werde ich noch skeptischer. Das tun allerdings immer mehr Menschen und darüber sprechen wir gleich.
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0: Deutschlandfunk Nova hier. 2 Uhr nachts, allein im Bett, aus dem Tiefschlaf gerissen wegen einer Panikattacke. Ja, wer sowas mal erlebt hat, der weiß, da ist man echt ziemlich allein und ziemlich aufgeschmissen. Ne? Genauso könnten es auch nicht eine Panikattacke, sondern vielleicht depressive Gedanken sein oder Angstzustände oder extremer Druck und Versagensängste, die einen da nachts wach halten. Und 2 Uhr nachts eben allein im Bett ist da keiner, der helfen kann. Na, außer vielleicht dann am Ende doch euer Handy. Und auf diesem Handy eine KI, ein Chatbot. Eine neue repräsentative Befragung der Stiftung Deutsche Depressionshilfe und Suizidprävention, die zeigt, dass tatsächlich immer mehr Menschen in solchen sensiblen Momenten zu KI greifen, um sich Hilfe zu holen. Hat sich Deutschlandfunk Nova-Reporter Alex Nette für uns nochmal angeschaut. Alex, wie verbreitet ist denn das tatsächlich, dass man die KI schon für psychische Probleme nutzt?
1: Schon sehr verbreitet. Also in der Studie, da wurden Menschen zwischen 16 und 39 Jahren befragt und da kam raus, knapp 2/3, die haben schon mal mit einem KI-Chatbot über die eigenen psychischen Probleme gesprochen, also wie mit einem Therapeuten oder auch einem engen Freund oder einer engen Freundin. Und in der Studie, da wurden auch Menschen befragt, die eine Depression haben. Und da war es jetzt etwa jeder 3., also mit Depressionen, der mit den Chatbots über die eigene Krankheit spricht. Und was ich auch sehr erstaunlich fand, mehr als die Hälfte der Nutzenden mit Depressionen sagt, ja, der KI-Chatbot, der hat für mich den Gang zum Psychotherapeuten überflüssig gemacht.
0: Puh, das ist ja auch erstmal krass, ne? Wenn man den Gang dann tatsächlich auslassen würde. Was besprechen die Leute denn aber so mit der KI und was fragen sie die Chatbots?
1: Laut der Studie haben die meisten gesagt, dass sie die Chatbots nutzen, um mit jemandem über Probleme zu sprechen, die irgendwie mit der psychischen Erkrankung zusammenhängen. Und ich habe mich da mal in Leipzig auf dem Unicampus umgehört. Da nutzen einige die KI auch als Überbrückung, bis sie einen Therapieplatz gefunden haben oder auch als Ergänzung zu einer bestehenden Therapie. Das hat mir zum Beispiel Archäologiestudentin Lena erzählt, weil in ihrem Freundeskreis, da ist das so.
2: Die beschreiben dem, wie es ihnen so geht und lassen das dann halt irgendwie die KI beschreiben, was das jetzt sein könnte oder wie sie halt sich selbst helfen können.
1: Ja, und andere, die nutzen die KI zum Beispiel und fragen um Hilfe bei Stress oder auch Überforderung.
0: Okay, und wie sind so die Erfahrungen? Also was sagen die Studis? Hilft's ihnen?
1: Was mir viele gesagt haben, also die KI, die ist halt rund um die Uhr verfügbar. Aha. Wenn ich halt nachts um 2 ein Problem habe, wie du ja auch vorhin meintest, dann ist jetzt vielleicht nicht jemand direkt da aus meinem direkten Umfeld und auch ansprechbar. Und Medizinstudent Florian, der hat, finde ich, die Vorteile da echt gut auf den Punkt gebracht.
3: Super low budget, niedrige Einsteigerschwelle, also das kann ja jeder benutzen, ist immer da. Man hat so eine Anonymität, womit man vielleicht auch ein bisschen eher sich traut, ihm irgendwas zu sagen.
1: Und in der Studie der Deutschen Depressionshilfe, über die wir ja gesprochen haben, da haben viele die KI als sehr verständnisvoll empfunden. Was ich interessant fand, 85% derjenigen, die eine Depression haben, die haben auch gesagt, ja, die Gespräche, die finde ich hilfreich mit der KI. Aber es gab auch negative Stimmen. Also einige haben auch angegeben, dass sie es bedrückend finden, sich mit einer Maschine und nicht mit einem Menschen zu unterhalten.
0: Okay, auch nachvollziehbar. Aber die Punkte gerade waren ja tatsächlich irgendwie richtig. Ja, low budget, anonym, jederzeit verfügbar. Was sagen denn so Expertinnen und Experten dazu?
1: Da habe ich so den Eindruck, dass die dem mit gemischten Gefühlen gegenüberstehen. Also ich habe mich da mal mit Caroline Peterhensel drüber unterhalten. Sie ist Psychotherapeutin und sie sagt auch, ja klar, die Vorteile sind auf jeden Fall, dass es schnell Abhilfe schaffen kann, immer verfügbar ist. Aber was ich fand, ein interessanter Punkt, den sie kritisch sieht, weil anders als die Google-Suche, also kennen ja vielleicht viele von euch, wenn man da letztendlich Symptome googelt, werden einem ja immer...
0: Ist man immer todkrank, ja,
1: ja, genau. Absolut, kommen immer die schlimmsten Krankheiten bei raus. Und die KI-Chatbots, die sind halt so das Gegenteil davon. Also die sind eigentlich meist eher so positiv und zustimmend.
4: Und das ist tatsächlich was, was auf jeden Fall was ist, was es schwierig macht. Wenn ich wirklich an was arbeiten möchte oder wenn ich sagen möchte, ich gucke mir das halt umfassend an. Und in einem Therapiegespräch sind wir immer auch anders. Da sind wir auch manchmal konfrontativ.
1: Ja, und deswegen sagt sie auch ganz klar, also bei tiefergehenden Problemen, da ist die KI nicht geeignet und ersetzt auch eine Therapie nicht. Und ein weiterer Kritikpunkt, der in Studien häufig genannt wird, ist, dass die KI ja auch nicht ausschließlich mit Fachliteratur gefüttert wird und auch gar nicht darauf spezialisiert ist, jetzt in psychischen Notlagen wirklich Hilfe zu leisten.
0: Mhm. Viele junge Menschen nutzen KI-Chatbots, aber schon regelmäßig bei psychischen Problemen, was erstmal eine Abhilfe sein kann. Aber auch Gefahren birgt, hat Deutschlandfunk Nova Reporter Alex Nette für uns nochmal recherchiert. Ja, wenn ihr psychische Probleme habt und Hilfe braucht, ne, es gibt ja die telefonische Seelsorge, die man rund um die Uhr erreichen kann, unter 0800 111 111. Und auch auf deutschlandfunknova.de haben wir ein bisschen was für euch zusammengestellt. Adressen und Telefonnummern unter deutschlandfunknova.de/Hilfe.

Tyler mit Is It Love in Deutschlandfunk Nova. Finde ich einen Banger, den Song. Aber ob der jetzt so lange Beine hat, wie dieser hier in der Banger-Kategorie, war schwer zu sagen. Wuhu! Bonnie Tyler. Holding out for a hero. Ist natürlich schon ziemliches, ja, die besten Hits der 80er, 90er und für immer Territorium, aber Holding Out for a Hero von Bonnie Tyler, ganz sicher einfach einer der größten Pop-Songs ever. So, und die Frau, die ihn rausgehauen hat, ihr habt es vielleicht gehört heute, ist jetzt von uns gegangen. Bonnie Tyler. Gestern verstorben, heute hat ihre Familie den Tod bekannt gegeben. Ich sag mal, Bonnie Tyler findet jetzt auf unserer Playlist hier in Deutschlandfunk Nova sonst nicht statt, ne? Aber die Frau ist für viele doch echt eine Ikone gewesen, ist auch für die Jüngeren, ja, so über Social Media in den letzten Jahren auch wieder zur Ikone geworden. Ihr Song in diversen, keine Ahnung, Streamer-Produktionen, Hollywood-Filmen wieder verwendet worden, ja. Und deshalb gönnen wir ihr jetzt noch ein paar Minuten. Wir hören ihren wahrscheinlich größten Hit ever von Bonnie Tyler, Total Eclipse of the Heart. Und Bonnie, rest in peace.

Total Eclipse of the Heart. Wir haben hier gerade die Taschenlampen an den Handys angemacht. Hört ihr sonst nicht bei Deutschlandfunk Nova. Aber Bonnie Tyler ist gestorben. Und die paar Minuten Playlist, die wollten wir uns heute nochmal mit ihr geben. Das ist Edwin Rosen. Edwin Rosen, so heißt der Mann. Schau dir zu.

0: 12.30 Uhr ist es jetzt. Und wir brauchen ein Update, was da draußen so vor sich geht in der Welt. Timo Oberhauser hat hoffentlich eins vorbereitet.
1: Ja, habe ich.
0: Sehr gut. Timo ist jetzt dran für euch, Leute, um 12:30.
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3: Und erstmal gibt's den Kurzblock. Allein in der letzten Juniwoche gab es laut Robert-Koch-Institut 4.300 Hitzetote. Das sind mehr als im gesamten letzten Jahr. Vor dem Landgericht Zweibrücken ist ein Mann zu 10 Jahren Haft verurteilt worden, der einen Zugbegleiter angegriffen hat. Der Schaffner war 2 Tage später an den Folgen seiner Verletzung gestorben. Und die britische Sängerin Bonnie Tyler ist mit 75 Jahren gestorben. In den 70ern wurde sie mit Lost in France und It's a Heartache bekannt. In den 80ern feierte sie mit Total Eclipse of the Heart ein Comeback.
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3: Auch in Bangladesch geht es viel um die Frage, wie man sich am besten an den Klimawandel anpasst. Das Land in Südasien investiert unter anderem in Deiche, Frühwarnsysteme und eine klimaresistentere Landwirtschaft. Die Regierung von Bangladesch hat jetzt auch ein riesiges Aufforstungsprogramm angekündigt. Laut Medienberichten sollen in den nächsten 5 Jahren im ganzen Land mindestens 250 Millionen neue Bäume gepflanzt werden. Und dabei setzt die Regierung auch auf die Hilfe der Menschen. Wer will, bekommt genau gezeigt, was man beim Pflanzen alles beachten muss und wie man die jungen Bäume pflegt. Die neuen Bäume sollen außerdem in eine nationale Datenbank kommen, um ihren Zustand zu überwachen. Bangladeschs Regierung will in den nächsten Jahren unter anderem Baumschulen stärker fördern und in dem Bereich viele neue Jobs schaffen. Bangladesch gehört zu den Ländern, die mit am stärksten vom Klimawandel betroffen sind. Steigender Meeresspiegel und heftiger werdende Monsunregen bedrohen die Lebensgrundlage der Menschen. Mindestens 310 Journalisten aus Nicaragua leben im Exil, aber selbst da sind sie nicht sicher. Davor warnt eine Stiftung für Meinungsfreiheit und Demokratie in einem Bericht. Demnach wurden zuletzt mehrere Journalistinnen und Journalisten, die in Costa Rica im Exil leben, von den dortigen Behörden davor gewarnt, vor ernsthaften Risiken für ihr Leben und ihre persönliche Sicherheit. Unter anderem gäbe es Fälle von Überwachung dort. Deshalb fordern die Stiftung Costa Ricas Regierung auf, Maßnahmen zu ergreifen, um Journalisten auf ihrem Staatsgebiet zu schützen. Letztes Jahr wurde ein nicaraguanischer Regierungskritiker in seinem Exil in Costa Rica erschossen. Die meisten Journalisten flüchteten 2018 von Nicaragua ins Nachbarland Costa Rica. Damals wurden Proteste von der Regierung brutal niedergeschlagen. Rund 300 Menschen kamen dabei ums Leben. Russland stoppt vorübergehend den Export von Diesel wegen Treibstoffmangel im eigenen Land. Die Regierung in Moskau reagiert damit auf die ukrainischen Angriffe auf Energieanlagen. Laut dem Vizeministerpräsidenten soll das Exportverbot den heimischen Markt stabilisieren. Es gilt erstmal bis Ende des Monats. Berichten zufolge gibt es gerade in mehr als 90% der russischen Regionen Probleme bei der Treibstoffversorgung.
2: Das Wetter.
3: Im Norden und in der Mitte da oft bewölkt, sonst auch viel Sonne und das Ganze bei maximal 26 bis 33 Grad.
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0: Blumengarten und Ellie Goulding habe ich zum Beispiel diese halbe Stunde für euch auf der Playlist. Das allerdings wäre erstmal Lady Gaga höchstpersönlich. Abracadabra.

0: krass geil, dieser Song. Wait for You von With the MC. Jetzt mal ein bisschen Trompete. Und dann Britta Wagner.
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2: Menschenähnliche Roboter dürften in den nächsten Jahren wohl in immer mehr Bereichen eingesetzt werden. In der Industrie, in der Pflege und in der Medizin. Da gibt es jetzt einen Durchbruch. US-Forschende haben zum ersten Mal 2 OPs mit humanoiden Robotern an Schweinen durchgeführt. Bei einer OP hat ein Roboter gemeinsam mit einem menschlichen Chirurgen eine Gallenblase entfernt. Bei der anderen OP haben 2 Roboter eine Bauchspiegelung gemacht. Sie wurden dabei von echten Chirurgen ferngesteuert. Das Team schreibt im Fachmagazin Nature, dass an einigen Stellen noch nachgebessert werden muss. Zum Beispiel mussten die Roboter während der OPs mehrfach neu kalibriert werden. Dadurch dauerten die Eingriffe länger. Trotzdem sei es ein entscheidender Schritt auf dem Weg zur Einführung von humanoiden Robotern in den OP-Saal und eine Chance, den Fachkräftemangel in der Medizin abzumildern. Beispielsweise könnten solche Roboter vielleicht irgendwann in abgelegenen Gebieten mit schlechter Versorgung genutzt werden oder bei Rettungseinsätzen. Wie in vielen anderen Städten gibt es auch in New York City jede Menge freilaufende Katzen. Und die können ziemliche Parasitenschleudern sein, schreiben jetzt Forschende im Fachjournal PLOS ONE. Sie haben Kot- und Blutproben ausgewertet, die bei einer Kastrieraktion von knapp 90

0: 2015 bis 2023 und dabei eine erstmal paradox klingende Entdeckung gemacht. Das Team schreibt in Nature Communications, dass auch vermeintlich gute Wachstumsbedingungen zum Problem werden können. Beispiel: Ein Frühjahr war besonders warm und feucht, da wuchsen unter anderem Weißtannen besonders stark. Genau dann gingen sie danach aber leichter ein, weil sie mehr Wasser brauchten, wovon es im trockenen Sommer nicht mehr genug gab. Außerdem können sich im feuchten Frühling Krankheitserreger wie Pilze besser ausbreiten und die Bäume schwächen. Und in wärmeren Wintern überleben Schädlinge besser und befallen die Bäume danach stärker. Insgesamt sagen die Forschenden, dass nicht einzelne Extremwetter ein größeres Baumsterben auslösen, sondern eben ein Zusammenspiel von ungünstigen Bedingungen zu verschiedenen Jahreszeiten. Sie empfehlen unter anderem, in Europas Wäldern Baumarten zu pflanzen, die Trockenheit besser aushalten.
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0: Ellie Goulding war das, Starry Eyed. Und bei den Leoniden, ne, da muss man immer echt so einen leichten Spagat hinkriegen. Weil die Mucke offensichtlich extrem tanzbar, brutal tanzbar, ja, falls ihr mal Leoniden live gesehen habt, geht ab as fuck, ja. Aber die Lyrics, Texte, immer extrem nah am Wasser, ja, sehr emotional, auch sehr feinfühlig. Da wird vieles von weit innen ganz weit nach draußen geschrien.
1: Wir hatten so einen Moment, da haben wir festgestellt, hey, wir sind eine Band, die Euphorie streut bei Konzerten,
0: jawohl,
1: die gute Laune verbreitet und ein gutes gemeinschaftliches Gefühl. Aber einen fröhlichen Song geschrieben haben wir bis heute nicht. Und um das mal einmal so ein bisschen zentriert zu präsentieren, haben wir gesagt, hey, das, was wir machen, ist auch anspruchsvolle, traurige Musik, auch wenn sie nicht an einem weißen Flügel mit Frack und Nebel auf dem Boden performt wird.
0: Haben uns die Jungs hier vor einer Weile im Deutschlandfunk Nova Studio erzählt. Und auch bei ihrer neuesten Single ist das wieder komplett aufgegangen. Ihr hört es ja fast schon Disco, der Song, ne? Aber die Lyrics, da geht es auch jetzt mal um nichts weniger als den Tod und die Endlichkeit des Lebens. Jetzt viel Spaß beim Spagat mit den Leoniden in Deutschlandfunk Nova. Ihre neue Single, I Still Feel. Von dem neuen Album, da erzähle ich euch gleich noch was zu.

I Still Feel. Von den Leoniden. Ist ihre neue Single. Und ist mal echt eine Vorab-Single. Denn das neue Album der Leoniden, das erscheint am 1.1. an Neujahr 2027. Ja, kann man sich schon eine Weile noch drauf freuen, aber Vorfreude ist ja bekanntermaßen schönste Freude. Und dann geht's auch auf eine Tour, wo wir zum Beispiel, freuen wir uns schon sehr drauf, das Leoniden-Konzert in Köln im Palladium dann im April 2027 präsentieren werden dürfen. Aber wie gesagt, noch ein ganzes Weilchen hin bis dahin.

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0: kein schlechtes Wetter in der Mall. Musst du auch erstmal drüber nachdenken. Weil, ist so. Und jetzt ist es jeden Moment 13 Uhr. Und wir holen uns ein Update ab, was da draußen in der Welt so vor sich geht. Bei Tobi Blum. Tobi, grüß dich.
1: Hallöchen.
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3: Während der Hitzewelle Ende Juni gab es Rekordtemperaturen und auch viele vorzeitige Todesfälle. Das Robert-Koch-Institut schätzt, dass allein in den letzten beiden Juniwochen über 5000 Menschen an der Hitze gestorben sind. Das sind deutlich mehr als im gesamten letzten Jahr. Vor allem Menschen über 75 Jahren sind hitzebedingt gestorben. Die Grünen sprechen von einem politischen Totalversagen. Sie fordern mehr Klima- und Hitzeschutz. Ähnlich äußern sich Greenpeace, Patientenschützer und die Caritas. Forschende warnen, dass es durch den Klimawandel in Zukunft noch mehr Hitzetage geben wird und wir uns darauf besser vorbereiten sollten. Bei der letzten Hitzewelle waren einige Rettungsdienste überlastet. Bundeskanzler Friedrich Merz von der CDU hat heute eine Regierungserklärung abgegeben. Darin hat er die anstehenden Reformen bei Krankenkassen, Arbeitsmarkt und Einkommenssteuer als notwendige Kompromisse verteidigt. AfD-Chef Tino Chrupalla wirft der Bundesregierung vor, dass sie zu viel Geld ins Militär investiert und dafür die Unterstützung von Familien kürzen will. Ähnlich äußerten sich Grüne und Linke. SPD-Fraktionschef Matthias Miersch verteidigte die Rüstungsausgaben. Das Auftreten von US-Präsident Donald Trump beim NATO-Gipfel diese Woche hat laut ihm gezeigt, dass man ihm nicht mehr trauen könne und Europa in Verteidigung investieren müsse. Trump hatte gedroht, die Handelsbeziehungen zu Spanien abzubrechen, weil das Land sein Vorgehen im Iran kritisiert. Beim Hin und Her zur BAföG-Erhöhung gibt es jetzt ein Ergebnis. Es gibt mehr Geld, allerdings erst später als ursprünglich geplant. Zum nächsten Sommersemester bekommen Studis und Auszubildende, die nicht mehr bei ihren Eltern wohnen, 60 Euro mehr Wohnkostenpauschale, heißt es von Union und SPD. Eigentlich hätte es schon im Herbst mehr Geld geben sollen. Allerdings scheint das für die Bundesregierung aktuell nicht finanzierbar zu sein. Nächstes Jahr, im Herbst, wird dann auch der BAföG-Grundbedarf für alle erhöht. Dann gibt es 503 Euro pro Monat. Im Sommer 29 wird er dann auf 563 Euro erhöht. Damit liegt der BAföG-Satz dann so hoch wie die Grundsicherung für Arbeitslose heute. In Deutschland bekommen über 600.000 Studentinnen und Schüler BAföG. Das ist nur ein Bruchteil der Millionen jungen Menschen, die an Hochschulen und Schulen lernen. Für Bargeld soll es in Europa bald auch eine digitale Lösung geben. Das Europaparlament hat heute den Entwurf für einen digitalen Euro beschlossen. In einer App soll diese Digitalwährung gespeichert werden und dann wie Bargeld von einem Konto abgehoben werden können. Das heißt, fürs Einkaufen, alle Geschäfte müssen dann auch die digitale Version wie Bargeld akzeptieren und digitale Euros sollen einfach an andere Leute geschickt werden können. Das soll Europa unabhängiger von Kreditkartenanbietern und Bezahldiensten wie PayPal oder Klarna machen. Über die konkrete Einführung des digitalen Euros muss die Europäische Zentralbank entscheiden. Sie findet die Idee gut und will die neue Währung bis 2029 einführen. Allerdings sind noch Fragen beim Datenschutz und zu möglichen Gebühren beim Bezahlen offen.
2: Das Wetter.
3: Mal mehr, mal weniger bewölkt und meist trocken. Im Norden und Osten maximal 26 Grad, sonst sind bis 33 Grad drin. Morgen von den Temperaturen her ganz ähnlich und oft sonnig.
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0: Der getötete Zugbegleiter aus Rheinland-Pfalz, verdammt nochmal tragisch, zur falschen Zeit am falschen Ort. Der Täter ist verurteilt worden, habt ihr gehört. Und wie das Gericht die Entscheidung begründet, das gehen wir gleich nochmal in Ruhe durch.
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0: Chloe Slater mit Ugly. Gleich für euch das Urteil vom Landgericht. Zwei Brücken zum ermordeten Zugbegleiter in Rheinland-Pfalz. Vorher müssen wir aber noch über einen Rekord sprechen, ja, und zwar einen Rekord mit vielen Eurozeichen dahinter, einem Rekordumsatz in der Gaming-Industrie. Die hat ganze 2,7 Milliarden Euro umgesetzt mit Mobile Games. So, da fragt man sich doch schon irgendwie ein paar Basics, nämlich wie geht das eigentlich, ja? Weil Mobile Games, Spiele für euer Handy oder auch für Tablets und so, kosten ja praktisch nie etwas, ne? Das geht alles nur über sogenannte In-App-Käufe, hat uns Martina Schulte, unsere Tech-Autorin, erklärt. Und wir mussten erstmal feststellen, dass inzwischen eh auf dem Handy und auf dem Smartphone viel mehr gezockt wird als auf PC und Konsole.
1: Nee, es ist schon eine absolut richtige Beobachtung. Also das Handy ist mittlerweile wirklich das Medium der Wahl, wenn es ums Zocken geht. Und hat die Spielekonsole überholt und den PC sowieso schon längst. Ne? Und das spiegelt sich eben auch in aktuellen Zahlen des Branchenverbands Games wieder, den sie 2,7 Milliarden Euro Umsatz, von denen du gerade gesprochen hast, aus Handy-Games im letzten Jahr. Das ist 25% mehr als noch vor 4 Jahren.
0: 25% Zuwachs, hardcore. Aber wie denn jetzt eigentlich? Nehmen wir Candy Crush, eines der berühmtesten Spiele der Welt, ist erstmal kostenfrei runterzuladen. Wie verdient man mit kostenlosen Spielen Geld?
1: Ja, natürlich mit diesem ganzen In-App-Gedöns, ne? Also der Kauf von einem Game, hast du ja gerade schon richtig gesagt, spielt auf dem Handy eigentlich fast keine Rolle mehr für die Industrie, ne? Unfassbare 97% des gesamten Umsatzes werden über In-App-Käufe erwirtschaftet.
0: Oh, krass.
1: Ja, das heißt, wir Deutschen haben letztes Jahr 2,6 Milliarden Euro für virtuelle Diamanten, fresh Skins oder sonstige Add-ons rausgehauen. Das waren im Schnitt pro Spielerin und Spieler 100 Euro, wobei ich vermute, dass es da sehr, sehr, sehr, sehr viele gibt, die wesentlich mehr ausgeben, weil das
0: eindeutig
1: ist ja nur der Durchschnitt.
0: Das kann ich bestätigen aus Gaming-Erfahrung. Da gibt es ein paar, die den Schnitt versauen. Das ist so, ja. Diese In-App-Käufe, ne, die stehen ja aber eben auch schon lange in der Kritik, weil sie uns diese Käufe auch einfach schmackhaft machen mit so Trickschen und Spielchen, ne?
1: Ja, genau. Da gibt es ja verschiedene sogenannte Dark Patterns. Ne? Also teilweise kann man zum Beispiel nur dann weiterspielen, vernünftig weiterspielen, wenn man zahlt. Das heißt jetzt, um das nächste Level freizuschalten, musst du entweder 48 Stunden warten oder 20 Stunden lang dieselbe gleiche total langweilige Mission wiederholen. Oder aber du kannst sofort 1,99 zahlen, um die Wartezeit zu überspringen. Was tust du? Dann gut für den Umsatz der Game-Industrie sind natürlich auch diese ganzen Ingame-Währungen. Wenn dich jetzt zum Beispiel so ein Skin im Spiel 150 Diamanten kostet, verlierst du natürlich super leicht das Gefühl dafür, wie viel echte Euro diese 150 Game-Diamanten eigentlich wert sind. Mhm. Und dann ist da natürlich auch noch dieser FOMO-Trick, ne? Also das kommt ein Pop-up und zeigt dir ein cooles Schwert für, sagen wir, 10 Diamanten.
0: Ja, bitte.
1: Mit der fettgedruckten Warnung, nur noch 4 Minuten verfügbar. Ja, was machst du?
0: Was soll man da machen? Ja, für 10 Diamanten brauche ich das coole Schwert. Ja. Das Fiese obendrein ist ja, ich kann das fiese Schwert für 10 Diamanten jederzeit kaufen. Weil mein Handy habe ich auch im Gegensatz zu Konsole oder PC halt immer dabei.
1: Auf jeden Fall. Das ist ja auch dieser große Motor für diesen Handy-Game-Boom. Ne? Diese absolut niedrige Hemmschwelle. Jeder hat ein Smartphone in der Tasche und die App-Stores bedienen mittlerweile auch jeden Geschmack. Ne? Also von Rollenspielen wie Caves of Lore über Pokémon, über Kartenspiele wie Balutro bis zu Action-Krachern wie Age of Empires. Ja. Ist ja für jeden was dabei.
0: Genau,
1: ne?
0: Für jeden was dabei. Du sagst es. Da sind, wenn wir mal das jetzt wirtschaftlich betrachten, wir jede Menge Zielgruppen, die erschlossen worden sind.
1: Total. Und das hat sich auch total verändert. Also schon in den 2010er Jahren, also seit Angry Birds und Candy Crush, waren schon 45% der Handygamer Gamerinnen. Ja? Mhm. Und letztes Jahr bildeten Frauen die absolute Mehrheit auf mobilen Geräten. Also laut Branchenverband Game waren aktuell 56 der Mobile Gamerinnen eben weiblich. Zudem spielen Frauen wohl im Durchschnitt häufiger täglich und verbringen mehr Zeit in den Apps als ihre männlichen Mitstreiter. Das wusste ich auch nicht. Und auch die Silver Gamer, die kommen auch, also jeder fünfte Ü65, der zockt halt auch. Das heißt, für die Spieleindustrie ist das Smartphone die absolute milliardenschwere Goldgrube. Das Ganze hat eben auch eine Schattenseite für uns, weil diese ganzen cleveren Psychotricks und Dark Patterns natürlich immer subtiler werden und uns halt irgendwie dazu verleiten, echtes Geld für virtuell empfundene Vorteile auszugeben.
0: Kaufst du dir 10 Diamanten für 10 Euro und schon hast du das coole Schwert. Martina Schulte über In-App-Käufe in Mobile Games und wie der Umsatz dieser Branche immer neue Sphären erreicht. Die Glass Animals haben wir jetzt mit Pools in Deutschlandfunk Nova.

0: Tommy Richman mit Changes in Deutschlandfunk Nova. Und es war eine Geschichte, die wirklich das ganze Land ziemlich durchgeschüttelt hat. Als im Februar bei einer vermeintlich stinknormalen Fahrkartenkontrolle Serkan Çalar zu Tode geprügelt wurde. Ein Zugbegleiter, der einfach nur seinen Job gemacht hat, Tickets zu kontrollieren. Heute gab es jetzt in der Sache ein Urteil vom Landgericht Zweibrücken und das sprach den 26-jährigen Täter wegen Körperverletzung mit Todesfolge schuldig und verurteilt wurde er zu 10 Jahren Haft. Andreas Karlmeier berichtet jetzt für uns, wie das Gericht die Entscheidung begründet.
1: Ja, es ging viel um die Frage, ob ein Tötungsvorsatz vorliegt, also ob der Angeklagte zumindest den Tod billigend in Kauf genommen hat. Dafür spricht einiges, zum einen die schiere Gewalt und dass er keine Hemmungen gezeigt hat, seine massiven Schläge gegen den Kopf voll durchzuziehen. Und auch nach der Tat, er zeigte kein Interesse am Schicksal des Opfers und er hat sich auch immer wieder abfällig geäußert. Aber das seien eben auch typische Verdrängungsmechanismen, sagte ein Gutachter hier im Prozess aus. Gegen eine Tötungsabsicht spricht auch einiges, unter anderem der Satz "That will teach him". Also daraus hat er jetzt hoffentlich ja was gelernt. Das zeigt, dass der Angeklagte davon ausgegangen ist, dass das Opfer überlebt, weil nur so könne er ja auch seine Lektion lernen. Ja, und entgegen der Ansicht der Nebenklage ist nach Sicht des Richters auch nicht davon auszugehen, dass der Angeklagte auf den Bewusstlosen eingeschlagen hat. Der Zugbegleiter sei erst bewusstlos geworden, als er gestürzt sei. Und auch das hatte eine Gutachterin hier im Prozess so ausgesagt.
0: Soweit also zur Urteilsbegründung heute am Landgericht Zweibrücken. Der Täter war während der Urteilsverkündung vor Ort und hat das Urteil mehr oder weniger teilnahmslos aufgenommen.
1: Ja, auf mich hat er ziemlich regungslos gewirkt, so wie schon in dem gesamten Prozess vorher. Man muss aber auch sagen, dass er auf Medikamenten eingestellt ist und Beruhigungsmittel bekommt. Das kann natürlich das Verhalten auch stark beeinflussen.
0: Der Täter also mehr oder weniger regungslos, aber ihr könnt euch vorstellen, dieser Fall, ja, der ja, wie gesagt, das ganze Land irgendwie durchgeschüttelt hat, emotionalisiert hat, dass da doch dann einiges los war, auch nachher vorm Gerichtssaal.
1: Ja, also von der Familie war heute niemand da. Es waren aber ein paar ehemalige Kollegen von Serkan Çalar da. Zum Beispiel ein Mitarbeiter der Bahn, der für die Sicherheit der Zugbegleiter zuständig ist. Und der sagte, dass er sich mehr von dem Urteil erwartet hätte. Eine Signalwirkung hätte es da geben müssen, damit Zugbegleiter und auch andere Bahnmitarbeiter gestärkt werden. Denn es gäbe immer öfter brenzlige Situationen bei Kontrollen und die Gewalt gegen das Personal, die nehme immer mehr zu.
0: Andreas Karlmeier hat für uns berichtet vom Landgericht in Zweibrücken. Die Familie war nicht da, hat Andreas gesagt. Der Anwalt aber der Familie hatte jetzt schon vorm Richterspruch angekündigt, Revision beim Bundesgerichtshof einlegen zu wollen. Denn die Familie des Opfers fordert eine Verurteilung wegen Totschlags oder Mordes. 13.23 Uhr ist es jetzt. 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

0: die Nothing But Thieves mit Evolution. Um jetzt 13:30 Uhr, es ist 13:30. Hallo Timo.
1: Hallo Markus.
0: Timo Oberhaus am Start für uns mit dem hier.
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3: Erstmal drei Meldungen, kurz und knapp. Allein in der letzten Juniwoche gab es laut Robert-Koch-Institut 4.300 Hitzetote. Das sind mehr als im gesamten letzten Jahr. Es gibt mehr BAföG, allerdings erst ab nächstem Jahr. Zum Sommersemester wird die Wohnkostenpauschale um 60 Euro erhöht. Im Herbst dann auch der Grundbedarf um 28 Euro. Und die britische Sängerin Bonnie Tyler ist mit 75 Jahren gestorben. In den 70ern wurde sie mit Lost in France und It's a Heartache bekannt. In den 80ern feierte sie mit Total Eclipse of the Heart ein Comeback.
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3: Bei den schweren Erdbeben vor zwei Wochen in Venezuela sind tausende Menschen gestorben. Auch viele Gebäude, Straßen und Brücken wurden zerstört. Der Wiederaufbau wird sehr viel Geld kosten. Venezuelas Übergangspräsidentin Delcy Rodríguez richtet sich deshalb auch ans Ausland. Sie setzt sich dafür ein, dass andere Länder blockiertes Staatsvermögen wieder freigeben. Unter anderem die USA hatten vor Jahren Vermögenswerte eingefroren, um Druck auf den früheren Präsidenten Nicolás Maduro zu machen. Übergangspräsidentin Rodríguez hat auch einen Brief an den britischen König Charles geschickt. Darin fordert sie Gold zurück, das bei der Bank of England gelagert ist. Rodríguez sagt, das Gold gehöre den Menschen in Venezuela. Die Beben in Venezuela haben nach Schätzungen zehntausende Gebäude zerstört. Viele Menschen sind obdachlos. Die offizielle Zahl der Todesopfer liegt aktuell bei über 3.800. Vor zwei Jahren hat in Italien ein Landwirt einen Erntehelfer aus Indien nach einem Arbeitsunfall verbluten lassen. Jetzt wurde der Landwirt zu 16 Jahren Haft verurteilt wegen vorsätzlicher Tötung. Der Inder war bei der Arbeit auf einem Feld südlich von Rom in eine Maschine geraten, die ihm den rechten Arm abtrennte und die Beine zerquetschte. Sein Arbeitgeber brachte ihn daraufhin zu seiner Behausung und ließ ihn dort liegen. Nachbarn alarmierten schließlich den Notruf. Anderthalb Tage später erlag der Mann im Krankenhaus seinen Verletzungen. Der Fall hatte im Sommer 2024 die Aufmerksamkeit auf die teils menschenunwürdigen Arbeitsbedingungen für Arbeiter aus Asien gelenkt. In der italienischen Landwirtschaft sind Schätzungen zufolge etwa 230.000 Menschen illegal beschäftigt. Auch viele Migranten aus Ländern wie Indien oder Pakistan, die zu Stundenlöhnen von 3 oder 4 Euro oder noch weniger arbeiten müssen. Im Süden Chinas hat ein Tropensturm schwere Überschwemmungen verursacht. Mindestens 39 Menschen sind ums Leben gekommen, unter anderem, weil ein Damm gebrochen ist. Laut den Behörden zieht sich das Hochwasser mittlerweile wieder zurück. Gleichzeitig warnen sie vor einer anderen Gefahr. Die Überschwemmungen haben eine Schlangenzuchtfarm schwer beschädigt, sodass die Tiere entkommen konnten. Auf Videos ist zu sehen, wie Menschen knietief durch Hochwasser gehen und versuchen, mit bloßen Händen und Netzen schwimmende Schlangen einzufangen. Laut einem Fernsehbericht waren Schlangen entkommen. Deshalb hat die Stadtverwaltung vorsichtshalber auch die Vorräte an Gegengift aufgestockt.
2: Das Wetter.
3: Oft Sonne und Wolken im Wechsel. Regen ist kein Thema und maximal 20 bis 33 Grad sind drin. Morgen dann ganz ähnliche Temperaturen und generell mehr Sonnenphasen.
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0: Gleich ein Song auf unserer Playlist, auf den ich mich schon sehr freue. Ich sag mal nur, Jeremias und Sophia Monroy. Aber wir geben uns erstmal Lykke Lee mit Happy Now.

0: nach Jeremias und Sophia Monroy mit Que Quiero Más.
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0: Hat Britta Wagner.
2: Schokolade nur riechen und schon läuft das Training besser. Klingt verrückt, aber so ist es in einer kleinen Studie von Forschenden der Uni Malaysia abgelaufen. Sie haben 23 junge Männer getestet. Die hatten alle 10 Stunden lang nichts gegessen und wurden dann ins Beintraining geschickt. Vorher bekamen sie noch eine Geruchsprobe, entweder dunkle Schokolade, Milchschokolade oder Wasser. Dann wurde ihre Leistung bewertet und sie sollten angeben, wie ihr Hunger- und Sättigungsgefühl waren. Rauskam, die dunkle Schokolade ließ die Teilnehmer sich weniger hungrig fühlen und sie hatten auch weniger Appetit. Der Geruch von Milchschokolade löste bei den Teilnehmern ein Wohligkeitsgefühl aus, aber änderte nichts an Hunger oder Appetit. Nach beiden Schokoproben schafften die Teilnehmer mehr Wiederholungen beim Krafttraining. Für die Forschenden deutet das alles darauf hin, dass die Vorfreude auf Nahrung ähnliche Auswirkungen wie das Essen selber haben könnte. Gerüche können die Verdauung schon voranregen und das Sättigungsgefühl könnte die Leistung steigern. Die Gruppe weist aber auch darauf hin, dass weitere Forschung nötig ist, weil zum Beispiel keine Blutwerte gemessen wurden. Der russische Angriffskrieg gegen die Ukraine dauert inzwischen fast 4,5 Jahre und er hinterlässt nicht nur Tote, Verwundete und Zerstörung, sondern auch verseuchte Erde. In den Kampfgebieten ist der Boden oft extrem mit Schwermetallen belastet. Da könnte ein Schilfgras helfen. Es heißt Riesenmiskanthus oder Elefantengras. Es wird vor allem zur Biomasseproduktion für Kraftwerke genutzt. Es kann aber auch auf verseuchten Böden wachsen. Und das Schilfgras bildet laut einer Biologin der Uni West Virginia ein Wurzelsystem, das Metalle binden kann. Deswegen lässt sie die Pflanze zum Umweltsanieren nutzen. Und das versuchen Forschende gerade schon in der Ukraine. Getestet wird das Ganze in der Nähe von Butscha. Auch Kaulquappen können einen Sonnenbrand bekommen.

0: kommen und das kann gefährlich für ihr Erbgut sein. Das berichtet ein Team um einen Ökologen der australischen University of Queensland. Das Team hat Kaulquappen erstmal einige Wochen ohne UV-Strahlung aufgezogen. Dann setzten sie die Tiere den Strahlen aus. Die eine Gruppe bekam länger eine schwache UV-Dosis, die andere Gruppe eine kurze intensive, wie es sie mittags geben kann. Die UV-Gesamtbelastung war bei beiden gleich, aber die kurze intensive Dosis war für die Kaulquappen viel problematischer. Laut dem Team sammelten die so bestrahlten Tiere fast dreimal schneller DNA-Schäden an, die Art von Schäden, die ihr Wachstum beeinflussen oder sie sogar töten können. Der Ökologe glaubt, dass auch andere Wassertiere wie Fische oder Korallen unter kurzen intensiven UV-Strahlen leiden könnten. Er sagt, die Ergebnisse sind wichtig, um zum Beispiel die Auswirkungen vom Klimawandel auf Froschpopulationen besser zu verstehen. Die Belastung mit UV-Strahlung hat in einigen Teilen der Erde zugenommen, unter anderem, weil menschliche Aktivitäten die schützende Ozonschicht ausgedünnt haben und weil die Bewölkung teils zurückgegangen ist.
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1: Minuten später. Und ihr so helle Panik. Hin und her gerenne am Bahnsteig im Bahnhof, weil wo ist jetzt der Scheißzug? Und wieso passen diese Anzeigen hier eigentlich alle überhaupt nicht zusammen mit dem, was in meiner App steht? Ja? Das ist wirklich ein irrsinniger Hassel an vielen Bahnhöfen in Deutschland jeden Tag. Und da will die Bahn besser werden.
2: Ein Gleiswechsel zum Beispiel darf nicht erst hier erscheinen und dann mit Verzögerung im nächsten Kanal. Heute dauert das oft 60 Sekunden und länger. Künftig sieht man den Gleiswechsel im Navigator bereits 2 Sekunden nach dem Erscheinen am Bahnsteiganzeiger.
1: Sagt niemand Geringeres als Bahnchefin Evelyn Paller höchst selbst. Die verspricht, die Bahn möchte besser werden in dieser Bahnhofskommunikation, ja vor Ort, damit man das Hin- und Hergerenne nicht hat. Dafür soll erstmal die Bahn-App general überholt werden. Da soll eine KI in Zukunft helfen, zuverlässiger den Bahnkunden mitteilen, was jetzt Phase ist auf ihrer Reise, ja, wie es vielleicht doch noch klappt mit dem Anschluss oder in welchen Abschnitt man am Gleis jetzt muss und so, wie es aussieht mit Verspätungen oder komplett ausfallenden Zügen und wie ich von A nach B komme, ja. Und das ist tatsächlich ein wichtiger Bestandteil davon, für die Bahn dorthin zu kommen, wo sie viele Bahnkundinnen und Kunden gerne sehen würden.
3: Auf jeden Fall an der App arbeiten. Warum nutzt man die nicht dann auch so? Dass es dann pünktlich durchgestellt wird, dass die Leute Bescheid wissen. Man steht am Gleis und auf einmal wird durchgesagt, von Gleis 2 auf Gleis 7 und dann muss man rennen.
4: Vielleicht per Chat, dass es einfacher geht über die App vielleicht oder keine Ahnung, dass es da so eine Telefonnummer gibt. Es gibt ja viele Anbieter, die über WhatsApp auch kommunizieren.
1: Habt ihr uns erzählt, als wir mit dem Mikro über die Straße sind. Also die App auf jeden Fall für euch auch ein Thema, ja, aber damit eben App und der Bahnhof selbst irgendwie auch miteinander vernetzt sein können, sollen insgesamt auch 7000 neue digitale Tafeln aufgestellt werden und IT und Leitstellen modernisiert werden an den Bahnhöfen, damit dann eben auch am Gleis so Bahnbildschirme stehen, die euch wirklich sagen, was wann kommt und wie ihr weiterkommt. Dafür allerdings nimmt die Bahn auch ordentlich Geld in die Hand bis Ende 2027.

0: 2020 sollen das 50 Millionen Euro sein.
1: 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Charlie XCX. Wink, wink. 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
1: Immer noch so geil, der Song.
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1: Von Loyal Kana und Rebel Clef in Deutschlandfunk Nova. 5000 Menschen sind dieses Jahr in Deutschland an Hitze gestorben. Die große Mehrheit davon an diesen extrem heißen Tagen Ende Juni, an die ihr euch alle noch gut erinnern könnt. 5000 Menschen, sagt das Robert-Koch-Institut, sagt jetzt nicht irgendwer, sagt das RKI. Ich meine, Leute, überlegt mal, 5000 Leute wären bei einem Erdbeben oder bei einer Viruserkrankung oder so gestorben. Was wäre dann los? Ja? Wo kommt die Hitze her? Könnte man sich mal Gedanken drüber machen. Über diese Zahlen vom RKI jedenfalls wollen wir gleich nochmal ausführlicher sprechen. Spricht Lena Mempel jetzt gleich mit euch ausführlicher. Ab 14 Uhr Lena hier für euch am Start im Studio. Markus Dichmann ist mein Name. Ich wünsche euch mit E-Gitarren vom Brockhoff noch einen richtig schönen Tag. Blue Star.

0: 14 Uhr ist es jetzt. Wir gucken, was gerade so los ist in der Welt, zusammen mit Tobi Blum. Hi, Tobi.
1: Hallo.
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3: Der Bundestag kann morgen wie geplant über die Krankenkassenreform und das Heizungsgesetz abstimmen. Das Bundesverfassungsgericht hat Eilanträge von Linken und Grünen abgelehnt. Die Oppositionsparteien wollten, dass die Abstimmung wegen vielen kurzfristigen Änderungen im Gesetzestext verschoben werden. Warum das Gericht die Anträge abgelehnt hat, ist noch nicht klar. Damit die Gesundheitsreform wie von der Bundesregierung geplant vor der Sommerpause beschlossen werden kann, müsste morgen auch der Bundesrat zustimmen. Dafür bräuchte es eine Sondersitzung und einige Länder sehen auch noch Finanzierungsprobleme. Insgesamt sei die Gesetzgebung chaotisch, heißt es. Mit der Reform plant die Regierung massive Einschnitte, um die Finanzierung der Krankenkassen sicherzustellen. Ärztinnen, Patientenschützer, Gewerkschaften, Kommunen, Wohlfahrtsverbände und die Opposition warnen allerdings vor drohenden Versorgungsausfällen. Auch am Heizungsgesetz gibt es inhaltliche Kritik. Während der Hitzewelle Ende Juni gab es Rekordtemperaturen und auch viele vorzeitige Todesfälle. Das Robert-Koch-Institut schätzt, dass allein in den letzten beiden Juniwochen über 5000 Menschen an der Hitze gestorben sind. Das sind deutlich mehr als im gesamten letzten Jahr. Vor allem Menschen über 75 Jahren sind hitzebedingt gestorben. Die Grünen sprechen von einem politischen Totalversagen. Sie fordern mehr Klima- und Hitzeschutz. Ähnlich äußern sich Greenpeace, Patientenschützer und die Caritas. Forschende warnen, dass es durch den Klimawandel in Zukunft noch mehr Hitzetage geben wird und wir uns darauf besser vorbereiten sollten. Bei der letzten Hitzewelle waren einige Rettungsdienste überlastet. Nach dem brutalen Angriff auf einen Zugbegleiter in Rheinland-Pfalz ist der Angeklagte zu 10 Jahren Haft verurteilt worden. Als der Mann im Februar ohne Ticket kontrolliert wurde, wollte er den Regionalzug nicht verlassen und schlug den Schaffner heftig gegen den Kopf. So heftig, dass der Schaffner 2 Tage später an einer Hirnblutung gestorben ist. Der Angriff war von Kameras mitgefilmt worden. Das Landgericht Zweibrücken hat den Angreifer jetzt wegen Körperverletzung mit Todesfolge verurteilt. Der Anwalt der Angehörigen des Schaffners hat schon angekündigt, Revision einzulegen. Sie fordern eine Verurteilung wegen Totschlags oder Mordes und damit eine längere Haftstrafe. Der Fall hat bundesweit eine Debatte über die Sicherheit in Zügen ausgelöst. Als Reaktion darauf hat die Bahn angekündigt, Videoaufnahmen mit künstlicher Intelligenz auszuwerten und Mitarbeitende auf Wunsch mit Bodycams auszustatten. Im Verteidigungskrieg gegen Russland nimmt die Ukraine weiter die Ölinfrastruktur ins Visier. Von der ukrainischen Armee heißt es, dass sie in der Nacht 12 russische Tanker im Asowschen Meer angegriffen hat. Einige dieser Schiffe seien Teil der russischen Schattenflotte. Sie sollen also Öl transportieren, um internationale Sanktionen zu umgehen. Andere Schiffe sollen das russische Militär mit Treibstoff versorgen. Durch den Angriff versucht die Ukraine, die von Russland besetzte Halbinsel Krim von der Versorgung abzuschneiden.
2: Das Wetter.
3: Mal mehr, mal weniger bewölkt und meist trocken. Im Norden und Osten maximal 26 Grad, sonst sind bis 33 drin. Morgen ist es von den Temperaturen her ganz ähnlich und oft sonnig.
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0: Hi, hi. Ja, so Emotionen, von denen hätten wir möglicherweise vor ein paar Jahren noch nicht mal gewusst, dass wir sie fühlen werden. Sowas wie Dankbarkeit für eine Erdgeschosswohnung. Vor Freude ausrasten, weil man auf Kleinanzeigen spontan eine Klimaanlage klargemacht hat. Oder insgeheim froh drüber sein, dass das Festival, auf das man sich eigentlich Monate gefreut hat, doch abgesagt wurde. Alles was zu unserem Leben dazu gehört. Jetzt, wo solche Hitzewellen, wie wir sie vor gut 2 Wochen hatten, immer wieder kommen werden und wie gefährlich die sind, habt ihr gerade in News gehört. Es zeigen neue Zahlen vom RKI. Wir sortieren die hier gleich mal.
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0: immer so schön nach innen gekehrt, was der macht, der Öl. Keramik heißt der Song. Ihr seid bei uns gelandet, bei Deutschlandfunk Nova. In Russland. Da gibt es seltene einzelne kritische Stimmen gegen die Armee oder auch gegen das Regime von Präsident Wladimir Putin. Zum Beispiel Ex-Soldat Alexander Lunin, der mit seinem kritischen Video über die Zustände der Armee viral gegangen ist und jetzt aber sitzt er im Gefängnis. Trotzdem bewegt sich da was insofern, dass sich auch Meldungen von ganz normalen, aber schon sehr frustrierten russischen Bürgern, Bürgerinnen häufen. Denn wegen dem Angriffskrieg auf die Ukraine wird in Russland das Benzin knapp. Aber geben Sie Ihrem Präsidenten Wladimir Putin dafür auch die Schuld und wackelt dadurch womöglich sein System? Das haben unsere Kollegen vom Podcast Unboxing News recherchiert.
1: Die Frage ist ja, schlägt dieser Frust in wirkliche Wut um und wen machen die Leute dann tatsächlich für diese Missstände verantwortlich? Bisher ist eben nicht zu erkennen, dass sie Putin dafür verantwortlich machen. Das ist also der Soziologe Lev Gutkov vom unabhängigen Levada-Zentrum, das ist einer der besten Kenner der russischen Gesellschaft, der spricht immer von einer diffusen Unzufriedenheit der Menschen.
0: Das sagt unsere Deutschlandfunk-Nova-Russland-Expertin Gesine Dornblüt. Tatsächlich sind Putins Beliebtheitswerte zuletzt runtergegangen, gesunken auf 69%, die sind also immer noch vergleichsweise hoch. Kann es Putin also egal sein, wenn die Menschen in seinem Land leiden?
1: Putin ist die Stimmung im Land gewiss nicht egal, denn er hat Angst vor unabhängigen Menschen und vor Protesten. Und seine Methode aber ist, den Menschen seinerseits Angst zu machen. Er weiß, wie er die Gesellschaft unter Kontrolle hält, nämlich mit Druck. Und er vermittelt den Menschen, dass sie ohnmächtig sind.
0: Das ist schon heftig, was unsere Expertin Gesine Dornblüt hier sagt. Sie hat da noch mehr spannende Insights in die Gesellschaft in Russland und eben auch die Politik. Außerdem erfahrt ihr von Gesine Dornblüt, wie realistisch aktuell noch ein Sieg der Ukraine ist und eben auch noch mehr Details über den Soldaten Alexander Lunin und seine Vorwürfe gegen Armee und Kreml. All das hört ihr in der Russland-Folge von Unboxing News. 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Kritik nehmen wir auch immer gerne, aber auch liebe Nachrichten.

0: Somber aus New York habt ihr gehört bei uns bei Deutschlandfunk Nova mit Potential. Ist schon komisch, oder? Wir steigen ins Auto, fahren los, biegen in die nächste Straße ein und zack, 0,nix. Ist ungefähr die Hälfte der Mitmenschen ein Vollidiot. Der eine hinter uns drängelt, dann kommt da die Frau auf dem Fahrrad, zischt einfach vorbei, nimmt die Vorfahrt. Und dann ist da noch so ein Opa, der da mit seinem Rollator wirklich richtig krass wie so eine Schildkröte über die Straße krabbelt. Die meisten von uns kennen ja eigentlich alle drei Rollen, ne? Also manchmal sind wir selber zu Fuß unterwegs, gucken vielleicht noch aufs Handy, wenn wir über die Straße gehen, zischen mit dem Rad irgendwo lang und manchmal sitzen wir halt auch im Auto und trotzdem fällt uns das total schwer, wenn wir dann da hinterm Steuer zum Beispiel sitzen, die Perspektive zu wechseln, obwohl wir eigentlich wissen, wie es auch so ist, ein anderer Verkehrsteilnehmer zu sein. Woran liegt das? Martin Krinner, Deutschlandfunk Nova Reporter, hat eine Psychologin gefragt.
1: Vor ein paar Tagen musste ich aussagen, als Zeuge bei der Polizei. Ich habe einen Unfall beobachtet und die Situation war ziemlich typisch. Ein Fahrradfahrer fährt an einer kleinen Nebenstraße bei Rot über die Ampel. Eine Autofahrerin will abbiegen, sieht den Fahrradfahrer und hupt auch laut, bremst aber nicht. Und weil der Fahrradfahrer nicht reagiert, fährt ihm die Frau seitlich in sein E-Bike. Zum Glück waren beide langsam unterwegs, das heißt, der Mann ist zwar ins Straucheln geraten, wurde aber nicht verletzt. Aber die beiden haben sich natürlich sofort angebrüllt. Sie schreit aus dem Auto, es war rot. Er brüllt zurück, noch lange kein Grund, mich umzufahren. Und am Schluss rufen die beiden die Polizei.
2: Was wir generell sagen können, dass wir ja primär immer unser eigenes Ziel im Kopf haben.
1: Diese Frau hat mit der Polizei nichts zu tun. Sie heißt Judith Balzukat und ist Sozialpsychologin. Ich habe sie gefragt, was wohl im Kopf der beiden vor sich gegangen ist. Das ist schwer zu sagen, meint Judith Balzukat. Ein paar Hinweise hat sie aber trotzdem.
2: Also der Fahrradfahrer war wahrscheinlich irgendwie auf dem Weg wohin, hat vielleicht sogar einen Termin oder so, hat es eilig. Und dann ist er offensichtlich über die rote Ampel gefahren. Und die Frau, vielleicht war ihr dieses Beharren auf der Regel auch gerade wichtig.
1: Und genau dieses Beharren, das trifft man bei uns häufiger.
2: Das ist ein bisschen auch in unserer deutschen Kultur so verankert, dass wir schon sehr, sehr regelbewusst sind. Ich war mal in Asien und Afrika unterwegs. Da sind die Verkehrsregeln eher so ein grober Hinweis. Und vielleicht war das bei dieser Frau auch besonders stark ausgeprägt, dass sie sagt, okay, es ist mir jetzt egal. Ich habe jetzt gerade grün, also fahre ich.
1: Es gibt kaum einen Lebensbereich, der so durchreglementiert ist wie der Straßenverkehr. Aus gutem Grund. Vom LKW bis zum Fußgänger sind alle Gewichtsklassen dabei und zu Fuß sind wir mit etwa 4 bis 6 km/h unterwegs. Im Auto machen wir dann aber 50, 100 oder gar 200 Sachen. Da müssen wir uns darauf verlassen können, dass sich alle an die Regeln halten. Das ist ein Grund, warum es uns schwerfällt, uns in andere Rollen hineinzuversetzen. Und so kommt es ständig zu Konflikten.
3: Ich hatte, glaube ich, schon zweimal fast einen Unfall mit einem, einmal mit dem Taxifahrer, einmal mit dem Auto.
4: Ich kenne auch die Situation selber als Autofahrer, dass man dann denkt, ja, lass mich doch jetzt mal gerade kurz hier raus. Und als Fußgänger denkt man sich sogar, nee, der Autofahrer muss jetzt auch mal warten, so, der ist ja eh schneller als ich.
3: Wenn du selber nicht Fahrrad fährst, ja.
4: Kann man schon verstehen, dass man einfach in der Situation dann eine andere Perspektive auf den Straßenverkehr hat.
1: Trotzdem wäre es schön, wenn wir diese Perspektive auch mal wechseln könnten. Und wenn wir Zeit zum Überlegen haben, dann ist das auch ganz einfach. In der Praxis sind wir aber oft gestresst. Und selbst wenn wir die Zeit hätten, wir würden es gar nicht merken. Judith Balzukat meint aber, es gibt noch einen weiteren Grund.
2: Sich in andere Menschen hineinzuversetzen, das ist Empathie. Und auch im Straßenverkehr hilft natürlich eine hohe Empathiefähigkeit, dabei zu überlegen, okay, was macht der gerade? Schwierig wird das, egal wie hoch die Empathiefähigkeit auch ist, wenn wir einfach so weit weg voneinander sind.
1: Wir sehen uns kaum als Mensch, weil viele von uns mit ganz viel Abstand zu allen anderen im Auto sitzen.
2: Und auf der Autobahn ist es alles so anonym, da kann einer die höchste Empathiefähigkeit haben, aber im Rückspiegel sieht er ja irgendwie nur so einen schwarzen Blitz von hinten ankommen, wenn der BMW ankommt. Das ist so fremd, also da greift Empathie auch nicht so stark, ne? Wir sehen eigentlich nur etwas Technisches, Mechanisches, nämlich ein Auto und gar nicht den Menschen.
1: Was hilft also? Wie können wir auf der Straße die Perspektive wechseln? Judith Balzukat meint, die Antwort ist eigentlich ganz einfach. Kopf einschalten.
2: Zum Glück haben wir diese kognitive Fähigkeit und dürfen sie an der einen oder anderen Stelle auch mal nutzen.
0: Warum sind wir im Straßenverkehr so aggro und können gar nicht so ein bisschen Empathie den anderen Verkehrsteilnehmern gegenüber entwickeln? Und wie reißen wir das Ruder da doch rum? Deutschlandfunk Nova-Reporter Martin Krinner hat nachgefragt für euch. Mika hört er jetzt hier. Relax, take it easy.

0: Mika fordert uns hier ein bisschen zum Durchatmen und Entspannen auf bei Deutschlandfunk Nova. Relax. Take it easy. 14:30 ist es jetzt und Timo Oberhauser ist auch am Start. Hallo Timo.
1: Hi Lena.
0: Timo sagt uns jetzt, was gerade so los ist in der Welt.
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1: Los geht's mit dem Kurzblock. Der Bundestag kann morgen wie geplant über die Gesundheitsreform abstimmen. Das Bundesverfassungsgericht hat Eilanträge der Opposition dagegen abgewiesen. Es gibt mehr BAföG, allerdings erst ab nächstem Jahr. Zum Sommersemester wird die Wohnkostenpauschale um 60 Euro erhöht, im Herbst dann auch der Grundbedarf um 28 Euro. Und ab nächstem Jahr müssen Eltern nach einer Geburt keinen Antrag mehr stellen, um Kindergeld zu bekommen. Das hat der Bundestag vorhin beschlossen.
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1: Ein halbes Jahr lang konnten die Menschen in Tschechien illegale Waffen abgeben, ohne dafür eine Strafe zu kassieren. Jetzt hat die Polizei Bilanz gezogen. Demnach wurden ihr fast 6.000 Waffen gebracht und mehr als 200.000 Schuss Munition. Und es wurde kiloweise Sprengstoff abgegeben. Laut Polizei waren auch einige kuriose Stücke darunter, wie eine 2 Meter lange Kanone, die beim tschechischen Autobauer Skoda stand, oder ein historischer Mörser aus Frankreich. Einige Rückgabeaktionen waren wohl auch gefährlich. In Prag hatte sich jemand gemeldet, der eine Granate aus dem Zweiten Weltkrieg in der Wohnung hat. Die musste vor Ort entschärft werden. In Tschechien gilt seit Anfang des Jahres ein neues Waffenrecht. Unter anderem sind die Regeln für den legalen Waffenbesitz jetzt strenger und das zentrale Waffenregister wurde überarbeitet. Wer in Singapur mit dem Auto mobil sein will, muss tief in die Taschen greifen. Die Lizenzen für einen Kleinwagen kosten umgerechnet knapp 88.000 Euro. Der Preis ist auf ein Rekordhoch gestiegen. Der Stadtstaat versteigert regelmäßig eine begrenzte Zahl dieser Zertifikate. So steuert Singapur die Zahl der Fahrzeuge auf seinen Straßen. Die Gesamtzahl der Autos ist für die 6,1 Millionen Einwohnerinnen und Einwohner auf rund 1 Million begrenzt. Die Preise für die Zertifikate haben sich seit der Zeit vor der Corona-Pandemie vervierfacht. Singapurs Verkehrsminister begründet den Anstieg zuletzt mit einer anhaltenden starken Nachfrage, auch wegen attraktiver Preise für E-Autos. Seit 3 Jahren herrscht im Sudan Bürgerkrieg. Zehntausende Menschen wurden getötet, mehr als 30 Millionen haben nicht genug zum Leben. Und der Krieg zerstört auch für künftige Generationen die Lebensgrundlage. Das Kinderhilfswerk World Vision hat Satellitenbilder ausgewertet und sagt, die Fläche an Ackerland, die seit Beginn des Kriegs nicht mehr bewirtschaftet wird, ist in etwa so groß wie die Schweiz, rund 40.000 Quadratkilometer. Das liegt vor allem daran, dass fast ein Fünftel der Bevölkerung im Sudan auf der Flucht vor der Gewalt ist. Außerdem sind die Preise für Dünger und Treibstoff extrem gestiegen und es gibt nicht genug landwirtschaftliches Gerät und zu wenig Saatgut. Laut der Organisation führt das dazu, dass sich die Hungerkatastrophe im Sudan verlängert, selbst wenn es Frieden geben sollte.
2: Das Wetter.
1: Oft Sonne und Wolken im Wechsel, Regen ist kein Thema und maximal 20 bis 33 Grad sind drin. Morgen ähnliche Temperaturen und generell mehr Sonnenphasen.
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0: Und mit Musik von Mercer Henderson. Kiss Me Better.

0: Rockoper von The Last Dinner Party von Frauen aus Großbritannien. Caesar on a TV Screen heißt dieser Song und tatsächlich geht es da auch um die Geschichte von Julius Caesar und den tragischen Tod des Kaisers. Das heißt, ihr hattet hier, weil ihr es vielleicht gar nicht mitbekommen habt, auch noch so eine kleine 3 Minuten 40 lange Geschichtsstunde mit The Last Dinner Party. Und wo wir hier gerade bei Wissen und Wissensvermittlung sind, machen wir doch gleich weiter.
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0: Mit Britta Wagner.
2: Im Amazonasgebiet leben viele indigene Gruppen, die ein einzigartiges Wissen über die Pflanzenwelt des Regenwaldes haben und es mündlich an die nächsten Generationen weitergeben. Doch dieses große biokulturelle Erbe ist in Gefahr, warnt ein Forschungsteam im Fachjournal Nature. Durch den Klimawandel und durch das Aussterben von indigenen Sprachen, das durch den Klimawandel verstärkt wird. Die Forschenden können den Verlust auch beziffern. Sie haben eine Datenbank zur indigenen Pflanzennutzung erstellt mit Informationen aus mehr als 500 Jahren. Danach nutzen die Amazonasvölker ein Drittel aller bekannten Pflanzenarten, nämlich fast 6000, nicht nur zum Essen, sondern auch als Heilmittel, zum Bauen oder für kulturelle Zwecke. Eine Hochrechnung aus der Studie zeigt, in den nächsten rund 50 Jahren könnte mehr als ein Viertel dieses Pflanzenwissens verloren gehen. Menschenähnliche Roboter dürften in den nächsten Jahren wohl in immer mehr Bereichen eingesetzt werden, in der Industrie, in der Pflege und in der Medizin. Da gibt es jetzt einen Durchbruch. US-Forschende haben zum ersten Mal 2 OPs mit humanoiden Robotern an Schweinen durchgeführt. Bei einer OP hat ein Roboter gemeinsam mit einem menschlichen Chirurgen eine Gallenblase entfernt. Bei der anderen OP haben 2 Roboter eine Bauchspiegelung gemacht. Sie wurden dabei von echten

0: und Malaria gibt, kann das gefährlich werden. Jedes Jahr sterben allein an Malaria mehrere hunderttausend Menschen. Deswegen wird an Stoffen geforscht, die Mücken fernhalten. Und in Uganda haben Forschende jetzt ein vergleichsweise billiges Mittel erfolgreich getestet, und zwar aus Katzenminze. Die chemische Substanz, die in dem Kraut vorkommt, macht nicht nur Katzen euphorisch, sondern wirkt auch insektenabweisend. Das Forschungsteam schreibt im Fachblatt Scientific Reports, auf Menschen, die mit dem Katzenminzemittel eingesprüht waren, landeten viel weniger Mücken. Das Team testete das Mittel mit unterschiedlichen Stärken und 6%iges Katzenminzeöl war laut ihnen genauso wirksam wie das Mückenschutzmittel DEET, das es überall zu kaufen gibt, und dabei sei das Öl deutlich günstiger. Das Team hofft, nach weiteren Tests einen neuen Mückenschutz auf den Markt zu bringen, den sich auch ärmere Menschen eher leisten können.
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0: Royal Highness. Habt ihr gehört, bei uns bei Deutschlandfunk Nova. Ich muss euch nicht erzählen, wie heiß es Ende Juni war, gerade so das letzte Wochenende. Wir haben das alle zusammen erlebt und wahrscheinlich spürt ihr noch so in euch, wie anstrengend diese Temperaturen rund um die 40 Grad für den Körper sind. Der Kreislauf will nicht so richtig, der Kopf ist matschig, der Schlaf ist wirklich richtig, richtig schlecht. Und für einige Menschen kann Hitze wirklich extrem gefährlich werden. Und tatsächlich, das zeigen aktuelle Gesundheitsdaten, durch die Hitze im Juni sind viele, viele Menschen gestorben. Aglaya Dane aus dem Deutschlandfunk Nova Wissensnews-Team. Von wie vielen Toten ist da die Rede jetzt?
1: Ja, das Robert-Koch-Institut, das ist die oberste deutsche Gesundheitsbehörde. Das hat heute Schätzungen veröffentlicht. Und die Fachleute gehen davon aus, dass durch die Hitze in Deutschland in diesem Jahr mehr als 5000 Menschen gestorben sind. Und die große Mehrheit ist wohl an diesen besonders heißen Tagen Ende Juni gestorben. Andere Expertinnen und Experten sagen, wahrscheinlich ist die tatsächliche Zahl der Hitzetoten sogar noch höher, um einiges höher, weil manchmal die Menschen erst Tage oder Wochen später sterben und diese Fälle werden erst in den nächsten Wochen in die Statistik einfließen.
0: Also diese Zahl ist ja schon so hoch, aber die Zahl kann noch steigen an hitzetoten Menschen.
1: Ja, die Zahl kann noch steigen. Also zum einen, wir haben echt noch viel Sommer vor uns. Mhm. Und nächste Woche zum Beispiel wird es in einigen Gegenden auch wieder richtig heiß. Das heißt, da können auch neue Tote hinzukommen. Aber es kann auch sein, dass man im Rückblick nochmal die Zahlen korrigieren muss, wegen neuer Erkenntnisse oder auch anderer Arten, das zu berechnen. Denn generell muss man sagen, die Zahl der Hitzetoten zu berechnen, ist gar nicht so einfach. Das wird geschätzt. Denn auf einem Totenschein, da steht in der Regel nicht Ursache Hitze. Die meisten Menschen, die sterben, da kommt dann einiges zusammen. Also das sind oft alte Menschen oder Leute mit bestimmten Krankheiten, die sie anfälliger machen, unter Hitze zu leiden. Und das heißt, die Forschenden gucken sich eben für solche Schätzungen an, wie hoch ist die Übersterblichkeit und vergleichen das mit der Sterblichkeit an durchschnittlich warmen Tagen. Und so kommen sie eben auf diese Zahlen.
0: Man kann aber klar sagen, mehr als 5000 Hitzetote, das ist viel.
1: Ja, das ist extrem viel, deutlich mehr als sonst. Wenn man sich die Schätzungen des Robert-Koch-Instituts aus den letzten Jahren anguckt, da für den Frühsommer, da gab es einige hundert Hitzetote, aber eben nicht wie dieses Jahr einige tausend. Und auch Zahlen vom Deutschen Wetterdienst zeigen, dieser Sommer ist krass. Der Juni war im Mittel der zweitheißeste seit Beginn der Aufzeichnungen und gerade nachts gab es Rekordtemperaturen. Und für die nächsten Wochen, das waren eben Fachleute, da gibt es weiter viel Hitze vermutlich, also das sagen sie voraus. Und natürlich auch, was ein anderes Problem ist, wenig Regen.
0: Also wir haben da offensichtlich eine Problemsituation, die auch nicht so einfach wieder weggeht. Was sagt denn die Politik dazu?
1: Auf die Hitzewelle gab es von der Bundesregierung bisher insgesamt wenig Reaktionen. Der Bundesumweltminister hat gesagt, die Länder können schon mehr in den Hitzeschutz investieren, wenn sie wollen. Dafür gibt es schließlich ein Sondervermögen und aus dem können sie Geld bekommen. Der Verkehrsminister hat gesagt, mit Blick auf Schienen, Züge, Autobahnen, da muss mehr getan werden für Hitzeschutz. Aber Bundeskanzler Friedrich Merz hat erklären lassen, dass er Hitze nicht als Thema sieht, dass er jetzt zur Chefsache machen muss, also wo er sich persönlich drum kümmern muss. Und im Bundestag gab es von den Grünen heute ordentlich Kritik an Merz. Wir hören mal rein in die Rede der Grünen-Fraktionsvorsitzenden Katharina Dröge.
2: Warum, Herr Bundeskanzler, haben Sie an diesem Wochenende die Zeit gefunden, in einem etwas missglückten Tweet der deutschen Fußballnationalmannschaft zum Ausscheiden aus der Weltmeisterschaft etwas zu schreiben, aber nicht einmal 5 Minuten, um den Angehörigen der Toten an diesem Hitzewochenende ihr Mitgefühl auszusprechen? Nicht einmal 5 Minuten des Danks an die Rettungskräfte, die an diesem Wochenende das Land aufrecht erhalten haben.
1: Herr Dröge hat der Bundesregierung im Bundestag vorgeworfen, dass sie das Thema Hitze quasi unter den Tisch kehrt, weil sie sich nicht für einen verstärkten Klimaschutz einsetzen will. Und Verbände aus dem Bereich sagen, aus dem Bereich Medizin, naja, wir müssen dafür sorgen, dass Pflegeheime und Krankenhäuser, gerade Einrichtungen, wo eben sehr vulnerable Menschen sind, Klimaanlagen haben.
0: Die Hitzewelle im Juni hat nach Zahlen des RKI wohl mehr als 5000 Menschen in Deutschland das Leben gekostet. Aglaya Dane hat mit uns über diese neuen Schätzungen vom Robert-Koch-Institut gesprochen, hier bei Deutschlandfunk Nova. 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Feline Sonny hört er jetzt bei uns mit Dogbite.

0: Noga Aris aus Tel Aviv, heute hier bei Deutschlandfunk Nova. Stuck in Heaven. 15 Uhr haben wir es jetzt hier am Donnerstagnachmittag. Zeit für ein Update aus der Welt und das kommt von Tobi Blum. Hallo Tobi.
1: Hi.
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3: Im Bundestag hat die Opposition die geplanten Reformen der Bundesregierung bei zum Beispiel Rente, Steuern und Elterngeld hart kritisiert. Die Fraktionschefin der Grünen, Katharina Dröge, wirft Bundeskanzler Friedrich Merz vor, Verteidigungsausgaben als Ausrede zu nutzen, um in der Sozialpolitik zu sparen. Ähnliche Kritik kommt von AfD und Linken. Auch die geplante Reform im Gesundheitswesen kommt nicht gut weg. Linken-Fraktionschefin Heidi Reicheneck warnt davor, dass dadurch die Gesundheitsversorgung zusammenbrechen könnte. Davor warnen auch der Landkreistag und die Gewerkschaft Verdi. Morgen soll die Reform in Bundestag und Bundesrat abschließend beraten werden. Wegen vielen kurzfristigen Änderungen am Entwurf versuchten Linke und Grüne das zu stoppen. Das Bundesverfassungsgericht hat die Eilanträge allerdings abgelehnt. Während der Hitzewelle Ende Juni gab es Rekordtemperaturen und auch viele vorzeitige Todesfälle. Das Robert-Koch-Institut schätzt, dass allein in den letzten beiden Juniwochen über 5000 Menschen an der Hitze gestorben sind. Das sind deutlich mehr als im gesamten letzten Jahr. Vor allem Menschen über 75 Jahre sind hitzebedingt gestorben. Die Grünen sprechen von einem politischen Totalversagen. Sie fordern mehr Klima- und Hitzeschutz. Ähnlich äußern sich Greenpeace, Patientenschützer und die Caritas. Forschende warnen, dass es durch den Klimawandel in Zukunft noch mehr Hitzetage geben wird und wir uns darauf besser vorbereiten sollten. Bei der letzten Hitzewelle waren einige Rettungsdienste überlastet. Meta, Google, Microsoft und Co. könnten bald wieder ohne Anlass in privaten Chats nach Hinweisen auf sexuellen Kindesmissbrauch suchen dürfen. Das EU-Parlament hat heute nämlich die freiwillige Chatkontrolle um fast 2 Jahre verlängert. Damit wird es für die Unternehmen wieder Ausnahmen von Datenschutzregeln geben, um automatisiert nach strafbaren Inhalten zu suchen. Im April war die bisherige Regelung dazu ausgelaufen. Langfristig will die EU die Chatkontrolle ändern. Sie soll nur noch beim konkreten Verdacht auf sexuellen Kindesmissbrauch möglich sein. Der Gesetzgebungsprozess dafür braucht allerdings noch Zeit, weil noch einige Fragen offen sind. So lange will das Europaparlament für den Übergang die alten Regeln beibehalten. Die EU-Staaten müssen dem allerdings noch zustimmen. Nachdem US-Präsident Donald Trump die brüchige Waffenruhe mit dem Iran für beendet erklärt hat, gibt es Angriffe in immer mehr Ländern der Region. In Jordanien, Bahrain und Kuwait wurde wegen iranischen Raketen oder Drohnen Luftalarm ausgelöst. Auch US-Zerstörer im Persischen Golf wurden zum Ziel. Im Irak ist laut der Nachrichtenagentur Reuters das Lager einer iranisch-kurdischen Oppositionsgruppe angegriffen worden. Wer dahinter steckt, ist unklar. Die USA haben laut dem Iran Orte in der Nähe eines Atomkraftwerks angegriffen, außerdem auch eine Eisenbahnstrecke im Nordosten des Landes, nahe der Grenze zu Turkmenistan. Im Iran wird heute auch der getötete oberste Führer Ayatollah Ali Khamenei beerdigt. Tagelang zog ein Trauerzug mit seinem Leichnam durch das Land. Millionen Menschen waren zu den Trauerfeiern gekommen.
2: Das Wetter.
3: Mal mehr, mal weniger bewölkt und meist trocken. Im Norden und Osten maximal 26 Grad, sonst sind bis 33 Grad drin. Morgen von den Temperaturen her ganz ähnlich und oft sonnig.
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0: Da ist es jetzt im Sommer. Ja, ultraschön. Nicht so warm. Und das ganze Land schaltet einen Gang runter und verzieht sich so kollektiv auf irgendwelche Sommerhäuschen. Es ist ein fantastischer Vibe und deshalb machen da viele Menschen sehr, sehr gerne ihren Sommerurlaub. Und es gibt noch einen Pluspunkt an Schweden. Dadurch, dass er einfach die kleinste Eisdiele an der Ecke Kartenzahlung nimmt, muss man nicht einmal irgendwie ja Geld wechseln. Aber, ihr Lieben, jetzt gibt's ein neues Gesetz, das den Cash in Schweden zurückbringen soll. Warum? Und was das für euch heißt, wenn ihr Schwedenurlaub geplant habt? Das hört ihr gleich bei uns.
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0: Tiny Raisin von Suki Waterhouse vom kommenden Album Loveland. Habt ihr gehört, hier bei Deutschlandfunk Nova. Es klingt erstmal wie ein Scherz. Schweden, Digitalland Nummer 1 in Europa, will zurück zu Münzen und Scheinen, also Cash. Das ist aber keiner. Seit dem 1. Juli schon müssen große Supermärkte und Apotheken da in Schweden wieder Bargeld annehmen. Dazu verpflichtet sie sogar ein neues Gesetz. Warum machen die das? Das habe ich meine Kollegin Charlotte Littgen im Studio Stockholm gefragt. Charlotte, warum jetzt wieder mehr Bargeld?
1: Ja, also in Schweden wird fast alles digital bezahlt, mit der Karte oder mit dem Handy. Ich selbst habe hier zum Beispiel noch nie mit echten schwedischen Kronen bezahlt. Aber die Regierung und auch die Zentralbank sagen jetzt eben, das ist ein Risiko, denn bei einem Stromausfall oder Hackerangriff könnte man in vielen Geschäften gar nicht mehr einkaufen. Das ist tatsächlich hier auch schon mal passiert. 2021 mussten fast 800 Filialen einer Supermarktkette im ganzen Land geschlossen werden, weil es einen Hackerangriff gab, durch den das Kassensystem dann ausgefallen ist. Bargeld soll also deshalb auch wieder Teil der Krisenvorsorge sein.
0: Okay, wenn du das so erklärst, klingt das ja schon ganz schlüssig. Wie kommt denn aber dieses neue Gesetz jetzt an? Zahlen jetzt plötzlich auch alle mit Bargeld?
1: Nein, also tatsächlich stehen die Leute jetzt hier nicht Schlange vor dem Geldautomaten. Neu ist einfach, dass Lebensmittelgeschäfte und vor allem auch Apotheken ab jetzt eben nicht mehr sagen dürfen, wir nehmen gar kein Bargeld an. Das gab es bisher nämlich recht oft hier. Oft hängt in Supermärkten so ein rotes Schild, wo drauf steht, WR kontantfrei, wir sind bargeldlos. Und grundsätzlich kann man aber sagen, Cash spielt hier in Schweden seit Jahren so gut wie gar keine Rolle mehr. Ich habe mich da auch mal bei den Stockholmern umgehört.
2: Also ich kann mich nicht mehr daran erinnern, wann ich das letzte Mal mit Bargeld bezahlt habe. Es ist so einfach mit der Karte. Ich bezahle mit Karte. Es nimmt ja auch keiner mehr Bargeld hier an. Vor 5 Jahren hatte ich immer Bargeld dabei, im Portemonnaie. Damit habe ich aber aufgehört. Keiner benutzt mehr Bargeld.
1: Also es ist jetzt nicht so, dass hier viele das Bargeld vermisst haben. Aber es geht natürlich auch um Inklusion, weil manche ältere Menschen dann doch Probleme mit dem digitalen Bezahlen haben.
0: Wenn die meisten Schweden und Schwedinnen jetzt aber doch so daran gewöhnt sind, ändert sich dann durch dieses neue Gesetz eigentlich überhaupt irgendwas?
1: Also meiner Einschätzung nach wird sich da jetzt erstmal nicht viel ändern. Vor allem für die jungen Menschen ist es völlig normal, mit dem Handy oder direkt mit Swish zu zahlen. Das ist ein schwedisches Online-Zahlsystem, ähnlich wie PayPal. Neu ist aber auch, dass die Regierung die Menschen dazu auffordert, wenigstens ein bisschen Bargeld zu Hause zu haben. Die Zivilschutzbehörde sagt, jeder erwachsene Schwede sollte 1.000 Kronen als Notvorrat zu Hause haben. Das sind umgerechnet so 90 Euro. Einfach für den Krisenfall, damit man sich, wenn wirklich gar nichts mehr geht, zumindest für ein paar Tage was zu essen kaufen kann. Ich denke, da werden sich schon einige dran halten.
0: Ausgerechnet Schweden, der digitale Vorreiter schlechthin, will zurück zum Bargeld. Neues Gesetz verpflichtet Läden dazu, wieder Cash zusätzlich zur Kartenzahlung anzunehmen. Was die Gründe dafür sind, darüber habe ich gesprochen hier bei Deutschlandfunk Nova mit Charlotte Littgen im Studio Stockholm.

Phoebe Bridgers, habt ihr hier gehört bei Deutschlandfunk Nova mit Lost Boys, kommt auf Tour am 8. Dezember, spielt sie in Düsseldorf, präsentiert von uns Deutschlandfunk Nova. Also, wenn ihr da gerne hin möchtet und euch noch keine Tickets gekauft habt, dann hört doch schön weiter Programm. An der einen oder anderen Stelle könntet ihr euch da möglicherweise Gästeliste klar machen. Und apropos Konzerte, ihr Lieben, wart ihr vielleicht einer der schönen Menschen, der vielen schönen Menschen, gestern mit mir in der Uber-Arena. Robin, Schwedens absolute Pop-Queen, hat da gestern Abend ihr einziges Deutschland-Konzert gespielt. Und los ging's mit dem hier. Blow My Mind vom neuen Album Sexistential. Da war Robin noch gar nicht so richtig auf der Bühne, als sie den gesungen hat, sondern versteckt hinter so einem großen, wallenden, durchsichtigen Vorhang. Aber ich kann euch sagen, alle haben schon richtig gekreischt vor Freude. Da war richtig Euphorie. Ich war aber auch relativ weit vorne, hat man überall gespürt. Ja, und dann hieß es relativ schnell Abfahrt. Ein Banger nach dem anderen. Ich sag mal so, es gab original in dieser Show, 1,5 Stunden waren es, eigentlich nur einen wirklich sehr kurzen, ruhigen Moment. Da hat Robin den Klassiker Be Mine gespielt. Das war so relativ reduziert. Es war auch sehr emotional für viele, wo es ja um so eine gescheiterte Liebe geht und das Loslassen. Und da haben sich auch viele in den Armen gehalten. Und dann wurde aber auch direkt wieder weiter getanzt. Und ich finde, man hat an diesem Abend so ein bisschen gemerkt, dass Robin eine Minimalistin, auch eine Puristin irgendwie ist in ihrer Kunst. Die will damit für sich stehen, weil von so Arena-Konzerten, wenn ich jetzt so an Dua Lipa oder so denke, kennt man ja irgendwie, da werden Tänzer mitgenommen und so eine crazy Showband und dann noch 18 Elemente eingekauft und irgendwer hängt von der Decke. Teilweise vielleicht auch aus Respekt davor, so eine Masse an Menschen irgendwie unterhalten zu müssen. Nicht so Robin, die macht da einfach weiter ihr Ding. Ich habe sie wirklich schon oft live gesehen, es ist jetzt das Größte bisher. Sie macht einfach das, was sie immer macht. Sie tanzt krass, sie hat ihre Band dabei und sie schafft das irgendwie aber auch alleine mit ihrer Präsenz und diesen Songs, die so vielen Menschen so viel bedeuten, da irgendwie alle mitzunehmen. Also sie hat einfach aus der Uber-Arena einen Club gemacht. Und der schönste Moment, vielleicht könnt ihr es euch auch denken, der war der hier.

Ich krieg ja schon wieder Gänsehaut, ne? Also, wenn jeder bis in den hintersten Rang aus vollem Herzen deinen Song mitsingt, dann hast du, glaube ich, als Künstlerin alles erreicht. Und bei den letzten Tönen von Dancing on My Own, was auch so der Closer war an dem Abend, da regnete dann Glitzer von der Decke der Uber Arena. Und das war ganz schön perfekt da gestern mit Robin. Mit Glitzer beschmeißen kann ich euch jetzt leider nicht. Aber wir können schon nochmal zusammen Dancing on My Own singen, oder? Robin jetzt hier bei Deutschlandfunk Nova.

0: Wesley Joseph, Track von seinem Debütalbum. Pluto Baby ist das hier bei Deutschlandfunk Nova. 15:30 ist es jetzt und Timo Oberhauser ist auch am Start. Hi Timo.
1: Bin ich. Hi Lena.
0: Timo sagt uns, was gerade so los ist in der Welt.
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1: Erstmal drei Meldungen kurz und knapp. Der Bundestag kann morgen wie geplant über die Gesundheitsreform abstimmen. Das Bundesverfassungsgericht hat Eilanträge der Opposition dagegen abgewiesen. Die britische Sängerin Bonnie Tyler ist mit 75 Jahren gestorben. In den 70ern wurde sie mit Lost in France und It's a Heartache bekannt. Und ab dem nächsten Jahr müssen Eltern nach einer Geburt keinen Antrag mehr stellen, um Kindergeld zu bekommen. Das hat der Bundestag vorhin beschlossen.
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1: Mindestens 310 Journalisten aus Nicaragua leben im Exil, aber selbst da sind sie nicht sicher. Davor warnt eine Stiftung für Meinungsfreiheit und Demokratie in einem Bericht. Demnach wurden zuletzt mehrere Journalistinnen und Journalisten, die in Costa Rica im Exil leben, von den dortigen Behörden gewarnt vor ernsthaften Risiken für ihr Leben und ihre persönliche Sicherheit. Unter anderem gäbe es Fälle von Überwachung dort. Deshalb fordert die Stiftung Costa Ricas Regierung auf, Maßnahmen zu ergreifen, um Journalisten auf ihrem Staatsgebiet zu schützen. Letztes Jahr wurde ein regierungskritischer Journalist in seinem Exil in Costa Rica erschossen. Die meisten Journalisten flüchteten 2018 von Nicaragua ins Nachbarland Costa Rica ins Exil. Damals wurden Proteste von der Regierung brutal niedergeschlagen. Rund 300 Menschen kamen ums Leben. Im November finden die Midterms in den USA statt. Graham Plattner sollte dabei entscheidend zu einem Sieg der Demokraten beitragen. Er hatte die Vorwahlen der Demokraten im Bundesstaat Maine klar gewonnen. Jetzt ist er aber aus dem Rennen ausgestiegen. Hintergrund sind Vorwürfe der Vergewaltigung und aggressiver Übergriffe gegen Partnerinnen. Plattner weist die Vorwürfe zurück und betont, dass der Rückzug kein Schuldeingeständnis sei. Bei den Zwischenwahlen wird rund ein Drittel des Senats und das komplette Repräsentantenhaus neu gewählt. Aktuell haben die Republikaner in beiden Kammern nur eine knappe Mehrheit. Jedes einzelne Mandat könnte also darüber entscheiden, wer am Ende die Macht im Kongress hat und ob die Demokraten politische Vorhaben von US-Präsident Donald Trump künftig verhindern können. In Rotterdam wird auf ziemlich schmierige Art an einen verstorbenen Künstler erinnert. Ein Museum hat über 350 Kilo Erdnussbutter auf dem Boden verteilt. Damit soll der Künstler Wim T. Schippers geehrt werden. Er starb letzten Monat im Alter von 83 Jahren. Schippers hatte immer wieder ungewöhnliche Kunstaktionen gestartet, unter anderem auch den Erdnussbutterboden. Bei einer Ausstellung in den 90ern fragte er mal, ist es nicht fantastisch, dass wir alle hier stehen und uns Erdnussbutter angucken? Für die Neuauflage jetzt haben Mitarbeiter des Museums 40 Eimer davon auf 25 Quadratmetern verteilt und glatt gestrichen. Ein niederländischer Lebensmittelhersteller hat die Erdnussbutter gespendet. Schippers war nicht nur Künstler, sondern auch Autor für TV-Produktionen. Außerdem hat er in der niederländischen Version der Sesamstraße den Ernie gesprochen.
2: Das Wetter.
1: Oft Sonne und Wolken im Wechsel, Regen ist kein Thema und maximal 20 bis 33 Grad. Morgen dann ähnliche Temperaturen und generell mehr Sonnenphasen.
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0: Vielleicht ist euch die Headline auch begegnet, dass während der WM die häusliche Gewalt angestiegen ist, die Zahlen, die da verzeichnet werden. Wir haben da mal recherchiert und nachgeforscht und da hört ihr mehr bei uns in der nächsten halben Stunde. Jetzt erstmal Wet Leg und CPR.

0: Die Blossoms aus England empfehlen euch, dass es nicht so gut ist, während eines Beziehungsstreites, wenn man das Ganze so mit so einem Witz auflockern will, damit sich das auflöst, um beide lachen, einen Witz darüber zu machen, dass man es ja auch sein lassen kann und sich scheiden lassen kann. A Joke About Divorce, habt ihr gehört bei uns bei Deutschlandfunk Nova. Und apropos Scheidung, also eigentlich eher das, was davor kommt, die Blossoms, habe ich auf Instagram gesehen. Die hatten neulich so einen Secret Gig, so einen kleinen Überraschungsauftritt auf einer Hochzeit in England und haben da praktisch auf so einem LKW eigentlich nur gespielt für die Hochzeitsgesellschaft. Mega sweet. Und falls ihr mal überlegt habt, ob die Blossoms möglicherweise bei euch auf der Hochzeit spielen sollten, es scheint nicht komplett unmöglich zu sein. Ihr könntet es jetzt angehen.
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2: Von der Erdhummel bis zur seltenen Felsenkuckuckshummel. Bei der letzten Beobachtungschallenge vom BUND Bayern und vom Thünen-Institut sind mehr als 32.000 Hummeln fotografiert und gemeldet worden. Jetzt ist die Auswertung der Sommeraktion da. Ganze 23 Hummelarten konnten identifiziert werden, viele bekannte, aber auch seltene Arten. Vorn liegen die Erdhummeln, sie sind besonders fleißige Bestäuber. Auch die Ackerhummel wurde wie in früheren Jahren oft gesehen. Dieses Mal wurden dazu ungewöhnlich viele Steinhummeln gesichtet und auch einige seltene Felsenkuckuckshummeln, die als Parasiten ihre Eier in die Nester der Steinhummel legen. Das Team hinter der Hummel-Challenge sagt, dass das Mitmachprojekt wichtig ist, um Hummeln und andere Wildbienen besser schützen zu können. Die diesjährige Sommeraktion fiel genau in die große Juni-Hitzewelle. Das bringt wichtige Daten dazu, wie Hummeln mit Extremwetter klarkommen. Der russische Angriffskrieg gegen die Ukraine dauert inzwischen fast 4,5 Jahre und er hinterlässt nicht nur Tote, Verwundete und Zerstörung, sondern auch verseuchte Erde. In den Kampfgebieten ist der Boden oft extrem mit Schwermetallen belastet. Da könnte ein Schilfgras helfen. Es heißt Riesenmiskanthus oder Elefantengras. Das wird vor allem zur Biomasseproduktion für Kraftwerke genutzt, kann aber auch auf verseuchten Böden wachsen. Und das Schilfgras bildet dabei ein Wurzelsystem, das Metalle binden kann.

0: 3 Monate alten Babys war die Hirnaktivität beim Musikhören verstärkt. Ab 12 Monaten machten die Babys dann komplexere, strukturierte Bewegungen. Laut den Forschenden waren die auch schon ein bisschen rhythmisch, wie beim Tanzen. Ein richtiges synchronisiertes Im-Takt-Wippen gab es aber noch nicht. Für die Forschungsgruppe zeigen ihre Ergebnisse, dass Musik für Babys schon früh mehr ist als nur Hintergrundrauschen. Zusammen singen, im Rhythmus wiegen und andere musikalische Beschäftigungen können schon im ersten Lebensjahr wertvoll für die Entwicklung sein.
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0: eine der spannendsten Alternative Bands gerade. Wolf Alice mit Freezy. Deutschlandfunk Nova ist hier. Gerade ist ja Fußball-WM. Viele von euch sitzen wahrscheinlich zusammen, gucken die Spiele irgendwie ja, zu Hause oder am Kiosk oder so. Und selbst wenn ihr da nicht so dabei seid, ihr kommt nicht dran vorbei. Es ist ein großes Ereignis für die ganze Welt und irgendwie auch überall Thema. Und wir haben aber im Kontext der WM was gelesen, wo wir jetzt nachfragen wollen. Denn die Berliner Polizei meldet, während der laufenden Fußball-WM sind die Fälle häuslicher Gewalt deutlich angestiegen. Solche Meldungen gibt es immer wieder. Zum Beispiel auch im Rahmen der EM 2024. Und unsere Frage ist, wie spiegelt sich sowas eigentlich bei denen wieder, die bei häuslicher Gewalt helfen, die Anlaufstelle sind? Samar Zavaré, die leitet die Hotline und mobile Beratung von der Berliner Initiative gegen Gewalt an Frauen und Flinter, kurz BEG. Und auch sie verzeichnet Rekordzahlen, aber nicht erst seit der WM, wie sie uns gesagt hat.
1: Bereits seit Anfang 26 erleben wir von der persönlichen Beratung so viele Anfragen wie noch nie. Und das zeigt, dass der Unterstützungsbedarf schon seit längerem sehr, sehr hoch ist. Und wichtig ist deshalb, die Ursachen nicht bei einzelnen Ereignissen wie einer Fußball-WM zu suchen. Häuslich die Gewalt gegen Frauen und Flinter entsteht eben nicht wegen eines Sportereignisses.
0: Und sie sagt auch, wenn die Polizei gerufen wird, dann ist die Situation ja meist auch schon eskaliert, manchmal auch eben nicht zum ersten Mal. Und trotzdem gibt es aber ja statistisch in den Zahlen der Polizei diesen Peak, den die Polizei jetzt während der WM gemeldet hat, den erklärt sie sich so.
1: Die Gewalt ist ja schon da. Die Beziehung ist schon meistens in einer krassen Eskalationsstufe. Und äußere Faktoren, wie das kann tatsächlich auch Hitze sein oder auch eben ein Sportereignis, können dazu führen, dass es noch zu einer weiteren Eskalation führt.
0: Und dann eben auch die Polizei gerufen wird. Gleichzeitig sind die Hürden für Betroffene extrem hoch, sich an Beratungsstellen zu wenden. Viele Betroffene machen das gar nicht oder erst sehr spät, das hat sie uns auch gesagt. Zum Beispiel auch aus Angst oder weil sie einfach abhängig sind vom Täter.
1: Ich würde tatsächlich sagen, unsere größte Herausforderung zurzeit ist, dass unsere Kapazitäten nicht ausreichen. Wir müssen Frauen, die den Mut aufbringen, eine gewaltvolle Beziehung zu verlassen, immer wieder sagen, dass es keinen freien Schutzplatz gibt oder dass sie auf Beratung, auch auf Rechtsberatung warten müssen.
0: Das heißt, die Angebote, die es gibt, die reichen bei weitem nicht aus. Und sie sagt deshalb, wir brauchen unbedingt eine verlässliche und auch ausreichend finanzierte Hilfsstruktur. Und Samar Zavaré kritisiert deshalb auch, dass statt einem Ausbau dieses Hilfesystems, wie er bei diesen Zahlen eigentlich dringend nötig wäre, er weggekürzt und gespart wird, auch bei ihren Projekten. Wir haben mit Samar Zavaré von der Hotline und mobilen Beratung von der Berliner Initiative gegen Gewalt an Frauen und Flinter gesprochen, die einen Rekord an Anfragen verzeichnet, diesem aber überhaupt nicht gerecht werden kann. Und wie sie eben sagt, mit dem Großereignis Fußball-WM hat das nicht so viel zu tun. Tavolo und Stromae jetzt. Die Fleur.

0: Losing Control von She.
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0: Deutschland vom Nova hört ihr. 16 Uhr ist es jetzt und Tobi Blum ist auch da. Hallo Tobi.
2: Hi Lena.
0: Tobi hat jetzt ein News-Update für uns.
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4: Der Bundestag kann morgen wie geplant über die Krankenkassenreform und das Heizungsgesetz abstimmen. Das Bundesverfassungsgericht hat Eilanträge von Linken und Grünen abgelehnt. Die Oppositionsparteien wollten, dass die Abstimmung wegen vielen kurzfristigen Änderungen im Gesetzestext verschoben werden. Warum das Gericht die Anträge abgelehnt hat, ist noch nicht klar. Damit die Gesundheitsreform, wie von der Bundesregierung geplant, vor der Sommerpause beschlossen werden kann, müsste morgen auch der Bundesrat zustimmen. Dafür bräuchte es eine Sondersitzung und einige Länder sehen auch noch Finanzierungsprobleme. Insgesamt sei die Gesetzgebung chaotisch, heißt es. Mit der Reform plant die Regierung massive Einschnitte, um die Finanzierung der Krankenkassen sicherzustellen. Ärztinnen, Patientenschützer, Gewerkschaften, Kommunen, Wohlfahrtsverbände und die Opposition warnen allerdings vor drohenden Versorgungsausfällen. Auch am Heizungsgesetz gibt es inhaltliche Kritik. Nach dem brutalen Angriff auf einen Zugbegleiter in Rheinland-Pfalz ist der Angeklagte zu 10 Jahren Haft verurteilt worden. Als der Mann im Februar ohne Ticket kontrolliert wurde, wollte er den Regionalzug nicht verlassen und schlug den Schaffner heftig gegen den Kopf. So heftig, dass der Schaffner 2 Tage später an einer Hirnblutung gestorben ist. Der Angriff war von Kameras mitgefilmt worden. Das Landgericht Zweibrücken hat den Angreifer jetzt wegen Körperverletzung mit Todesfolge verurteilt. Der Anwalt der Angehörigen des Schaffners hat schon angekündigt, Revision einzulegen. Sie fordern eine Verurteilung wegen Totschlags oder Mordes und damit eine längere Haftstrafe. Der Fall hat bundesweit eine Debatte über die Sicherheit in Zügen ausgelöst. Beim Hin und Her zur BAföG-Erhöhung gibt es jetzt ein Ergebnis. Es gibt mehr Geld, allerdings erst später als ursprünglich geplant. Zum nächsten Sommersemester bekommen Studis und Auszubildende, die nicht mehr bei ihren Eltern wohnen, 60 Euro mehr Wohnkostenpauschale, heißt es von Union und SPD. Eigentlich hätte es schon im Herbst mehr Geld geben sollen, allerdings scheint das für die Bundesregierung aktuell nicht finanzierbar zu sein. Nächstes Jahr im Herbst wird dann auch der BAföG-Grundbedarf für alle erhöht. Dann gibt es 503 Euro pro Monat. Im Sommer 29 wird er dann auf 563 Euro erhöht. Damit liegt der BAföG-Satz dann so hoch wie die Grundsicherung für Arbeitslose heute. In Deutschland bekommen über 600.000 Studentinnen und Schüler BAföG. Das ist nur ein Bruchteil der Millionen jungen Leute, die an Hochschulen und Schulen lernen. In den Palästinensergebieten soll Ende November ein neues Parlament gewählt werden. Das hat Palästinenserpräsident Mahmoud Abbas bekannt gegeben. Gewählt werden soll im Westjordanland, Jerusalem und dem Gazastreifen. Sollte die Wahl tatsächlich stattfinden, wäre es die erste seit 20 Jahren. Vorherige Versuche hatte Israel verhindert. Ob es den Wahlgang im November zulässt, ist unklar. Im Gazastreifen hatte die Terrorgruppe Hamas eine eigene, von der Autonomiebehörde unabhängige Regierung aufgebaut. Seit es eine Waffenruhe mit Israel gibt, hat die Hamas mehrmals erklärt, sich aus der Regierungsführung zurückzuziehen. Das scheint sie jetzt zu tun.
3: Das Wetter.
4: Mal mehr, mal weniger bewölkt und meist trocken. Im Norden und Osten maximal 26 Grad, sonst sind bis 33 Grad drin. Morgen von den Temperaturen her ganz ähnlich und oft sonnig.
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0: Bisschen träumen. Bisschen Gemeinschaft, bisschen Tanzen. Das können wir in diesen Tagen, glaube ich, alle sehr, sehr gut gebrauchen. Und mitten in Köln am Tanzbrunnen, da wird an diesem Wochenende ein extra Ort dafür kreiert, das Even Flow Festival. Weniger Halligalli, mehr im Moment sein ist das Motto. Und falls euch das kriegt in der nächsten halben Stunde, da schenken wir euch sogar die Tickets dafür.
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0: Confidence, neue Musik von My Ugly Clementine aus Wien, habt ihr gehört bei uns bei Deutschlandfunk Nova. Wenn es einem nicht so gut geht, also so Richtung handfeste psychische Krise, dann ist es oft nachts richtig, richtig schlimm. Weil da schlafen ja alle, da kann man halt nicht so einfach die beste Freundin rausklingeln und zum Beispiel beim Krisendienst anrufen. Das ist für viele einfach eine sehr, sehr große Hürde und viele Menschen, denen es nicht gut geht, die suchen in solchen Situationen Hilfe bei KI-Chatbots. Das zeigt eine repräsentative Befragung der Stiftung Deutsche Depressionshilfe und Suizidprävention. Sprechen wir drüber mit Deutschlandfunk Nova-Reporter Alex Nette. Alex, wie verbreitet ist denn KI-Nutzung bei psychischen Problemen?
1: Schon sehr verbreitet. Also in der Studie, da wurden Menschen zwischen 16 und 39 Jahren befragt und da kam raus, knapp 2/3, die haben schon mal mit einem KI-Chatbot über die eigenen psychischen Probleme gesprochen, wie mit einem Therapeuten oder auch einer engen Freundin oder einem engen Freund. Und in der Studie, da wurden auch Menschen befragt, die eine Depression haben. Und da war es etwa jeder 3., der mit den Chatbots über die eigene Krankheit spricht. Und was ich auch sehr erstaunlich fand, mehr als die Hälfte der Nutzenden mit Depressionen sagt, ja, für mich hat der Chatbot den Gang zum Psychotherapeuten überflüssig gemacht.
0: Wofür genau nutzen die da denn die KI? Also was fragen sie die Chatbots?
1: Laut der Studie, da haben die meisten gesagt, sie nutzen die, um halt einfach mit jemandem über Probleme sprechen zu können, die irgendwie im Zusammenhang mit der Erkrankung stehen, mit der psychischen Erkrankung. Und ich habe mich da mal in Leipzig auf dem Unicampus umgehört und da nutzen einige die KI auch als Überbrückung, bis sie einen Therapieplatz gefunden haben oder auch als Ergänzung zu einer bestehenden Therapie. Das hat mir zum Beispiel Archäologiestudentin Lena erzählt, weil in ihrem Freundeskreis, da ist das so.
2: Die beschreiben dem, wie es ihnen so geht und lassen das dann halt irgendwie die KI beschreiben, was das jetzt sein könnte oder wie sie halt sich selbst helfen können.
1: Und andere, die nutzen die Bots zum Beispiel und fragen um Hilfe bei Stress oder auch Überforderung.
0: Und wie sind so deren Erfahrungen mit der KI? Also wo sehen die Studis da die Vorteile?
1: Was mir viele gesagt haben, also die KI, die ist halt rund um die Uhr verfügbar. Wenn ich jetzt nachts um 2 ein Problem habe, wie du ja auch meintest, dann ist vielleicht nicht direkt irgendjemand aus meinem Umfeld da und auch ansprechbar. Medizinstudent Florian, der hat da die Vorteile, finde ich, ganz gut auf den Punkt gebracht.
3: Super low budget, niedrige Einsteigerschwelle, also das kann ja jeder benutzen, ist immer da. Man hat so eine Anonymität, womit man vielleicht auch ein bisschen eher sich traut, ihm irgendwas zu sagen.
1: Ja, und in der Studie der Deutschen Depressionshilfe, da haben viele die KI auch als sehr verständnisvoll empfunden. Was ich auch interessant fand, 85% derjenigen, die eine Depression haben, die haben auch gesagt, die Gespräche mit der KI, die finden sie hilfreich. Gab aber auch negative Rückmeldungen. Also sie fanden es zum Beispiel bedrückend, dass sie sich mit einer Maschine unterhalten mussten.
0: Also einigen hilft's, für manche ist es nicht so die Lösung. Wie sehen das denn Expertinnen und Experten vom Fach?
1: Die stehen dem mit gemischten Gefühlen gegenüber, also so ist halt mein Eindruck. Ich habe mich da mit der Psychotherapeutin Caroline Peterhensel unterhalten. Sie sagt auch, dass sie klar die Vorteile daran sieht, dass es schnell Abhilfe schaffen kann. Ein interessanter Punkt, finde ich, den sie kritisch sieht, also anders als die Google-Suche, die spuckt einem ja immer so die schlimmsten Krankheiten aus, wenn man die Symptome eingibt, sind die KI-Chatbots halt eher zu positiv und zustimmend ausgerichtet.
4: Und das ist tatsächlich was, das auf jeden Fall was ist, was es schwierig macht. Wenn ich wirklich an was arbeiten möchte oder wenn ich sagen möchte, ich gucke mir das halt umfassend an und in einem Therapiegespräch sind wir immer auch anders, da sind wir auch manchmal konfrontativ.
1: Und deswegen sagt sie halt auch ganz klar, also bei tiefergehenden Problemen, da ist die KI überhaupt nicht geeignet. Und ein weiterer Kritikpunkt, der auch häufig in Studien genannt wird, ist, dass die KI ja nicht ausschließlich mit Fachliteratur gefüttert wird und in psychischen Notlagen jetzt auch nicht darauf ausgelegt ist, Hilfe zu leisten.
0: Viele junge Menschen nutzen regelmäßig KI-Chatbots bei psychischen Problemen. Das kann erstmal helfen. Es kann aber auch gefährlich werden. Deutschlandfunk Nova-Reporter Alex Nette hatte die Infos für uns. Und wenn ihr psychische Probleme habt, euch in einer Krise befindet, dann könnt ihr die telefonische Notfallseelsorge rund um die Uhr erreichen unter 0800 111 0111. Diese und auch weitere Hilfsangebote, die findet ihr auf deutschlandfunknova.de/Hilfe, haben wir euch da zusammengefasst.
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Luna Morgenstern mit Kids. Deutschlandfunk Nova ist hier. Festivalsommer haben wir gerade. Festivalsommer geht aber auch nur, wenn man Festivaltickets hat. Und deshalb hauen wir hier immer wieder welche raus für euch. 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Und jetzt gibt's hier bei Deutschlandfunk Nova Tickets fürs Even Flow Festival am Tanzbrunnen in Köln. Das ist ein bisschen was für Kurzentschlossene, denn das ist schon dieses Wochenende. Da spielen Samstag und Sonntag zum Beispiel die hier, Beirut. Es wird aber noch zauberhafter. Denn es kommt auch Alice Phoebe Lou. Und für alle, die dann doch noch so ein bisschen tanzen und mitsingen wollen, kommt auch die höchste Eisenbahn.

Wie schön, da kann man die Überforderung mit der Welt einfach mal so ein bisschen rausschütteln. Außerdem mit dabei Kevin Morby, Curtis Harding, Sophia Kennedy und viele, viele mehr sind über 20 Acts auf den drei Bühnen. Und ihr merkt schon, das ist jetzt nicht so Feuerfontäne und irgendwie 18 Videobildschirme, die euch dann da irgendwie noch die Band übertragen, sondern es geht eher darum, im Moment zu sein, mit den KünstlerInnen und mit der Crowd zu flowen. Deshalb heißt es ja auch Even Flow Festival. Und wenn ihr da am Wochenende mit flowen wollt, dann schreibt uns doch jetzt gern per WhatsApp 030 8503 8503. 030 8503 8503 für Tickets fürs Even Flow Festival jetzt dieses Wochenende am 11. und 12. Juli am Tanzbrunnen in Köln. 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Und wenn WhatsApp nicht euer Ding ist, in der Deutschlandfunk-App, da im Live-Player. Da könnt ihr uns jetzt auch schreiben und könnt euch auch für die Tickets in den Ring schmeißen. Und wir hören jetzt noch ein Act vom Line-Up. Kennt ihr auch bei uns aus der Playlist, hat auch schon bei uns ein Deutschlandfunk Nova auf der Bühne Konzert gespielt. War absolut zauberhaft. Und sie ist jetzt auch am Wochenende beim Even Flow Festival am Tanzbrunnen in Köln. Cat jetzt hier mit Jungle of Abundance.

Wenn das euer Vibe ist, dann gehört ihr dieses Wochenende aufs Even Flow Festival in Köln mitten in der Stadt am Tanzbrunnen. Cat spielt da. Jungle of Abundance habt ihr gerade gehört. Auch viele, viele weitere Deutschlandfunk Nova Acts. Zum Beispiel die höchste Eisenbahn, Alice Fibilou, Beirut. Wir haben Tickets. Könnt ihr euch sichern. Oder zumindest es versuchen. 030 8503 8503. Via WhatsApp oder in der Deutschlandfunk-App. Da im Live-Player könnt ihr uns auch schreiben.

0: The Snuts waren das. Hört ihr hier bei uns bei Deutschlandfunk Nova. 16:30 ist es jetzt. Und Timo Oberhauser ist auch da. Hi Timo.
1: Hi Lena.
0: Timo hat jetzt ein Update aus der Welt für uns.
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1: Erstmal gibt's den Kurzblock. Der Bundestag kann morgen wie geplant über die Gesundheitsreform abstimmen. Das Bundesverfassungsgericht hat Eilanträge der Opposition dagegen abgewiesen. Es gibt mehr BAföG, allerdings erst ab nächstem Jahr. Zum Sommersemester wird die Wohnkostenpauschale um 60 Euro erhöht, im Herbst dann auch der Grundbedarf um 28 Euro. Und in Nürnberg fährt die Straßenbahn wieder. Durch die Hitzewelle Ende Juni waren die Schienen beschädigt worden. Auch in Leipzig sollen wieder alle Strecken repariert sein.
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1: Diese Woche fand in der Türkei der NATO-Gipfel statt. Es ging also viel um Verteidigung und Aufrüstung. Wohl auch deshalb hat sich der Gastgeber, Präsident Recep Tayyip Erdogan, ein ungewöhnliches Geschenk einfallen lassen. Alle teilnehmenden Staats- und Regierungschefs haben einen Revolver bekommen mit Namensgravur und Munition. Die Nachrichtenagentur Reuters meldet, dass Erdogan damit die türkische Rüstungsindustrie präsentieren wollte. Großbritanniens Premier Keir Starmer jedenfalls hat das Geschenk in der Türkei gelassen. Er sagt, dass eine Einfuhr nicht möglich war wegen der britischen Waffengesetze. In Belgien berichten Medien, dass Premier Bart De Wever das Geschenk erst nach seiner Rückkehr aufgemacht hat und überrascht war. Und ein Sprecher der Bundesregierung sagt, Kanzler Merz hat die Waffe erstmal der deutschen Botschaft in Ankara gegeben. Von da aus soll sie dann ordnungsgemäß eingeführt werden und zu den anderen Staatsgeschenken kommen. Im Süden Chinas hat ein Tropensturm schwere Überschwemmungen verursacht. Mindestens 39 Menschen sind ums Leben gekommen, unter anderem, weil ein Damm gebrochen ist. Laut den Behörden zieht sich das Hochwasser mittlerweile wieder zurück. Gleichzeitig warnen sie vor einer anderen Gefahr. Die Überschwemmungen haben eine Schlangenzuchtfarm schwer beschädigt, sodass die Tiere entkommen konnten. Auf Videos ist zu sehen, wie Menschen knietief durch Hochwasser gehen und versuchen, mit bloßen Händen und Netzen schwimmende Schlangen einzufangen. Laut einem Fernsehbericht waren hunderte Schlangen entkommen. Deshalb hat die Stadtverwaltung vorsichtshalber auch die Vorräte an Gegengift aufgestockt. Letztes Wochenende haben Taylor Swift und Travis Kelce geheiratet in New York rund um den Madison Square Garden. Dabei ist auch einiges an Müll angefallen. Ein New Yorker Künstler hat manches davon eingesammelt und zu Geld gemacht. Im Netz hat er 50 Sachen verkauft und damit rund 1200 Dollar eingenommen. Das heißt, Fans haben umgerechnet knapp 22 Euro für Dinge wie Zigarettenstummel, Trinkhalme, Lutscherreste, Besteckteile oder auch Absperrbänder bezahlt. Der Künstler sagt, dass er kulturelle Momente in New York festhalten will und dies schien ein bedeutender zu sein. Der Müll, den er in kleine durchsichtige Plastikwürfel gepackt hat, sei eine kleine Zeitkapsel des Augenblicks, meint er.
2: Das Wetter.
1: Oft noch Sonne und Wolken im Wechsel, Regen ist kein Thema und maximal sind noch 20 bis 30 Grad drin. Morgen ganz ähnliche Temperaturen und generell mehr Sonnenphasen.
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0: Und zwei Tickets fürs Even Flow Festival in Köln am Tanzbrunnen am Wochenende, die ihr unbedingt haben wollt, alle. Ganz süße Nachrichten habt ihr uns geschrieben und wir klären hier gleich, wer die kriegt.

0: Radio Free Alice. Möchten wir euch unbedingt auf den New Music Radar setzen. Come aus Melbourne. Das ist der neue Song, Lunch Money. Es ist auch irgendwie so eine kleine Coming-of-Age-Geschichte. Geht darum, in seiner Heimatstadt zu versauern, während die große Liebe, die mit einem Schluss gemacht hat, irgendwie rausgeht in die Welt und man selber ist irgendwie noch so der Typ, der da im Hinterzimmer vom Supermarkt die Dosenbohnen sortiert. Und irgendwie fühlt man sich wie ein ganz schöner Loser, aber immerhin guten Song drüber geschrieben.
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2: Die Milchstraße ist unsere Heimatgalaxie, doch die Astronomie lernt immer noch viel Neues über sie. So wissen wir erst seit ein paar Jahren, dass die Milchstraße nicht nur zwei Spiralarme hat, sondern wohl vier Hauptarme. Jetzt liefert ein Forschungsteam neues Wissen zu den drei äußersten Armen. Nach neuesten Messungen reichen zwei von ihnen weiter ins All hinaus als bisher angenommen, nämlich rund 10%. Das klingt wenig, bedeutet aber, dass die äußersten Spiralarmabschnitte noch mal bis zu 6000 Lichtjahre weiter von der Sonne weg sind als bisher geschätzt. Die neuen Zahlen stehen in einer Studie im Fachjournal Astronomy and Astrophysics. Für die haben die Forschenden Weltraumteleskope genutzt. Die haben gemessen, wie sich die Röntgenstrahlung von weit entfernten Gammastrahlenexplosionen durch unsere Milchstraße verbreitet hat. Wie in vielen anderen Städten gibt es auch in New York City jede Menge freilaufende Katzen. Und die können ziemliche Parasitenschleudern sein, schreiben jetzt Forschende im Fachjournal Plus One. Sie haben Kot- und Blutproben ausgewertet, die bei einer Kastrieraktion von knapp 90 frei herumlaufenden Katzen gesammelt worden waren. Dabei stellten sie fest, dass mehr als die Hälfte der Katzen mit mindestens einer Parasitenart infiziert war. Am häufigsten waren Spul- und Rundwürmer. Das Team sagt, unkontrollierte Katzenpopulationen in Städten können zum Gesundheitsrisiko werden. Es fordert deswegen, Programme zur Krankheitsüberwachung in die schon laufenden Kastrieraktionen mit einzubauen. Schokolade nur riechen und schon läuft das Training besser. Klingt verrückt, aber so ist es bei einer kleinen Studie von Forschenden der Uni Malaysia abgelaufen. Die haben 23 junge Männer getestet. Die hatten alle 10 Stunden lang nichts gegessen und wurden dann ins Beintraining geschickt. Vorher bekamen sie noch eine Geruchsprobe, entweder dunkle Schokolade, Milchschokolade oder Wasser. Dann wurde ihre Leistung bewertet und sie sollten angeben, wie ihr Hunger- und Sättigungsgefühl war. Rauskam, die dunkle Schokolade ließ die Teilnehmer sich weniger hungrig fühlen und sie hatten auch weniger Appetit. Der Geruch von Milchschokolade löste bei den Teilnehmern ein Wohligkeitsgefühl aus, aber änderte nichts an Hunger oder Appetit. Und nach beiden Schokoproben schafften die Teilnehmer mehr Wiederholungen beim Krafttraining. Für die Forschenden deutet das alles darauf hin, dass die Vorfreude auf Nahrung ähnliche Auswirkungen wie das Essen selbst haben könnte. Gerüche können die Verdauung schon voranregen und das Sättigungsgefühl könnte die Leistung steigern. Die Gruppe weist aber auch darauf hin, dass weitere Forschung nötig ist, weil zum Beispiel keine Blutwerte gemessen wurden.
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0: hoffe, dass da alle dann so ihre Telefone rausholen im dunklen Stadion und den Blitz anmachen. So, so schön. Dermot Kennedy habt ihr gehört mit Turnstyle hier bei Deutschlandfunk Nova. Nicht so viel Halligalli, dafür echte Herzensmomente. Das ist das Motto vom Even Flow Festival. Steigt schon dieses Wochenende am Tanzbrunnen in Köln mit dabei. Alice Phoebe Lou, Kevin Morby, die höchste Eisenbahn und die hier auch. Beirut. Und die will Beata unbedingt live sehen. Hi Beata.
1: Hallo.
0: Erzähl mal, was liebst du an Beirut?
1: Bewegt mich einfach die Musik und ich mag diese melodische Art und den Gesang. Und ich habe die noch nie live gesehen.
0: Ja, ich tatsächlich auch nicht. Mir würde das auch mal gefallen. Ich finde, das hat immer sowas, so da steckt die ganze Welt steckt in diesen Klängen, oder? Also ja. Ich verstehe total, wenn du sagst, das berührt dich. Und du hast uns ja auch schon geschrieben, dass du auch schon einen Menschen im Kopf hättest, mit dem du da bei Beirut unter anderem stehen wollen würdest. Erzähl mal.
1: Ja, mit meiner Schwester. Die lebt eigentlich in Thailand und ist jetzt zwischen den Jobs und geht dann bald wieder nach Thailand und verbringt aber den Sommer hier und fragt mich die ganze Zeit, wann machen wir denn was Tolles und dies und das? Und ja, jetzt habe ich das gehört und Beirut hört sie auch gerne und dachte, das wäre doch jetzt das Event, das würden wir nicht vergessen.
0: Und man muss ja auch sagen, also Beata nimmt viel in Kauf, ist extra vom Fahrrad abgestiegen, um mit uns zu telefonieren, schiebt jetzt, ist langsamer unterwegs. Ich würde sagen, ihr zwei solltet unbedingt was Schönes machen, direkt dieses Wochenende. Von daher, natürlich kriegt ihr jetzt hier die beiden Tickets und geht zu Beirut, aber auch zu allen anderen. Ihr könnt euch da ja wirklich eine richtig gute Zeit machen und ihr müsst nicht mal campen.
1: Genau.
0: Das hat ja auch durchaus seine Vorteile, oder? Also ich weiß nicht, vielleicht bist du auch so ein Campingmensch, aber ich denke manchmal so frisch geduscht auf dem Festival ist auch schön.
1: Ja, absolut.
0: Weißt du denn schon?
1: Ja, da freue ich mich.
0: Ja, das ist so schön. Weißt du schon, wie du es ihr erzählen wirst? Wirst du sie gleich anrufen? Dann bitte steig nicht wieder aufs Fahrrad, sondern schieb weiter.
1: Ja, ich gegen eine Laterne fahren.
0: Nein, oh Gott.
1: Ich versuche sie auf jeden Fall anzurufen. Ansonsten schreibe ich ihr natürlich. Sie wohnt aber auch gerade bei mir. Das heißt, vielleicht treffe ich sie auch gleich zu Hause an.
0: Rennst
1: und kannst ihr dann direkt persönlich erzählen.
0: Und sagst, ich habe Festival-Tickets. Wir machen was Schönes.
1: Ja, ganz genau.
0: Ey, ich wünsche euch so viel Spaß. Ihr könnt uns gerne ein Foto schicken oder nochmal eine Sprachnachricht, wie es euch gefallen hat. Wir freuen uns darüber natürlich immer. Vor allem aber, das ist ja das Motto des Festivals. Ist, seid ganz im Moment und genau, schon mal vorab ein wunderschönes Wochenende für euch. Bleibt noch kurz dran, damit wir alles klären können.
1: Dankeschön, danke. Auch schön.
0: Kate Renada jetzt, 10%.

0: Black Honey, schieben da zum Ende nochmal richtig schön to the grave. 17 Uhr ist es jetzt, Zeit für ein Update aus der Welt und das hat jetzt Jan Bunkerts für uns. Hi Jan.
1: Hi Lena.
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1: An rund einem Dutzend Standorten von Volkswagen in Deutschland haben heute Beschäftigte gegen Sparpläne der Konzernführung protestiert. Dazu aufgerufen hatte die IG Metall. Allein am Hauptsitz in Wolfsburg nahmen mehrere hundert Mitarbeiter an einer Kundgebung teil. Dort beraten Vorstand und Aufsichtsrat über die geplanten Einsparungen. Proteste gab es auch vor VW-Werken, denen die Schließung droht. Wie das Magazin Spiegel berichtet, sollen vier Standorte mit etwa 40.000 Beschäftigten vor dem Ausstieg. Demnach soll die Produktion in den Werken Zwickau und Emden in 5 Jahren auslaufen. In den Jahren danach sollen der Standort in Hannover und das Werk der VW-Tochter Audi in Neckarsulm folgen. Dem Bericht zufolge plant die Konzernspitze bis 2030 zehntausende weitere Stellen zu streichen. VW hat zuletzt deutlich weniger Gewinn gemacht. Das liegt unter anderem an weniger verkauften Autos in China und Sonderzöllen der USA. Nach dem Urteil zur tödlichen Attacke auf einen Zugbegleiter in Rheinland-Pfalz fordert die Eisenbahn- und Verkehrsgewerkschaft weitere Konsequenzen. Ein EVG-Sprecher nannte es inakzeptabel, dass die Politik schon wieder zur Normalität zurückgekehrt sei. Er kritisierte auch, dass ein Gesetzentwurf für schärfere Strafen bei Angriffen auf Bahnpersonal nicht vorankomme und die Finanzierung von mehr Personal ungeklärt bleibe. Das Landgericht Zweibrücken hat heute einen 26-Jährigen wegen Körperverletzung mit Todesfolge verurteilt zu 10 Jahren Gefängnis. Er war im Februar beim Schwarzfahren erwischt worden, wollte den Regionalzug aber nicht verlassen. Er schlug den Zugbegleiter so heftig gegen den Kopf, dass dieser 2 Tage später an einer Hirnblutung starb. Im Bundestag hat die Opposition die geplanten Reformen der Regierung, zum Beispiel bei Rente, Steuern und Elterngeld, scharf kritisiert. Die Fraktionschefin der Grünen, Katharina Dröge, wirft Bundeskanzler Friedrich Merz vor, Verteidigungsausgaben als Ausrede zu nutzen, um in der Sozialpolitik zu sparen. Ähnliche Kritik kommt von AfD und Linkspartei. Auch die geplante Reform im Gesundheitswesen kommt nicht gut weg. Linken-Fraktionschefin Heidi Reichenegg warnt davor, dass dadurch die ambulante Gesundheitsversorgung zusammenbrechen könnte. Das befürchten auch der Landkreistag und die Gewerkschaft Verdi. Morgen soll die Reform im Bundestag und Bundesrat abschließend beraten werden. Wegen vieler kurzfristiger Änderungen am Entwurf versuchten Linke und Grüne, die Abstimmung zu stoppen. Das Bundesverfassungsgericht hat die Eilanträge allerdings heute abgelehnt. Die heftige Hitzewelle im Juni hatte auch auf Straßen und Schienen zu Problemen geführt. Unter anderem in Nürnberg ist danach tagelang die Straßenbahn nicht gefahren. Durch die hohen Temperaturen war die Füllmasse zwischen Schienen und Asphalt geschmolzen. Jetzt gibt es gute Nachrichten. Laut dem Betreiber VAG sollen die Straßenbahnen in Nürnberg ab morgen wieder fast alle fahren. Auch in Leipzig sind die Bahnen wieder einsatzbereit. Heute hat das Robert-Koch-Institut auch Zahlen veröffentlicht. Bei dieser Schätzung geht es darum, wie viele Menschen an der Hitze gestorben sind. Allein in den letzten beiden Juniwochen waren es demnach mehr als 5.000. Mehrere Organisationen und Parteien fordern einen besseren Hitzeschutz in Deutschland.
2: Das Wetter
1: ist mal mehr, mal weniger bewölkt und meistens trocken. Im Norden und Osten maximal 26 Grad, sonst bis zu 33 Grad. Morgen von den Temperaturen her ganz ähnlich und oft sonnig.
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0: Diese ganzen Kürzungen, die unsere Bundesregierung vorhat, unter anderem im sozialen Bereich, da gibt's viel, viel Kritik dran. Nicht nur von der Opposition, wie ihr es gerade gehört habt in den News, sondern auch einfach viele Menschen, die irgendwie dagegen laut werden, sich engagieren. Und ein großes Thema ist da die Psychotherapie. Was soll da umgebaut werden und warum verärgert das so viele Menschen? Gucken wir hier gleich mal.
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0: LaRue aus England. Hört er hier mit dem Song aus dem Album, was dann im Herbst kommt. Cabin Fever. Deutschlandfunk Nova ist hier. Vielleicht habt ihr in letzter Zeit bei Social Media so Protestposts gesehen, auch Aufrufe, Petitionen zu unterzeichnen gegen Kürzungen bei der Psychotherapie. Hunderttausende Menschen haben solche Petitionen und auch offene Briefe schon unterschrieben, denn die Psychotherapeutin, die warnen gerade massiv, wenn die aktuellen Pläne der Bundesregierung umgesetzt werden, dann könnten viele, viele Therapieplätze und damit Hilfe für Menschen, psychische Hilfe, wegfallen. Morgen wird über die Pläne im Bundestag abgestimmt und deshalb gucken wir da jetzt genauer drauf mit Aglaya Dana aus unserer Nachrichtenredaktion. Aglaya, was genau hat die Regierung denn vor mit der Psychotherapie?
1: Na, sie will die Kosten senken für die Krankenkassen. Man muss sagen, morgen geht es im Bundestag gar nicht im Kern um die Psychotherapie. Da geht es eigentlich um viel mehr. Abgestimmt wird über ein Gesetz, das dafür sorgen soll, dass die Krankenkassenbeiträge nicht immer weiter steigen. Wer gesetzlich versichert ist, der hat es ja mitbekommen. Ne? Viele Krankenkassen haben in den letzten Jahren Zusatzbeiträge verlangt und die auch immer wieder erhöht. Und sie sagen, sie müssen das tun, weil ihre Ausgaben so hoch sind. Und da will die Bundesregierung ran. Ne? Sie sagt, gesetzliche Versicherte sollen nicht immer mehr zahlen für ihre Versicherungen. Und deshalb sollen die Ausgaben runter und eben auch für die Psychotherapie.
0: Also es geht um einen Sparplan. Was ist genau da bei der Psychotherapie dann geplant?
1: Aktuell dreht sich die Diskussion um einen neuen Vorschlag von Bundesgesundheitsministerin Nina Wagen von der CDU. Sie will durchsetzen, dass es für TherapeutInnen kein gesichertes Mindesthonorar mehr gibt. Und in diesem Änderungsantrag für das Gesetz heißt es, das ist ein bisschen bürokratisch, die Angemessenheitsprüfung soll gestrichen werden.
0: Okay, Angemessenheitsprüfung, was genau meinen die damit?
1: Ja, das ist also dieses Vergütungssystem der Krankenkassen, das ist wirklich, wirklich kompliziert. Wir müssen das sehr vereinfachen. Also man könnte sagen, bisher bekommen, das ist eben Teil dieser Angemessenheitsprüfung, Therapeuten, wenn sie einen Kassensitz haben, also gesetzlich Versicherte therapieren, für alle Leistungen, die sie erbringen, eine Vergütung. Also sie arbeiten und bekommen dafür Honorare. In Zukunft, wenn diese Regel wegfällt, soll es bei den Krankenkassen ein festes Budget geben. Das gibt es in anderen medizinischen Bereichen, gibt es das schon. Das heißt, was Therapeuten leisten, wird auch weiterhin bezahlt, aber nur solange das Budget der Krankenkasse reicht.
0: Und was passiert, wenn der Topf leer ist?
1: Ja, dann werden die Honorare gekürzt. Also von ÄrztInnen, da passiert es schon, und in dem Fall von Therapeutinnen und Therapeuten. Das heißt, sie arbeiten für weniger Geld oder auch für gar keins. Arztpraxen, die können das oft abfedern, also die kürzen dann zum Beispiel Gesprächszeiten, also Sprechzeiten, bieten andere Leistungen an, für die sie dann voll bezahlt werden. Manchmal entlassen sie dann auch Personal. Aber die Psychotherapeutinnen und Therapeuten sagen, wir können das nicht so machen wie viele andere Ärzte. Wir haben oft gar kein Personal und unsere Therapiesitzungen haben eine feste Zeit. Da können wir nicht einfach nach 20 Minuten sagen, naja, sonst jetzt kriege ich kein Honorar mehr, ist jetzt vorbei.
0: Das heißt, die Therapeutin, die rechnen damit, dass sie, wenn das morgen so beschlossen wird, wie es geplant ist, in Zukunft einfach weniger Geld verdienen werden.
1: Genau, und davor warnen jetzt viele Verbände. Der Psychotherapieverbund, der sammelt gerade noch Unterschriften, um das zu verhindern. Als ich zuletzt geguckt habe, waren es mehr als 370.000 Unterschriften. Das ist schon eine ganze Menge. Und der Verbund spricht von einem Todesstoß und meint, das könnte bedeuten, dass TherapeutInnen am Ende Praxen schließen oder zumindest weniger Kassenpatienten annehmen, also dann mehr Leute, die selbst zahlen. Und es ist ja jetzt schon so, wer so einen Therapieplatz haben möchte, muss jetzt schon lange warten. Und dazu kommt noch, im Frühjahr hatte ein Ausschuss schon beschlossen, die Honorare für PsychotherapeutInnen insgesamt zu senken. Dagegen läuft eine Klage und heute hat ein Gericht entschieden, bis es da keine endgültige Entscheidung gibt, muss diese Kürzung zurückgenommen werden. Also aus Sicht der Psychotherapeutinnen und Therapeuten ist das heute eine gute Nachricht gewesen. Aber generell sieht es so aus, dass bei der Psychotherapie in Zukunft gespart werden soll.
0: Morgen stimmt der Bundestag über ein Sparpaket für die gesetzlichen Krankenkassen ab. Wie das die Psychotherapeutin betreffen könnte und eben auch Psychotherapie, das hat Aglaya Dane aus den Deutschlandfunk Nova Nachrichten erklärt. Mia Ray, Stay Wake.

0: mit Odile, 24 Hours, Deutschlandfunk Nova hört ihr. KI macht Albumcover, KI faked Bandfotos, aber vor allem kann KI auch Musik kreieren. So gut inzwischen, dass viele von uns immer wieder drauf reinfallen. Und diese Musik, die sie da macht, die kreiert die künstliche Intelligenz nicht aus dem Nichts, so kreativ ist sie gar nicht, sondern dafür wurde sie gefüttert, trainiert mit realer Kunst von realen Menschen. Und jetzt gibt es ein neues kostenloses Online-Tool, mit dem MusikerInnen rausfinden können, ob genau das mit ihren Songs passiert ist. AI Watchdog heißt das, also KI-Wachhund übersetzt, kommt vom US-Magazin The Atlantic. Und da können KünstlerInnen in so eine Suchmaske dann eben ihren Namen eingeben und das Tool durchforstet 12 Millionen Songs nach Treffern. Und ja, diese Software, die trifft auf jeden Fall. Bei Songs von Bad Bunny zum Beispiel, Taylor Swift oder Nirvana sind da genannt, aber auch viele Indie- und Newcomer-Musikerinnen, viele auch aus Deutschland. Interessanterweise haben die Tech-Konzerne, die die Musik zum Training ihrer KI benutzt haben, das gar nicht so geheim gehalten, wie man es jetzt erwarten würde.
1: KI-Entwickler haben die Datensätze in Fachartikeln erwähnt. Google hat selbst davon berichtet, einen der Datensätze benutzt zu haben. Und auch die Abrufzahlen deuten darauf hin, dass die Datensätze tausendfach runtergeladen wurden. Inzwischen weiß man auch, dass das KI-Unternehmen Stability AI seine Modelle mit den Datensätzen trainiert hat. Ob die anderen großen Firmen, also Suno, Udio oder OpenAI, auch darauf zugegriffen haben, das weiß man noch nicht. The Atlantic weist auch darauf hin, dass es kein Beweis ist, dass ein Song wirklich fürs Training benutzt wurde, wenn der in der Liste auftaucht. Aber was die Datensätze beweisen, ist, wie viel lizenzierte Musik-KI-Entwicklern ganz einfach zur Verfügung steht.
0: Roshan Heslin, habt ihr gehört, ist unsere Musikredaktion. Die hat sich das Tool von Atlantic mal angeguckt. Nachdem der AI Watchdog und dann eben auch der Bericht veröffentlicht wurden, haben sich super viele Artists in den Socials dazu geäußert und waren verständlicherweise sauer. Andere wiederum gar nicht so überrascht wie der deutsche Rapper Alguni, bei dem hat AI Watchdog gleich mehrere seiner Songs ausgesprochen.
2: Ja, man ist natürlich mittlerweile ein bisschen abgestumpft, weil einfach die ganze Zeit nur sowas passiert. Insofern, das hat sich jetzt nicht besonders schockierend angefühlt, weil man es eh schon wusste. Aber natürlich im Großen und Ganzen fühlt man sich da dem Ganzen schon ausgeliefert und ein bisschen machtlos.
0: Verständlich, weil als einzelner Artist gegen so Millionenkonzerne vorzugehen, ist extrem teuer und auch sehr schwierig, denn
1: die Artists müssten zum Beispiel durch Reverse Engineering beweisen, dass ein bestimmter Song wirklich zum KI-Training benutzt wurde. Labels oder Verwertungsgesellschaften wie die GEMA könnten das aber. Sie vertritt eben in Deutschland die Rechte von ca. 100.000 MusikerInnen und hat im Januar Klage gegen eine der Musikplattformen Suno eingereicht. Da geht es genau um dieses Thema, also um Training von KI mit lizenzierter Musik. Das Urteil kommt Ende Juli und könnte weltweit wegweisend sein.
0: Das sagt Roshan Heslin aus unserer Musikredaktion über das Online-Tool AI Watchdog, mit dem Musikerinnen und Musiker kostenlos checken können, ob ihre Songs für KI-Training und vor allem ohne ihre Einwilligung und ohne extra Kohle benutzt worden. Wenn ihr eine Band habt, könnt ihr das ja vielleicht auch mal eingeben oder wenn ihr Musik macht. Sie hier kommt da mit Sicherheit drin vor. Ist schon eine der besten Songwriterinnen, die wir haben. Lily Allen mit Smile hier bei Deutschlandfunk.

0: mit Smile. Ist auch nochmal in Deutschland auf einem großen Festival, dem Lollapalooza in Berlin. Jetzt in den nächsten Monaten. Aber dafür ein Tagesticket ist schon ganz schön happig. Ich müsste euch überlegen. 17:30 ist es jetzt. Zeit nochmal für ein Update aus der Welt. Und das hat Timo Oberhäuser für uns. Hi Timo.
1: Hi Lena.
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1: Erstmal drei Themen in kurz. An etlichen VW-Standorten in Deutschland haben Beschäftigte gegen Sparpläne der Konzernspitze protestiert. Mehreren Werken droht die Schließung. Zehntausende Arbeitsplätze sollen in den nächsten Jahren wegfallen. Nach der mutmaßlichen Amoktat an einer Schule im bayerischen Schongau sitzt ein 16-Jähriger in U-Haft. Er soll zwei Mädchen schwer mit einem Messer verletzt haben. Und Bund und Länder haben ein neues Zentrum gegen Gewalt und Machtmissbrauch im Sport gegründet. Es soll ab nächstem Frühjahr unter anderem Vorwürfe sexueller oder psychischer Gewalt unabhängig prüfen.
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1: Das Höhlenkloster in Kiew gilt als eins der wichtigsten Zentren des orthodoxen Christentums in Osteuropa. Vor einem Monat wurde es bei russischen Angriffen beschädigt. Dass die Klosteranlage wieder repariert wird, steht schon länger fest. Die ukrainische Regierung plant auf dem Gelände aber auch noch ein Staatsdenkmal. Und das sorgt für Kritik. Mit dem Denkmal sollen Menschen geehrt werden, die sich zum Beispiel für die Unabhängigkeit der Ukraine eingesetzt haben. Zwischen den Behörden und der ukrainischen orthodoxen Kirche gibt es aber schon lange Streit. Die Kirche wirft dem Staat vor, sich immer mehr einzumischen. Sie kritisiert zum Beispiel, dass der Staat religiöse Gegenstände im Höhlenkloster als Kulturgüter eingestuft hat. Aus Sicht der Kirche würde durch das geplante Staatsdenkmal die religiöse Bedeutung des Klosters in den Hintergrund gedrängt. Auch in Bangladesch geht es viel um die Frage, wie man sich am besten an den Klimawandel anpasst. Das Land in Südasien investiert unter anderem in Deiche, Frühwarnsysteme und eine klimaresistentere Landwirtschaft. Die Regierung von Bangladesch hat jetzt auch ein riesiges Aufforstungsprogramm angekündigt. Laut Medienberichten sollen in den nächsten 5 Jahren im ganzen Land mindestens 250 Millionen neue Bäume gepflanzt werden. Und dabei setzt die Regierung auch auf die Hilfe der Menschen. Wer will, bekommt genau gezeigt, was man beim Pflanzen alles beachten muss und wie man die jungen Bäume pflegt. Die neuen Bäume sollen außerdem in eine nationale Datenbank kommen, um ihren Zustand zu überwachen. Bangladeschs Regierung will in den nächsten Jahren unter anderem Baumschulen stärker fördern und in dem Bereich viele neue Jobs schaffen. Bangladesch gehört zu den Ländern, die mit am stärksten vom Klimawandel betroffen sind. Steigender Meeresspiegel und heftiger werdende Monsunregen bedrohen die Lebensgrundlage der Menschen. Vor 2 Jahren hat in Italien ein Landwirt einen Erntehelfer aus Indien nach einem Arbeitsunfall verbluten lassen. Jetzt wurde der Landwirt zu 16 Jahren Haft verurteilt wegen vorsätzlicher Tötung. Der Inder war bei der Arbeit auf einem Feld südlich von Rom in eine Maschine geraten, die ihm den rechten Arm abtrennte und die Beine zerquetschte. Sein Arbeitgeber brachte ihn daraufhin zu seiner Behausung und ließ ihn da liegen. Nachbarn alarmierten schließlich den Notruf. 1,5 Tage später erlag der Mann im Krankenhaus seinen Verletzungen. Der Fall hatte im Sommer 2024 die Aufmerksamkeit auf die teils menschenunwürdigen Arbeitsbedingungen für Arbeiter aus Asien gelenkt. In der italienischen Landwirtschaft sind Schätzungen zufolge etwa 230.000 Menschen illegal beschäftigt. Auch viele Migranten aus Ländern wie Indien oder Pakistan, die zu Stundenlöhnen von 3 oder 4 Euro oder noch weniger arbeiten müssen.
2: Das Wetter.
1: Oft noch Sonne und Wolken im Wechsel. Regen ist kein Thema. 20 bis 29 Grad sind noch drin. Morgen dann bis zu 34 Grad und generell mehr Sonnenphasen.
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0: Bei über 300 Millionen Streams kann man, glaube ich, guten Gewissens sagen, der hier ist dabei, einer der Songs des Jahres zu werden. Olivia Rodrigo mit Drop Dead. Vielleicht ja auch was für eure Playlist.

0: Young Franco, Producer aus Australien, holt sich immer spannende Feature-Gäste dazu, hier Pell und Maxwell. Erklärtes Ziel für den Song war, einen Song zu machen, wo sich die Menschen zu bewegen können. Ich würde sagen, das haben sie alle drei geschafft. Get Down war das.
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0: Mit Britta Wagen.
2: Tintenfische haben ein vergleichsweise großes Gehirn und sind ziemlich intelligent. Doch ein Effekt des Klimawandels könnte ihre Hirne schrumpfen lassen. Die Versauerung der Ozeane, die vor allem durch den hohen CO2-Ausstoß von uns Menschen passiert. Ein Forschungsteam hat auf einer Konferenz Zwischenergebnisse von Experimenten mit Riffkalmaren vorgestellt. Dabei wurden die Tintenfische in Tanks mit unterschiedlichem Wasser aufgezogen. Einer hatte normales Meereswasser, der andere Wasser mit einem saureren pH-Wert, so wie es laut Klimamodellen für die Meere im Jahr 2100 erwartet wird. Die Kalmare aus dem saureren Wasser hatten nur halb so große Gehirne wie die anderen. Von der Schrumpfung war vor allem der Sehbereich im Hirn betroffen. Kalmare sind aber für die Beutejagd auf gute Sicht angewiesen. Frühe Studien hatten schon gezeigt, dass Kalmare in saurem Wasser weniger jagen und fressen. Die Ozeanversauerung könnte also ein großes Problem für sie werden. Menschenähnliche Roboter dürften in den nächsten Jahren wohl in immer mehr Bereichen eingesetzt werden, in der Industrie, in der Pflege und in der Medizin. Da gibt es jetzt einen Durchbruch. US-Forschende haben zum ersten Mal 2 OPs mit humanoiden Robotern durchgeführt an Schweinen. Bei einer OP hat ein Roboter gemeinsam mit einem menschlichen Chirurgen eine Gallenblase entfernt. Bei der anderen OP haben 2 Roboter eine Bauchspiegelung gemacht. Sie wurden dabei von echten Chirurgen ferngesteuert. Das Team schreibt im Fachjournal Nature, dass an einigen Stellen noch nachgebessert werden muss. Zum Beispiel mussten die Roboter während der OPs mehrfach neu kalibriert werden. Dadurch dauerten die Eingriffe länger. Trotzdem sei es ein entscheidender Schritt auf dem Weg zur Einführung von humanoiden Robotern in den OP-Saal und eine Chance, den Fachkräftemangel in der Medizin abzumildern. Beispielsweise könnten solche Roboter vielleicht irgendwann in abgelegenen Gebieten mit schlechterer Versorgung genutzt werden oder bei Rettungseinsätzen. In Europas Wäldern wird seit Jahren beobachtet, dass Bäume früher absterben. Ein internationales Forschungsteam hat sich das im Wald in Frankreich noch mal genauer angeschaut und dabei eine erstmal paradox klingende Entdeckung gemacht. Das Team schreibt in Nature Communications, dass auch vermeintlich gute Wachstumsbedingungen zum Problem werden können. Beispiel: Ein Frühjahr war besonders warm und feucht, da wuchsen unter anderem Weißtannen besonders stark. Genau dann gingen sie danach aber leichter ein, weil sie mehr Wasser brauchten, wovon es im trockenen Sommer nicht mehr genug gab. Außerdem können sich im feuchten Frühling Krankheitserreger wie Pilze besser ausbreiten und die Bäume schwächen. Und in wärmeren Wintern überleben Schädlinge besser und befallen die Bäume danach stärker. Insgesamt sagen die Forschenden, dass nicht einzelne Extremwetter ein größeres Baumsterben auslösen, sondern eben ein Zusammenspiel von ungünstigen Bedingungen zu verschiedenen Jahreszeiten. Sie empfehlen in Europas Wäldern unter anderem Baumarten zu pflanzen, die Trockenheit besser aushalten.
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0: Shut Your Eyes von Snow Patrol. Bisschen Augen zu machen beim Konzert, das mache ich tatsächlich sehr, sehr gerne, Tina. Ich weiß nicht, wie das bei dir ist.
1: Augen zu machen?
0: Mhm, und einfach so in der Musik schwelgen und so spüren, was sie mit dem Körper macht.
1: Ich mache, glaube ich, also ich verstehe, was du meinst, aber ich glaube, ich gucke einfach immer total gerne bei Konzerten so.
0: Mhm, aber wir haben gerade schon ein bisschen gequatscht. Wir sind uns eigentlich sehr einig darüber. Hauptsache es ballert.
1: Ja, wenn es richtig ballert, ist es richtig gut. Ich war einmal auf einem Konzert, da war ich wirklich danach bis auf die Schlübi nass. Geschwitzt.
0: Das ist gut.
1: Geschwitzt, by the way. Und das war aber, es war Deichkind und das war auch so, es ist eine Überlebensstrategie, wenn man unten im Pulk drinsteht bei Deichkind, muss man einfach springen, weil sonst hat man einfach nur irgendwie 2 Stunden lang behaarte Männerachseln im Gesicht. Deswegen
0: und Ellenbogen
1: muss man mitmachen.
0: Auch.
1: Ja, genau.
0: Die Ellenbogen sind gefährlich und das, wie du sagst, man muss dann einfach springen.
1: Ist, genau. Aber das war krass.
0: Ja, aber also, wenn ihr sagt, das ist nicht so euers. Ja, dann haben wir ja auch was im Angebot, so ist es ja nicht hier bei Deutschlandfunk Nova, nämlich das Even Flow Festival. Das ist eher so ein bisschen für die sanfteren Töne, um nicht so ganz zu sagen die leiseren.
1: Ja, na und Even Flow ist einfach so, also das ist so wirklich so das, was du meintest am Anfang mit, da mache ich mal die Augen zu, ne? Also so wirklich in den Flow reinkommen und so richtig viben und alle sind so auf einer Wellenlänge und es ist sogar so, es geht sogar so weit, dass die haben 3 Bühnen und eine davon ist so ein Silent Stage quasi. Da bekommt man Kopfhörer aufgesetzt. Und ich glaube, das ist auch nochmal was Spezielles. Also ich denke so, mir würde vielleicht so ein bisschen dieser, hey, wir sind jetzt eine Gruppe und ne, also so dieser gemeinsame Vibe fehlen, aber ich glaube, das kann man auch so produzieren und ich glaube, man kann sich wirklich auch extrem gut auf die Musik konzentrieren. Also hört man ja über Kopfhörer alles nochmal ein bisschen besser und genauer, weißt du?
0: Das ist wahrscheinlich krass, ne, wenn man so ein kleiner Soundfuchs auch ist.
1: Ja.
0: Es ist ja dann auch so ein bisschen egal, wo man steht. Das ist natürlich was daran richtig, richtig,
1: richtig
0: toll
1: genau.
0: ist.
1: Genau, du kannst dich im Prinzip hinlegen, irgendwo hinten in die Ecke und hörst halt trotzdem geil.
0: Und so richtig in der Musik sein. Also wenn ihr da Bock drauf habt, das mal auszuprobieren oder aber zu einer der anderen Bühnen gehen wollt, ne, die höchste Eisenbahn sind da, Alice, Phoebe, Lou, Kevin, Morbi, also wirklich die Liste an fantastischen KünstlerInnen, die ihr auch aus der Playlist kennt, ist lang. Dann hört schön weiter Deutschlandfunk Nova, weil Tina, die haut hier Tickets fürs Even Flow Festival. Nein.
1: Doch, ja, nee. Halbe Stunde noch.
0: Du meinst es ernst. Und die bringt euch hier auch in den Abend jetzt ab 18 Uhr. Und ich bin raus. Mein Name ist Lena Mempel. Habt's ganz doll schön. Tschüss. Ariana Grande jetzt noch zum Schluss. Hate That I Made You Love Me.

0: Das sind die Good Neighbors, die wir da gehört haben. 18 Uhr ist es, um 6. Zeit für die Nachrichten. Der Kollege Jan Bungertz ist da. Hallo Jan.
1: Hi Tina.
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1: Eltern müssen nach einer Geburt in Zukunft keinen Antrag mehr stellen, um Kindergeld zu bekommen. Der Bundestag hat heute das Gesetz dazu beschlossen. Ab dem kommenden Jahr gibt es das antragslose Kindergeld, erstmal ab dem zweitgeborenen Kind. Später wird das automatische Verfahren auf Erstgeborene ausgeweitet. Zuletzt hatte die Familienkasse rund 55 Milliarden Euro für mehr als 17 Millionen Kinder ausgezahlt. An anderen Plänen der Bundesregierung gab es heute im Bundestag viel Kritik, besonders an Reformen im Sozial- und Gesundheitssystem. Eine für morgen geplante Abstimmung zum Sparkurs bei der gesetzlichen Krankenversicherung kann aber stattfinden. Das Bundesverfassungsgericht hat Beschwerden von Grünen und Linkspartei abgelehnt. An rund einem Dutzend Standorten von Volkswagen in Deutschland haben heute Beschäftigte gegen Sparpläne der Konzernführung protestiert. Dazu aufgerufen hatte die IG Metall. Allein am Hauptsitz in Wolfsburg nahmen mehrere hundert Mitarbeiter an einer Kundgebung teil. Dort beraten Vorstand und Aufsichtsrat über die geplanten Einsparungen. Proteste gab es auch vor VW-Werken, denen die Schließung droht. Wie das Magazin Spiegel berichtet, sollen 4 Standorte mit etwa 40.000 Beschäftigten vor dem Ausstehen. Demnach soll die Produktion in den Werken Zwickau und Emden in 5 Jahren auslaufen. Danach sollen der Standort in Hannover und das Werk der VW-Tochter Audi in Neckarsulm folgen. Dem Bericht zufolge plant die Konzernspitze bis 2030 auch Zehntausende weitere Stellen zu streichen. VW hat zuletzt deutlich weniger Gewinn gemacht. Nachdem US-Präsident Donald Trump die brüchige Waffenruhe mit dem Iran für beendet erklärt hat, gibt es Angriffe in weiteren Ländern der Region. In Jordanien, Bahrain und Kuwait wurde wegen iranischen Raketen oder Drohnen Luftalarm ausgelöst. Auch US-Zerstörer im Persischen Golf wurden zum Ziel. Im Irak ist laut der Nachrichtenagentur Reuters das Lager einer iranisch-kurdischen Oppositionsgruppe angegriffen worden. Wer dahinter steckt, ist unklar. Die USA haben nach iranischen Angaben Orte in der Nähe eines Atomkraftwerks angegriffen, außerdem eine Eisenbahnstrecke im Nordosten des Landes. Im Iran wird heute der getötete oberste Führer Ayatollah Ali Khamenei beerdigt. Tagelang zog ein Trauerzug mit seinem Leichnam durchs Land. Millionen Menschen waren zu den Trauerfeiern gekommen. Bund und Länder haben ein neues Zentrum gegen Gewalt und Machtmissbrauch im deutschen Sport gegründet. Es hat den Namen Safe Sport und seinen Sitz in Kassel. Ab dem Frühjahr 2027 soll das Zentrum Vorwürfe sexueller, physischer und psychischer Gewalt im Sport unabhängig prüfen. Außerdem sollen Sportvereine bei Prävention und Aufklärung unterstützt werden. Unter anderem der Verein Athleten Deutschland hatte sich jahrelang für eine unabhängige Stelle gegen Gewalt im Sport eingesetzt. Der Verein lobt jetzt die Gründung des Zentrums, fordert aber weitere Schritte, um das Problem anzugehen. Anlass waren Fälle von Gewalt und Machtmissbrauch, die teils unzureichend aufgeklärt wurden.
2: Das Wetter.
1: Auch am Abend gibt's noch Sonne und Wolken im Wechsel. Über Nacht kühlt es ab auf 19 bis 10 Grad. Morgen vor allem in der Südwesthälfte viel Sonne und bis zu 34 Grad. Ansonsten mal bewölkter und maximal 29 Grad.
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0: Und bevor wir in ungefähr 15 Minuten tatsächlich auf das Festival schauen und ich Tickets verschenke für den Sonntag jetzt auf dem Even Flow Festival in Köln, gucken wir vorher mal noch in Richtung Zentralafrika und auf die Situation dort vor Ort im Kampf gegen Ebola.
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0: Ja, so eine Pandemie, ne, die steckt man nicht so einfach weg. Das wissen wir alle spätestens seit der Corona-Pandemie. Und jetzt stellt euch das mal vor, also Pandemie, aber ohne Medikamente, ohne Personal und ohne Geld. So ist gerade ungefähr die Situation in der Demokratischen Republik Kongo. Dort sind in wenigen Wochen mehr als 600 Menschen am Ebola-Virus gestorben. Herr Thomas Perisch ist Arzt bei Ärzte ohne Grenzen und hat in so einem Ebola-Behandlungszentrum gearbeitet, also war dort vor Ort. Und für ihn hieß das erstmal, bevor er überhaupt zu den Patientinnen und Patienten rein durfte, musste er sich einmal von oben bis unten einpacken.
1: Ich habe da eine Schutzkleidung an, das heißt, muss ich das vorstellen, von Kopf bis Fuß, man hat eine Schutzhaube an, Schutzbrille, eine Art Schnabelmaske, FFP2-Maske nennt sich das, einen gelben Plastik-Overall, Gummischürze, zwei Paar Handschuhe und Gummistiefel. Also ich persönlich, sage ich ganz ehrlich, halte da nicht länger als eine Stunde drin aus.
0: Ja, also eine Stunde max, dann muss Thomas wieder raus aus diesem Behandlungsraum und vor allen Dingen eben raus aus den Klamotten. Und genau das ist dann aber der gefährlichste Moment.
1: Es ist ein sehr aufwendiger Prozess, wo man wirklich Schritt für Schritt die einzelnen Komponenten auszieht, sich immer wieder zwischendurch die Hände desinfiziert und höllisch aufpassen muss bei den Schritten, gerade dass keine Verschleppung des Erregers gerade in den Gesichtsbereich stattfindet, wo halt das Virus eintreten könnte.
0: Ja, das ist nämlich genau das. Man fasst sich ja relativ schnell mit den Händen irgendwo hin, ohne das zu merken. Das heißt, da muss wirklich bei ihm jeder Handgriff sitzen, damit sowas nicht passiert, weil schon die kleinsten Mengen des Virus reichen aus, um sich anzustecken. Und Ebola ist einfach mega fies und tückisch. Thomas weiß das natürlich und das macht auch etwas mit ihm.
1: Es wäre gelogen, wenn ich sagen würde, dass ich nie Angst gehabt hätte bei den Hilfseinsätzen. Aber bei vergangenen Einsätzen, also Westafrika, wo ich war zum Beispiel, also doch hatte ich stellenweise richtig Angst und habe es immer versucht, da ein Stück weit als vor allem nützlichen Begleiter zu sehen, dass die Angst nicht in Panik umsteigt, sondern dass ich einfach einen Respekt vor dem Virus bewahre und dabei rational bin.
0: Wie ist die Situation gerade vor Ort? Wie schwer ist der Kampf tatsächlich? Und wie kommt man diesem Virus am Ende vielleicht doch bei und kann man diesen Ausbruch stoppen? Das sind ganz viele Fragen, die wir ihm gestellt haben. 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Was haben wir hier Schönes? Joseph. Just come home with me tonight. 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

Soft Loft ist das hier bei Deutschlandfunk Nova. Und jetzt ist es endlich soweit. Es geht um die Tickets, ne? So ein Festival, das kann ja durchaus mal anstrengend sein. Also wir hatten nach so 3 Tagen, Freitag, Samstag, Sonntag, also eigentlich schon Samstagabend oft die Beine so weh, weil du ja eigentlich die ganze Zeit, je nachdem, was das für ein Festival ist, durchtanzt oder zumindest auch viel rumstehst. Und dann ist auch voll oft irgendwann so ein bisschen die Geruchsbelästigung da. So sorry, aber irgendwann riechen die Leute nicht mehr so gut, ne? Naja, und diesen ganzen Sachen würde man aus dem Weg gehen mit dem Evenflow Festival in Köln. Zum einen, weil man nach Hause geht zum Schlafen. Zum anderen, weil es hier eh um ein Tagesticket für den Sonntag geht. Und zum anderen, weil das eben ein anderes Festival ist als andere. Also es ist nicht so das Zelt auf dem Acker Festival, sondern wir viben alle zusammen so mitten in der Stadt in Locations zu richtig guter Musik. Es gibt eine Silent Stage, also da bekommt ihr Kopfhörer und jeder darf für sich hören und kann auch irgendwie rumgehen und ein Stückchen weg sein von der Bühne, hat trotzdem perfekten Klang, spannend wie ich finde. Und es gibt 2 weitere Bühnen, da läuft alles so wie gehabt und ich darf heute wieder einen Menschen glücklich machen und ihn oder sie plus eins auf dieses Festival schicken. Da müsst ihr euch dann quasi nur noch entscheiden zwischen großartigen Acts wie zum Beispiel Cat. Es kommen aber auch Leute wie Tristan Brusch, Robert Stadelober, Kevin Morby, Curtis Harding und auch ein gern gesehener Gast bei uns auf der Playlist.

Gib dir mal Mühe, na los, bemühe dich. Höchste Eisenbahn ist das. Was müsst ihr tun, um zum Even Flow Festival nach Köln an diesem Sonntag zu kommen, an diese Tickets? Ich werde einmal zwei verschenken. Überzeugt mich einfach. Überzeugt mich, warum sollte ich euch die Festival-Tickets, Tagestickets für diesen Sonntag spendieren? Das macht ihr bitte per WhatsApp 030 8503 8503, 030 8503 8503, und dann kommt da bitte der komplette Name rein, nochmal die Telefonnummer, weil das sieht man bei uns sonst nicht, und die E-Mail-Adresse und natürlich euren Antrag. Also jetzt nicht heiraten, sondern Festival. Warum ihr? Warum ausgerechnet ihr für diesen Sonntag? Für das Evenflow Festival in Köln. Ich drücke euch die Daumen. Ich gebe euch eine halbe Stunde Zeit. Und hier gibt es schon mal zur Einstimmung die Bürotage von der Höchsten Eisenbahn. Los geht's! Müsste man sich auf so einem Bürostuhl sitzen und

0: Das ist die Gracie Abrams, die wir hier gehört haben mit Hit the Wall. Da haben wir es doch, 18.29 Uhr. In diesen Sekunden wird es 6:30. Und glücklicherweise habe ich auch das Mikro für dich schon gefunden, Timo. Guck mal.
1: Danke, jetzt darf ich.
0: Ah, herrlich.
1: So.
0: Sehr gut. Dann kann ich jetzt, Achtung,
1: meine
0: halt
1: Musik.
0: Dich fest. Jetzt kommt deine Musik. Halt dich fest. So, jetzt haben wir das alles in die Wege geleitet. Jetzt sind wir auch bereit für den Nachrichtenüberblick vom Timo Oberhauser.
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1: Überblick ist das Stichwort. Erstmal gibt es den Kurzblock. Eltern bekommen in Zukunft automatisch Kindergeld, ohne dafür einen Antrag stellen zu müssen. Der Bundestag hat das Gesetz dafür beschlossen. Es soll ab dem Frühjahr umgesetzt werden. Die Hitzewelle im Juni hat zu mehr Todesfällen in Deutschland geführt. Nach Schätzungen vom Robert-Koch-Institut gehen mehr als 5000 Tote auf die wochenlange Hitze zurück. Und an etlichen VW-Standorten in Deutschland haben Beschäftigte gegen Sparpläne des Konzerns protestiert. Mehreren Werken droht die Schließung. Zehntausende Arbeitsplätze sollen in den nächsten Jahren wegfallen.
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1: Diese Woche fand in der Türkei ja der NATO-Gipfel statt. Es ging also viel um Verteidigung und Aufrüstung. Wohl auch deshalb hat sich der Gastgeber, Präsident Recep Tayyip Erdogan, ein ungewöhnliches Geschenk einfallen lassen. Alle teilnehmenden Staats- und Regierungschefs haben einen Revolver bekommen mit Namensgravur und Munition. Die Nachrichtenagentur Reuters meldet, dass Erdogan damit die türkische Rüstungsindustrie präsentieren wollte. Großbritanniens Premier Keir Starmer jedenfalls hat das Geschenk in der Türkei gelassen. Er sagt, dass eine Einfuhr nicht möglich war wegen der britischen Waffengesetze. In Belgien berichten Medien, dass Premier Bart de Wever das Geschenk erst nach seiner Rückkehr aufgemacht hat und wohl ziemlich überrascht war. Und ein Sprecher der Bundesregierung sagt, Kanzler Merz hat die Waffe erstmal der deutschen Botschaft in Ankara gegeben. Von da aus soll sie dann ordnungsgemäß eingeführt werden und zu den anderen Staatsgeschenken kommen. Wer in Singapur mit dem Automobil sein will, muss tief in die Tasche greifen. Die Lizenz für einen Kleinwagen kostet mittlerweile umgerechnet knapp 88.000 Euro. Der Preis ist auf ein Rekordhoch gestiegen. Der Stadtstaat versteigert regelmäßig eine begrenzte Zahl dieser Zertifikate. So steuert Singapur die Zahl der Fahrzeuge auf seinen Straßen. Die Gesamtzahl der Autos ist für die 6,1 Millionen Einwohnerinnen und Einwohner auf rund 1 Million begrenzt. Die Preise für die Zertifikate haben sich seit der Zeit vor der Corona-Pandemie vervierfacht. Singapurs Verkehrsminister begründet den Anstieg zuletzt mit einer anhaltend starken Nachfrage, auch wegen attraktiver Preise für E-Autos. Letztes Wochenende haben Taylor Swift und Travis Kelce geheiratet in New York rund um den Madison Square Garden. Dabei ist auch einiges an Müll angefallen. Ein New Yorker Künstler hat manches davon eingesammelt und jetzt zu Geld gemacht. Im Netz hat er 50 Sachen verkauft und damit rund $1,250 eingenommen. Das heißt, Fans haben umgerechnet knapp 22 Euro für Dinge wie Zigarettenstummel, Trinkhalme, Lutscherreste, Besteckteile oder auch Absperrbänder bezahlt. Der Künstler sagt, dass er kulturelle Momente in New York festhalten will und dies schien ein bedeutender zu sein, meint er. Der Müll, den er in kleine, durchsichtige Plastikwürfel gepackt hat, sei eine kleine Zeitkapsel des Augenblicks.
2: Das Wetter.
1: Auch am Abend noch Sonne und Wolken im Wechsel. In der Nacht teils stark bewölkt, aber trocken. Es kühlt sich ab auf 19 bis 10 Grad. Morgen vor allem in der Südwesthälfte viel Sonne und da sind bis 34 Grad drin. Ansonsten auch mal bewölkter und maximal 29 Grad.
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0: Das bin ich. Und Leute, ihr schreibt fleißig, das macht ihr richtig so. 030 8503 8503. Wenn ihr am Sonntag aufs Even Flow gehen möchtet in Köln, ich hätte einmal zwei Tickets zu verschenken. Ich habe heute die Spendierhosen an, habe kurz nochmal runter angeguckt an mir, ob ich Hosen anhab oder einen Rock. Festgestellt Hosen, also passt.
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0: Das sind die Bee Gees mit Edge of the Earth. Es war, ich finde ja, verdächtig still während der Hitzewelle vor 2 Wochen. Während Krankenhäuser, Rettungskräfte, Altenheime rotierten und gar nicht mehr wussten, wo ihnen der Kopf steht und wie sie klarkommen sollen, kam aus dem politischen Berlin, nix, oder? Könnt ihr euch an was erinnern? Ich kann mich an ein was erinnern, und zwar der Regierungssprecher Stefan Cornelius hat auf Nachfrage, warum es denn so still ist, Folgendes gesagt.
1: Es bringt nichts, wenn wir alle subjektive Erfahrungen austauschen und sagen, die Welt geht unter. Es ist ein extremes Wetter, wir wissen das, und eine Chefsache wird das Wetter nicht ändern.
0: Okay, also das zur Chefsache zu machen, wird das Wetter nicht ändern. Also das hat mich ehrlich gesagt ein bisschen sprachlos gemacht. Die Reaktion. Hitzewelle, Klimawandel, aber Chefsache, nö, weil das ändert das Wetter jetzt nicht. Also wenn die Hitzewelle allein jetzt nicht Grund genug ist, mal über die Strategie der Bundesregierung zu sprechen, wie sie vielleicht solchen häufiger auftretenden Ereignissen in Zukunft begegnen will, vielleicht tun es ja die Zahlen. Und zwar hat heute das Robert-Koch-Institut welche rausgegeben. Die gehen davon aus, also beim Robert-Koch-Institut, dass es jetzt schon mehr als 5000 Tote in Deutschland gibt, die durch Hitze gestorben sind. Ne? Also summa summarum, was haben wir? Juli. Die Mehrheit davon wohl an eben genau diesen besonders heißen Tagen Ende Juni.
2: Das ist extrem viel, deutlich mehr als sonst. Wenn man sich die Schätzungen des Robert-Koch-Instituts aus den letzten Jahren anguckt, da für den Frühsommer, da gab es einige hundert Hitzetote, aber eben nicht wie dieses Jahr einige tausend.
0: Sagt Aglaya Dana aus der Deutschlandfunk Nova Wissens Nachrichtenredaktion. Und Aglaya hat gerade von Schätzungen gesprochen, weil das genau zu berechnen, das ist nicht einfach.
2: Auf einem Totenschein, da steht in der Regel nicht Ursache Hitze. Die meisten Menschen, die sterben, da kommt dann einiges zusammen. Also das sind oft alte Menschen oder Leute mit bestimmten Krankheiten, die sie anfälliger machen, unter Hitze zu leiden. Und das heißt, die Forschenden gucken sich eben für solche Schätzungen an, wie hoch ist die Übersterblichkeit, und vergleichen das mit der Sterblichkeit an durchschnittlich warmen Tagen. Und so kommen sie eben auf diese Zahlen.
0: Also, wir sprechen von mehr als 5000 Hitzetoten bis jetzt. Das ist die aktuelle Schätzung, und die könnte sich auch noch verändern.
2: Also zum einen, wir haben echt noch viel Sommer vor uns. Mhm. Und nächste Woche zum Beispiel wird es in einigen Gegenden auch wieder richtig heiß. Das heißt, da können auch neue Tote hinzukommen. Aber es kann auch sein, dass man eben rückblickend nochmal die Zahlen korrigieren muss, wegen neuer Erkenntnisse oder auch anderer Arten, das zu berechnen.
0: Ja, und da gibt es auch einige andere Expertinnen und Experten, die davon ausgehen, dass die Zahl noch um einiges höher sein wird. Denn manchmal ist es auch so, dann verschlechtert sich der Zustand von dem Patienten während einer Hitzewelle stark. Sterben tun diese Menschen dann aber erst Tage oder Wochen später. Wir haben ausführlich gesprochen mit Aglaya Dane über diese Zahlen vom Robert-Koch-Institut. Wenn euch das noch ein bisschen genauer interessiert, gibt es bei uns gerade im Podcast in unserer Kategorie Kurz und Heute. 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Hier ist Deutschlandfunk Nova jetzt mit C'est la vie von Dani.

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1: An welchem Punkt wird aus, ich unterstütze meinen Mann gern ein, ach so, der

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Interesting. Ich vermute mal, der Übergang ist am Ende fließend. Das Duo L macht einen ganzen Song darüber. Mathilda heißt er und er ist unser aktuelles Lieblingslied. Mathilda handelt von einem Paar, bei dem der Mann die schlauen Ideen seiner Frau auf Arbeit so verkauft, dass er gelobt und gefördert wird. Sie bekommt dafür aber nichts, keine Credits, gar nichts. Es klingt erstmal nach, ja, ist so eine Geschichte, so ein Einzelfall, ne? Ja, wenn die Geschichte der vergangenen Jahrhunderte nicht voll von unsichtbaren Frauen wäre, deren Beitrag nie so richtig gewürdigt wurde, weil die Geschichte eben oft von weißen Männern geschrieben wurde. Und die haben halt einfach gerne über sich selbst geschrieben und so andere weggelassen. So Frauen zum Beispiel. Naja, das Duo L holt das Ganze jetzt ins Hier und Heute und gibt dem Song den Namen Mathilda. Hier für euch aktuelles Lieblingslied L mit Mathilda.

0: Das ist das Duo L. Die gehen übrigens im November auf Tour und die haben ein ganz cooles Ticketsystem. Also man hat so unterschiedlich gestaffelte Ticketpreise für die Tour. Und man kann zum Beispiel die Band supporten, indem man 5 € extra bezahlt. Und es gibt dann pro Konzert aber auch nochmal so Special-Tickets. Und zwar zum Beispiel das gesunde Frühstück für die Crew-Ticket. Also damit man weiß, wenn man ein bisschen extra bezahlt, wofür das ausgegeben wird, nämlich fürs gesunde Frühstück für die Crew. Oder auch das im Halteboot vor dem Clubparken-Ticket, das finde ich auch gut. Das passiert beim Ausladen von Musikequipment auf jeden Fall oft. Und auch das Spritgeld-Ticket, das ist auch so ein Special-Ticket. Das haben sich alles L ausgedacht, die im November auf Deutschland-Tour gehen und dann unter anderem eben so einen schönen Song spielen, wie wir den gerade gehört haben, Mathilda nämlich.
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0: Das ist Kesha und ich bin euch noch einmal die Verkündung der Ticketverschenke schuldig. Der gute Michael, der hatte sich gestern schon beworben, gemeinsam, unabhängig von, aber gemeinsam mit seiner Frau. Die haben nämlich Hochzeitstag am Freitag und er hat geschrieben, seine Frau hat auch geschrieben, sie wollte ihn damit überraschen. Er wusste, ich weiß nicht, ob er es wusste oder ob sie es parallel einfach gemacht haben. Auf jeden Fall haben sie sich beide gestern schon beworben, haben sie nicht bekommen, heute nochmal. Und jetzt sage ich an dieser Stelle, Michael, Hartnäckigkeit zahlt sich aus. Ihr dürft am Sonntag aufs Evenflow Festival in Köln. Damit ist es auch schon viel zu spät. 19 Uhr und eine Minute haben wir es jetzt. Der Kollege Jan Bungertz ist da, ganz geduldig wie immer.
1: Hallo.
0: Hallo.
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3: In Deutschland wird der Bau von neuen Gaskraftwerken vorangetrieben. Der Bundestag hat ein Gesetz beschlossen, das die Ausschreibung von zusätzlichen Kraftwerken mit einer Leistung von erstmal 9 Gigawatt regelt. Ziel der Regierung ist es, die Stromversorgung auch in Zeiten mit wenig Sonne oder Wind zu sichern. Die neuen Gaskraftwerke sollen außerdem in Zukunft auf Wasserstoff umgestellt werden können. Kritik kommt von Umweltschützern und Energieexperten, weil mit der Erdgasverbrennung eine überholte Technologie subventioniert werde. Der Bundestag hat heute auch schon das antragslose Kindergeld beschlossen. Eltern sollen es in Zukunft automatisch ausgezahlt bekommen. Später geht es unter anderem noch um strengere Regeln für E-Scooter. Auch beim Hin und Her zur BAföG-Erhöhung gibt es jetzt ein Ergebnis. Es kommt mehr Geld, allerdings erst später als ursprünglich geplant. Zum nächsten Sommersemester bekommen Studierende und Auszubildende, die nicht mehr bei ihren Eltern wohnen, 60 Euro mehr Wohnkostenpauschale, heißt es von Union und SPD. Eigentlich hätte es schon im Herbst mehr Geld geben sollen, allerdings scheint das für die Bundesregierung zurzeit nicht finanzierbar zu sein. Nächstes Jahr im Herbst wird dann auch der BAföG-Grundbetrag für alle erhöht. Dann gibt es 503 Euro pro Monat. Im Sommer 2029 wird er auf 563 Euro erhöht. Damit liegt der BAföG-Satz dann so hoch wie die Grundsicherung für Arbeitslose heute. Meta, Google, Microsoft und andere sollen bald wieder ohne Anlass in privaten Chats nach Hinweisen auf sexuellen Kindesmissbrauch suchen. Das EU-Parlament hat heute die freiwillige Chatkontrolle um fast 2 Jahre verlängert. Damit wird es für die Unternehmen wieder Ausnahmen von Datenschutzregeln geben, um automatisiert nach strafbaren Inhalten zu suchen. Im April war die bisherige Regelung dazu ausgelaufen. Langfristig will die EU die Chatkontrolle neu regeln. Sie soll nur noch beim konkreten Verdacht auf sexuellen Kindesmissbrauch möglich sein. Der Gesetzgebungsprozess dafür dauert allerdings noch, weil einige Fragen offen sind. Solange will das Europaparlament für den Übergang die alten Regeln beibehalten. Die Mitgliedstaaten der EU müssen noch darüber abstimmen. Auch bei Verträgen mit Streamingdiensten gilt ein 14-tägiges Widerrufsrecht. Das hat der Europäische Gerichtshof nach einer Klage gegen den Anbieter Sky entschieden. Dieser durfte das Widerrufsrecht für sein Streamingangebot demnach nicht generell ausschließen. Entscheidend war für das EuGH-Urteil die Unterscheidung zwischen digitalen Inhalten, für die kein Widerrufsrecht gilt, und digitalen Dienstleistungen. Denn für diese haben Kunden eine 14-tägige Widerrufsmöglichkeit. Für die Nutzung bis zum Widerruf können anteilige Kosten entstehen. Sky hatte in seinen Verträgen das Widerrufsrecht allerdings gänzlich ausgeschlossen, weil er sein Streaming-Angebot als digitalen Inhalt einstufte. Dagegen klagte ein Verbraucherverein in Österreich. Das Urteil ist auch für andere Streaming-Dienste und andere EU-Länder wichtig.
2: Das Wetter.
3: Auch am Abend noch Sonne, Wolken im Wechsel, über Nacht teils stark bewölkt, aber trocken. Bei Tiefstwerten zwischen 19 und 10 Grad. Morgen dann vor allem in der Südwesthälfte viel Sonne und bis zu 34 Grad. Ansonsten auch mal bewölkter und maximal 29 Grad.
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0: Ich mache das ja gerne mal mit meinem kleinen Kind, wenn wir beide so ein bisschen aggro sind, weil wir uns gerade geschritten haben oder weil wir irgendwie wütend sind oder irgendwas schlecht gelaufen ist und wir sitzen im Auto, dann fangen wir an, so richtig rumzumörpern. Ja? Also warum ist jetzt die Sonne so hell, warum fährt der vor mir so langsam, und dann machen wir das so lange, bis wir vor lauter Nonsens lachen müssen und die Wut wieder verflogen ist. Man hat aber durchaus im deutschen Straßenverkehr manchmal das Gefühl, es könnte allen so ein bisschen gut tun, mal ein bisschen runterzukommen und nicht ganz so aggro und wütend zu sein. Ja, also es ist tatsächlich so ein kleines Ding. Wir haben uns mal ein bisschen schlau gemacht, was für psychologische Strukturen dahinter stecken, dass wir alle im Straßenverkehr in unterschiedlichen Rollen aber immer denken, wir haben Recht.
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0: ist das natürlich, klar, mit Holiday hier bei der Deutschlandfunk Nova. Und ich war ja vor kurzem in den USA und bin da auch mit dem Auto unterwegs gewesen. Da bin ich selber gefahren, aber mitgefahren. Und da sind wir irgendwann ganz normal in so eine Kreuzung gekommen. Und da kamen von allen Seiten Autos, von allen vier Seiten. Und dann habe ich den Fahrer gefragt, so und jetzt, weil mir ist aufgefallen, dass die keine Vorfahrtszeichen haben oder so, ne? Ich sage so, ja, und wer fährt jetzt? Und dann sagt er so, ja, der als erstes gekommen ist. Ich so, was? Das ist doch keine Regel. Und ich so, wenn man so drei Autos hintereinander stehen, dann weißt du doch gar nicht, wer. Also ich fand es unfassbar. Und ich meinte so, es gibt keine Regel. Man spricht, also man kommuniziert quasi miteinander. Ich so, das kann doch nicht sein. Doch, ist so. Und ich finde, das ist ja in ganz vielen Ländern so, dass es nicht so eine krasse, also dass der Straßenverkehr nicht so krass reguliert ist wie bei uns, ne? Aber als Deutsche, also wir haben schon, also da gibt's für jeden kleinen Zentimeter eine Regel. Und wehe, ich habe recht, ja, ich fahre jetzt hier lang. Und ist mir egal, ob du jetzt eigentlich das klüger wäre, wenn du jetzt fahren würdest. Na, ich habe recht, ich fahre jetzt hier lang so, ne? Und das ist irgendwie schon auch interessant, in welche Rollen wir so schlüpfen, wenn wir unterwegs sind, als Radfahrer, als Fußgänger oder als Autofahrerin. Martin Krinner hat vor kurzem eine fast schon absurde Situation im Straßenverkehr erlebt, die ihm zum Nachdenken gebracht hat.
1: Vor ein paar Tagen musste ich aussagen, als Zeuge bei der Polizei. Ich habe einen Unfall beobachtet und die Situation war ziemlich typisch. Ein Fahrradfahrer fährt an einer kleinen Nebenstraße bei Rot über die Ampel. Eine Autofahrerin will abbiegen, sieht den Fahrradfahrer und hupt auch laut, bremst aber nicht. Und weil der Fahrradfahrer nicht reagiert, fährt ihm die Frau seitlich in sein E-Bike. Zum Glück waren beide langsam unterwegs, das heißt, der Mann ist zwar ins Straucheln geraten, wurde aber nicht verletzt. Aber die beiden haben sich natürlich sofort angebrüllt. Sie schreit aus dem Auto, es war rot, er brüllt zurück, noch lange kein Grund, mich umzufahren. Und am Schluss rufen die beiden die Polizei.
2: Was wir generell sagen können, dass wir ja primär immer unser eigenes Ziel im Kopf haben.
1: Diese Frau hat mit der Polizei nichts zu tun. Sie heißt Judith Balzukat und ist Sozialpsychologin. Ich habe sie gefragt, was wohl im Kopf der beiden vor sich gegangen ist. Das ist schwer zu sagen, meint Judith Balzukat. Ein paar Hinweise hat sie aber trotzdem.
2: Also der Fahrradfahrer war wahrscheinlich irgendwie auf dem Weg wohin, hat vielleicht sogar einen Termin oder so, hat es eilig. Und dann ist er offensichtlich über die rote Ampel gefahren. Und die Frau, vielleicht war ihr dieses Beharren auf der Regel auch gerade wichtig.
1: Und genau dieses Beharren, das trifft man bei uns häufiger.
2: Das ist ein bisschen auch in unserer deutschen Kultur so verankert, dass wir schon sehr, sehr regelbewusst sind. Ich war mal in Asien und Afrika unterwegs. Da sind die Verkehrsregeln eher so ein grober Hinweis. Und vielleicht war das bei dieser Frau auch besonders stark ausgeprägt, dass sie sagt, okay, es ist mir jetzt egal. Ich habe jetzt gerade grün, also fahre ich.
1: Es gibt kaum einen Lebensbereich, der so durchreglementiert ist wie der Straßenverkehr. Aus gutem Grund. Vom LKW bis zum Fußgänger sind alle Gewichtsklassen dabei und zu Fuß sind wir mit etwa 4 bis 6 km/h unterwegs. Im Auto machen wir dann aber 50, 100 oder gar 200 Sachen. Da müssen wir uns darauf verlassen können, dass sich alle an die Regeln halten. Das ist ein Grund, warum es uns schwerfällt, uns in andere Rollen hineinzuversetzen. Und so kommt es ständig zu Konflikten.
3: Ich hatte, glaube ich, schon zweimal fast einen Unfall einmal mit dem Taxifahrer, einmal mit dem Auto.
4: Ich kenne auch die Situation selber als Autofahrer, dass man dann denkt, ja, lass mich doch jetzt mal gerade kurz hier raus. Und als Fußgänger denkt man sich sogar, nee, der Autofahrer muss jetzt auch mal warten, so, der ist ja eh schneller als ich.
3: Wenn du selber nicht Fahrrad fährst, ja.
4: Kann man schon verstehen, dass man einfach in der Situation dann eine andere Perspektive auf den Straßenverkehr hat.
1: Trotzdem wäre es schön, wenn wir diese Perspektive auch mal wechseln könnten. Und wenn wir Zeit zum Überlegen haben, dann ist das auch ganz einfach. In der Praxis sind wir aber oft gestresst. Und selbst wenn wir die Zeit hätten, wir würden es gar nicht merken. Judith Balzukat meint aber, es gibt noch einen weiteren Grund.
2: Sich in andere Menschen hineinzuversetzen, das ist Empathie. Und auch im Straßenverkehr hilft natürlich eine hohe Empathiefähigkeit, dabei zu überlegen, okay, was macht der gerade? Schwierig wird das, egal wie hoch die Empathiefähigkeit auch ist, wenn wir einfach so weit weg voneinander sind.
1: Wir sehen uns kaum als Mensch, weil viele von uns mit ganz viel Abstand zu allen anderen im Auto sitzen.
2: Und auf der Autobahn ist es alles so anonym, da kann einer die höchste Empathiefähigkeit haben, aber im Rückspiegel sieht er ja irgendwie nur so einen schwarzen Blitz von hinten ankommen, wenn der BMW ankommt. Das ist so fremd, also da greift Empathie auch nicht so stark, ne? Wir sehen eigentlich nur etwas Technisches, Mechanisches, nämlich ein Auto und gar nicht den Menschen.
1: Was hilft also? Wie können wir auf der Straße die Perspektive wechseln? Judith Balzukat meint, die Antwort ist eigentlich ganz einfach. Kopf einschalten.
2: Zum Glück haben wir diese kognitive Fähigkeit und dürfen sie an der einen oder anderen Stelle auch mal nutzen.
0: Das hat sie aber schön formuliert. Also, wir dürfen unseren Kopf einsetzen und müssen nicht immer auf unser Recht bestehen. Ich finde übrigens prinzipiell, bei schlechtem Wetter haben Fußgänger, Radfahrer immer Vorfahrt. Ja? Und Radfahrer, finde ich, haben, also auch wenn ich im Auto sitze, denke ich immer so, wenn der jetzt anhält, bevor der dann wieder in die Pedalen getreten hat, da braucht der so viel Energie. Und ich hebe ja nur den Fuß. Ne? Ich finde, Radfahrer sollten einfach immer vorgelassen werden. Auch wenn sie eigentlich jetzt gar nicht dran wären. So, und Fußgänger auch. 19.18 Uhr ist es. Deutschlandfunk Nova ist hier. Jetzt mit Maisie Peters und noch mehr Questions.

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0: ist Sommer.
1: Edgar, Wasser ist das mit Es ist Sommer, hatte recht der Edgar. Und ich muss an dieser Stelle sagen, also ich bekenne mich tatsächlich schuldig. Ich habe schon tatsächlich schmerzhaft viel Geld für so ein blödes Handygame ausgegeben. Einfach, weil ich weiterspielen wollte. Mir war langweilig, das Spiel war cool, ich war hooked, ich wollte weiterspielen. Und dann konnte man aber nur weiterspielen, wenn man mal eben ganz wenig bezahlt. Und dann habe ich mehrmals hintereinander gemacht. Und dann habe ich irgendwann über meinen Telefonanbieter die Abrechnung gesehen und dachte so, Alter, geht gar nicht klar, ja? Mittlerweile spielen 28 Millionen Menschen in Deutschland regelmäßig auf ihren Smartphones und generieren damit einen Umsatz, haltet euch fest, von 2,7 Milliarden Euro. What the f... Also, oder? Das ist innerhalb von 4 Jahren so krass angestiegen, hat uns die Deutschlandfunk Nova Tech Autorin Martina Schulte erklärt. Und natürlich sind das oft kostenlose Games. Das heißt, die Spielemacher verdienen mit, na, womit wohl ihr Geld?
2: Ja, natürlich mit diesem ganzen In-App-Gedöns, ne? Also der Kauf von einem Game spielt auf dem Handy eigentlich fast keine Rolle mehr für die Industrie, ne? Unfassbare 97% des gesamten Umsatzes werden über In-App-Käufe erwirtschaftet.
3: Oh, krass.
2: Das waren im Schnitt pro Spielerinnen und Spieler 100 Euro.
1: Ja, und das heißt, ne, durchschnittlich 100 Euro. Das heißt aber auch, dass natürlich viele von uns weniger Geld ausgeben, aber auch viele von uns viel mehr als diese 100 Euro. Für, was weiß ich, weiterspielen zum Beispiel, für virtuelle Diamanten, für Schwerter, für freshe Skins, für, was weiß ich, Add-ons. Und solche In-Game-Käufe, In-App-Käufe, die gab es auch schon am PC, also da waren es noch In-Game-Käufe und auf der Konsole, aber auf Smartphones ist das halt einfach nochmal relativ schnell und einfacher geworden und so ein richtiges Megageschäft.
2: Das Handy ist mittlerweile wirklich das Medium der Wahl, wenn es ums Zocken geht und hat die Spielekonsole überholt und den PC sowieso schon längst. Ne? Und das spiegelt sich eben auch in aktuellen Zahlen des Branchenverbands Games wieder.
1: Ja, und so kommen eben diese 2,7 Milliarden Euro zustande. Das Hinterhältige ist, dass die, die zocken, ja, das Handy zum Bezahlen schon in der Hand halten. Ne? Also ich meine, da musst du nicht irgendwie wie am Rechner was, irgendwie noch was aussuchen oder so, sondern du hast quasi ja oft in deinem Handy einfach die Bezahlsysteme schon im Start und am Start und dann sind es tatsächlich nur irgendwie im Zweifel ein Klick, ja. Und um uns dazu zu bringen, da genau drauf zu klicken, her mit den Penunzen, gibt es sogenannte Dark Patterns und die sind richtig fies. Also da kann man dann zum Beispiel eben nur direkt das nächste Level weiterspielen, wenn man zahlt. Ansonsten muss man zum Beispiel erstmal 48 Stunden warten.
2: Dann gut für den Umsatz sind natürlich auch diese ganzen Ingame-Währungen. Wenn dich jetzt zum Beispiel so ein Skin im Spiel 150 Diamanten kostet, verlierst du natürlich super leicht das Gefühl dafür, wie viel echte Euro diese 150 Game-Diamanten eigentlich wert sind.
1: Und es gibt ja auch wirklich Handy-Games für alle Zielgruppen und Interessen, welche große Rolle zum Beispiel Frauen dabei spielen und was die Silver-Gamer, also alle Ü-65-Jährigen, so treiben. Könnt ihr nochmal nachhören im ganzen Gespräch mit Deutschlandfunk Nova Tech Autorin Martina Schulte findet ihr bei uns in der Deutschlandfunk-App.

0: Harmony Hall. Ja, und diese Woche gab es aktuelle Zahlen aus der Demokratischen Republik Kongo, die nicht so toll sind. Demnach hat sich innerhalb von nur einer Woche haben sich die Ebola-Fälle um 25% erhöht. Mittlerweile sind wir bei mehr als 1.700 Infizierten seit Mai und 600 bestätigten Todesfällen. Für uns auf jeden Fall Anlass, da nochmal hinzugucken, ein aktuelles Update euch zu liefern. Zu der Frage, ob sich Ebola stoppen lässt, das machen die Kollegen von Unboxing News heute in der aktuellen Ausgabe unseres Nachrichtenpodcasts. Und den hört ihr jetzt hier bei mir on air. Ich übergebe an die Kollegin Rahel Klein für die nächsten 16 Minuten und danach hole ich euch wieder zurück in meine Sendung hier.
1: Es ist ein extrem ansteckender Erreger.
2: Die infektiöse Dosis, also die Menge, die man von dem Virus braucht, in Anführungsstrichen, um zu erkranken, die Menge liegt bei 5 bis 10 einzelnen Viren. Das ist praktisch nichts.
1: Es geht um das Ebola-Virus. Eine relativ seltene Form davon ist vor über 2 Monaten in der Demokratischen Republik Kongo ausgebrochen. Thomas war für Ärzte ohne Grenzen zuletzt vor Ort.
2: Es wäre gelogen, wenn ich sagen würde, dass ich nie Angst gehabt hätte bei den Hilfseinsätzen.
1: Wie Thomas den Menschen geholfen hat und was passieren muss, damit dieser aktuelle Ausbruch eingedämmt werden kann, das ist unser Thema heute.
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1: Hey, was bedeuten die Nachrichten, die uns jeden Tag erreichen, für Einzelne ganz konkret? Darauf schauen wir in diesem Podcast. Ihr bekommt persönliche Perspektiven und die Hintergründe dazu. Heute ist Donnerstag, der 9. Juli.
4: The death toll from the Ebola outbreak in the Democratic Republic of Congo is continuing to climb, with concerns over the spread of the virus to other nations.
5: Ebola deaths and cases in the Congo are rising as frontline workers threaten to go on strike.
6: The World Health Organization has since declared the Ebola epidemic a, quote, public health emergency of international concern.
1: Mehr als 1.700 Ebola-Fälle hat die Regierung der Demokratischen Republik Kongo in Zentralafrika inzwischen bestätigt. 600 Menschen sind bereits gestorben. Im Frühjahr ist dort der sogenannte Bundibugyo-Erreger ausgebrochen. Das ist ein Ebola-Erreger, für den es noch keinen Impfstoff und keine Therapie gibt. Und er ist vor ein paar Tagen von seinem letzten Hilfseinsatz zurückgekommen.
2: Ich bin Thomas Perisch, Facharzt für Allgemeinmedizin, arbeite jetzt für eine Fachberatung im Bereich Epidemie-Pandemie-Prävention und hin und wieder gehe ich für Hilfseinsätze raus mit Ärzte ohne Grenzen.
1: 5 Wochen war Thomas in der Provinz Südkivu in der Demokratischen Republik Kongo im Einsatz. Die Region liegt ganz im Osten des Landes, ist längst nicht so betroffen wie der Nordosten. Aber auch in dem Gesundheitszentrum, in dem Thomas gearbeitet hat, gab es Dutzende Verdachtsfälle und einen bestätigten Ebola-Fall. Wenn Thomas da als Arzt Patientinnen und Patienten behandelt, was genau trägt er da?
2: Ich habe da eine Schutzkleidung an, das heißt, muss ich das vorstellen, von Kopf bis Fuß, man hat eine Schutzhaube an, Schutzbrille, eine Art Schnabelmaske, FFP2-Maske nennt sich das, einen gelben Plastik-Overall, Gummischürze, 2 Paar Handschuhe und Gummistiefel. Das Ganze ist sehr safe, ist einem klaren Protokoll unterworfen fürs Ankleiden und Auskleiden. Allerdings kann man sich natürlich leicht vorstellen, dass einem da unglaublich warm drin einfach wird. Also ich persönlich, sage ich ganz ehrlich, halte da nicht länger als 1 Stunde drin aus.
1: Wie lange dauert das, so diese ganze Schutzausrüstung überhaupt anzuziehen?
2: Also das Ankleiden geht recht schnell, wenn man geübt ist, in, ich sage jetzt mal, 5-6 Minuten. Mhm. Wenn die Materialien alle vorhanden und einwandfrei sind. Also man inspiziert natürlich nochmal die einzelnen Komponenten, ob der Overall intakt ist und so weiter.
1: Dass da wirklich nirgendwo ein Loch irgendwie drin ist oder eine Lücke oder so?
2: Mhm, genau.
1: Mhm. Und Auskleiden, wie lange dauert das?
2: Das dauert länger, also ich würde jetzt sagen, also wenn man es sehr sorgsam, ruhig und von den Schritten kontrolliert macht, wozu man ja deutlich angehalten ist, würde ich sagen 5 bis 8 Minuten. Es ist ein sehr aufwendiger Prozess, wo man wirklich Schritt für Schritt die einzelnen Komponenten auszieht, sich immer wieder zwischendurch die Hände desinfiziert und höllisch aufpassen muss bei den Schritten, gerade dass keine Verschleppung des Erregers gerade in den Gesichtsbereich stattfindet, weil der Gesichtsbereich ist besonders, sage ich mal, verwundbar, weil der sitzt natürlich mit Augenschleimhäuten, Nasenschleimhäuten voller Schleimhäuten, wo halt das Virus eintreten könnte.
1: Und warum ist das so wichtig, dass ihr da so genau schaut, wenn man sich das Virus und seine Verbreitung, wie es auch übertragen wird, mal anguckt?
2: Es ist so, dass das Virus einerseits schon einen direkten Kontakt über eine Körperflüssigkeit, zum Beispiel Blut, Speichel, mit einer offenen Hautstelle, also einer Wunde oder einer Schleimhaut braucht. Also es ist jetzt kein Virus, was jetzt, also anders als bei Corona, durch die Luft schwirrt. Ne? Aber jetzt kommt das große Aber, die infektiöse Dosis, also die Menge, die man von dem Virus braucht, in Anführungsstrichen, um zu erkranken, die Menge liegt bei 5 bis 10 einzelnen Viren. Das ist praktisch nichts. Das ist eine unglaublich niedrige Menge. Okay. Und deswegen muss man so aufpassen.
1: Wie viel Angst hat man, während man dort ist, sich selber anzustecken?
2: Ich muss gerade sagen, also es wäre gelogen, wenn ich sagen würde, dass ich nie Angst gehabt hätte bei den Hilfseinsätzen, weil jetzt speziell diesem Einsatz in der Demokratischen Republik Kongo war Angst relativ gering. Also einmal, weil ich mich mit dem Erreger doch mittlerweile durch meine Erfahrung gut auskenne und weil das Gebiet in Südkivu, wo ich tätig war, ganz anders als in Ituri jetzt verhältnismäßig ruhig war. Also wir hatten keine Übertragung von Ebola-Fieber jetzt in der Community, in der Gesellschaft groß. Aber bei vergangenen Einsätzen, also Westafrika, wo ich war zum Beispiel, also doch hatte ich stellenweise richtig Angst und habe es immer versucht, dann ein Stück weit als vor allem nützlichen Begleiter zu sehen, dass die Angst nicht in Panik umschlägt, sondern dass ich einfach den Respekt vor dem Virus bewahre und dabei rational bin.
1: Ihr habt ja auch eine Frau behandelt, die an Ebola erkrankt ist. Was für Symptome hat man dann, wenn man wirklich erkrankt?
2: Also man hat anfangs Symptome, die, ich sage jetzt mal, nicht so richtig Fisch, nicht richtig Fleisch sind, also ganz unspezifische Infektsymptome mit Fieber, Schüttelfrost, oft Muskelschmerzen, Kopfschmerzen und man ist doch oft unglaublich abgeschlagen. Mhm. Und was sehr typisch ist, ist ein plötzlicher Krankheitseintritt mit diesen Symptomen. Das ist die sogenannte Dry Phase, also trockene Phase. Und das Ganze wird dann abgelöst nach circa 5 bis 8 Tagen durch eine sogenannte Wet Phase, also feuchte Phase, in der dann Magen-Darm-Symptome, Übelkeit, Erbrechen, Durchfall dazukommen, zum Teil auch Blutungen dazukommen. Und das ist natürlich dann, wo Körperflüssigkeiten, wie zum Beispiel dieser Durchfall, ausgeschieden wird, was die Patientinnen und Patienten unglaublich infektiös, also ansteckend macht.
1: Was hat den Ausschlag gegeben, dass die Frau, die ihr behandelt habt, Ebola überlebt hat?
2: Also ich glaube, es war einmal ein Stück weit Glück. Also ich sage einmal so, jeder Körper ist verschieden. Mhm. Also manche Menschen schaffen es von sich aus, besser mit dem Virus fertig zu werden. Dann hat sie darüber hinaus deutlich unterstützende Behandlungen erfahren, eben mit Antibiotika, Antimalariamitteln, Infusionen zur Kreislaufstabilisierung. Aber ja, doch, wir haben getan, was wir konnten und konnten die Patienten erfreulicherweise dadurch sehr gut stabilisieren. Also sie konnte wirklich klinisch kerngesund entlassen werden.
1: Das ist dann wahrscheinlich auch so ein Moment, der einem selber irgendwie doch dann auch mal Hoffnung gibt, oder? Wo man denkt, boah ja, deswegen mache ich das hier.
2: War für mich ein sehr intensiver, sehr schöner Tag. Also ich hatte so gemischte Gefühle. Einerseits dachte ich, ja, ob sie nicht ein Stück weit überfordert ist mit der Situation, dass jetzt eine riesen Entlassungszeremonie stattfand. Ich war bei einer Zeremonie auch dabei. Andererseits, ich muss sagen, ich war extrem gerührt und ich fand es wunderschön.
1: Wie tödlich ein Ebola-Ausbruch verläuft, das hängt vom Erreger ab, ob es schon eine Impfung dagegen gibt und wie die medizinische Versorgung ist, sagt Thomas. Wenn es nur wenig Behandlungsmöglichkeiten gibt, dann kann es sein, dass 70-80% der Erkrankten sterben. Bei einer sehr guten medizinischen Versorgung kann die Sterblichkeit auch deutlich reduziert werden. Die meisten Ebola-Fälle gibt es bei dem aktuellen Ausbruch in der Provinz Ituri im Nordosten. Das ist eine Region, die seit Jahren von bewaffneten Konflikten und Gewalt geprägt ist. Die Sicherheitslage ist dementsprechend schlecht und viele Menschen sind auf der Flucht. Und was das alles für diesen Ebola-Ausbruch bedeutet, das kann sie uns genauer einordnen.
7: Ja, ich heiße Navina Kotor, ich lebe seit 5 Jahren hier in Nairobi in Kenia und berichte immer wieder für die ARD aus dem Berichterstattungsgebiet. Das ist Ostafrika, Zentralafrika, dazu gehört ja dann auch die Demokratische Republik Kongo und Westafrika.
1: Wenn jetzt irgendwo ein neuer Ebola-Fall entdeckt wird oder wenn auch nur ein Verdacht besteht, was müsste eigentlich sofort passieren, damit sich nicht immer mehr Menschen anstecken?
7: Im Idealfall müsste sich die Person natürlich sofort bei den Behörden melden und auch in einem Klinikum melden. Die WHO sagt, um diese Krankheit einzudämmen, müssen 90% der Fälle zurückverfolgt werden, um zu sehen, ob sich andere Menschen angesteckt haben könnten. Ich glaube, es ist wichtig zu verstehen, dass selbst wenn man sich angesteckt hat, es etwa 21 Tage dauert, bis man Symptome entwickelt. Mhm. Und diese Symptome sind anfangs sehr ähnlich mit einer Grippe oder einer viralen Erkrankung oder auch Malaria. Das heißt, da vergeht sehr viel Zeit zwischen der ursprünglichen Ansteckung und dem Punkt, wo Symptome ausbrechen, in der diese Krankheit hätte übertragen werden können an andere Menschen. Und wenn es eine effiziente Rückverfolgung gibt, dann ist es möglich, diese Personen nachzuverfolgen und zu isolieren. Wenn das nicht möglich ist, und das ist zurzeit einfach sehr schwierig, weil die Gegebenheiten vor Ort sehr schwierig sind, kann sich diese Krankheit, so wie wir das gerade sehen, weiter verbreiten.
8: Kannst du uns vielleicht einmal noch mal deutlicher machen, genauer, welche Rolle spielt der Krieg, die gewaltsamen Konflikte, die ja auch dort seit Jahren

0: in einer besseren Lage sind, dass das tatsächlich die Gesundheitsversorgung, die Nahrungsmittelversorgung in irgendeiner Weise verbessert. Mhm. Und hinzu kommt auch, dass mittlerweile Fake News kursieren und so eine Situation entstanden ist, in der es eigentlich ein Informationsvakuum gibt, ein Vakuum an Gesundheitsversorgung, und das dazu führt, dass die Menschen einfach sich nicht an das halten, was die Behörden von ihnen verlangen.
1: Ja, und da spielt ja auch ein Punkt eine Rolle, dass der Nordosten, da gibt es viele Goldminen, da sind viele Internationale auch, die dann nach Gold suchen und dann im Zweifel das Virus ja auch über Landesgrenzen hinwegtragen, ne?
0: Genau, der bislang größte Ebola-Ausbruch im Kongo zwischen 2018 und 2020 hat in einer Gegend stattgefunden, wo sehr viele Goldgräber arbeiten. Viele dieser Menschen arbeiten unter sehr, sehr schwierigen Bedingungen, haben wenig Geld, haben keinen Zugang zu wirklich einer richtigen Gesundheitsversorgung. Wenn sie erkranken, reisen sie normalerweise zurück zu ihren Familien, weil sie dort versorgt werden können. Mhm. Und es gab jetzt bereits Fälle von Menschen, wo wir wissen, dass sie Goldgräber waren, dass sie quasi zurückgereist sind, als sie krank geworden sind, um sich dort zu erholen und dort weitere Familienmitglieder angesteckt haben.
1: Was würdest du sagen, unterscheidet diesen Ebola-Ausbruch jetzt zu vergangenen?
0: Also das, was der WHO und auch der afrikanischen Gesundheitsbehörde CDC, aber auch Experten Sorgen macht, ist, dass es zurzeit keinen wirklichen Impfstoff gegen diesen Typ des Ebola-Virus gibt. Seit vergangener Woche gibt es eine klinische Testung. Da werden zwei antivirale Therapieverfahren quasi getestet an Menschen in der Gegend. Aber es ist unklar, ob das wirklich funktionieren wird. Das Einzige, was passieren kann, um einen Menschen zu retten, ist, dass die Symptome behandelt werden. Und das muss in einem isolierten Krankenhaus oder auf einer isolierten Station geschehen mit Gesundheitspersonal, das sich schützen kann, sodass es sich nicht selbst ansteckt, ja, und diese Ansteckung dann wieder weitergeben kann. Und das ist vor Ort sehr, sehr schwierig. Und wir müssen davon ausgehen, dass die Kapazitäten in den kommenden Tagen oder Wochen erreicht sind und dass es dann noch schwieriger werden wird, die Infizierten zu behandeln.
1: Was bräuchte es denn jetzt, um diesen Ausbruch unter Kontrolle zu bringen?
0: Also ich glaube, was sehr wichtig wäre, ist, dass man die Kapazitäten versucht, vor Ort auszubauen. Das versuchen auch Gesundheitsorganisationen. Allerdings ist auch die Logistik vor Ort einfach sehr schwierig. Hilfsorganisationen sagen halt, dass die Straßen einfach sehr schlecht erschlossen sind. Natürlich ist die Sicherheitslage vor Ort nicht ganz einfach. Aber ich glaube, das, was auch am allermeisten Erfolg gezeigt hat, auch in Nachbarländern, in denen es vereinzelt Fälle gab, ist die Weiterverfolgung. Und die Weiterverfolgung gestaltet sich momentan sehr schwierig, und da ist es halt notwendig, dass die Behörden quasi das Personal aufstocken und vielleicht auch versuchen, innerhalb der betroffenen Communities, die von diesem Virus betroffen sind, zu versuchen, an der Weiterverfolgung zu arbeiten.
1: Die WHO hat ja schon vor Wochen jetzt einen internationalen Gesundheitsnotstand ausgerufen. Passiert da international genug? Ist da genug Hilfe da?
0: Ja, es ist natürlich Hilfe da. Man muss aber auch sagen, dass in der Vergangenheit, letztes Jahr, sehr viele Hilfsgelder gestrichen worden sind, sowohl von Seiten der US-Regierung, die in der Region einer der größten Geldgeber bislang war, aber auch von anderen Geldgebern. Das heißt, dieses Geld muss jetzt erst wieder aufgestockt werden und dann müssen die Teams wieder aufgestockt werden. Und das dauert und es braucht Zeit, es braucht Geld. Und es ist auch in der Demokratischen Republik Kongo quasi ein Land, in dem es so viele unterschiedliche Krisen gibt, dass wir immer wieder hören, dass es schwierig ist, für diese Krise die Geldgeber zu sensibilisieren.
1: Was die Lage gerade auch nicht unbedingt einfacher macht, ist ein Streik im Gesundheitswesen. Mitarbeitende fordern eine bessere Bezahlung und bessere Arbeitsbedingungen, mehr Schutzausrüstung. Aber dass jetzt eine klinische Studie anläuft, wo zwei antivirale Mittel für die Behandlung getestet werden, das gibt zumindest ein bisschen Hoffnung, sagt auch Thomas Perisch von Ärzte ohne Grenzen. Auch wenn er nicht glaubt, dass das jetzt das Patentrezept sein wird, um diesen Ausbruch zu beenden. Ein wirksamer Impfstoff, wie es ihn ja auch schon für andere Ebola-Erreger gibt, der wäre natürlich total wichtig. Das kostet Zeit, Geld, man braucht genügend ProbandInnen, klar. Aber Thomas sagt auch,
2: und da packt mich dann schon manchmal so die Wut oder zumindest Irritation, wenn ich sehe, der wie viel dutzendste Fettsenker, Cholesterinsenker oder Blutdrucksenker von einer Gruppe entwickelt wird. Ne? Hm. Aber das für solche bedrohlichen Infektionserkrankungen, die sieht man ja jetzt in der Demokratischen Republik Kongo, einen riesen nationalen und internationalen Impact haben, dass die Forschung da so hinterherhinkt.
3: Das waren die Kolleginnen und Kollegen vom Podcast Unboxing News, heute mit einer

Folge zur Ebola-Infektion in der Demokratischen Republik Kongo. Könnt ihr nochmal nachhören, wie ihr möchtet. Zum Beispiel bei uns in der Deutschlandfunk-App. Und wir bereiten uns jetzt hier langsam auf den schönen musikalischen Abend vor. Ich habe ein paar schöne Sachen und Themen rausgesucht für euch. Und es gibt Musik, Musik, Musik, Musik, Musik. Hier, wir starten mal mit den Sprints und Descartes. Mhm. Mal bis zu den Nachrichten sind noch 9 Minuten. Da schaffen wir 3 Songs. Mega.

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0: Mayberg ist das mit Hilferuf. Ist es jetzt. Der Kollege Jan Bungertz ist da. Hat die Nachrichten mitgebracht? Hat er mitgebracht?
1: Hat er mitgebracht.
0: Herrlich.
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3: An rund einem Dutzend Standorten von Volkswagen in Deutschland haben heute Beschäftigte gegen Sparpläne der Konzernführung protestiert. Dazu aufgerufen hatte die IG Metall. Allein am Hauptsitz in Wolfsburg nahmen mehrere hundert Mitarbeiter an einer Kundgebung teil. Dort beraten Vorstand und Aufsichtsrat über die geplanten Einsparungen. Proteste gab es auch vor VW-Werken, denen die Schließung droht. Wie das Magazin Spiegel berichtet, sollen 4 Standorte mit etwa 40.000 Beschäftigten vor dem Ausstehen. Demnach soll die Produktion in den Werken Zwickau und Emden in 5 Jahren auslaufen. Danach sollen der Standort in Hannover und das Werk der VW-Tochter Audi in Neckarsulm folgen. Dem Bericht zufolge plant die Konzernspitze bis 2030 zehntausende weitere Stellen zu streichen. VW hat zuletzt deutlich weniger Gewinn gemacht. Das liegt unter anderem an weniger verkauften Autos in China und an Sonderzöllen der USA. Nach dem Urteil zur tödlichen Attacke auf einen Zugbegleiter in Rheinland-Pfalz fordern die Eisenbahn- und Verkehrsgewerkschaft weitere Konsequenzen. Ein EVG-Sprecher nannte es inakzeptabel, dass die Politik schon wieder zur Normalität zurückgekehrt sei. Er kritisierte auch, dass ein Gesetzentwurf für schärfere Strafen bei Angriffen auf Bahnpersonal nicht vorankomme. Das Landgericht Zweibrücken hatte heute einen 26-Jährigen wegen Körperverletzung mit Todesfolge verurteilt zu 10 Jahren Gefängnis. Er war im Februar beim Schwarzfahren erwischt worden, wollte den Regionalzug aber nicht verlassen. Er schlug den Zugbegleiter so heftig gegen den Kopf, dass der 2 Tage später an einer Hirnblutung starb. In Deutschland wird der Bau von neuen Gaskraftwerken vorangetrieben. Der Bundestag hat ein Gesetz beschlossen, das die Ausschreibung und Förderung von zusätzlichen Kraftwerken mit einer Leistung von erstmal 9 Gigawatt regelt. Ziel der Regierung ist es, die Stromversorgung auch in Zeiten mit wenig Sonne oder Wind zu sichern. Die neuen Gaskraftwerke sollen außerdem in Zukunft auf Wasserstoff umgestellt werden können. Kritik kommt von Umweltschützern und Energieexperten, weil mit der Erdgasverbrennung eine überholte Technologie subventioniert werde. Die heftige Hitzewelle im Juni hatte auch auf Straßen und Schienen zu Problemen geführt. Unter anderem in Nürnberg ist danach tagelang die Straßenbahn nicht gefahren. Durch die hohen Temperaturen war die Füllmasse zwischen Schienen und Asphalt geschmolzen. Jetzt gibt es gute Nachrichten. Laut dem Betreiber VAG sollen die Straßenbahnen in Nürnberg ab morgen wieder fast alle fahren. Auch in Leipzig sind die Bahnen wieder einsatzbereit. Heute hatte auch das Robert-Koch-Institut Zahlen zur Hitze veröffentlicht. Bei der Schätzung geht es darum, wie viele Menschen daran gestorben sind. Allein in den letzten beiden Juniwochen waren es demnach mehr als 5000 Hitzetote. Mehrere Organisationen und Parteien fordern einen besseren Hitzeschutz in Deutschland.
2: Das Wetter.
3: Hat zum Teil Sonne bis zum Schluss, zum Teil mehr Wolken dabei. Über Nacht kühlt es ab auf 19 bis 10 Grad. Morgen wird es in der Südwesthälfte meistens sonnig bei 29 bis 34 Grad. Richtung Nordosten mehr Wolken, 25 bis 29 Grad.
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0: No. Eigentlich hätte ich ja am Montagabend schon quasi einpacken können, weil da war Ikki Mel im CDF Morgenmagazin. Und eigentlich, also alles, was danach kommt, das kann, also nichts kann das toppen. Wirklich, das war wirklich eine Glanzstunde des Fernsehens. Ich habe so gelacht, als ich das gesehen habe, weil Ikki Mel sich natürlich bewusst war, dass das eigentlich alles gar nicht passt, aber trotzdem gesagt hat, ich mache das natürlich. 8:30 Uhr morgens hat sie ihren Song Fußballmänner zum Besten gegeben, indem sie, ich sag mal, ziemlich auf die 12 sagt, was sie davon hält, von so... Naja, halt so Fußballfans, wie man die sich so ganz klischeehaft vorstellt. Und dann gab es immer zwischendurch so Schwenk ins Publikum. Und entweder waren die Leute, weil sie sie kannten, ähnlich amüsiert wie sie. Oder, wenn sie sie nicht kannten, heillos irritiert. Und es ging jetzt wirklich die ganze Woche im Netz hin und her. Und Leute haben sich aufgeregt auf der einen Seite, aber auch irgendwie es abgefeiert. Mittlerweile hat das ZDF sogar Stellung dazu genommen. Und sie haben gesagt, Ikki Mel wurde im Rahmen der aktuellen aktuellen Fußballberichterstattung eingeladen, weil halt Fußballmänner, so heißt der Song, ne? Und man greift ja damit das Thema aus popkultureller Sicht auf und hat für große Aufmerksamkeit beim jungen Publikum gesorgt. Ach so, alles klar. Also hat das jemand mal vorher gehört, das Lied? Also ich meine, Fußballmänner ist der Titel, aber ist das, ich hoffe, dass das wirklich eine bewusste Entscheidung war, dass sie es verteidigen müssen, ist irgendwie auch wieder ganz witzig, aber der Auftritt ist wirklich, also wenn ihr das noch nicht gesehen habt, guckt es euch mal an, davon kursieren in Social Media oder bei YouTube oder so, auf jeden Fall sehr, sehr lustige Snippets. Mehr Musik-News gibt es in den nächsten 55 Minuten für euch hier.
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0: Also da würde ich mal sagen, schwerer Fall von Liebeskummer oder Liebesverwirrtheit. Die gute Olivia Rodrigo ist so durcheinander, die hat Maggots for Brains, also Maden anstatt Gehirn oder Maden im Gehirn. Das ist ein bisschen eklig auch, oder? Das ist ein komisches Bild. So, meine Lieben, diese Woche hat eine Story eine richtig große Route gezogen. Da ging es um KI-Musik. Habt ihr vielleicht mitbekommen, es gibt jetzt so ein kostenloses Online-Tool, mit dem MusikerInnen herausfinden können, ob mit ihrem Song möglicherweise KI-Modelle trainiert wurden. Im Englischen AI, also kommt von AI Watchdog, diese Dokumentensammlung, also einem KI-Wachhund. Das Ganze hat das US-Magazin The Atlantic rausgebracht. Da kann man quasi in eine Suchmaske den Namen eingeben vom Künstler, Künstlerin. Und das Tool durchforstet dann 12 Millionen Songs nach Treffern. Und solche Treffer gibt's nicht nur bei den großen Acts, was weiß ich, Bad Bunny, Taylor Swift, Nirvana. Es gibt die eben auch bei relativ kleinen Acts, Indie-Musiker, so, ne? Wenig bekannte KünstlerInnen, auch aus Deutschland sogar. Und interessanterweise haben die Tech-Konzerne, die die Musik quasi zum Training ihrer KI genutzt haben, die haben das gar nicht so geheim gehalten oder so, wie man das jetzt vielleicht erwarten würde, sondern haben das relativ offen quasi, ja, zugegeben, so, ne? Das ist, ja, das haben wir benutzt, um die KI zu trainieren.
1: KI-Entwickler haben die Datensätze in Fachartikeln erwähnt. Google hat selbst davon berichtet, einen der Datensätze benutzt zu haben. Und auch die Abrufzahlen deuten darauf hin, dass die Datensätze tausendfach runtergeladen wurden. Inzwischen weiß man auch, dass das KI-Unternehmen Stability AI seine Modelle mit den Datensätzen trainiert hat. Ob die anderen großen Firmen, also Suno, Udio oder OpenAI, auch darauf zugegriffen haben, das weiß man noch nicht. The Atlantic weist auch darauf hin, dass es kein Beweis ist, dass ein Song wirklich fürs Training benutzt wurde, wenn der in der Liste auftaucht. Aber was die Datensätze beweisen, ist, wie viel lizenzierte Musik-KI-Entwicklern ganz einfach zur Verfügung steht.
0: Das ist Roshan Heslin aus unserer Musikredaktion. Die hat sich das Tool von Atlantic vom Atlantic mal genauer angeschaut. Nachdem der AI-Watchdog und der Bericht veröffentlicht wurden, haben sich nämlich super viele Artists in den Socials dazu geäußert und waren verständlicherweise irgendwie auch richtig angepisst, ja. Einige waren jetzt gar nicht überrascht, zum Beispiel auch der deutsche Rapper El Guni. Bei dem hat AI Watchdog gleich mehrere seiner Songs ausgespuckt. Hatte ich jetzt irgendwie auch nicht so direkt auf der Bingo-Liste so einen deutschen Rapper für das AI-Training, aber er ist eben auch mit dabei.
2: Ja, man ist natürlich mittlerweile ein bisschen abgestumpft, weil einfach die ganze Zeit nur sowas passiert. Insofern, es hat sich jetzt nicht besonders schockierend angefühlt, weil man es eh schon wusste. Aber natürlich im Großen und Ganzen fühlt man sich da dem Ganzen schon ausgeliefert und ein bisschen machtlos.
0: Ja, was will man als El Guni auch machen, ne? Irgendwie Lawyer up? Also gegen so Millionen Tech-Konzerne vorzugehen, das ist einfach extrem schwierig, extrem teuer, sagt auch Roscher.
1: Die Artists müssten zum Beispiel durch Reverse Engineering beweisen, dass ein bestimmter Song wirklich zum KI-Training benutzt wurde. Labels oder Verwertungsgesellschaften wie die GEMA könnten das aber. Sie vertritt eben in Deutschland die Rechte von ca. 100.000 MusikerInnen und hat im Januar Klage gegen eine der Musikplattformen Suno eingereicht. Da geht es genau um dieses Thema, also um Training von KI mit lizenzierter Musik. Das Urteil kommt Ende Juli und könnte weltweit wegweisend sein.
0: Ja, das hat die GEMA tatsächlich ja schon mal geschafft. Also die haben mehrere Prozesse schon angestrengt und in einem haben sie auch schon Recht bekommen und das wäre jetzt wirklich interessant. Mal gucken, was da am Ende rauskommt. Also Roshan Heslin, die Kollegin aus der Musikredaktion, wird da auf jeden Fall auch drauf gucken und ihr hört dann das Ergebnis, wenn das Ende Juli kommt, das Urteil bei uns hier natürlich. Und jetzt kommt ganz zufällig, wir haben das, also es ist wirklich ganz zufällig bei uns in die Playlist jetzt gekommen, der nächste Song hier von Wanda und der heißt Wir sind verloren. Hat keinen inhaltlichen Zusammenhang, Leute.

Das sind Wanda, die sind verloren. Naja. Die US-amerikanische Künstlerin Kelela, die ist, finde ich, so ein bisschen wie so eine Schlange im positiven Sinne. Alle paar Jahre wirft die einfach komplett ihre Haut ab und erfindet sich ganz neu. Das ist echt krass. Sie sieht auch immer ganz anders aus. Also ich hätte, glaube ich, Schwierigkeiten, die zu erkennen, weil die immer so ganz, also komplette Typveränderungen. Haare mal ganz lang, wellig, blau, das nächste Mal ganz kurz, raspe, kurz und blau. Also es ist wirklich krass. Und so ist die auch, so wandelbar ist die auch in ihrem Musikstyle, also zwischen Dance, Music, Grunge, Indie und Electro-R&B ist irgendwie alles möglich. Ihre Fans lassen sich gern drauf ein und folgen ihr durch ihre Metamorphosen. Und die ist nicht nur künstlerisch super interessant, sondern die gibt auch immer so coole Interviews und die ist so schlau und macht so schlaue, also so, hat so schlaue Sachen, die sie sagt. Die ist als, zum Beispiel als einzige schwarze, queere Frau in der Dance-Musik irgendwie gestartet, ja, also als eine der wenigen, würde ich mal sagen. Und dann hat sie so erzählt, wie das ist, dass sie immer irgendwie das Gefühl hat, dass sie sich als schwarze Frau nochmal extra beweisen muss. Also immer, um irgendwie so eine Grenze zu erreichen oder so ein, ne, so ein Threshold, also über so die Schwelle zu kommen, wo es dann okay ist, dass sie auch mitspielen darf, so. Und, aber irgendwie erreicht man das nie. Also es kommt nie zu dem Punkt, wo dann irgendwie die ganzen Kartoffeln ringsherum sagen so, nee, jetzt ist gut, so. Sondern man hat immer das Gefühl, dass man immer weiter rennt, wie so ein Hamster in so einem Rad. Und irgendwann hat sie dann gesagt, mach ich nicht mehr, warum eigentlich? Also, hä? Nee. Ich mache jetzt, was gut für mich ist. Und dann hat sich wirklich das Feld ihrer Unterstützer im Musikbusiness auf einmal stark ausgedünnt. Also sie hat das auch wirklich so als so eine Art Pamphlet rausgeschickt an alle. Und dann hat sich das wirklich so ausgedünnt. Und ja, und dann jetzt weiß sie aber quasi, an wem sie da ist und arbeitet mit den Leuten zusammen, die gesagt haben, so ja, ey, also finde ich gut. Ich hier embrace das, was du da sagst. Wir schauen auf ihr neues Album. Das erscheint morgen. Heute gibt es schon eine erste Vorab-Single featuring Pink Panthers. Hier ist Kelela mit The Bridge. Deutschlandfunk Nova sorgt für frische Musik auf der Playlist.

Das ist ganz frisch, ganz neu draußen und ganz frisch auch bei uns auf der Playlist The Bridge. Haben wir gehört von Kelela featuring Pink Pantherest. Und jetzt gibt es ein bisschen türkischen Psychedelic Rock für euch von Altin Gün. Noch in der alten Besetzung mittlerweile ist ja Sängerin Merve nicht mehr mit am Start, sondern nur noch die Jungs. Aber hier ist der alte Song, also quasi ein Classic Gocha Dünya für euch.

Das ist der gute Samba hier mit Potential. Und dass die Super Bowl-Halbzeitshow phänomenal war, das ist kein Geheimnis, habe ich damals schon die ganze Zeit rumgeschwärmt. Bad Bunny hat einfach ein unfassbar gutes Stück Musikunterhaltung abgeliefert. Mit Songs wie diesem hier natürlich. Nicht, dass ich das mitsingen könnte, also Spanisch kann ich nicht. Aber der Enthusiasmus zählt, ne, würde ich sagen. Und das war ja auch so geil. Die ganze Show war ja auf Spanisch. Da hat Donald Trump noch Tage später vor sich hingeschäumt. Dass die Show preiswürdig war, da können wir uns schnell drauf einigen. Und das bringt ihm, also Bad Bunny, jetzt tatsächlich eine Rekordnominierung bei den Emmys ein. 9-mal ist er nominiert. Schon beim Musikpreis Grammy hatte er ja einen Rekord aufgestellt, weil er nämlich mit dem Song hier, den ich gerade angespielt habe, Debitera Mas Fotos, beziehungsweise dem Album, sei es ja das ganze Album, hat er gewonnen mit einem rein spanischsprachigen Album. Das gab es bei den Grammys noch nie. Jetzt kommen eben die Emmys. Ist ja im Prinzip das Pendant zu den Oscars. Nur geht es da eben um TV-Dinge, zum Beispiel die Halbzeitshow beim Super Bowl. Und da sind sie wirklich in 9 Kategorien nominiert. Produktionsdesign, Choreo, Lichtdesign, beste Technik und Kameraarbeit. Und was ich auch ganz geil fand, auch in der Kategorie Haarstyle ist er nominiert. Hat er auch die Haare schön gehabt, nicht? Hat er gehabt, jawohl. So, ist auf jeden Fall noch keine Halbzeitshow so oft nominiert worden. Mal gucken, wie viel er am Ende gewinnt. Die Verleihung ist Mitte September. Da haben wir aber noch ein anderes Highlight vor uns, und zwar direkt vor der Brust. Es gibt nämlich auch bei der Fußball-WM eine Halbzeitshow. Also wundert mich, also am Anfang dachte ich so, hä? Und dann dachte ich so, ja, okay, gut, aber ich meine, es tragen ja aus Mexiko, Kanada und die USA. Und in den USA ist es nun mal so, dass diese Werbepausen, also dass diese Spielpausen extrem als Werbepausen genutzt werden. Und damit da möglichst viele Menschen, vielleicht die auch gar nicht so sportinteressiert sind, einschalten, sind die natürlich entertainmentmäßig einfach der Wahnsinn, der Knaller. Und jetzt gibt es eben Werbespots natürlich, unfassbar teurer für die Spielpause, ne, für die Halbzeitpause beim Finale, aber eben auch typisches Musikprogramm. Und das stellt zusammen schon mal Chris Martin von Coldplay. Ja, der hat offensichtlich noch ein bisschen Zeit in seinem Kalender. Also Coldplay könnten sehr wahrscheinlich mit dabei sein. Und heute ist es endlich bestätigt worden. Es wurde schon ein bisschen, es gab die Gerüchteküche, aber jetzt ist eben bestätigt worden. Justin Bieber wird auch auftreten. Ui, na sowas. Außerdem Shakira, Madonna, Burner Boy, wer noch so konnte. Also das dürfte tatsächlich ordentlich abgehen im Finale. Nicht nur sportlich, sondern wirklich auch in dieser Halbzeit. Wahnsinn, oder? Bei uns wird es auch übertragen im Free-TV. Also hier ZDF macht das, glaube ich. Lasst mich jetzt nicht... Ja, das ist ZDF. Passiert auf jeden Fall am nächsten Sonntag abends um 21 Uhr gibt es dann das Finale mit der Halbzeitshow. Bad Bunny wird nicht auftreten. Ja, okay, der hat ja seine Show dieses Jahr schon gehabt, nicht?

Richtig schön eingesaut wird er da, ja, der Omalai in seinem Video für So-So. Also wirklich, das ist so, das, ich finde das ein bisschen wie so ein Kinderwunsch, ne, dass man so einen ganzen Farbeimer einfach nimmt und so zack dem jemanden über den Kopf gibt. Also das Video ist tatsächlich ästhetisch schön, also es ist nicht so ein Kindergeburtstag, aber meine Vorstellung von, boah, einfach mal so ein Eimer Farbe, das trifft schon ganz gut, ne? Omalai hier mit So-So. Gehört auf jede gute Afrobeats-Playlist, wenn ihr mich fragt. Ich hab's jetzt einfach so gesagt. Deutschlandfunk Nova ist hier.

Isabella Rosa, Every Life. Und ich sag mal so, die Erkenntnis, dass es so, wie es jetzt ist, nicht weitergehen kann, das ist auf jeden Fall schon mal ganz gut, dass die ganz oben in Berlin angekommen ist. Der Kulturstaatsminister Wolfram Weimer, der hat jetzt eine Taskforce gegründet, die sich mit Musikstreaming beschäftigen soll, war lange angekündigt, jetzt ist es tatsächlich passiert. In dieser Taskforce sitzen alle drin, die beteiligt sind, also Artists, Labels, Promoter, GEMA, Streamingdienste mit ihren Vertreter, Vertreterinnen. Themen sind, wie gehen wir mit KI um, wie wird das ausspielen und vor allem die Entlohnung transparenter und ganz wichtig eben fairer verteilt, dass diejenigen, die Musik produzieren, ohne die es diesen ganzen Kladderadatsch gar nicht gäbe, tatsächlich auch was von ihrer Kohle sehen. Am Ende soll es so eine Art Vergütungskompass geben und der soll eben zeigen, wo eigentlich das Geld hinfließt und wie das besser gesteuert werden kann. Denn, wie gesagt, so wie es jetzt läuft, läuft es eben schlecht und es geht so nicht weiter. Also nicht für diejenigen, ohne die es irgendwie Streaming gar nicht gäbe, nämlich die Artists. Im Dezember gibt es dann die Ergebnisse dieser Taskforce. Und dann hoffentlich nicht nur bla bla, das hatte der Weimar allerdings auch schon angekündigt, dass er das tatsächlich regeln und umsetzen will, sondern dass es dann einen wirklichen richtigen, das ist meine Hoffnung, Call to Action.

Menschen gibt, weil wenn das so weitergeht, ist es ganz einfach so, dann fehlen uns irgendwann die kleinen Indie-Artists und dann kann man nur noch, wenn man irgendwie einen viralen Hit direkt von Anfang an hat, irgendwie Erfolg haben und ansonsten gar nicht mehr, weil sich das nicht mehr lohnt, weil man es nicht mehr schafft. Dann müssen die Leute immer arbeiten gehen quasi, nebenbei noch einen Zweitjob haben, damit sie sich ihre Musikkarriere im Zweifel querfinanzieren können und das nimmt aber so viel Energie weg, dass man sich eigentlich nicht auf die Musik konzentrieren kann, ist wirklich ein Dilemma, ist wirklich nicht schön. Deswegen muss da dringend eine Regelung her, dass mit Streaming wird ja viel Geld verdient, dass das eben auch bei den Artists landet. Also wir bleiben auf jeden Fall dran am Thema. Wenn da im Dezember was rauskommt, dann hört ihr das auf jeden Fall hier bei uns bei Deutschlandfunk Nova, hier in der Musiksendung Werktags Montag bis Freitag sind wir für euch da.

0: 40 Nights Main and Jane sind das mit Round the Block. Wir sind schon wieder hier.
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0: Ja, und wenn ihr die Nachrichten verfolgt habt, dann wisst ihr eigentlich, dass auf jeden Fall dieser letzte Song einer bestimmten Person gewidmet werden muss heute. Nee, das ist es nicht. Das wollte ich nicht. Das wollte ich. Ja, natürlich. Wir haben in den letzten Wochen immer mal wieder berichtet, dass es Bonnie Tyler nicht so gut geht. Die lag im Krankenhaus im Koma. Zwischendurch sah es dann mal wieder aus, als würde sie sich erholen. Aber heute kam dann die Nachricht, nee, sie hat es leider nicht geschafft, Bonnie Tyler. Ich würde fast behaupten, der Inbegriff der 80er Jahre Powerballade ist leider von uns gegangen. Die ist 75 geworden. Und hat eigentlich wirklich eine krasse Karriere hingelegt. Also vom Kind eines Bergarbeiters zur Pop-Ikone, Wahnsinn. Und sie wird uns einfach auch immer im Ohr bleiben, da bin ich fest von überzeugt. Einfach weil ihre Songs mittlerweile wirklich so Ikonen sind. Und immer so dieses, weißt du noch, damals im Fernlager, dann war Disco und dann habe ich zum ersten Mal mit Patrick geknutscht und dazu lief dieser Bonnie Tyler Song, oder? Also irgendwie ist das einfach so. Also wir sagen an dieser Stelle, goodbye Bonnie, hier mit dem Song, der damals 78 ihr Durchbruch war und der ganz gut beschreibt, wie es ihren Fans wahrscheinlich heute geht, und zwar It's a Heartache. Mein Name ist Tina Howard, morgen ist die Kollegin Caro für euch da. Ich wünsche euch was. Bis bald.

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1: Um 21 Uhr mit Jan Bungartz. Deutschland wird von den USA Tomahawk-Marschflugkörper kaufen. Bundesverteidigungsminister Boris Pistorius sieht darin einen Vertrauensbeweis. Der SPD-Politiker hat gegenüber dem Deutschlandfunk von einem starken Zeichen transatlantischer Freundschaft gesprochen, dass die US-Regierung Deutschland die Beschaffung der Waffen ermögliche. Vorher hatte Bundeskanzler Friedrich Merz in seiner Regierungserklärung im Bundestag gesagt, dass mit den Tomahawks aus den USA eine strategische Lücke geschlossen werde. Die Einigung über den Kauf der Marschflugkörper kam demnach beim NATO-Gipfel in der Türkei zustande. Um wie viele es geht, ist bisher nicht bekannt. Tomahawk-Marschflugkörper können Ziele in bis zu 2500 Kilometern Entfernung erreichen und zum Beispiel tief in russisches Gebiet fliegen. Bisher haben die europäischen Länder keine Waffe mit ähnlicher Reichweite. Eltern müssen nach einer Geburt in Zukunft keinen Antrag mehr stellen, um Kindergeld zu bekommen. Der Bundestag hat heute das Gesetz dazu beschlossen. Ab dem kommenden Jahr gibt es das antragslose Kindergeld erstmal ab dem zweitgeborenen Kind. Später wird das automatische Verfahren auch auf Erstgeborene ausgeweitet. Zuletzt hatte die Familienkasse rund 55 Milliarden Euro für mehr als 17 Millionen Kinder ausgezahlt. An anderen Plänen der Bundesregierung gab es heute im Bundestag viel Kritik, besonders an Reformen im Sozial- und Gesundheitssystem. Eine für morgen geplante Abstimmung zum Sparkurs der gesetzlichen Krankenversicherung kann aber stattfinden. Das Bundesverfassungsgericht hat Beschwerden von Grünen und Linkspartei abgelehnt. An rund einem Dutzend Standorten von Volkswagen haben heute Beschäftigte gegen Sparpläne der Konzernführung protestiert. Dazu aufgerufen hatte die IG Metall. Allein am Hauptsitz in Wolfsburg nahmen mehrere hundert Mitarbeiter an einer Kundgebung teil. Dort waren Vorstand und Aufsichtsrat zusammengekommen, um über die geplanten Einsparungen zu beraten. Proteste gab es auch vor VW-Werken, denen die Schließung droht. Wie das Magazin Spiegel berichtet, sollen 4 Standorte mit etwa 40.000 Beschäftigten vor dem Aus stehen. Demnach soll die Produktion in den Werken Zwickau und Emden in 5 Jahren auslaufen. In den Jahren danach sollen der Standort in Hannover und das Werk der VW-Tochter Audi in Neckarsulm folgen. Dem Bericht zufolge plant die Konzernspitze bis 2030 Zehntausende weitere Stellen zu streichen. VW hat zuletzt deutlich weniger Gewinn gemacht. Das Haus der Geschichte in Bonn hat seit heute einen 7 Kilo schweren Brocken Steinkohle in seiner Sammlung. Es stammt aus der Zeche Prosper Haniel im Bottrop und gilt als das letzte Stück Steinkohle, das in Deutschland gefördert wurde. Bundespräsident Frank-Walter Steinmeier hatte es 2018 von einem Bergmann überreicht bekommen. Seitdem befand sich der Brocken in Steinmeiers Berliner Amtssitz, dem Schloss Bellevue. Heute hat der Bundespräsident die Steinkohle an das Bonner Museum übergeben. Es soll dort dauerhaft an die Epoche des Steinkohlebergbaus erinnern. Das Haus der Geschichte erzählt die Geschichte der Bundesrepublik Deutschland.
0: Das Wetter
1: hat zum Teil Sonne, bis zum Schluss zum Teil mehr Wolken dabei. Über Nacht kühlt es dann auf 19 bis 10 Grad ab. Morgen wird es in der Südwesthälfte meistens sonnig, 29 bis 34 Grad. Richtung Nordosten mehr Wolken, 25 bis 29 Grad.
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1: Um 22 Uhr mit Jan Bungartz. Neue massive Sparpläne beim Autohersteller Volkswagen haben schon Schlagzeilen gemacht. Heute haben Vorstand und Aufsichtsrat beraten. Nach Konzernangaben hat Vorstandschef Oliver Blume dabei seine Ziele für die kommenden Jahre vorgestellt. Dazu gehört, dass VW in Zukunft deutlich weniger unterschiedliche Autos anbieten wird. Die Modellpalette soll schrittweise um die Hälfte reduziert und Überkapazitäten abgebaut werden. Konkrete Angaben zu möglichen Werksschließungen und Stellenabbau gab es heute allerdings nicht. Unter anderem das Manager-Magazin hatte berichtet, dass weltweit bis zu 100.000 Arbeitsplätze wegfallen könnten, doppelt so viele wie bisher geplant. 4 Werken in Deutschland drohe sogar die Schließung: Emden, Zwickau, Hannover und dem Audi-Werk in Neckarsulm. Gegen die Pläne gab es heute an etlichen VW-Standorten Protest. Am Hauptsitz in Wolfsburg kamen rund 500 Teilnehmende zusammen. In Emden zählte die IG Metall sogar 1.500 Demonstrierende. Deutschland wird von den USA Tomahawk-Marschflugkörper kaufen. Bundesverteidigungsminister Boris Pistorius sieht darin einen Vertrauensbeweis. Der SPD-Politiker hat gegenüber dem Deutschlandfunk von einem starken Zeichen transatlantischer Freundschaft gesprochen. Vorher hatte Bundeskanzler Friedrich Merz in seiner Regierungserklärung gesagt, dass mit den Tomahawks eine strategische Lücke geschlossen werde. Die Einigung über den Kauf der Marschflugkörper kam demnach beim NATO-Gipfel in der Türkei zustande. Tomahawk-Marschflugkörper können Ziele in bis zu 2500 Kilometern Entfernung erreichen. Bisher haben EU-Mitgliedstaaten keine Waffe mit ähnlicher Reichweite. In Deutschland wird der Bau von neuen Gaskraftwerken vorangetrieben. Der Bundestag hat ein Gesetz beschlossen, das die Ausschreibung und Förderung von zusätzlichen Kraftwerken regelt. Ziel der Regierung ist es, die Stromversorgung auch in Zeiten mit wenig Sonne oder Wind zu sichern. Kritik kommt von Umweltschützern und Energieexperten, weil mit der Erdgasverbrennung eine überholte Technologie subventioniert werde. Der Bundestag hat heute auch schon das antragslose Kindergeld beschlossen. Später geht es unter anderem noch um strengere Regeln für E-Scooter. Auch bei Verträgen mit Streaming-Diensten gilt ein 14-tägiges Widerrufsrecht. Das hat der Europäische Gerichtshof nach einer Klage gegen den Anbieter Sky entschieden. Dieser durfte das Widerrufsrecht für sein Streaming-Angebot demnach nicht generell ausschließen. Entscheidend war für das EuGH-Urteil die Unterscheidung zwischen digitalen Inhalten, für die kein Widerrufsrecht gilt, und digitalen Dienstleistungen. Für diese haben Kunden eine 14-tägige Widerrufsmöglichkeit.
0: Das Wetter.
1: Die Nacht bleibt meistens trocken und es kühlt ab auf 19 bis 10 Grad. Morgen wird es in der Südwesthälfte dann oft sonnig bei 29 bis 34 Grad. Richtung Nordosten mehr Wolken und 25 bis 29 Grad.
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1: Um 23 Uhr mit Jan Bungartz. Neue massive Sparpläne beim Autohersteller Volkswagen haben schon Schlagzeilen gemacht. Heute haben Vorstand und Aufsichtsrat beraten. Nach Konzernangaben hat Vorstandschef Oliver Blume dabei seine Ziele für die kommenden Jahre vorgestellt. Dazu gehört, dass VW in Zukunft deutlich weniger unterschiedliche Autos anbieten wird. Die Modellpalette soll schrittweise um die Hälfte reduziert und Überkapazitäten abgebaut werden. Konkrete Angaben zu möglichen Werksschließungen und Stellenabbau gab es allerdings nicht. Unter anderem das Manager-Magazin hatte berichtet, dass weltweit bis zu 100.000 Arbeitsplätze wegfallen könnten, doppelt so viele wie bisher geplant. 4 Werken in Deutschland drohe sogar die Schließung: Emden, Zwickau, Hannover und dem Audi-Werk in Neckarsulm. Gegen die Pläne gab es heute an etlichen VW-Standorten Protest. Am Hauptsitz in Wolfsburg kamen rund 500 Teilnehmende zusammen. In Emden zählte die IG Metall sogar 1.500 Demonstrierende. Die zum Teil hochverschuldeten Städte und Gemeinden in Deutschland können mit mehr Geld vom Bund rechnen. Der Bundestag hat für die Jahre 2026 bis 2029 einen jährlichen Zuschuss an Bundesländer und Kommunen beschlossen von jeweils 1 Milliarde Euro. Ein Viertel der Mittel soll an Städte und Gemeinden gehen und dabei helfen, zum Beispiel Kitas, Schwimmbäder oder Bibliotheken zu finanzieren. Gut ein Drittel ist für die ostdeutschen Bundesländer und bestimmte DDR-Zusatzrenten dort gedacht. Der Rest fließt in den Länderfinanzausgleich und soll den eigentlich finanzstarken Ländern wie Bayern und Hessen zugutekommen. Vorher hatte der Bundestag unter anderem ein Gesetz für neue Gaskraftwerke beschlossen. Außerdem soll das Kindergeld bald ohne Antrag ausgezahlt werden. Offen ist noch die Zustimmung des Bundesrats. Weniger Honorar für Psychotherapeutinnen und Therapeuten, das hat in den letzten Wochen für Protest gesorgt. Jetzt ist die Kürzung erstmal gestoppt worden. Das Landessozialgericht Berlin-Brandenburg hat sie per Eilbeschluss außer Kraft gesetzt. Nach Auffassung der Richter gibt es Zweifel an den Berechnungen. Geklagt hatte die Kassenärztliche Bundesvereinigung. Wann das Gericht endgültig über die Bezahlung der Psychotherapeuten entscheidet, ist noch offen. Der sogenannte erweiterte Bewertungsausschuss hatte im März entschieden, die Honorare zum 1. April dieses Jahres um 4,5% zu kürzen. Befürchtet wurde danach unter anderem, dass es für Patientinnen und Patienten noch mal schwieriger wird, Therapieplätze zu bekommen. Bund und Länder haben eine neue Stelle gegen Gewalt und Machtmissbrauch im deutschen Sport gegründet. Das Zentrum für Safe Sport hat seinen Sitz in Kassel und soll ab dem Frühjahr 2024 Vorwürfe sexueller, physischer und psychischer Gewalt im Sport unabhängig prüfen. Außerdem sollen Sportvereine bei Prävention und Aufklärung unterstützt werden. Unter anderem der Verein Athleten Deutschland hatte sich jahrelang für eine unabhängige Stelle gegen Gewalt im Sport eingesetzt. Anlass waren Fälle von Gewalt und Machtmissbrauch, die teils unzureichend aufgeklärt wurden.
0: Das Wetter.
1: Die Nacht bleibt praktisch überall trocken. Es kühlt noch ab auf 19 bis 10 Grad. Morgen wird es in der Südwesthälfte meistens sonnig, 29 bis 34 Grad. Richtung Nordosten mehr Wolken, 25 bis 29 Grad.
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